Das war Grace Mitchell, die seit 2010 schon einige Singles veröffentlicht und durch ihr Cover des Hall & Oates Evergreens Man Eater vom Soundtrack des Films The Secret Life of Walter Mitty 2013 auch in etwas größerem Rahmen auf sich aufmerksam gemacht hat. Für ihr Debütalbum hat sie sich auf jeden Fall Zeit gelassen, denn das erschien vor kurzem erst am 4. September. Daraus hörten sie In the Other Room und damit sage ich Hallo zurück zur zweiten Stunde Sister Moon auf Radio 1. Und mit Beginn dieser zweiten Stunde haben wir ja mal wieder Mitternacht hinter uns gelassen und die Datumsgrenze überschritten, sofern Sie die Erstausstrahlung hören. Damit ist heute der 24. September und nachdem ich an dieser Stelle kürzlich schon den 50. Geburtstag der Muppet Show musikalisch ein wenig gefeiert habe, möchte ich auch deren Schöpfer mit einem kleinen Ständchen ehren, das er selbst gesungen hat. Heute wäre nämlich Jim Henson 90 Jahre alt geworden, wenn er nicht leider bereits 1990 verstorben wäre. 1993, damit also posthum, erschien ein Album, auf dem Henson seine Gesangs- wie Klaviertalente einem meiner Lieblings-Muppets lieh, nämlich dem Hund Rolf. In Anlehnung an den Spitznamen Frank Sinatras, Old Blue Eyes, heißt es hier Old Brown Ears is back. Und nachdem es in der ersten Stunde schon kurz um Beethoven ging, staunt in den nächsten zwei Minuten auch Rolf auf so clevere wie liebens- und hörenswerte Weise darüber, was der alles erschaffen hat. Obwohl ihm doch nicht mehr Töne zur Verfügung standen als uns anderen Normalsterblichen. Nämlich 8 Little Notes. Hier ist Jim Henson als Rolf the Dog.

Hörte ich da etwa, wie einst bei Dolly Partons 9 to 5 eine Schreibmaschine als Percussion-Instrument? Möglich wär's. Das war noch ein Stück von Shannon Lay und ihrem neuen Album Past the Veil, aus dem es in der ersten Stunde ja schon auch was zu hören gab. What Does It Mean hieß dieses Lied, in dem sie riet, verzeihe den Fehltritt, liebe den Fehler, das ist die Magie, die wir erschaffen. Sicher einige Magie erschaffen und das lustig Liebenswerte an vermeintlichen Fehlern gesehen hat Jim Henson, der Erfinder der Muppets, der heute 90 Jahre alt geworden wäre. Den hörten Sie davor als Stimme und ja als Klavierhände von Rolf dem Hund mit 8 Little Notes. Das hier ist Mary Lou Lord mit einem Lied, das Sie mit großer Sicherheit kennen, wenn auch wahrscheinlich eher in einer anderen, nämlich der Originalversion. Ich möchte den kleinen Ratespaß aber nicht verderben und erzähle deshalb erst danach, wie es heißt. Okay?

Bleichmittellabor wäre wohl die Übersetzung des einigermaßen merkwürdigen Namens dieser noch recht jungen Londoner Band, die 2022 ihr Debütalbum veröffentlichte und als Inspirationsquellen die guten alten Smiths und auch die allseits geschätzten Mazzy Star nennt. Sich selbst nennt das Quartett Bleach Lab und vor einigen Tagen ist ihre neue Single Falling erschienen, die Sie soeben hörten. Davor, thematisch ebenfalls in einer Abwärtsbewegung, war das Mary Lou Lord, die 1997 für ein Van Halen-Tribute-Album eine sehr hübsch entspannte Version von Jump aufgenommen hat. Aus Brooklyn grüßt Taya Cheek, die unter dem Namen Lorraine veröffentlicht, L-Apostroph und dann Rain wie der Regen. Die Multiinstrumentalistin hat mit Fata Morgana im August ihr viertes Album veröffentlicht, ein ziemlich ungewöhnliches experimentelles Werk, das viel mit Stimmungswechseln und manipulierten Soundschnipseln spielt und überraschende Haken schlägt. Keine leichte Kost, kein easy listening, aber interessant und hörenswert. With Time heißt dieses Stück daraus, dass sich hier im Hintergrund so langsam hereinregnet. Lorraine.

0: Heute Abend, naja, wohl eher gestern, inzwischen dürfte es vorbei sein, spielte Robin Hitchcock ein Konzert in einem Pub namens Portland Arms in Cambridge. Das ist insofern bedeutsam, als dass der gebürtige Londoner, der heute in Nashville, Tennessee lebt, in der englischen Universitätsstadt vor ziemlich genau 50 Jahren seine erste richtige Band, die Softboys, gründete. Deren Name wohl eine ironische Reaktion auf die damals vorherrschende, aggressive, raubeinige Punk-Attitüde war. In besagten Pub, den Portland Arms, nahmen die Softboys 1978 ein Live-Album auf und auch als Solokünstler kehrte Robin Hitchcock im Laufe der Jahre immer wieder für Auftritte dorthin zurück. Für uns in Berlin und drumherum ist erfreulich, dass er demnächst auch mal wieder in die Hauptstadt kommt. Nach fast genau 7 Jahren wird er am 18.10., also in nicht einmal mehr 4 Wochen, im Kreuzberger Privatclub auftreten auf der Tour zu seinem neuen Album The Confuser. Aus dem hörten Sie gerade das Stück Ghost in Sunlight, davor Lorraine aus Brooklyn mit With Time vom ebenfalls neuen Album Fata Morgana. Da ich mich sehr auf das anstehende Konzert von Robin Hitchcock freue und diese Freude gerne teilen möchte, habe ich eine kleine Rarität aus dem Archiv zutage gefördert, nämlich eine Aufnahme aus dem Jahr 2015 und dem Studio im Admiralspalast, aus dem Radio 1 zu der Zeit noch sendete. Vor seinem Konzert im Grünen Salon der Volksbühne im April 2015 schaute Robin Hitchcock damals für ein Interview vorbei und spielte bei der Gelegenheit auch ein Stück von seinem damals aktuellen Album The Man Upstairs live. Recalling the Truth heißt es, Robin Hitchcock.
1: This is live.
2: This
1: okay,
2: is live.
1: Here we go. This is the last song on The Man Upstairs. 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

Die neue Single von Emma Swift aus Nashville, Tennessee mit dem einigermaßen traurigen Titel Down and Out in Party City. Ein Ruf als Partystadt hat ja durchaus auch Berlin und dort wird Emma Swift demnächst ein Konzert geben. Am 18.10. spielt sie im Privatclub an der Skalitzer Straße in Kreuzberg. Sie eröffnet den Abend für Robin Hitchcock, ihren lebens- wie musikalischen Partner, zu dem sie sich dann während seines Sets sicher auch das ein oder andere Mal auf der Bühne dazugesellen wird. Den, also Robin Hitchcock, hörten sie vor Emma Swift mit Recalling the Truth, live eingespielt bei Radio 1. Vorhin hatte ich noch sehr überzeugt behauptet, das sei im Studio im Admiralspalast gewesen. Jetzt frage ich mich ehrlich gesagt allerdings, ob es nicht doch eher im Babylon war, quasi um die Ecke von seinem damaligen Konzertort. Da hat er ja im grünen Salon der Volksbühne gespielt. Ich weiß es nicht genau, aber auf jeden Fall ein schönes Dokument aus dem Jahr 2015, das eigentlich auch zu schade war, nur einmal gesendet zu werden. Am Tag vor Robin Hitchcock und Emma Swift spielt eine Band aus Massachusetts im Kulturhaus Peter Edel in Weißensee, die es jetzt auch schon seit 40 Jahren gibt und deren letztes Berlin-Konzert sogar noch länger zurücklegt als das von Hitchcock, wenn ich nicht irre. Zuletzt spielten Buffalo Tom 2018 im Binu. Am 17. Oktober 2026 gastieren sie, wie gesagt, bei Peter Edel. Hier sind sie, Buffalo Tom mit Taillights Fade. Auch schon 34 Jahre alt, du meine Güte. Und dann singen sie auch noch I Feel Like a Dinosaur.

16 Jahre ist das bislang letzte Album oder überhaupt die letzte eigene Veröffentlichung von Barb Waters her. Seitdem gab es einige Gastauftritte und 2017 eine gemeinsam mit Allison Ferrier, Kerry Simpson und Susanna Espy aufgenommene CD. Im August erschien nun die neue Single der australischen Singer-Songwriterin. Deren A-Seite Farmer's Wife hörten sie eben, ein Lied der Selbstbestimmtheit und des eigenen Lebensweges, der zwangsläufig so manch andere Möglichkeit links liegen lässt. Ein Stück, das Barb Waters im Duett mit ihrer Tochter Jeannie Pilkington sang, die als Teil des Folk-Bitch-Trios ebenfalls musikalisch aktiv ist. Davor Buffalo Tom, die am 17.10. in Berlin spielen, im Kulturhaus Peter Edel in Weißensee, um genau zu sein, mit Taillights Fade aus dem 1992er Album Let Me Come Over. Und damit wären 2 Stunden Sister Moon auch schon wieder fast am Ende. Das letzte Wort haben einmal mehr R.E.M., die ja, wie erwähnt, vor fast auf den Tag genau 15 Jahren beschlossen, keine Band mehr sein zu wollen. Everybody Hurts heißt der Song, zugegeben, schon oft gehört, aber immer noch schön und wahr. Mein Name ist Thorsten Hempelt. Ich hoffe, Sie hatten ein bisschen Spaß in den letzten beiden Stunden und bedanke mich fürs Zuhören. Bis nächste Woche.

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0: Sowohl Palästinenserpräsident Abbas als auch Israels Premier Netanyahu äußerten sich dazu vor den Delegierten. Aus New York, Ute Scheins.
1: Palästinenserpräsident Abbas warf Israel im Gazastreifen einen Völkermordkrieg vor. Sein Volk werde durch die israelischen Besatzungskräfte Tötung, Zerstörung und Hunger ausgesetzt. Israels Ministerpräsident Netanyahu dagegen wies den Vorwurf eines Genozids als größte Lüge des Jahrhunderts zurück. In seiner Rede rechtfertigte er den Angriff Israels auf den Iran mit der nuklearen Bedrohung, die von dem Land ausgehe. In der Vollversammlung verließen Dutzende Diplomaten demonstrativ den Saal, als Netanyahu ans Rednerpult trat.
0: US-Präsident Trump hat den chinesischen Präsidenten Xi zu einem Staatsbesuch im Weißen Haus empfangen. Bei dem Treffen in Washington ging es neben Streitpunkten wie Taiwan, künstlicher Intelligenz und dem amerikanischen Krieg gegen den Iran auch um den Handel zwischen den beiden Großmächten. Gegenseitige Zölle sind zunächst ausgesetzt, eine dauerhafte Einigung steht aber noch aus. Chinas Präsident Xi forderte außerdem einen regelmäßigen Dialog der Streitkräfte zur Krisenprävention. Beide Länder müssten friedlich koexistieren. Der Bundestag soll heute über den neuen Tankrabatt abstimmen. Die Regierung will damit die Autofahrer wegen der hohen Spritpreise entlasten. Von Anfang Oktober bis Ende Dezember sollen die Steuern auf Benzin und Diesel um 17 Cent je Liter sinken. Direkt nach der Abstimmung im Parlament geht der Entwurf auch noch in den Bundesrat. Die deutsche Fußballnationalmannschaft hat im ersten Spiel unter dem neuen Bundestrainer Jürgen Klopp ein Unentschieden geholt. Zum Nations League-Auftakt spielte die DFB-11 beim Gastgeber Niederlande 1:1. Aus Amsterdam, Michael Augustin.
2: Mit Leidenschaft und Einsatz. Deutschland spielte so, wie es sich der neue Bundestrainer gewünscht hatte. Aber die Mannschaft von Jürgen Klopp machte auch sehr viele Fehler. Und sie hatte Glück, als das Führungstor von Van Dijk nach Videobeweis zurückgenommen wurde. Und so ging das DFB-Team durch einen Treffer von Metscher in Führung. Danach vergab Adeyemi die große Chance zum 2:0. Die Niederlande kamen in der Nachspielzeit durch Gakpo zum verdienten Ausgleich. Am Sonntag geht es in der Nations League gegen Griechenland weiter.
0: Das waren die Nachrichten. Das Wetter in Deutschland. Im Nordosten und Osten Regen, an den Alpen Schauer bei 13 bis 0 Grad. Am Tage oft sonnig, im Osten und Nordosten etwas Regen, später aufgelockert, bei bis zu 15 Grad in Ostsachsen und 24 Grad an Rhein und Mosel. Am Samstag oft heiter, im Norden etwas Regen, 17 bis 29 Grad, am Sonntag wechselhaft 18 bis 30 Grad. Es ist 3:03.
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4: Einen wunderschönen guten Abend an diesem Abend und Tag des Equinox oder wie man auf Deutsch sagt, dem Equinoctium.

Die schwedische Musikerin Tove Lo zusammen mit Stromae, ein Song von Tove Los neuem Album Estrus, das am Freitag erschienen ist. Hallo zusammen nochmal an diesem 22. September. Heute ist die sogenannte Tag- und Nachtgleiche. 12 Stunden hell, 12 Stunden dunkel. Equinox nennt man das auch auf Englisch. Das bedeutet, der Herbst steht offiziell vor der Tür. Wir nehmen heute nochmal die letzten Sommer-Vibes mit. Viel Spaß in den kommenden 2 Stunden Swagger hier auf Radio 1.

Belinda, ein neuer Song der wunderbaren griechischen Musikerin Stella. Stella hat, bevor sie anfing, Songs zu schreiben, bildende Kunst und Malerei an der Athener Kunsthochschule studiert. Vor 2 Jahren ist ihr 5. Album Adagio erschienen. Ein wunderbar luftig, leichtes Sommeralbum, ohne belanglos zu sein. Davon haben wir auch gerade schon den Song Caravan gehört. Und dieses Album Adagio, das war für Stella ein besonderes, weil sie auf diesem Album zum ersten Mal auch auf Griechisch singt. Hier ist noch ein Lied von diesem Album, Amorphomou von Stella.

Süchte, ein Song vom neuen Album der Münchner Musikerin Sinem Arslan Ströbel, die sich als Künstlerin mit Band Sinem nennt. Die Band hat gerade ihr neues Album Hartun veröffentlicht. Anadolu Pop, der traditionelle anatolische Folklore mit westlichen Pop- und Rock-Einflüssen verbindet. Hartun ist die Großmutter von Sinem, nach der das Album benannt ist. Die Großmutter ist mit ihrem Mann als sogenannte Gastarbeiterin aus der Türkei in ein Dorf nach Oberbayern gekommen vor vielen Jahren in die Nähe vom Ammersee. Da ist die Enkelin Sinem dann auch aufgewachsen. Mittlerweile lebt Sinem aber schon eine Weile in München. Und ihre Großeltern, die leben wieder in der Türkei. Und wenn Sinem sie besucht, dann hat sie in der Tat irgendwie Schwierigkeiten, ihnen zu erklären, was in Deutschland gerade passiert mit dieser Partei, die offen rassistisch ist. Ihre Großeltern, die verstehen das einfach nicht, wie sowas sein kann. Deutschland, das war für sie doch immer so ein gastfreundliches Land, zumindest war das ihre Erfahrung, die sie am Ammersee gemacht haben, wo sie sich niedergelassen und eine zweite Heimat gefunden haben. Ja, und wenn sie dann, wie gesagt, in der Türkei ist, dann weiß sie auch nicht, wie sie das erklären soll, was hier gerade in Deutschland los ist. Hier ist noch ein Lied von Sinems neuem Album Hartun. Der Song heißt Agatha Christie. Und darin geht es darum, wie Frauen von Männern oft angestarrt und objektifiziert werden. Kurz gesagt, es geht um alltägliche sexuelle Belästigung. Etwas, das gerade leider auch wieder vermehrt zurückkommt.

Painkiller, ein neuer Song von Joy Crooks zusammen mit Denzel Curry aus Miami. Und der Ursprung von Painkiller ist eine Sprachnachricht, in der sich zwei Menschen über eine zerstörerische Beziehung ausgetauscht haben. Joy Crooks hat den Song vor Jahren schon geschrieben, nachdem diese schlimme Beziehung zu Ende gegangen ist. Und jetzt ist das Lied rausgekommen. Hier ist sie nochmal mit einem Song von ihrem Album Skin, das vor 5 Jahren schon rauskam, When You Were Mine.

Les Artistes von Santi Golds Debütalbum. Damals 2008, da nannte sie sich noch Santo Gold. Sie hat diesen Namen aber ablegen müssen, weil irgend so ein Dude namens Santo Rigatuso sich auch Santo Gold nannte und Klage einreichte wegen Namensähnlichkeit. Das ist so ein Typ aus Baltimore, Juwelier und Filmemacher, der Santo Gold vorwarf, seine Pläne für eine Musik- und Schauspielkarriere zu zerstören, weil sie auch Santo Gold heißt oder hieß. Er hat dann unter anderem eine Namensänderung und Schadensersatz gefordert. Santi White hatte damals weder Zeit noch Nerven für eine Klage. Deshalb hat sie ihren Namen geändert. Sie heißt ja Santi White. Und in dem offiziellen Statement damals hieß es nur knapp, Santo Gold is now Santi Gold, she's not telling you why, that's just how it is. Tja, und einige Jahrzehnte später, da kennen sehr, sehr viele Menschen Santi Gold und weiß eigentlich irgendjemand, was aus diesem Dude Santo Gold geworden ist? Eben. Santi White feiert am Freitag Geburtstag, sie wird am 25. September 50 Jahre alt und ist nach wie vor unstoppable.

30 Jahre ist dieses Lied von Sheryl Crow alt. Every Day's a Winding Road. Sehr gut gealtert, wie ich finde. Ein luftig leichter, federnder Song über das On the Road sein in einem ungeraden, widersprüchlichen Leben. Sheryl Crow bringt am 9. Oktober ihr neues Album raus, Pick You Up. Ein Lied von diesem Album gibt's schon, das heißt Freedom Bus, und in dem Lied geht's darum, die Freiheit nicht so als Besitzanspruch oder Freibrief für Hass zu verstehen, sondern als ein erkämpftes gemeinsames Recht für uns alle. Freedom Bus von Sheryl Crows neuem Album Pick You Up, was Anfang Oktober dann erscheint.

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2: Um 4 Uhr mit Ronald Lessig. Wegen der Rekordpreise an den Tankstellen will die Bundesregierung heute wieder einen

0: unsozial. Gelten soll die Steuersenkung für 3 Monate vom 1. Oktober bis Jahresende.
1: Israels Regierungschef Netanyahu hat den Krieg gegen den Iran verteidigt. In der UN-Generalversammlung in New York sagte Netanyahu, Israel habe iranische Atomanlagen zerstören müssen, damit das Land keine Atombomben entwickele. Der Angriff sei daher eine der leichtesten Entscheidungen gewesen, die er je habe treffen müssen. Bevor Netanyahu ans Rednerpult trat, verließen Dutzende Delegierte aus Protest den Saal. Dazu aufgerufen hatte die palästinensische UN-Vertretung. Sie warf Israel erneut Völkermord und Kriegsverbrechen vor. Die Berliner Linke will heute auf einem Parteitag darüber abstimmen, ob mit Grünen und SPD über eine Koalition sondiert werden soll. Bei der Wahl zum Berliner Abgeordnetenhaus am vergangenen Sonntag war die Linke die mit Abstand stärkste Kraft geworden. Sie will mit Elif Eralp erstmals die regierende Bürgermeisterin stellen. Die Berliner SPD hatte zuvor erklärt, dass sie sondieren will. Die deutsche Fußballnationalmannschaft hat im ersten Spiel unter dem neuen Bundestrainer Jürgen Klopp ein Unentschieden geholt. Zum Nations League-Auftakt spielte die DFB-11 beim Gastgeber Niederlande 1:1. Aus Amsterdam Michael Augustin.
2: Mit Leidenschaft und Einsatz. Deutschland spielte so, wie es sich der neue Bundestrainer gewünscht hatte. Aber die Mannschaft von Jürgen Klopp machte auch sehr viele Fehler. Und sie hatte Glück, als das Führungstor von Van Dijk nach Videobeweis zurückgenommen wurde. Und so ging das DFB-Team durch einen Treffer von Metscher in Führung. Danach vergab Adeyemi die große Chance zum 2:0. Die Niederlande kam in der Nachspielzeit durch Gakpo zum verdienten Ausgleich. Am Sonntag geht es in der Nations League gegen Griechenland weiter.
1: Das waren die Nachrichten. Das Wetter in Deutschland. Am Tage viel Sonne, im Osten und Nordosten etwas Regen, später trocken und aufgelockert. Bei bis zu 15 Grad in Ostsachsen und 24 Grad an Rhein und Mosel. Am Samstag oft heiter, im Norden etwas Regen bis 29 Grad, am Sonntag wechselhaft bis 30 Grad. Die Zeit, es ist 4:03 Uhr.
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0: Genau so heißt dieses Lied von Boys Noize featuring Materia und Haftbefehl. Haftbefehl spielt im September und Oktober 3 ausgewählte Arena-Shows in Deutschland. Die erste ist gerade in der Frankfurter Festhalle über die Bühne gegangen. Da ist er am Sonntag aufgetreten in Frankfurt am Main. Es gab wohl viel Playback und Haftbefehl war auch nicht allein auf der Bühne, sondern mit mehreren anderen Rappern, die ihn unterstützt haben. Er ist ja nicht mehr so in Form, wie er das mal war. Er trug auch eine Maske, die seine Nase verdeckt hat. Das hat ein bisschen was von Hannibal Lecter in Das Schweigen der Lämmer. Wie die ganze Republik ja seit der Netflix-Doku Babo, die Haftbefehl-Story weiß, hat sich Haftbefehl durch seinen langjährigen und exzessiven Koksmissbrauch die Nasenscheidewand verätzt. Deshalb die Maske. Nach einer Stunde war in der Festhalle Frankfurt-Main dann auch schon wieder alles vorbei. Das war wohl alles in allem ein eher enttäuschender Auftritt. Falls Sie sich selbst davon überzeugen wollen, Haftbefehl ist im Oktober nochmal live unterwegs. Am 15.10. in Düsseldorf und am 18. Oktober spielt er in der Schmelinghalle in Berlin.
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Ivy, ein Klassiker von Frank Ocean, das Efeu als Metapher für Erinnerungen, die sich wie Kletterpflanzen um etwas schlingen, schwer zu entfernen sind und Spuren hinterlassen. Im Fall von Frank Oceans Ivy ist es eine intensive, aber gescheiterte Jugendliebe. Dieses Lied stammt von seinem Album Blonde, das vor 10 Jahren schon erschienen ist. Gerade erschienen ist das neue Album von Miley Cyrus. Es heißt Bass Persuades. Der Bass überzeugt mich leider ganz so gar nicht. Vor allem nicht nach ihrem sehr interessanten Album Something Beautiful aus dem letzten Jahr, das für ihre Verhältnisse doch ziemlich gewagt war, eine künstlerische Platte. Und an diesem Album Something Beautiful muss sich das neue Album Bass Persuades messen lassen, weil Miley Cyrus vor einem Jahr meinte, dieses künstlerische Album sei nur der Vorgeschmack auf das, was noch kommt. Tja, das neue Album ist jetzt da. Und erstmal zur Erinnerung vielleicht nochmal was von Something Beautiful. Dieses Album von 2025 begann ja mit einer Prelude, einem Sound, der an Philip Glass, Steve Reich erinnerte. Und in diesem Prolog, da spricht Miley Cyrus im Text über flüchtige Momente, die Vergänglichkeit, die wie in einem fahrenden Zug vorbeirauscht. Die Welt zieht da also am Fenster vorbei und wird in der Distanz irgendwie auch verschluckt. Und diese Prelude endet mit dem Satz, aber die Schönheit, die man allein findet, ist ein Gebet, das geteilt werden will. Ja, jetzt erstmal die Prelude von 2025 von dem Album Something Beautiful und dann gibt's was vom neuen Album von Miley Cyrus.

Something Beautiful, der Titelsong von Miley Cyrus' Album, das vor einem Jahr rausgekommen ist und an dem sich ihr neues Album Bass Persuades messen lassen muss, wie sie selber gesagt hat. Mich überzeugt an diesem neuen Album leider gar nichts, auch nicht der Bass. Ich war sehr gespannt auf dieses neue Album, eben weil Miley, wie sich die 33-Jährige jetzt nur noch nennt, eben weil sie 2025 angekündigt hatte, dass ihr Album Something Beautiful nur der Appetizer für mehr Musik in diese eher künstlerische Richtung sei. Tja, leider steht das künstlerische Experiment beim neuen Album eher im Hintergrund. Das klingt auf Bass Persuades doch alles sehr herkömmlich und vertraut. Mein Geschmack ist es nicht so, aber vielleicht gefällt Ihnen das neue Album von Miley, ja. Hier ist ein Song davon, Red Lights.

Songs von Lily Allen, inklusive dem schnoddrigen Ton, den man schon lange von ihr kennt. Lily Allen hatte lange mit dem People-Pleaser-Syndrom zu kämpfen. Das ist nicht wirklich eine Krankheit, ja, vielleicht irgendwie doch. Es geht auf jeden Fall darum, es Leuten recht machen zu wollen, und das befällt vor allem Frauen, die es Männern recht machen wollen. Lily Allen hat dieses People-Pleasing mittlerweile hinter sich gelassen. Sie ist kein Good Girl mehr. Zu diesem Thema gibt es schon jede Menge Bücher, und im Sommer ist noch ein neues dazu gekommen. Das heißt Good Girl Exit, vom Ende der weiblichen Verfügbarkeit, von der Autorin Sylvie Carlson. Und darin verabschiedet sich Carlson von der Rolle der immer braven, verständnisvollen Frau, die es allen recht machen will, weil man das als Frau eben so gelernt hat, auf die Gefühle anderer, vor allem auf die Gefühle der Männer, Rücksicht zu nehmen und auch auf sie einzugehen. Mit dieser emotionalen Verfügbarkeit und der weiblichen Sozialisation, da macht Carlson Schluss in diesem Buch. Sie bricht mit den Erwartungen, die die Gesellschaft an Frauen hat, also dieses Angepasstsein, verständnisvoll und verfügbar zu sein. Etwas, was Frauen selber ja sehr verinnerlicht haben. Und ja, dann, was passiert, wenn man eben nicht mehr das nette Mädchen oder die gute Frau ist, die zur Verfügung steht? Sylvie Carlson stellt ihr Buch in einer Woche in Berlin vor, am Mittwoch, den 30. September im Heimathafen in Neukölln. Und da kriegt man dann sicher auch die eine oder andere Stelle aus ihrem Buch Good Girl Exit, vom Ende der weiblichen Verfügbarkeit, vorgelesen. Lohnt sich wahrscheinlich auch, da in die Diskussion zu kommen mit dem Publikum und mit der Autorin. Und wie gesagt, Lily Allen ist eine, die das abgestreift hat, und auf ihrem aktuellen Album West End Girl, da ist sie sowas von durch mit diesem Good Girl Image. Hier ist Lily Allen mit Pussy Pants.

Give Me Another Chance, ein Song der Musikerin und Produzentin Empress Of von ihrem Album I'm Your Empress Of aus dem Jahr 2020. Sie hat sich nach einer Tarotkarte benannt, der Empress Of, der Herrscherin also. Die steht für Wachstum, Wohlstand, materiell wie emotional und auch für Genuss, Schönheit und Lebensfreude. Die honduranisch-amerikanische Musikerin und Produzentin Empress Of hat gerade ein neues Album veröffentlicht. Das nennt sich Dream House und es geht darauf, auch um das Eaton Fire, das 2025 in Los Angeles und auch in Altadena gewütet hat und sehr viele Häuser komplett zerstört hat. Wir hören mal ein Stück daraus zusammen mit Blood Orange, Empress Of, Blue Light von ihrem neuen Album Dream House.

Thinking Clean von Blood Orange, den wir davor zusammen mit Lorelei Rodriguez gehört haben, die sich als Künstlerin Empress Off nennt und gerade ein neues Album mit dem Titel Dreamhouse veröffentlicht hat. Und es ist ein Album, das sich mit Abschied und Verlust beschäftigt und auch so eine Geschichte hat, weil ihre Mutter hat ihr Haus, also Dreamhouse, nach dem Eden Fire in Altadena 2025 verloren. Die Mutter kommt auf diesem Album auch zu Wort. Es gibt mehrere Interludes, die sie spricht. Und dieses Haus war auch das Elternhaus von Empress Off, das total abgebrannt ist. Und man muss sagen, dieses Album geht weit darüber hinaus. Einfach nur, ja, unser Haus ist abgebrannt. Altadena, da wo das Haus stand, dieser Stadtteil, der liegt so ungefähr 20 Kilometer nordöstlich von Downtown Los Angeles und ist dafür bekannt, dass es dort eine ungewöhnlich große und historisch etablierte afroamerikanische Mittelschicht gibt, die da gelebt hat, immer noch lebt. Und während des Feuers vor anderthalb Jahren, da mussten allein in Altadena mindestens 2800 sogenannte Black Households innerhalb der ersten Tage evakuiert werden. Und diese Häuser dort, die sind nicht einfach nur Häuser, sondern gleichzeitig ist das natürlich Familiengeschichte, dann auch Erinnerung und ein Stück der Identität der Community, die dort lebte. Und nicht zuletzt natürlich eine Vermögensanlage. Es waren Familienhäuser, die teilweise seit Jahrzehnten in Besitz der Familien waren. Etwas, was sich wirklich sehr hart erarbeitet wurde. Genau wie das Haus von der Mutter von Empress Off. Und ihre Mutter hat angefangen, das Haus wieder aufzubauen und dieses Album Dreamhouse verbindet diese reale Geschichte mit einer größeren Frage, was bedeutet zu Hause eigentlich, wenn der physische Ort plötzlich weg ist? Nochmal Empress Off mit einem Song von ihrem neuen Album Dreamhouse.

Crazy Baby von Cara Delevingne. Die kennt man eher als Model und Schauspielerin, aber am Freitag erscheint das Debütalbum der Britin. Es wird Not Normal heißen und ist ein großer Traum, der da für Cara Delevingne in Erfüllung gegangen ist. Ja, haben Sie das auch mal gehört. Ich sag tschüss für heute. Hier auf Radio 1 geht's weiter mit Thorsten Hempelt und Sister Moon und unter anderem neuer Musik von Lael Neal. Oder aber Sie hören im Anschluss den schönen Morgen mit Julia Menger und Amelie Ernst. Wie auch immer, Hauptsache Sie bleiben dran und hören Radio 1. Ich bin nächste Woche Mittwoch wieder für Sie da. Mein Name ist Elissa Hirsemann. Zum Schluss auch A$AP Rocky, der nächste Woche Montag in Berlin auftreten wird. Am Dienstag gibt es dann auch eine Frühkritik zum Konzert. Bis dahin, tschüss.

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4: Um 5 Uhr mit Miriam Berger. Guten Morgen. Nach der Abgeordnetenhauswahl wollen die Berliner Linken heute bei einem Parteitag über die Aufnahme von Sondierungsgesprächen mit Grünen und SPD abstimmen. Die Partei sieht sich jedoch unter anderem mit Antisemitismusvorwürfen konfrontiert. Sebastian Schöbel, RBB 24, Landespolitik.
5: In der SPD sprachen sich zuletzt zahlreiche Prominente, darunter Brandenburgs Ministerpräsident Woidke und Ex-Bürgermeister Michael Müller, gegen eine Koalition mit den Linken aus. Auch bei den Grünen gibt es Warnungen vor Rot-Grün-Rot, etwa vom baden-württembergischen Ministerpräsidenten Cem Özdemir. Mit den Grünen haben die Linken bereits erste Gespräche geführt. Die SPD

0: dass die Energiesteuer auf Diesel und Benzin bis Jahresende gesenkt wird. Pro Liter Sprit sollen die Preise dann um bis zu 17 Cent fallen. Aus dem Hauptstadtstudio Benjamin Großkopf.
1: Das Bundeskartellamt hat schon vorab an die Mineralölkonzerne appelliert, diese Entlastung vollständig weiterzugeben. Untersuchungen der Behörde zeigen, dass dies bei der vorherigen Auflage des Tankrabatts zu etwa 80% der Fall war. Viele Ökonomen und alle Oppositionsparteien im Bundestag kritisieren das Instrument. Teuer, kurzsichtig, zu wenig zielgerichtet, wenig ökologisch, so die Hauptvorwürfe.
0: In Berlin-Steglitz ist in der Nacht ein 17-Jähriger durch Schüsse lebensgefährlich verletzt worden. Wie die Polizei am frühen Morgen mitteilte, wurde sie gestern Abend gegen 22 Uhr in die Döppelstraße gerufen, wo die Einsatzkräfte den Jugendlichen vorfanden. Er kam mit lebensgefährlichen Verletzungen ins Krankenhaus und musste notoperiert werden. Die Mordkommission ermittelt, die Hintergründe der Tat sind noch unklar. Die deutsche Fußballnationalmannschaft hat zum Auftakt der Nations League einen Sieg verpasst. Die DFB-11 mit ihrem neuen Bundestrainer Klopp trennte sich am Abend in Amsterdam von den Niederlanden 1:1. Und in der Basketball-Bundesliga hat sich Alba Berlin gegen Frankfurt mit 94:83 durchgesetzt. Soweit die Nachrichten. 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Das Wetter heute wieder viele Wolken, später von Norden her Auflockerungen, maximal 15 bis 19 Grad. Am Wochenende freundlich und mit bis zu 23 Grad wieder etwas wärmer. Die Zeit 5.03 Uhr.
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3: Guten Morgen.
4: Freitag.
3: Ja, ich find's gut, muss ich mal ganz ehrlich sagen.
4: Absolut.
3: Also energetisch.
4: Nötig.
3: Energetisch geht's so langsam Richtung Wochenende bei mir.
4: Die Woche ist im Prinzip schon vorbei und wir geben jetzt trotzdem nochmal den kleinen Rest, den wir noch
3: Auf
4: haben,
3: jeden
4: geben
3: Fall.
4: Wir Ihnen natürlich mit.
3: Alles für Sie, alles für Sie.

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1: Das hört man auch gerne.
0: Florence and the Machine. Klingt ungemütlich. Hier im schönen Morgen um 7:07.
1: Kann für den anderen auch ein bisschen nerven, glaube ich. So, jetzt kommen wir zu einer Frau, die hat uns beiden ein bisschen was voraus. Die feiert nämlich heute schon ihren 50. Glückwunsch und es bleibt auch musikalisch.
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0: Deathcap for Cutie. Und Soul Meets Body gehört um 5:11 Uhr. Auch für Micha übrigens, der uns gerade hört und grüßen lässt. Wir grüßen alle zurück da draußen.
1: Alle, wir grüßen sie alle.
0: Die Zeit schon dabei
1: und
0: sind.
1: Und wir lieben sie auch alle übrigens.
0: Bitte?
1: Sehr.
0: Du bist immer so weit. Du bist, also ich.
1: Auf Distanz ist eine Fernbeziehung.
0: Ach so, okay. Du hast immer ganz schön viele Fernbeziehungen.
1: Ohne anfassen, ja.
0: Ja, okay. Muss man auch können.
1: Mehrere hunderttausend.
0: Das muss man auch managen. Das können nicht alle.
1: So, apropos managen. Wir werden gemanagt von der Bundesregierung oder generell denkt die sich Sachen aus, um uns zu helfen im Alltag. Und heute ist es wohl der Tankrabatt, der zurückkommen wird. Final wird diese Maßnahme heute mit sehr, sehr hoher Wahrscheinlichkeit im Bundestag und Bundesrat dann auch gleich passieren. Im Kabinett wurde der Gesetzentwurf nämlich schon im Eilverfahren auf den Weg gebracht und mit den Bundesländern abgestimmt. Und das ist wichtig, weil die sollen immerhin die Hälfte der damit verbundenen Steuerausfälle von rund 2,5 Milliarden Euro abfangen. Gelten soll diese neue Energiesteuer dann ab kommender Woche Donnerstag schon, ab dem 1. Oktober und das bis zum Ende des Jahres. Wie schon beim ersten Tankrabatt im April soll das eine Entlastung bringen von rund 17 Cent pro Liter Benzin und Diesel. Wir gucken an die Tanks stellen sollen und denken uns, ja, 17 Cent weniger wäre immer noch wahnsinnig viel.
0: Das waren gestern irgendwie 2,60 Euro, als ich da nachmittags, oder 2,70 Euro, als ich da vorbeigefahren bin, glaube ich.
1: Aber vielleicht trotzdem ganz schön, einfach ein bisschen weniger zu bezahlen. Das Comeback des Tankrabatts, ist das eine gute Idee? Das kommentiert Hajo Schumacher um kurz nach 8 hier im schönen Morgen.
0: Und es wird nicht langweilig bei der Berliner Linken. Ja, Wahlengewinn ist ja das eine, aber dann irgendwann vielleicht auch regieren ist natürlich nochmal was anderes. Der Weg dahin vor allen Dingen. Nach dem Wahlsieg ist natürlich auch die Frage, wohin geht's mit der Linken generell? Radikale Positionen oder wären wir dann doch pragmatisch bei der Linken, wenn wir die SPD und die Grünen brauchen, um vielleicht zu regieren? Und bei den Themen Enteignung und Antisemitismus gibt's auch innerhalb der Partei, auch gerade bei Leuten, die schon länger dabei sind, durchaus Vorbehalte, ob man da so bestimmte Positionen verhandeln sollte. Heute trifft sich die Berliner Linke zum Parteitag, um genau das alles zu diskutieren. Da könnte es hoch hergehen und wir gucken vorab mal drauf mit unserem landespolitischen Reporter Sebastian Schöbel. Um kurz nach 6:30 nämlich.
1: Wer in Russland öffentlich Kritik am Krieg übt oder an Präsident Putin, der riskiert seine Freiheit. Das wissen wir auch hier in Deutschland. Und trotzdem ist das eine krasse Beobachtung hier. Neuerdings stellen immer mehr Menschen wütende und verzweifelte Videos ins Netz, wo man ihr Gesicht auch sieht. In Handyvideos lassen sie im 5. Kriegsjahr den Frust raus, ungewohnt kritisch und teilweise wirklich direkt adressiert an den Präsidenten. Was da genau gesagt wird und was das bedeutet, diese Stimmung im Land, das weiß der langjährige Russland-Korrespondent Roman Schelder, hat eine ganze Doku drüber gedreht und mit ihm sprechen wir um 9:15.
0: Ja, und dann brauchen wir beide auf jeden Fall, aber wahrscheinlich auch Sie da draußen, nochmal ein Update zu gestern Abend zur Nations League. Niederlande, Deutschland, die Premiere von Jürgen Klopp als Bundestrainer. Ja, das Ergebnis haben wir gehört, 1-1, okay, aber was für ein 1-1?
1: Ja? Ich habe gehört, er selber ist gar nicht so unzufrieden.
0: Ja, ich meine, 1-1 ist ja auch so alles. Ne?
1: Sie haben alles gegeben, hat er gesagt. Wie ein guter Vater. Sie haben ihr Bestes gegeben. Es war noch nicht gut genug. Ja. Aber sie haben alles gegeben und sie wollten spielen. Und das hat er so ein paar Mal betont. Ich habe von so einen O-Ton gehört von ihm. Ja. Weil das war ja wohl bei der Weltmeisterschaft ein bisschen anders.
0: Ach so, das ist auch Minimum,
1: die ja
0: oder?
1: Nicht so richtig.
0: Ach so. Ja gut,
1: ja,
0: also ob das jetzt nur die Einzelperspektive von Jürgen Klopp ist oder ob wir da vielleicht mal noch eine objektivere Sicht kriegen, das werden wir nämlich auf jeden Fall machen um 7.40 Uhr mit unserem Sportreporter-Kollegen, die objektive Sicht auf dieses Spiel gestern Abend.
1: Dazu die beste Musik der Welt, der hier zum Beispiel.

0: Whirlpool Productions sind das. Und The Cold Song, jetzt ist natürlich die Frage, heißt das der kalte Song oder der Erkältungssong? Also beides würde irgendwie gerade passen in die Jahreszeit.
1: Ja, so ein bisschen cool wahrscheinlich.
0: Das wäre The Cool Song.
1: Ja.
0: Das wäre The Cold Song.
1: Naja, aber es ist ein bisschen auf die kühle Art und Weise gemeint.
0: Ja,
1: glaube ich.
0: Wie auch immer.
1: Müsste ich jetzt nochmal auf den Text hören, ne?
0: Ja, ich hab's
1: gemacht.
0: Nicht.
1: Mensch,
0: ja,
1: ist das nicht erwischt.
0: Eintauchen, ey.
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0: Und warum denn nicht mal Udo Lindenberg am frühen Freitagmorgen Johnny Controlletti aus den 70ern? Das hat uns auch allen gute Laune jetzt gemacht.
1: Ein bisschen Blasmusik um die Zeit. Why not?
0: 5:21 Uhr.
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1: Ja, wer schon mal einen Tinnitus hatte, ne, der ist an der Stelle schon genau abgeschreckt und weiß, oh Gott, ja, und das haben wir jetzt nach 2 Sekunden beendet. Aber stellen Sie vor, Sie haben das die ganze Zeit oder dauerhaft oder tagelang oder wochenlang. Ich bin da zum Glück drum gekommen, ich glaube.
0: Ja, ich habe auch keinen Tinnitus, also jedenfalls nicht dauerhaft. Aber vielleicht hat Charlotte Rist einen, unsere Hörerin, die hat uns eine Frage geschickt. Vielleicht interessiert sie es aber auch einfach nur.
1: Genau. Die Frage ist nämlich, stimmt's, Christoph Drösser, dass man durch den eigenen Tinnitus geweckt werden kann?
3: Die Hörerin, die die Frage gestellt hat, leidet unter einem Tinnitus und sie berichtet davon, dass sie zumindest den Eindruck hatte, eines Nachts durch diesen lauten Ton, der ja kein objektiver Ton ist, sondern durchs Gehirn erzeugt wird, geweckt worden zu sein. Ist das möglich? Zu Tinnitus und Schlaf hatte es in den letzten Jahren eine Reihe wissenschaftlicher Untersuchungen gegeben. Es ist bekannt, dass Tinnitus-Patienten oft Schlafstörungen haben, aber eigentlich ist sich die Wissenschaft einig, dass zumindest in den Tiefschlafphasen dieser Tinnitus unterdrückt wird, die entsprechenden Hirnregionen also nicht diesen subjektiven Eindruck erzeugen. Trotzdem glaubt zumindest eine Minderheit der Betroffenen, schon einmal durch den Tinnitus geweckt worden zu sein, also fast wie von einem lauten Wecker. In einer französischen Umfrage haben 16% der Betroffenen gesagt, ja, das ist mir schon mal passiert. Allerdings sagen dann Experten, wahrscheinlich trügt da doch die Erinnerung. Es ist bekannt, dass der Tinnitus unmittelbar nach dem Aufwachen wieder einsetzen kann. Und vielleicht war es bei diesen Menschen dann so, dass sie in der Nacht aus irgendeinem anderen Grund aufgewacht sind und dann sofort das Fiepen im Ohr einsetzte und sie eben glaubten, durch den Tinnitus geweckt worden zu sein. Unsere Erinnerungen an die Zeit kurz nach dem Aufwachen sind ja sowieso eher schwammig. Also, es ist nicht auszuschließen, aber die meisten Experten sind doch der Ansicht, dass beim tiefen Schlafen der Tinnitus Pause macht und er erst wieder einsetzt, wenn wir tatsächlich aufwachen.
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Trommel. Zusammen mit Feist und Moonens. Gleich haben wir das Neueste aus der Wetter- und Verkehrsredaktion für Sie. Aber ein bisschen Zeit ist noch für Fink und Looking Too Closely.

0: Fink hier im schönen Morgen um 5.31 Uhr und der kommt doch auch ins Metropol, präsentiert von Radio 1. Zwei Termine haben wir ihn da gleich gebucht, 15. und 16. Oktober.
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2: War ja doch ziemlich regnerisch gestern, ne? Aber heute scheint es nicht ganz so feucht zu werden von oben. Aber wieder viele Wolken. Aber es lockert dann nach und nach auf. 15 bis 19 Grad maximal. Im Moment sind es noch 12 in Berlin-Dahlem und 10 in Bad Liebenwerda. Ab morgen dann aber das ganze Wochenende ziemlich freundlich mit bis zu 23 Grad sogar.
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0: Auf Radio 1 A10 südlicher Berliner Ring Richtung Dreieck Werder. Zwischen Schönefelder Kreuz und Rangsdorf läuft eine Unfallaufnahme auf der rechten Spur. A24 Hamburg Richtung Berlin. Zwischen Mainburg und Pritzweig ist nach einem Unfall die rechte Spur dicht. Und wir gucken auf den Stadtverkehr Berlin. Adlershof und Niederschöneweide. Die Oberspreestraße ist zwischen Ostritzer Straße und Bärenlauchstraße nach einem Unfall in beiden Richtungen gesperrt. Köpenick, die Seelenbinderstraße zwischen Kiekebuschstraße und Weinbergstraße in beiden Richtungen wegen Gleisbauarbeiten bis 18 Uhr dicht. In Moabit und Tiergarten ist der Tiergartentunnel zwischen Heidestraße und Reichpietschufer bis 5.30 Uhr in beiden Richtungen gesperrt. Das ist jetzt also vorbei. Vergessen Sie, was ich gesagt habe. Tiergarten, die Straße des 17. Juni ist zwischen Großem Stern und Brandenburger Tor gesperrt. Hier laufen die Vorbereitungen für den Marathon am Wochenende. Auch die Jezer-Grabin-Straße und die Ebertstraße sind jetzt von der Sperrung betroffen.
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2: Moin.
0: Guten Morgen. Manchmal reicht so ein Cover und es macht mir schon so gute Laune, weil es schönes Pink ist und weil ich mir denke, yes, ja, das kann nur ein guter Song sein, den wir gleich hören.
2: Weil wir kennen das Album, ne? Kann man schon sagen, kennen sehr, sehr viele, haben sie möglicherweise auch im Regal stehen. Und also, Sie können ja mal gucken, was steht denn da, was so pink leuchtet? Das sind wahrscheinlich so wahnsinnig
0: ganz pink
2: viele Sachen.
0: Und ein kleines weißes Männchen unten, der springt so aus dem Cover raus schon fast.
2: Jetzt ist doch alles klar, oder? Gleich, das Bermuda-Dreieck.

0: funky, funky hier. Der Herbalizer. You're not all that. Ja, das stimmt. I like it.
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2: Und Sie haben ja wohl auch einen ausgezeichneten Musikgeschmack. Das zeigen Sie uns jeden Tag hier in dieser Rubrik kurz nach 5:30 im Bermuda-Dreieck. Sie wünschen sich was, was irgendwie verloren gegangen ist. Aber trotzdem so fantastisch ist, das geht ja, passiert ja den Besten. Also uns ja auch teilweise, dass wir Songs einfach so verlieren und dann gluck, gluck, gluck tauchen die hinab in die Tiefen des Bermuda-Dreiecks. Aber da tauchen wir natürlich hinterher, holen die nach oben hier in die Playlist rein und lesen noch ihre Story dazu vor. Das macht uns sehr viel Freude und wir brauchen mehr Futter von Ihnen, auch für die nächsten Wochen an schön mit oe@radio1.de bitte.
0: Und heute lesen wir mal das hier vor. Liebes schöner Morgenteam, beim Hören meines Lieblingssenders letzten Freitagvormittag kam beim Thema Gefahren durch KI häufig das Wort Angst vor. Und wir finden sicherlich alle genügend Gründe, Angst zu haben vor ausufernden Technologien, Kriegen und Krisen. Da kam mir ein Lied aus meiner Jugendzeit in den Sinn, welches noch heute beängstigende Aktualität besitzt. Das letzte Stück auf seinem 1986 erschienenen Album Sprünge von Herbert Grönemeyer heißt Angst und beschreibt diese in der für den Sänger typischen eindringlichen Art. Ich hoffe, das Lied ist den Zuhörern am frühen Morgen zuzumuten und macht nicht Angst vor dem, was der Tag so bringt. Es würde mich freuen, es dennoch im Bermuda-Dreieck zu hören. Vielen Dank, Matthias aus Berlin-Adlershof.
2: Oh, natürlich ist dieser Song zumutbar, immerhin gesungen von Herbert Grönemeyer und von dem halten wir irgendwie alles aus. Was er hier im Songtext anstellt, ist ja auch im Grunde nichts anderes, als den Finger in alle möglichen Wunden bzw. Ängste zu legen. Ein sehr, sehr gut gealterter Song, leider irgendwie auch ein bisschen, weil wir natürlich diese Ängste immer noch haben, genau wie so wie Ende der 80er. Aber nützt ja nichts.
0: Man muss sich dem ja stellen.
2: Auch, ja, ne? Vom Album Sprünge mit dem schönen pinken Cover. Hier ist Herbert Grönemeyer mit Angst.

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0: Widow Speaks und das aus Washington gehört hier um 5.46 Uhr mit Widow Speak. Quatsch, mit Softcover von Widow Speak. Ich habe nämlich gerade noch versucht herauszufinden, was Widow Speak heißt, außer natürlich das zusammengesetzte Witwensprech, aber so richtig bin ich da nicht
1: Widow's Peak, es ist ja der...
0: Widow's Peak, ne? Widow's
1: ohne,
0: Speak.
1: Ohne Speak, es ist der Peak. Das ist, wenn man am Haaransatz so eine... Wenn es so ein bisschen runter, ach so, so ein bisschen runter geht, also hohe Stirn eigentlich so ein bisschen. Und das Haar wächst an der Stirn, so eine kleine Spitze in der
0: oder
1: Mitte nach unten.
0: Oder auch Geheimratsecken auf der anderen Seite dann quasi.
1: Ja, theoretisch.
0: Ein
1: spitzer Haaransatz ist der Widow's
0: Peak. Ich weiß, ich war so gedanklich damit beschäftigt. Also so heißt die Band und Softcover heißt dieser Song.
1: Und jetzt gehen wir ins Museum rein und fragen uns, wenn wir da durchschlendern, nicht nur, was die Aufseher eigentlich die ganze Zeit so denken in ihren Köpfen, während sie da aufpassen müssen, sondern wie sind diese ganzen Kunstwerke, die wir ja auch in Berlin und Brandenburg zuhauf haben, eigentlich geschützt vor Katastrophen? Ja, da denken wir gar nicht so oft drüber nach normalerweise, aber es gab ja schon diverse Fälle, wo zum Beispiel Wasser großen Schaden angerichtet hat. Wir erinnern uns an die Jahrhundertflut an der Elbe 2002. Da wurden auch Bilder in der berühmten Gemäldegalerie Alte Meister in Dresden beschädigt.
0: Und unser Kollege Luis Babst aus dem RBB Kulturrecherche-Team hat herausgefunden, wie das bei anderen Museen eigentlich so läuft, wie man vorbereitet ist. Cottbus zum Beispiel hat diese Woche eine Notfallbox bekommen.
2: Ja, viele Museen in Berlin, die haben schon so eine Notfallbox, wie die in Cottbus. Da sind dann so Sachen drin wie Handschuhe oder Pulver, Chemikalien für die Verarztung von Exponaten vor Ort.
1: Auch Notverpackungen, Werkzeuge und eine Taschenlampe sind da in diesem Erste-Hilfe-Kasten für Ausstellungsstücke drin. Das Ganze ist Teil einer Strategie Brandenburgs, sich besser auf den Klimawandel vorzubereiten.
2: Extremwetterereignisse wie starke Regenfälle, Überschwemmungen, Hitze und so weiter könnten natürlich durch den Klimawandel in Zukunft häufiger zum Problem werden.
0: Und wichtig ist deswegen auch die Vernetzung der Institutionen untereinander, sagt Luis Babst. Es gibt etwa den Notfallverbund Kulturgut Berlin. Und während des großen Stromausfalls Anfang des Jahres war dieses Netzwerk auch sehr hilfreich, sagt Peter Giere vom Naturkundemuseum Berlin.
3: Da gab es einen Hilferuf von einem Museum, von der Liebermann-Villa, die den Notfallverbund angerufen hat und um Hilfe gebeten hat, insbesondere nach einem Stromaggregat. Und das konnten wir eben liefern vom Museum für Naturkunde aus.
1: Also da ist jetzt schon viel Vernetzung da und einzelne Hilfsgüter quasi auch, aber es soll noch mehr geben. In Berlin und Brandenburg geplant ist ein Kompetenzzentrum für Kulturgutschutz, aber dafür, Sie ahnen es, braucht man Geld und wo das jetzt aktuell herkommen soll, ist noch nicht so ganz klar.
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0: fünf Jahre haben sie sich Zeit gelassen. The War on Drugs. Und dann haben sie den hier rausgehauen dieses Jahr. Who's That? Ganz neu auf unserer Playlist.
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0: 5.52 Uhr.
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1: 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Geöffnet ist dienstags bis sonntags von 13 bis 19 Uhr. 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

0: und soweit Jack Johnson. Jetzt ist es um 6 und jetzt ist Zeit für Tobias Mück und für die Nachrichten.
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2: Die Berliner Linke will heute auf einem Parteitag entscheiden, ob sie Sondierungsgespräche mit Grünen und SPD aufnimmt. Allerdings gibt es in den beiden Parteien Vorbehalte wegen Antisemitismusvorwürfe gegen Teile der Linken. Sebastian Schöbel, RBB 24 Landespolitik.
3: In der SPD sprachen sich zuletzt zahlreiche Prominente, darunter Brandenburgs Ministerpräsident Woidke und Ex-Bürgermeister Michael Müller, gegen eine Koalition mit den Linken aus. Auch bei den Grünen gibt es Warnungen vor Rot-Grün-Rot, etwa vom baden-württembergischen Ministerpräsidenten Cem Özdemir. Gleichzeitig nehmen nun 150 jüdische Berlinerinnen und Berliner die Linkspartei gegen Antisemitismusvorwürfe in Schutz. Die Anschuldigungen seien eine gezielte Kampagne, um von anderen Problemen abzulenken, heißt es. Mit den Grünen haben die Linken bereits erste Gespräche geführt. Die SPD will den Parteitag abwarten. Innerhalb der Linkspartei gibt es ebenfalls Unruhe, nachdem gegen eine pro-palästinensische Aktivistin ein Antrag auf Parteiausschluss eingereicht wurde.
2: Der Berliner Finanzsenator Ivers ist neuer Vorsitzender der CDU-Fraktion im Abgeordnetenhaus. Wie die Fraktion am Abend mitteilte, stimmten 30 Abgeordnete für Ivers und 2 gegen ihn. Ivers sagte, die CDU sei bereit, mit allen Parteien der

0: Justizministerin Hubich sagte, es gehe darum, der organisierten Kriminalität die finanziellen Grundlagen zu entziehen. Über das Gesetz muss auch im Bundesrat abgestimmt werden. Beim Staatsbesuch des chinesischen Staatschefs Xi in den USA gibt es bislang keine greifbaren Ergebnisse. Xi sagte auf einem Staatsbankett im Weißen Haus, beide Staaten müssten als verantwortungsvolle Großmächte handeln und einen neuen Ansatz für ein Miteinander finden. US-Präsident Trump betonte in seiner Rede, man habe sich noch nie besser verstanden. Aus Washington, Ralf Borchert.
1: Viel Symbolik, wenig Substanz. So fassen die meisten China-Experten in den USA den Gipfel bisher zusammen. Über künstliche Intelligenz, den Status von Taiwan, die Unterstützung Russlands im Ukraine-Krieg wurde zwar offenbar gesprochen, konkrete Beschlüsse wurden aber nicht bekannt. US-Außenminister Rubio betonte, schon die Gesprächskanäle zum Hauptkonkurrenten China offen zu halten, sei ein wichtiger Wert an sich. Scharfe Kritik kam von Senatoren der Demokraten. Trump schmeichle sich bei autoritären Herrschern wie Xi ein und glaube, sich so durchsetzen zu können. Am Ende würden Staatschefs wie Putin und Xi die USA jedoch über den Tisch ziehen.
0: Israels Ministerpräsident Netanyahu hat den Vorwurf des Völkermords im Gazastreifen erneut scharf zurückgewiesen. Das sei die größte Lüge des Jahrhunderts, sagte er vor der UN-Vollversammlung in New York. Netanyahu steht wegen seines Vorgehens im Gazakrieg weltweit in der Kritik. Der israelische Regierungschef verteidigte auch das Vorgehen seines Landes gegen den Iran. Die Entscheidung, das Land anzugreifen, sei eine der leichtesten für ihn gewesen. Begleitet wurde die Rede von Protesten. Als Netanyahu ans Rednerpult trat, verließen zahlreiche Delegationen den Saal. Auch vor dem UN-Hauptquartier demonstrierten hunderte Menschen gegen Netanyahu. Die Verleihung des Axel Springer Awards an den umstrittenen Unternehmer und Investor Peter Thiel hat am Abend zu Protesten geführt. Etwa 200 Menschen hätten vor dem Axel Springer Haus in Berlin gegen die Übergabe der Auszeichnung demonstriert, sagte eine Polizeisprecherin dem RBB. Auch der Deutsche Journalistenverband kritisierte die Verleihung. Thiel ist IT-Investor und Mitbegründer des Softwareunternehmens Palantir. Er ist bekannt für seine Nähe zu US-Präsident Trump und seine Kritik an liberalen Demokratien. Die deutsche Fußballnationalmannschaft hat zum Auftakt der Nations League einen Sieg verpasst. Die DFB-Elf mit ihrem neuen Bundestrainer Klopp trennte sich am Abend in Amsterdam von den Niederlanden 1:1. In der Basketball-Bundesliga hat sich Alba Berlin gegen Frankfurt mit 94:83 durchgesetzt. Soweit die Nachrichten. Weitere Meldungen aus Berlin und Brandenburg auf rbb24.de.
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3: Ein Hochdruckgebiet breitet sich aus über Deutschland. Heute ist die Luft allerdings noch recht feucht. Heißt, es kann hier und da noch ein bisschen tröpfeln, aber nicht viel. Bis zum Nachmittag lockern die Wolken dann auf, dann setzt sich die Sonne durch. Dann kriegen wir 16 bis 17 Grad und morgen wird's noch sonniger und freundlicher. Da gibt's sogar maximal 22 Grad. Aktuell die Temperaturen jetzt um kurz nach 6. Wir haben 12 Grad in Berlin. Frankfurt meldet 12, Cottbus 12 und Brandenburg an der Havel 11 Grad.
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4: Auf Radio 1, A10, südlicher Berliner Ring Richtung Dreieck Werder. Zwischen Schönefelder Kreuz und Rangsdorf läuft eine Unfallaufnahme auf der rechten Spur. A24 Hamburg Richtung Berlin zwischen Meienburg und Pritzwalk ist nach einem Unfall die rechte Spur blockiert. Kommen wir zum Stadtverkehr Berlin. Adlershof und Niederschöneweide, die Oberspreestraße, ist zwischen Ostritzer Straße und Bärenlauchstraße nach einem Unfall in beiden Richtungen gesperrt. Köpenick, die Seelenbinder Straße zwischen Kiekebusstraße und Weinbergstraße ist in beiden Richtungen wegen Gleisbauarbeiten bis ca. 18 Uhr gesperrt. Und Tiergarten, Sie wissen es, die Straße des 17. Juni ist zwischen Großem Stern und Brandenburger Tor gesperrt, wegen des Marathons am Wochenende. Auch die Itzhak-Rabin-Straße und die Ebert-Straße sind jetzt von der Sperrung betroffen. Kommen Sie trotzdem gut durch.
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4: Das sind wohl wir. Moin.
3: Guten Morgen. Warst du schon mal in der Bärenlauchstraße?
4: Nein.
3: Da sind wir jetzt beide drüber gestolpert beim Verkehrsdienst. Ich habe mir mein Foto aufgerufen. Es ist eine sehr beschauliche Straße hier in Berlin, Niederschöneweide. Ich sehe aber keinen Bärlauch. Nirgendwo. Also, da ist ein bisschen Wald. Vielleicht wächst der da.
4: Aber die heißt ja Bärenlauchstraße, vielleicht liegt es daran.
5: Meinst du, Bärenlauch ist was anderes als Bärlauch?
4: Klären Sie uns auf.
5: Also stimmt's da nach Knoblauch, ist die Frage, im Frühling.
4: Also Grüße gehen raus in die Bärenlauchstraße.
5: Wenn Sie sich.
4: Da

0: die Sonne bleibt, ja? Sie ist einfach bei Portugal the Man. Das Sun, weil hier ist er nämlich noch nicht in Potsdam-Babelsberg. Aber die kommt bestimmt
1: noch.
0: Kommt noch raus. 6 und 9 haben wir es jetzt.
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1: Heute ist Freitag, der 25. September 2026. Musikerin Santi Gold feiert heute einen runden Geburtstag. Die als Santi White in Philadelphia geborene Santi Gold wird heute 50 Jahre alt. Das feiern wir später noch ausführlich mit einem schönen Quiz. Und auch Schauspieler Mark Hamill hat Geburtstag. Der wird heute 75. So schlimm ist auch nicht. Weltbekannt wurde er als Luke Skywalker in der Star Wars Trilogie. Hamill spielte die Rolle zum ersten Mal 1977 und kehrte später nochmal ins Star Wars Universum zurück.
2: Das ist Berlin.
0: Nach ihrem Wahlsieg bei der Abgeordnetenhauswahl trifft sich die Partei Die Linke heute bei einem außerordentlichen Parteitag. Dort soll unter anderem über Sondierungsgespräche mit Grünen und SPD abgestimmt werden. Knackpunkte dürften die Pläne zur Vergesellschaftung von großen Wohnungsunternehmen und der Umgang mit Antisemitismus sein.
2: Das geht gar nicht.
1: Bundesweit gehen heute Schülerinnen und Schüler gegen die geplante Wiedereinführung der Wehrpflicht auf die Straße. In Berlin startet die Demo um 11.30 Uhr am Leopoldplatz. Auch in Hamburg, Kiel und Flensburg sind Aktionen geplant. In Hamburg fällt der Protest zusammen mit der Bundeswehrübung Red Storm Charlie, die dort noch bis Samstag läuft.
2: Ausgezeichnet.
0: Das Brandenburger Wirtschaftsministerium verleiht heute in Potsdam den Brandenburger Innovationspreis. Im Mittelpunkt stehen vor allen Dingen kleine und mittelständische Unternehmen, die für besonders zukunftsweisende Ideen und Produkte ausgezeichnet werden. Bewertet werden unter anderem der Innovationsgrad, die Marktreife und die Bedeutung für die Wertschöpfung in Brandenburg.
2: Hoch die Tassen.
1: Feiern Sie mit, heute ist Dolly Parton Day. Ganz offiziell nur im US-Bundesstaat Kalifornien. Der widmet der kürzlich verstorbenen Country-Legende jetzt einen eigenen Ehrentag. Ab sofort jedes Jahr am 25. September. Ist ein bisschen, man muss ein bisschen um die Ecke denken. In den USA macht es ein bisschen mehr Sinn. Das Datum ist die Anspielung auf den Welthit 9 to 5. Working 9 to 5. Schreibweise, da schreibt man ja erst den Monat und dann den Tag. Also da wird der 25. September zu 9 to 5.
0: Aha.
1: Gouverneur Gavin Newsom hat dafür extra ein entsprechendes Gesetz unterzeichnet.
0: Ich frage mich, wie feiern die das den ganzen Tag? Dolly Parton Musik.
1: Herrlich. Ich kann mir nichts Schöneres vorstellen.
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0: Da ist Papst Leo XIV. Ab heute nämlich zum viertägigen Staats- und Pastoralbesuch in Frankreich. Erste Station ist natürlich Paris. Dort trifft er unter anderem Präsident Macron und spricht vor der UNESCO. Außerdem besucht er die wiederaufgebaute Kathedrale Notre Dame. Am Samstag ist der Papst dann bei einer großen Messe auf den Champs-Élysées. Da sollen rund 600.000 Menschen kommen. Na, ob die ihn alle aus der Nähe sehen, ich bin skeptisch. Und dann geht's für ihn weiter nach Lourdes und zum Abschluss nach Metz.
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1: Plattenfreitag. In den analogen und digitalen Plattenläden stehen ab heute die neuen Alben von Nick Seattle, Julia Jacqueline, M83, Leon Bridges und Uche Jara. Außerdem erscheint ein neuer Song von Taylor Swift und das neue Album von Reinhard May.
0: Wenn Sie mögen. Einiges los.
1: Die wichtigsten Neuerscheinungen bespricht Kollege Andreas Müller mit seinen Gästen im Soundcheck, wie jeden Freitag ab 21 Uhr hier auf Radio 1.
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1: Und ich konnte es gar nicht glauben, aber es ist wirklich das erste Album von Uche Jara, dieser Wahnsinnsmusikerin aus Österreich. Nach diversen Singles, auch viel hier auf Radio 1 gelaufen, erscheint heute Bodyscanner. Und auf Tour kommt sie auch am 6. November dann nach Berlin.

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0: The Clash können auch recht fröhlich sein. Train in Vain auch drauf auf dem berühmten London Calling Album. The Clash hier um 6.21 Uhr auf Radio 1.
1: Achtung, jetzt wird's schlimm. 2, 3.
0: Das war gar nicht so schlecht.
1: Ja,
0: aber jetzt mach mal hinten noch die Hunde. Wir feiern.
1: Ich glaube, es gibt Leute, die können es besser.
0: Und zwar
1: die können
0: so
1: es auch
0: richtig
1: besser erklären. Ja? Mhm. Wie heißen die?
0: Dr. Pop.
1: Ach so.
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3: Vor genau 40 Jahren wurde ein Song einer Band veröffentlicht, die hatte nicht nur fantastische Frisuren, sondern auch das richtige Gespür für Synthesizer-Sounds. Die Rede ist von Europe aus Schweden. Als The Final Countdown 1986 auf den Markt kam, war dieses Grundmotiv hier bereits 5 Jahre alt. Joey Tempest, der Sänger von Europe, hatte es seinerzeit auf einem Korg Polysix geschrieben. Der Synthesizer war damals gerade auf den Markt gekommen, kostete so 3.500 D-Mark und er hatte sich das Gerät vom eigentlichen Keyboarder der Band, Mick Mikaeli, ausgeliehen. Und dann entstand das legendäre Synthesizer-Riff, das wir alle kennen. Ein Demo von damals gibt es nicht, zumindest nicht öffentlich bekannt, aber ich habe das Gerät mal hier und vielleicht hat er damals den Sound Wavy Brass ausgewählt. Ja, es geht schon in die Richtung. Das Motiv war fertig und eigentlich war das Ganze dann nur als Intro für Live-Shows gedacht, gar nicht als richtiger Song. Die Idee wanderte aber zunächst in die Schublade. Mitte der 80er Jahre wurde die Schublade geöffnet und da kam der Gedanke auf, naja, vielleicht können wir doch hier einen Song drumherum bauen. Und so kam es auch. Man ließ sich von Space Oddity inspirieren. Der Klassiker von David Bowie dreht sich auch um das Thema Weltraum. Ground Control to Major Tom. Also es wurde hier nichts musikalisch übernommen, nur das Thema sozusagen. Ground Control to Major Tom. Fun Fact des Tages, ohne Space Oddity kein Final Countdown. Und der nächste Fun Fact gleich hinterher. Als sich Europe an die Produktion des Songs machte, gab es einige Schwierigkeiten. Man war sich nicht sicher, wie man die Rhythmik gestalten sollte, die Gitarren machten Schwierigkeiten und irgendwann war man so verzweifelt, dass man den Song intern nur als The Final Breakdown bezeichnete. Aber dann bekam man die Sache doch in den Griff. Mick Mikaeli übernahm wieder an den Keyboards und er erstellte diesen legendären Sound mit Hilfe von 2 Geräten. Einmal mit dem Yamaha TX-816 und mit dem Roland JX-8P. Es wäre damals beim 3. Studioalbum der Band sicherlich genug Budget da gewesen, diese Fanfarenmelodie auch mit echten Bläsern einspielen zu lassen. Aber man wollte bewusst diesen knackigen, synthetischen, durchsetzungsfähigen Sound haben. 80er halt. Aber so richtig war keiner in der Band von dem Song überzeugt. Keiner? Einer doch, Joey Tempest. Der hatte ja ursprünglich die Idee eingebracht. Die Plattenfirma sprang ihm zur Seite und dann wurde The Final Countdown die erste Single vom 3. Album. Und das war schon eine gute Idee. Es wurde nämlich der erfolgreichste Song in der gesamten Bandgeschichte. In 25 Ländern landete The Final Countdown auf Platz 1. 1999, kurz vor dem sogenannten Millennium, wurde der Song noch einmal auf den Markt gebracht. Passt ja auch gut, The Final Countdown, kurz vor dem Jahr 2000. Aber es gab dann wohl erstmal eine Fehlpressung, wie jemand aus der Band erzählte. Die wurde dann vernichtet. Bei dem Wort Count sei das O vergessen worden. Und wie sich dadurch die Bedeutung des Wortes Count verändert, kann sich jetzt jeder selber denken. Für diese Geschichte gibt es jetzt keine direkten Belege, für die anderen vorhin geschilderten Dinge aber schon. Man kann die gesamte Soundentwicklung von The Final Countdown mit den Original-Keyboards von damals gut nachempfinden. Und das macht auch richtig Spaß.
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5: Ganz genau. Jetzt hätten wir jetzt diese Zeit ja natürlich freigehalten für die Nachrichten, ne? Für die Kurznachrichten. 6.30 Uhr müssen wir heute leider krankheitsbedingt darauf verzichten. Ist nicht so schön.
6: Sorry.
5: Ja, aber wir haben ja wenigstens das hier.
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5: Da guckt man natürlich drauf und ich habe mal geschaut, wie sieht's denn aus. Es ist schon alles über 10 Grad hier in Berlin und Brandenburg. Nicht ganz. Ein Ort im Brandenburger Süden, Bad Liebenwerder, ist noch drunter.
6: Bali, meinst du?
5: Ja, Bali und, ach so, Guteborn auch, 9,9, knapp vorbei an der 10-Grad-Grenze. Ansonsten alle drüber, auch in Berlin 12 Grad, sogar schon in Eiskeller und auch 12 Grad am Müggelsee. Geht heute noch hoch auf bis zu 15 Grad in Guben, 19 Grad in Wittenberge und in Berlin maximal 17 Grad. Weitgehend trocken, aber Sonne so richtig doll gibt's erst am Wochenende.
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6: Auf Radio 1, Vorsicht auf der A10 südlicher Berliner Ring Richtung Dreieck Spreeau zwischen Ferch und Dreieck Nutetal, Behinderung durch eine ungesicherte Unfallstelle auf der mittleren Spur. A24 Hamburg Richtung Berlin zwischen Meinburg und Pritzweig laufen Bergungsarbeiten auf der Standspur. Stadtverkehr Berlin, ein bisschen länger dauert es schon auf der A100 Richtung Wedding zwischen Tempelhofer Damm und Kreuz Schöneberg. Tiergarten, die Straße des 17. Juni ist zwischen Großem Stern und Brandenburger Tor gesperrt. Hier laufen die Vorbereitungen für den Marathon am Wochenende. Auch die Jizer-Gravin-Straße und die Ebertstraße sind von der Sperrung betroffen. Köpenick, die Seelenbinderstraße zwischen Kiekebusch-Straße und Weinbergstraße ist in beiden Richtungen wegen Gleisbauarbeiten bis heute Abend 18 Uhr gesperrt. Althohenschönhausen auf der Hansastraße beginnen heute Leitungsbauarbeiten. Für etwa 2 Wochen ist zwischen Liebermann und Feldmannstraße pro Richtung nur eine Spur frei. Und wir gucken noch auf die U-Bahn. Nach dem Brand am Bahnhof Wittenbergplatz entfällt die Linie U1 weiterhin komplett. Die U2 bleibt zwischen Zoologischem Garten und Gleisdreieck unterbrochen. Wir wünschen trotzdem gute Fahrt.
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6: Guten Morgen. Einen wunderschönen guten Morgen.

0: Lieblingssatz? Das ist der Satz, den ich am liebsten höre. Oh my God, you're right. Du hast natürlich absolut recht. Mhm. Deswegen liebe ich dieses Lied von Obi, Somewhere Nicer, um 7:04.
1: Ja, Wahlen gewinnen ist ja das eine, aber dann auch regieren ist schon nochmal was anderes. Nach dem Wahlsieg der Linken in Berlin steht genau diese Partei vor einer Richtungsentscheidung. Wie radikal wollen wir uns denn da präsentieren oder wie pragmatisch? Klar ist, man braucht SPD und Grüne, um stabil regieren zu können. Und auch bei den Themen Enteignung und Antisemitismus gibt's bei den ein oder anderen innerhalb der Partei, auch außerhalb übrigens, nach wie vor Vorbehalte. Deshalb hat der Linken Ex-Oberchef Urgestein Gregor Gysi, Master of Alles, schon am Wahlabend das hier gesagt.
2: Wenn du die stärkste Kraft in einer Stadt bist, darfst du nicht nur die Interessen deiner Wählerinnen und Wähler vertreten, du hast plötzlich eine Verantwortung für die gesamte Stadt, für alle Berlinerinnen und Berliner.
0: Heute trifft sich die Berliner Linke zum Parteitag, um genau darüber zu diskutieren. Und wir gucken jetzt schon mal drauf mit unserem landespolitischen Reporter Sebastian Schöbel. Guten Morgen.
3: Guten Morgen, ihr beiden.
0: Wie viele Unterstützerinnen und Unterstützer hat denn Gysi mit seiner recht pragmatischen Haltung?
3: Ich glaube, das ist tatsächlich die Mehrheitsmeinung in der Partei, auch wenn man das vielleicht im Augenblick gar nicht so glauben mag, weil sich da sehr viele zu Wort melden bei den Linken, die zum Beispiel auch so Sachen sagen wie, wir wollen gar nicht regieren, wir wollen Opposition machen. Diesen Satz übrigens, den er da eingespielt hat, den hat Gregor Gysi auch auf der großen Wahlparty der Linken noch am Sonntagabend genau so auch gesagt und da hat er viel Applaus bekommen. Und das ist natürlich klar auch eine Mahnung zur Disziplinierung an die eigenen Leute. Hey, denkt nicht nur an euer Klientel, denkt nicht nur an eurer kleinen Blase, sondern ihr müsst jetzt tatsächlich zum ersten Mal übrigens für diese Partei in Berlin die Verantwortung für alle übernehmen, denn ihr seid nicht nur ein Juniorpartner möglicherweise in einer Koalition, sondern ihr führt die an und das ist tatsächlich, das merkt man jetzt auch bei den Linken, eine Premiere.
1: Wie schätzt du denn die Chancen ein, dass man bei den Maximalforderungen am Ende doch bleibt? Also Stichwort Enteignung natürlich, die Berliner SPD ist da ja auch sehr rigoros und sagt, nee, wollen wir nicht.
3: Ja, ganz genau. Die SPD hat auch gleich noch gesagt, bevor wir hier überhaupt Sondierungsgespräche aufnehmen, wollen wir auch sicherstellen, dass ihr den Verfassungsschutz nicht kürzen wollt oder ganz einstellen wollt, wie es ja durchaus auch einige bei der Linkspartei fordern. Es steht auch ähnlich, nicht ganz so hart im Wahlprogramm drin. Oder dass bei der Polizei gekürzt wird, auch so ein Thema bei den Linken, die ja mit der Polizei zumindest teilweise ein bisschen auf Kriegsfuß stehen und sagen, wir wollen da auf gar keinen Fall mehr ausbauen und mehr Polizeibeamte einstellen und so weiter. Da hat die SPD gleich gesagt, darüber wollen wir gar nicht erst reden. Und im Umkehrschluss eben die Linken, die sagen, wir wollen unbedingt das Projekt Vergesellschaftung durchziehen. Das sind tatsächlich sehr viel härtere Themen als dieser Streit über das Thema Antisemitismus. Denn da ist ja das Problem, das ist dann oft auch eine Frage der Interpretation, wie man welche Aussage versteht.
0: Ja, in welche Richtung könnte das heute gehen beim Thema Antisemitismus und Palästina? Auch das soll ja diskutiert werden beim Parteitag.
3: Also ich stelle mich ein auf eine sehr, sehr harte Diskussion, auch weil es da um die Frage geht, ob einige Mitglieder in der Partei fürchten müssen, ausgeschlossen zu werden. Da läuft zumindest gegen eine bekannte Aktivistin in der Partei auch schon ein Ausschlussprüfungsverfahren. Und das hat zumindest ihre Anhänger innerhalb der Partei mobilisiert. Die wollen da heute vor dem Parteitag demonstrieren. Also man muss sich darauf einstellen, dass es da heute hoch hergeht. Aber ich glaube, am Ende des Tages wird dieser Parteitag beschließen, dass mit der SPD und mit den Grünen sondiert wird.
1: Es gibt einen offenen Brief von 150 jüdischen Berlinerinnen und Berlinern, darunter auch bekannte Autorinnen Deborah Feldmann, Eva Menasse, die sagen, das ist auch eine Instrumentalisierung, die da passiert in Sachen Antisemitismus bei der Linken. Also da hat man sozusagen so ein bisschen Backing jetzt bekommen. Wie ist dein Eindruck? Gibt es da ein strukturelles Antisemitismusproblem bei der Linken oder nicht?
3: Ich glaube, dieser Brief zeigt halt auch, wie komplex dieses gesamte Thema ist. Antisemitismus ist kein Thema, das man mal so eben nebenbei diskutiert, sondern da prallen wirklich Welten aufeinander. Und da gibt's auch einfach sehr viel Missverständnis auf beiden Seiten, manchmal auch gewolltes Missverständnis. Ich glaube nicht, dass die Linke strukturell antisemitisch ist. Ich glaube aber, dass sie in bestimmten Fragen einfach eine so harte Haltung hat, was Israel, was das Vorgehen des israelischen Staates in Gaza und im Westjordanland angeht, dass man ihr natürlich dann da unterstellen kann, klar, dass sie antisemitisch sei. Aber ich glaube nicht, dass das ein strukturelles Problem ist. Es ist eher jetzt ein Moment, in dem die Partei mal erwachsen werden muss, auch die jungen Mitglieder, die gerne sehr radikal und aktivistisch auftreten, sich auch mal selbst zu checken, was ist das eigentlich für eine Sprache, die ihr da benutzt in eurem Aktivismus und jetzt hier auch mal erwachsen werden müssen, wenn sie wirklich Berlin, wie sie ja selber gesagt haben, in eine rote Metropole verwandeln wollen.
0: Wird spannend heute. Die Linke trifft sich zum Parteitag. Wir haben vorab darüber gesprochen, was wir da zu erwarten haben davon mit unserem Landespolitikreporter, mit Sebastian Schübel. Danke dir.
3: Gerne.
1: Ciao.
3: Ciao.

0: Das ist ein neuer Song auf der Radio 1 Playlist. Die Gitarristin von Daughter hat sich hier selbstständig gemacht quasi. X-Ray nennt sie sich. Radio Station, der Song, neu auf der Radio 1 Playlist um 6.43 Uhr.
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0: da jemand ganz laut atmet im Hintergrund. Ja, ist ein komisches Geräusch. Sind nicht wir.
1: Aber das klingt ja auch wie so eine Musik auf dem Laufband morgens. Running.
0: So ein bisschen.
1: Weißt du so? Yeah.
0: Vielleicht stehen sie da gerade. Ja. Boah, das finden wir ganz toll. Also, sie sind der, die Allerbeste überhaupt.
1: Held.
0: 6.46 Uhr.
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1: Ja, das schaffen sie. 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
0: können Sie glauben,
1: ich habe sie auch endlich. Wow. Yeah. Dann schaffen sie das doch auch. Und damit das ein bisschen mehr Spaß macht sogar noch, haben wir heute auch wieder ein Bild versteckt in unserem Kanal bei ARD Sounds. Und Überraschung, es hat schon wieder was mit den Fanta 4 zu tun.
0: Ja, das ziehen wir die ganze Woche schon so durch. Kommen Sie also rüber, laden Sie sich die App runter. 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
0: Falls Sie gestern schon gesucht haben, der gesuchte Titel war Lass die Sonne rein. Da war einfach ein Fenster zu sehen, durch das die Sonne strahlt. Also das war nicht so schwer. Heute ist es auch nicht so schwer. Sie schaffen das. Und am Montag haben wir diesen Song hier gesucht. Und da wollen wir den Song jetzt auch mal hören. MFG.
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0: Liebe ich.
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0: Arsch.
1: Das ist doch ein gutes Vorhaben fürs Wochenende. Das letzte Geld verprassen. Gute Idee von Oliver Kolecki hier zusammen mit Bosse. Karambolage.
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3: Lotte, live im Festsaal Kreuzberg. Wahlberlinerin Lotte hat Gesang, Gitarre, Klavier und Geige von der Pike auf gelernt. Ihren ersten Song schrieb sie mit 13 Jahren. Während ihres Studiums der Philosophie wurde sie dann gefördert von der Popakademie Mannheim und veröffentlichte Song um Song und bespielte Festivals als Support Act.

0: Derzeit ist Lotte mit ihrem vierten Album »Wenn du tanzen willst« auf Tour. Und der Name ist absolut Programm. Denn zu den romantisch gehauchten Songs à la 70s lässt es sich ganz hervorragend tanzen. Gemeinsam mit ihrer Band bringt Lotte ihre neuen Songs heute auf die Bühne und verwandelt den Abend in eine Tanzorgie. Lotte, heute Abend live um 20 Uhr im Festsaal Kreuzberg.
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3: 6,57 Uhr. Gleich gibt's die Nachrichten mit Tobias Mück. Und bis dahin auch Get Down Services und Get Back Jamie.

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1: Die Berliner Linke will nach ihrem Wahlsieg heute auf einem Parteitag entscheiden, ob sie Sondierungsgespräche mit Grünen und SPD aufnimmt. Die Parteispitze ist dafür, es gibt aber auch Gegner einer Regierungsbeteiligung. Falls die Delegierten zustimmen, könnten die Sondierungsgespräche in der kommenden Woche beginnen. Allerdings gibt es bei SPD und Grünen Vorbehalte wegen Antisemitismusvorwürfen gegen Teile der Linken. Sie fordern, dass die Partei unmissverständlich klar mache, dass sie gegen Antisemitismus und für Schutz jüdischen Lebens steht. In einem Eilverfahren soll heute der geplante neue Tankrabatt beschlossen werden. Zunächst stimmt der Bundestag über das Vorhaben der schwarz-roten Koalition ab. Gleich danach soll das Gesetz den Bundesrat passieren, damit es zum 1. Oktober in Kraft treten kann. Die Regelung sieht vor, dass die Energiesteuer auf Kraftstoffe 3 Monate lang gesenkt wird. Dadurch soll der Preis für Benzin oder Diesel um bis zu 17 Cent pro Liter fallen. Hintergrund sind die hohen Spritpreise infolge des Iran-Kriegs. Einen solchen Tankrabatt hatte es schon im Mai und Juni gegeben. Wirtschaftsexperten kritisieren die Maßnahme als teuer und zu wenig zielgerichtet. Der Bundestag berät heute erstmals über die sogenannte Frühstartrente. Die Bundesregierung will mit staatlichen Mitteln unterstützen, dass schon im Kindesalter eine private Altersvorsorge aufgebaut wird. Hauptstadtkorrespondent Jakob Mayer.
2: Dafür zahlt der Bund für Kinder und Jugendliche von 6 bis 18 Jahren monatlich 10 Euro in ein Vorsorgedepot ein. Das können die Eltern innerhalb gewisser Vorgaben selbst aussuchen. Tun sie das nicht, fließt das Geld in eine von der Bundesbank verwaltete Kapitalanlage. Eltern und Großeltern können das Depot durch freiwillige Zahlungen aufstocken. So will die Bundesregierung Anreize setzen, um die private Vorsorge im Erwachsenenalter mit eigenen Beiträgen fortzuführen.

0: Symbolik, wenig Substanz. So fassen die meisten China-Experten in den USA den Gipfel bisher zusammen. US-Außenminister Rubio betonte, schon die Gesprächskanäle zum Hauptkonkurrenten China offen zu halten, sei ein wichtiger Wert an sich. Scharfe Kritik kam von Senatoren der Demokraten. Trump schmeichle sich bei autoritären Herrschern wie Xi ein und glaube, sich so durchsetzen zu können. Am Ende würden Staatschefs wie Putin und Xi die USA jedoch über den Tisch ziehen.
1: Israels Ministerpräsident Netanyahu hat den Vorwurf des Völkermords im Gazastreifen erneut scharf zurückgewiesen. Das sei die größte Lüge des Jahrhunderts, sagte er vor der UN-Vollversammlung in New York. Netanyahu steht wegen seines Vorgehens im Gazakrieg weltweit in der Kritik. Der israelische Regierungschef verteidigte auch das Vorgehen seines Landes gegen den Iran. Die Entscheidung, das Land anzugreifen, sei eine der leichtesten für ihn gewesen. Begleitet wurde die Rede von Protesten. Als Netanyahu ans Rednerpult trat, verließen zahlreiche Delegationen den Saal. Auch vor dem UN-Hauptquartier demonstrierten hunderte Menschen gegen Netanyahu. Die Verleihung des Axel Springer Awards an den umstrittenen Unternehmer und Investor Peter Thiel hat am Abend zu Protesten geführt. Etwa 200 Menschen hätten vor dem Axel Springer Haus in Berlin gegen die Übergabe der Auszeichnung demonstriert, sagte eine Polizeisprecherin dem RBB. Auch der Deutsche Journalistenverband kritisierte die Verleihung. Thiel ist IT-Investor und Mitbegründer des Softwareunternehmens Palantir. Er ist bekannt für seine Nähe zu US-Präsident Trump und seine Kritik an liberalen Demokratien. Die deutsche Fußballnationalmannschaft hat zum Auftakt der Nations League einen Sieg verpasst. Die DFB-Elf mit ihrem neuen Bundestrainer Klopp trennte sich am Abend in Amsterdam von den Niederlanden 1:1. In der Basketball-Bundesliga hat sich Alba Berlin gegen Frankfurt mit 94:83 durchgesetzt. Soweit die Nachrichten. 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
3: In Bali haben wir immer noch unter 10 Grad. Bad Liebenwerda meldet 9. Koschen 12 Grad schon, Eberswalde 12, Jüterbock 10, Nauen 12 Grad, Potsdam 11. Es ist ungemütlich, Sprühregen sehe ich hier ganz oft auf der Wetterkarte, aber das ändert sich heute im Laufe des Tages. Also der Regen lässt nach, Hochdruck macht sich breit und das heißt natürlich viel, viel Sonne und wieder recht milde Temperaturen. Die Höchstwerte heute zwischen 15 und 19 Grad. Am Wochenende schaffen wir es dann auch mal wieder über die 20. Aktuell haben wir so zwischen 11 und 12 Grad in Potsdam und Berlin. Frankfurt an der Oder meldet auch 12.
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4: Auf Radio 1, A10, südlicher Berliner Ring Richtung Dreieck Spreeau. Zwischen Ferch und Dreieck Nutetal ist die Autobahn nach einem Unfall derzeit gesperrt. Dadurch Stau auf der Umleitung über die B2 zwischen Sediner See und Michendorf plus 45 Minuten. Stadtverkehr Berlin, etwas voller ist es derzeit auf dem Stadtring A100 Richtung Wedding zwischen Oberlandstraße und Kreuz Schöneberg und auf der B1, B5 stadteinwärts vor der Märkischen Allee. In Tiergarten, die Straße des 17. Juni ist zwischen Großem Stern und Brandenburger Tor gesperrt. Wegen des Marathons am Wochenende. Deswegen auch gesperrt die Zagrabinstraße, die Ebertstraße, die Scheidemannstraße und die John-Foster-Dulles-Allee. In Köpenick ist die Seelenbinderstraße zwischen Kiekebusch und Weinbergstraße wegen Gleisbauarbeiten bis ca. 18 Uhr in beiden Richtungen gesperrt. Noch eine Meldung für Alt-Hohenschönhausen. Auf der Hansastraße beginnen heute Leitungsbauarbeiten. Für etwa 2 Wochen ist zwischen Liebermann und Feldmannstraße pro Richtung nur eine Spur frei. Und wieder die Meldung zur U-Bahn jetzt. Nach dem Brand am Bahnhof Wittenbergplatz entfällt die Linie U1 weiter komplett und die U2 bleibt zwischen Zoologischem Garten und Gleisdreieck unterbrochen. Allen unterwegs, gute Fahrt.
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4: Schönen guten Morgen.
3: Hallihallo.
4: Wir feiern und Sie profitieren. Wie toll ist das denn?
3: Gleich haben wir Tickets für Sie fürs Hörspielkino zu gewinnen im Schönquiz.

0: die Alabama Shakes und Shoegaze. 10:07 ist es jetzt.
1: Wenn Sie normalerweise die Augen schließen, wenn Sie Hörspiele hören, dann empfehlen wir Ihnen doch jetzt mal das Gegenteil. Mit offenem Blick in den Sternenhimmel gucken im Zeiss Großplanetarium Berlin und dabei Solaris hören von Stanislav Lem. Wir haben hier 2 Tickets liegen fürs Hörspielkino unter dem Sternenhimmel. Nächste Woche Freitag, 20 Uhr.
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0: Ganz genau. Und diese Tickets fürs Hörspielkino gibt's, wenn Sie uns eine Frage beantworten zum Geburtstagskind des Tages.
3: Santi White geht als Teenager jedes Wochenende mit ihrem Vater und ihren Geschwistern zum Plattenladen in Philadelphia, findet neue Musik und schreibt eigene Texte.
4: Ich schrieb Tagebuch, versuchte Instrumente zu spielen und Beats zu produzieren. Es gibt da einen Eintrag, als ich 15 oder 17 Jahre alt war, da schrieb ich, ich weiß, dass Musik in mir steckt, aber ich glaube, diese Art von Musik gibt es noch gar nicht.
3: Später studiert sie Musik und arbeitet in den 90ern für ein Musiklabel als Songwriterin. Santi White merkt aber schnell, dass sie ihre Songs selbst singen und produzieren muss, damit es so klingt, wie sie sich das vorstellt. Anfang der 2000er gründet sie die Punkrock-Band Stiffed und tritt als Frontsängerin auf. 2008 erscheint dann unter ihrem Künstlernamen Santo Gold ihr erstes gleichnamiges Soloalbum. Mit Elementen aus Rhythm and Blues, Hip-Hop, New Wave und Dancehall verweigert sie sich der Genrezuschreibung und erschafft einen ganz eigenen Sound.

aus Santo Gold wird nach einem Namensrechtsstreit Santi Gold. Unter diesem Namen bringt sie noch drei weitere Studienalben raus. Ihr größter Hit wird der Song Disparate Youth.

0: Mittlerweile blickt Santi Gold auf etwa 25 Jahre in der Musikindustrie zurück. Mit ihren Songs war sie ihrer Zeit voraus und öffnete die Tür für genrelose Musik.
1: Als ich anfing, waren wir, glaube ich, noch nicht bereit für genrelose Musik, vor allem nicht von einer schwarzen Frau. Heute scheinen die Grenzen zwischen den verschiedenen Genres einfach zu verschwinden. Jeder hört jetzt alles. Und Santi Gold war für mich immer ein Projekt, bei dem ich alles machen kann und es passt.
0: Heute wird die Sängerin Santi Gold 50 Jahre alt.
2: Ja, und wir gratulieren und haben wir ja viel erfahren über so eine ganz spannende Frau. Genrelose Musik, ne?
3: Ja, ich wusste gar nicht, dass es das als Genre gibt.
2: Jetzt wissen wir das.
3: Das Genre, genrelose Musik. So, Sie können Tickets gewinnen fürs Hörspiel Kino unterm Sternenhimmel, wenn Sie uns jetzt diese Frage hier beantworten. Santi Golds Song Shove It wurde von einem bekannten Rapper für seinen Song Brooklyn We Go Hard gesampelt. Welchen Rapper suchen wir hier?
2: Wollen wir da kurz reinhören nochmal?
3: Ja.
2: Na, kommt Ihnen das bekannt vor?
3: Da ist das Original. Wer hat sich das geschnappt?
2: Wenn Sie das wissen, 0331 70 99 111. Mal gucken, ob das jemand weiß, zum Beispiel hier. Hallo, guten Morgen, hier ist Radio 1. Wer ist denn da?
4: Ja, hi, hier ist Christopher.
2: Hi, Christopher. Na?
3: Und, wer war's?
4: Jay-Z.
2: Ah, war ja
3: wow.
2: Easy.
3: Hier ist ein Applaus. Nee, guck, ich habe uns, hab uns auch hier einen offiziellen Applaus. Ja.
2: Völlig
3: fantastisch, Christopher.
2: Wen kennen Sie besser? Jay-Z, Santi Gold, beide?
4: Ich würde sagen Stanislas Lem.
2: Ach so, ja, das ist ja noch besser. Also in dem Fall zumindest, weil Sie haben ja jetzt Tickets fürs Hörspielkino und genau. gehen da hoffentlich gerne hin dann offensichtlich.
4: Sehr gerne, genau.
3: Und haben auch nächste Woche Freitag noch nichts anderes vor.
4: Nö, nee, genau.
3: Perfekt, Christopher.
2: Alles ist perfekt heute hier.
3: Super. Herzlichen Glückwunsch. Bleiben Sie dran.
2: An Sie, an Santi Gold und die hören wir jetzt hier auch nochmal. Mit einem sehr, sehr schönen Song.
3: Alles Gute zum 50.

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0: Motherfucker und Underwater in Air. 7.21 Uhr haben wir es jetzt.
1: Wer privat für die Rente spart, der konnte sich bisher vom Staat dabei unterstützen lassen. Mehr schlecht als recht, meiner Meinung nach, aber gut, mit der Riester-Rente. Die geht jetzt aber selber in Rente. Zum Jahreswechsel führt die Bundesregierung ein neues System ein. SPD-Finanzminister Lars Klingbeil war bei der Vorstellung damals im März ganz, ganz stolz drauf.
2: Wir haben jetzt innerhalb kürzester Zeit die Reform der privaten Altersvorsorge auf den Weg gebracht. Das ist für mich neben der gesetzlichen und neben der betrieblichen Altersvorsorge eine ganz wichtige Säule und die stärken wir heute. Ich sehe die Stärkung der privaten Altersvorsorge als wirklichen Gamechanger. Also das ist heute ein wirklicher Meilenstein.
0: Na, mal gucken, was sich jetzt ändert und worauf Sparerinnen und Sparer achten müssen, das erklärt uns jetzt unser Finanzexperte für fast alles.
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0: Moin, Herr Tenhagen.
4: Guten Morgen, hallo.
1: Hi.
0: So, zusammengefasst, was ändert sich, wie genau fördert der Staat uns in Zukunft bei der Rente?
4: Also wenn man jetzt für die Rente sparen will, kann man ab 1. Januar für die ersten 360 Euro, die man im Jahr spart, das sind 30 im Monat, jeweils 50 Cent dazu bekommen von Vater Staat. Und für die nächsten 1440 Euro, also bis zu 150 Euro im Monat dann, kriegt man nochmal 25 Cent dazu. Das sind 540 Euro Förderung, wenn man selber 1800 Euro einzahlt. Das ist ganz ordentlich von der Förderungsseite her. Aber was eigentlich vor allen Dingen spannend ist, man kann damit in Aktienfonds, also in ETF sparen und tatsächlich diese Rendite über die langen Jahre mitnehmen. Das war bisher so bei Riester nicht möglich. Und die Kosten von diesen Produkten, jedenfalls von den ersten, was man so hört, sind deutlich niedriger als bei Riester. Und das ist für lange Jahre total wichtig, wenn man lange Jahre eben nur 0,1% Kosten hat statt 1,5.
1: Also wie funktioniert das genau? Ich kriege das Geld ja nicht auf mein Konto und gehe dann in mein Aktiendepot, sondern ich muss wieder bei der Allianz zum Beispiel sowas abschließen?
4: Ja, vielleicht nicht gerade bei der Allianz, aber abschließen bei so einem Depot. Ich zahle das ein und dann bekomme ich, wenn ich auf dieses konkrete Depot einzahle, bekomme ich dann vom Staat diese Förderung. Wir haben bei Finanztipp so eine Altersvorsorge-Ticker gemacht, wo wir sozusagen all die neuen Produkte, die jeweils kommen, abbilden, damit man einen Überblick behält und auch einen Überblick darüber, was die denn jeweils kosten sollen. Richtig geben tut sie aber noch gar nicht, weil die kommen ja allererst zum 1.1. Das heißt, man bekommt dann häufig so eine Nachricht, also das soll unser Produkt sein, schreib doch hier mal deine E-Mail-Adresse rein, dann kriegst du von uns eine konkrete Nachricht. Das schadet auch nicht, man sollte sich bloß nicht auf irgendwas schon jetzt schon festlegen, weil, wie gesagt, die Produkte sind noch gar nicht so richtig am Markt, sondern es gibt die Ankündigung und es gibt natürlich jetzt viel Werbung dafür.
0: Was muss ich denn machen, wenn ich jetzt noch so einen Riester-Vertrag in der Schublade habe, löst er sich von selber auf, wandelt er sich selber um?
4: Ja.
1: Herr Tenhagen?
4: Ja, hallo.
0: Stichwort Riester-Vertrag. Wenn ich den noch habe, was mache ich denn dann?
4: Einfach abwarten. Den kann man nämlich im Zweifel umrubbeln, in die neuen Verträge reinstecken, wenn man die neuen Verträge attraktiv findet, wenn man das gut findet.
1: Okay. Bisher war es ja so, dass die Selbstständigen von der Förderung ausgeschlossen waren. Jetzt sind ab nächsten Jahr auch die Selbstständigen voll förderberechtigt. Also ist das neue System gerechter? Ist es besser als das, was wir bisher hatten?
4: Ja, es ist besser, weil erstens diese mehr Leute berechtigt sind, also insbesondere die Selbstständigen, und zweitens, weil die Kosten insgesamt niedriger sein sollen. Drittens, weil man tatsächlich diese Förderung mitnehmen kann, und viertens, weil man sich's auszahlen lassen kann bis 85. Man muss also nicht eine lebenslange Rente wählen, wenn man das Gefühl hat, man wird vielleicht gar nicht 105.
0: Okay, also hat durchaus Vorteile, die neue Rentenvariante vom Staat, sagt Hermann Josef Tenhagen. Danke dafür.
4: Gerne.
0: Tschüss.
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12: Zack, schon ist es 7:30.
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12: Was haben wir denn da? Wir haben immer noch weitgehend 12 und 13 Grad in Berlin und Brandenburg, egal ob zum Beispiel am Wannsee in Berlin, in Adlershof 12 Grad und auch in Perleberg und in Templin im Norden. Das ist aber noch nicht alles heute. Die Sonne kommt irgendwann raus, hat sie gesagt, und wird hier sorgen für maximal 16 bis 18 Grad heute.
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14: Auf Radio 1 A2 Magdeburg Richtung Berlin zwischen Ziesa und Wollin Behinderung nach einem Unfall. A10 südlicher Berliner Ring Richtung Dreieck Spreeau zwischen Ferch und Dreieck Nutetal gibt es Stau nach einem Unfall und Sie müssen hier 45 Minuten mehr einplanen. Dadurch auch Stau auf der Umleitung über die B2 zwischen Sardinersee und Michendorf. Da dauert es 30 Minuten länger. Gucken wir auf den Stadtverkehr Berlin. Auch da schon Verzögerungen, 10 bis 15 Minuten auf dem Stadtring A100 Richtung Wedding zwischen Oberlandstraße und Kreuz Schöneberg. Und auf der B1, B5 stadteinwärts vor der Märkischen Allee. Tiergarten, die Straße des 17. Juni ist zwischen Großem Stern und Brandenburger Tor gesperrt. Hier laufen die Vorbereitungen für den Berlin-Marathon. Gesperrt sind auch die Jizer-Krabin-Straße, die Ebertstraße, die Scheidemann-Straße und die John-Foster-Dallas-Allee. Althohenschönhausen auf der Hansastraße haben Leitungsarbeiten begonnen. Für etwa 2 Wochen ist zwischen Liebermann- und Feldmannstraße pro Richtung nur eine Spur frei. Und wir gucken nochmal auf die U-Bahn. Nach dem Brand am Bahnhof Wittenbergplatz vor einer Woche entfällt die Linie U1 weiterhin komplett. Das dauert dann noch ein bisschen. Die U2 bleibt zwischen Zoo und Gleisdreieck unterbrochen. Trotzdem gute Fahrt.
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15: Hallo zusammen.
16: Hallihallo.

0: Tagebuch hier im schönen Morgen. Zahlen als Beweis um 7.34 Uhr.
1: Folgende Zahlen haben uns erreicht aus Amsterdam. 1:1 beim Spiel gestern Abend in der Nations League Deutschland-Niederlande, beziehungsweise Niederlande-Deutschland. Aber viel mehr haben wir auch nicht mitgekriegt, ne?
0: Nee, unser Schlaf ist uns heilig. Entschuldigung, Jürgen Klopp. Wir haben aber auch Thomas Kunze, unseren Fußballreporter. Der hat sich das Spiel vor Ort in Amsterdam angeguckt. Der hat Ahnung von Fußball und wertet das gleich für uns aus.
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0: Morgen mit dem fantastischen Titel zu diesem fantastischen Song. Julia heißt er nämlich. Vielen Dank, 7.37 Uhr.
1: Wir müssen reden über das 1:1 gestern Abend beim Spiel der deutschen Fußballelf in Amsterdam gegen die Niederlande. Klingt jetzt nicht nach so einer wirklich großen Fußballgala, aber der deutsche Kapitän Joshua Kimmich, der ist zufrieden.
2: Für uns, für die Entwicklung war es ein sehr gutes, sehr wichtiges Spiel, auch weil es so intensiv war.
0: Und der neue Bundestrainer, was sagt er?
3: Die Jungs haben aber, und das ist jetzt die wichtigste Information, absolut alles rausgehauen, volle Bereitschaft. Und das ist ja das, was wir sehen mussten. Auf jeden Fall noch Hammer gesehen und deshalb bin ich mit dem Paar total happy.
1: Okay, Sie haben Bereitschaft gezeigt, klingt so ein bisschen minimal, aber mal gucken, was die Analyse sagt. Das war ja Klopps Premiere. Ist die gelungen, fragen wir unseren Sportreporter Thomas Kunze, der war nicht dabei. Schönen guten Morgen.
4: Hallo, Grüße aus Amsterdam, hi.
0: Hallo Thomas, was war das für ein Spiel der deutschen Mannschaft? Wie schätzt du das ein?
4: Ich fand es eigentlich ganz cool. Ich mag ja immer, wie im Leben, wenn Dinge passieren. Und das ist das, was man von den Jürgen Klopps Mannschaften immer gesehen hat. Es passiert immer irgendwas. Wenig Leerlauf, keine Verwaltung. Das war gestern auch der Fall. Musste gleich Krisenmanager sein, weil sich Jamal Musiala beim Erwärmen verletzt hat. Musste dann relativ zügig umstellen. Kai Havertz musste verletzt runter. Ein aberkanntes Tor für die Niederländer. Der eigene Treffer nach Diskussion, weil da ein Holländer verletzt auf dem Boden lag. Und. Es war dauernd irgendwas Phase in diesem furchtbar großen Stadion. Und das gefällt mir halt. Und Jürgen Klopp hat es früher immer Heavy-Metal-Fußball genannt. Und so ist es auch. Das werden wir in den nächsten Wochen und Monaten sehen. Und das finde ich ganz gut.
1: Also man merkt offenbar einen Unterschied. Ja, also man merkt so einen Klopp-Effekt oder redet man sich den jetzt ein bisschen ein, weil man ihn sehen will?
4: Nee, das ist wirklich so. Kein Spaß. Ich kann die Sachen ja auch sehr nüchtern betrachten. Und das muss man sagen, Intensität, Aggressivität, Willen und so, das ist doch noch ein Tuck mehr. Weil er für diese Attribute halt Kontrolle abgibt. Das hat Nagelsmann mit seinem Fußball anders gemacht. Da war Kontrolle wichtiger als Remi Demi. Das ist jetzt anders. Und dann hat er ja das neue Casting ausgerufen, Germany's Next Klopp-Model. Und auch da haben wir gestern schon zwei Sachen gesehen. Philipp Treu. Ja, ist so. Philipp Treu, Rechtsverteidiger aus Freiburg, Debütant im DFB-Team, hat es richtig gut gemacht. Younes Ebnu-Talib, ebenfalls bei seinem allerersten Länderspiel, musste eingewechselt werden für Kai Havertz, hat das richtig gut gemacht. Und auch das ist ein Zeichen von Jürgen Klopp an alle, die er da nominiert hat, diese furchtbar vielen Fußballer, dass jeder eine Chance hat. Und das war cool.
0: Ja, aber Thomas, trotzdem war es ja jetzt nur ein 1:1. Also, sie haben ja nicht gewonnen. Warum?
4: Nee, das stimmt. Die anderen waren auch gut, das muss man sagen, diese Niederländer. Und die haben zu Hause gespielt. Ähnliche Situation übrigens, die haben ja auch einen neuen Nationaltrainer mit Xavi Hernandez, dem Spanier. Die waren auch besser, auch das muss man mal ganz klar sagen. Aber man darf nun nicht vergessen, dass diese deutsche Fußballnationalmannschaft mit diesem neuen Bundestrainer insgesamt vielleicht dreimal gemeinsam auf dem Platz stand und dass da fußballerisch noch viel, viel zu tun ist. Da lügt auch Jürgen Klopp nicht. Das wissen alle, das hat er auch allen versucht zu vermitteln. Hier geht's erstmal nur um die Basics und die haben gestimmt und deswegen ist in Ordnung. Und das stimmt schon, wenn man mich reden hört, kann man denken, die haben 6:1 gewonnen. Stimmt ja gar nicht, war ja nur ein Unentschieden. Ja, nein, ey, das geht in Ordnung. Deswegen habe ich auch gesagt, Entschuldigung, das ist ein okayer Einstieg, so will ich
1: sagen. Okayer Einstieg, merken wir uns. Allerdings nicht so okay am Ende des Abends, du hast es erwähnt, zwei Verletzte. Kai Havertz und Jamal Musiala, also auch nicht irgendwer. Was ist da passiert, wie lange fallen die aus?
4: Ja, das ist nicht so cool. Die sind gestern direkt noch, während das Spiel lief, sogar zum ins Krankenhaus zum MRT gefahren. Muskelverletzung. Muss man nachschauen, das ist nicht nur eine Faser, sondern wenn es ein Muskelbündel ist, dann dauert das sehr, sehr lange. Tut vor allen Dingen furchtbar weh. Ich würde jetzt mal einen gewagten Tipp abgeben. Am Sonntag in Augsburg ist keiner von den beiden im Stadion und schon gar nicht auf dem Feld. Die werden länger ausfallen, aber Jürgen Klopp hat ja diesen riesengroßen XXL-Kader nominiert. Und da kann er jetzt natürlich den einen oder anderen, der eigentlich erst im zweiten Teil dieser Länderspielreise geplant war, schon dazu holen. Johnny Burkhardt beispielsweise aus Frankfurt oder. Es gibt viele Alternativen.
0: Thomas, am Sonntag geht's gegen Griechenland. Was können wir denn da erwarten? Vielleicht einen Sieg?
4: Ja, das wäre gut, würde ich mich freuen, kann aber keiner versprechen, weil auch dieses Fußballspiel, und das nimmt mich Wunder, beim Stand von 0:0 losgehen wird. Die Griechen sind gut, die haben gestern die Serben besiegt. Ich bin mal gespannt mit dem Dortmunder, mit Karezas, eine richtig gute Band, auch eine junge Mannschaft. Aber ich finde schon, man sollte positiv an das Spiel rangehen. Heimdebüt vom neuen Bundestrainer Jürgen Klopp, so viele Erwartungen. Das wird schon klappen mit einem Erfolg, hoffe ich.
1: Richtig gute Band.
0: Wenn du das sagst.
1: Merk's mir. Thomas Kunze war das live aus Amsterdam zum 1:1 beim Nations League Spiel der deutschen Nationalelf gegen die Niederlande mit dem neuen Trainer Jürgen Klopp. Danke dir.
4: Tschüss.
0: Tschüss.

0: Artful Dodger zusammen mit Michelle Escoffrey. Think About Me, haben es jetzt 7:45 Uhr, dreiviertel acht.
1: Wird Berlin bald zur Stadt der bezahlbaren Mieten? Die Berliner Linke verspricht's uns und möchte den Volksentscheid Deutsche Wohnen enteignen umsetzen. Deutsche Wohnen und Co. enteignen, heißt es richtig. Ungefähr 240.000 Wohnungen sollen von großen Immobilienkonzernen deswegen abgekauft werden. Was Neuköllns Bezirksbürgermeister Martin Hiegel von der SPD davon hält, hat er neulich bei Markus Lanz erzählt.
2: Also ich halte das für großen Quatsch. Und der Verweis auf den Volksentscheid 2021 läuft fehl, weil seinerzeit gar nicht ein konkreter Gesetzesentwurf zur Abstimmung stand, sondern ich sag mal ein bisschen zusammengefasst, wollte günstigere Mieten, so sinngemäß, ja, durch Vergesellschaftung. Und da haben viele Berliner gesagt, ja, wollen wir, weil es zu teuer. Ist auch nachvollziehbar.
0: Ein klares Ja zu günstigeren Mieten, aber es geht eben auch um die Kostenkalkulation. Das muss ja irgendwie alles finanziert werden, diese ganze Enteignung. Es geht um Entschädigung. Und auch wenn man da das Ganze unter Verkehrswert kauft, deutlich, sind das immer noch 8 bis 12 Milliarden Euro für Berlin, wo die Kassen ja immer so überlaufen. Ne? Eine Expertenkommission hält das zumindest rechtlich für zulässig. Das Signal an Unternehmen und Investoren wäre aber fatal, sagt Manja Schreiner. Das ist die Geschäftsführerin der Industrie- und Handelskammer.
3: Und es ist natürlich ein schlechtes Zeichen für internationale Investoren, die in die Hauptstadt Berlin investieren wollen. Denn wir konkurrieren auf der ganzen Welt, in Europa mit anderen tollen internationalen Städten. Und da ist natürlich ein Land, das sagt, hier ist das Eigentum nicht mehr sicher, nicht die erste Wahl.
1: Außerdem, so Schreiner, würde so keine einzige neue Wohnung entstehen. Für Elif Erhard, die Spitzenkandidatin der Berliner Linken, die ja die Wahl gewonnen hat, hat es aber trotzdem einen Effekt auf die Mieten.
4: Wir können zwar damit keine neuen Wohnungen erschaffen, aber die Wohnungen, die jetzt an den Markt gehen, teilweise für das Doppelte an der Mietpreisbremse vorbei, die können wir regulieren und sagen, nein, es gilt ein Mietendeckel. Deswegen ist auch die Vergesellschaftung wichtig.
0: Denn so hätte man Zugriff auf 240.000 Wohnungen und deren Miete. Im Fokus steht ein Artikel im Grundgesetz, der noch nicht angewandt würde und juristisch umstritten ist. Der Bundeskanzler Friedrich Merz plant jetzt sogar, Enteignungen per Gesetz zu verbieten.
1: Also, das ist ein großes Diskussionsthema die ganze Woche schon und das wollen wir heute kulminieren lassen im Freitalk. Ab 10 können Sie mit uns, mit Katja Weber, drüber diskutieren. Enteignen oder nicht? Wie wird Wohnen bezahlbar? Sprechen Sie uns jetzt schon auf dem AB 0331 70 99 555.

0: Neue Musik von den Kings of Leon, My Whole World. 7:51 haben wir jetzt.
1: Und nicht nur einen kleinen pupsigen Song haben wir hier reingepackt in die Playlist, sondern es gibt auch ein ganzes neues Album. Das 10. Studioalbum von den Kings of Leon ist fertig. Erscheint in gut einem Monat. Am 6. November kommt's raus. 13 neue Songs sind da drauf. Sie haben es komplett selber produziert. Und es soll so klingen wie dieser Song. Also ganz entspannt, ganz intim, ganz viel Akustik ist da drauf. Und es geht um Familie, um Dankbarkeit und um Kindheitserinnerungen.
0: Die sind ja auch eine Familienband, ne? Das sind doch alles irgendwie Geschwister, Cousins, Neffen.
1: Ja.
0: Und wir fragen uns natürlich, wann kommen sie mal wieder live? Aber könnte noch dauern, ne? Wir haben nicht so etwas gefunden, außer sie möchten mal kurz rüberfliegen nach Austin.
1: Och.
0: Austin, Texas war das, glaube ich, ne?
1: Cowboyhut aufsetzen.
0: Irgendwas angesagt.
1: Los geht's.
0: Aber mehr ist auch gerade nicht. Aber irgendwann werden sie wieder kommen. Das wird schon.
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0: 5:08 jetzt.
1: Gleich Nachrichten, Wetter und Verkehr und vorher noch Change Life mit Beyond Control.

0: So. Zeit für Tobias Mürk, Zeit für die Nachrichten. Gleich ist es um 8.
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2: Die Berliner Linke will heute auf einem Parteitag entscheiden, ob sie Sondierungsgespräche mit Grünen und SPD aufnimmt. Die Parteispitze ist dafür, es gibt aber auch Gegner einer Regierungsbeteiligung. Die frühere Landesvorsitzende Schubert sagte im rbb24-Inforadio, sie sei sicher, dass die Delegierten zustimmen. Dann könnten die Sondierungen kommende Woche beginnen. Gleichzeitig warnte sie, dass der Vorwurf des Antisemitismus gegen Teile der Partei zu einem Kampfbegriff werde.
3: Und deswegen ist es wichtig, dass Elif Eralp, genauso wie alle anderen führenden Köpfe der Linken, sich glaubhaft gegen jeglichen Antisemitismus stellen. Aber sie können nicht einfach mal so durchgreifen und Leute rausschmeißen. Das geht nicht. Und das geht in keiner demokratischen Partei. Und das muss man, glaube ich, einfach mal sich nochmal vergegenwärtigen, wenn immer von Konsequenzen die Rede sind. Aber es ist eine klare Abgrenzung von ihrer Seite erfolgt. Und insofern, finde ich, muss man jetzt diese Debatte mal wieder ein bisschen auf den Boden zurückziehen.
2: Die ehemalige Landesvorsitzende der Berliner Linken, Katina Schubert. In einem Eilverfahren soll heute der geplante neue Tankrabatt beschlossen werden. Zunächst stimmt der Bundestag über das Vorhaben der schwarz-roten Koalition ab. Gleich danach soll das Gesetz den Bundesrat passieren, damit es zum 1. Oktober in Kraft treten kann. Die Regelung sieht vor, dass die Energiesteuer auf Kraftstoffe 3 Monate lang gesenkt wird. Dadurch soll der Preis für Benzin oder Diesel um bis zu 17 Cent pro Liter fallen. Hintergrund sind die hohen Spritpreise infolge des Iran-Kriegs. Einen solchen Tankrabatt hat es schon im Mai und im Juni gegeben. Wirtschaftsexperten kritisieren die Maßnahme als teuer und zu wenig zielgerichtet. Das Vermögen Krimineller soll künftig leichter über Landesgrenzen hinweg eingezogen werden können. Der Bundestag hat am späten Abend ein Gesetz dazu beschlossen, das die Zuständigkeit klarer regelt. Demnach sollen die Staatsanwaltschaften der Bundesländer die Aufgabe übernehmen, in Zusammenarbeit mit anderen EU-Staaten Vermögenswerte zu beschlagnahmen. Mit dem Gesetz wird eine EU-Richtlinie umgesetzt. Justizministerin Hubich sagte, es gehe darum, der organisierten Kriminalität die finanziellen Grundlagen zu entziehen. Über das Gesetz muss noch der Bundesrat abstimmen. US-Präsident Trump hat beim Besuch des chinesischen Staatschefs Xi die Beziehungen beider Länder positiv bewertet. Bei einem Staatsbankett betonte er, dass man sich noch nie besser verstanden habe. Xi äußerte sich

0: in der Kritik. Der israelische Regierungschef verteidigte auch das Vorgehen seines Landes gegen den Iran. Die Entscheidung, das Land anzugreifen, sei eine der leichtesten für ihn gewesen. Begleitet wurde die Rede von Protesten. Als Netanyahu ans Rednerpult trat, verließen zahlreiche Delegationen den Saal. Auch vor dem UN-Hauptquartier demonstrierten hunderte Menschen gegen Netanyahu. In Potsdam wird heute der Brandenburger Innovationspreis verliehen. Wirtschaftsministerin Clement wird die Auszeichnung am Vormittag im Studio Babelsberg an die Gewinner übergeben. RBB24-Reporterin Susanne Hakenjoos.
1: Innovationen sind der Treiber für Wettbewerbsfähigkeit und Wachstum. Das erklärt Brandenburgs Wirtschaftsministerium zum Innovationspreis. Der Preis richtet sich an kleine und mittelständische Unternehmen, Handwerksbetriebe oder auch Start-ups. Ausgezeichnet werden sollen nachhaltige Ideen für Produkte, Verfahren oder Dienstleistungen. Vergeben wird der Innovationspreis in drei Kategorien mit je drei Nominierten. Der Preis ist mit 40.000 Euro dotiert. Im vergangenen Jahr wurde beispielsweise eine einzigartige Bootshebeanlage oder auch eine feuerfeste Brandschutztür ausgezeichnet.
0: Soweit die Nachrichten. Weitere Meldungen aus Berlin und Brandenburg auf rbb24.de.
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3: Die Regenwolken verziehen sich langsam. Hochdruckeinfluss macht sich breit mit viel Sonne heute und 17 bis 19 Grad maximal. Am Wochenende kommen wir sogar bis 22 Grad, kriegen noch mehr Sonne. Und aktuell hier und da noch ein bisschen bedeckt. Wir haben 12 Grad in Berlin. Brandenburg an der Havel meldet 11 Grad, Perleberg 12, Frankfurt 12, Cottbus 12. Langweilig.
4: Langweilig.
3: Überall 12.
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5: Auf Radio 1 A10, südlicher Berliner Ring Richtung Dreieck Spreeau. Zwischen Ferch und Dreieck Nudetal ist die Autobahn nach einem Unfall derzeit gesperrt. Dadurch Stau auf der Umleitung über die B2 zwischen Sediner See und Michendorf plus 45 Minuten. Also dort mehr Zeit einplanen. Zum Stadtverkehr Berlin. Es ist etwas voller derzeit auf dem Stadtring A100 Richtung Wedding zwischen Oberlandstraße und Kreuz Schöneberg. Und auf der B1, B5 stadteinwärts vor der Märkischen Allee. In Tiergarten ist die Straße des 17. Juni zwischen Großem Stern und Brandenburger Tor gesperrt. Hier laufen die Vorbereitungen für den Berlin-Marathon. Deswegen auch gesperrt sind die Jitzhak-Rabin-Straße, die Ebert-Straße, die Scheidemann-Straße und die John-Foster-Dulles-Allee. In Köpenick ist die Seelenbinder Straße zwischen Kiekebusch und Weinbergstraße wegen Gleisbauarbeiten bis ca. 18 Uhr in beiden Richtungen gesperrt. In Althohenschönhausen ist die Hansastraße ebenfalls eingeschränkt befahrbar für etwa 2 Wochen. Da wird zwischen Liebermann und Feldmannstraße an den Leitungen gebaut. Nur eine Spur ist frei und bei der U-Bahn nach dem Brand am Bahnhof Wittenbergplatz entfällt die Linie U1 weiterhin komplett und die U2 bleibt zwischen Zoologischem Garten und Gleisdreieck unterbrochen. Allen unterwegs, kommen Sie gut durch.
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4: Moin.
6: Guten Morgen. Nie wieder will ich einen Benziner fahren. Ich habe ein Carsharing-E-Auto diese Woche und bin mehrmals jetzt von Leipzig nach Potsdam gefahren und ich habe es raus. Ich habe den Bogen raus, wie ich mit einer Tankfüllung hin und zurück komme. Und zwar easy peasy. Also ja, einmal die Woche bin ich vielleicht mit 9% angekommen. Aber das wurde mir ja auch geraten von aufmerksamen Radio 1-Hörern. Ich gendere hier nicht, denn es waren nur Männer, die mir geschrieben haben zu diesem Thema. Aber man muss ja ein bisschen mutig sein. Und das Schönste am E-Autofahren, Amelie, ist, dass mich die großen, hohen Zahlen an der Tankstelle ja so gar nicht mehr jucken.
5: Aber du hast gerade gesagt Tankfüllung.
6: Ja,
5: du bist noch im Modus so ein bisschen.
6: Stromfüllung.
5: Du bist noch nicht im Akkumodus. Ja, du musst da noch ein kleines bisschen. Das heißt, dich interessiert gleich der Kommentar von Hajo Schumacher eher nicht so. Wenn Sie die Benzinpreise interessieren, dann bleiben Sie noch einfach dran.

0: der wenigen zackigeren Songs von Nick Cave and the Bad Seeds liebe ich sehr Nature Boy hier auf Radio 1 um 10 Minuten nach 8.
1: Ja, da ist er ja wieder, der Tankrabatt. Ja, heute wird er wahrscheinlich beschlossen im Bundestag und auch im Bundesrat. Im Kabinett wurde der Gesetzentwurf ja schon im Eilverfahren auf den Weg gebracht und mit den Bundesländern abgestimmt. Die sollen ja immerhin die Hälfte der damit verbundenen Steuerausfälle bezahlen, rund 2,5 Milliarden Euro insgesamt.
0: Gelten soll die neue Energiesteuer dann schon ab kommender Woche Donnerstag, ab dem 1. Oktober und bis zum Ende des Jahres. Und wie schon beim ersten Tankrabatt im April soll das eine Entlastung von rund 17 Cent pro Liter Benzin und Diesel bedeuten. Der Vorsitzende der CSU-Landesgruppe Alexander Hoffmann begründet das so.
2: Es geht darum, die Menschen unverzüglich und spürbar zu entlasten, damit sich die hohen Spritpreise eben nicht ins Nudelregal durchfressen.
3: Eins ist klar, der Freitagskommentar mit Hajo Schumacher.
1: Er ist Publizist und Podcaster. Moin Hajo.
4: Moin, ich fress mich eigentlich dreimal die Woche durchs Nudelregal.
0: Ja, das sieht trotzdem gut aus.
4: Ja, danke.
1: So, Frage. Ja. Das Comeback des Tankrabatts, ist das eine wirklich gute Idee?
4: Also einmal für alle. Ich bin Journalist und kann nicht rechnen. Deswegen habe ich es auf drei verschiedenen Wegen. Dieser Rabatt bringt etwa einen Cent pro gefahrenen Kilometer. Muss man sich einfach mal, so, das lassen wir jetzt mal stehen. Wir erinnern uns an die verkorkste Reformklausur der Villa Borsig. Da hieß das Motto, wenn wir schon nichts auf die Kette kriegen, dann eben so ein bisschen Symbolpolitik. Also Tankrabatt, das fühlt sich irgendwie an, als kriegt man was geschenkt. So, diesmal stand der Kanzler wieder unter Druck. Er musste irgendwas anstellen, um die CDU und MacPom über die 5% zu hieven. Ja, hat nicht geklappt, dafür sind 2,5 Milliarden futsch. Ganz schön teuer. Klassischer Fall für Rattenschwanzpolitik. Muss ich kurz erklären, der Tankrabatt erreicht ja nicht nur die, die es brauchen, sondern entlastet überproportional viel Verbraucher, nervöse Gasfüße, spritzsaufende Monsterkarren und beschert den Mineralölkonzern obendrein noch ein bisschen mehr. Man nennt es Fehlanreiz, wie beim Rattenschwanz. Ja, ich höre fragende Blicke, Rattenschwanz. Anfang des 20. Jahrhunderts wollte man in Hanoi in Vietnam eine Rattenplage bekämpfen, also wurde eine Prämie pro Rattenschwanz ausgelobt. So, und bald liefen auffallend viele Ratten ohne Schwanz rum. So, die Steigerung ist das Kobra-Phänomen. In Delhi wurde angeblich mal eine Kobra-Prämie gezahlt, weshalb die Leute begannen, diese Schlangen zu züchten. Als die Prämie dann nicht mehr gezahlt wurde, wurden all die gezüchteten Kobras freigelassen, was die Plage nur verschlimmert hat. Dieses Phänomen der Fehlanreize, das kennen wir vom Steuersystem. Wenn es sich nicht lohnt, mehr zu arbeiten, weil das dann weggesteuert wird. Oder Fallpauschalen, wenn ein Knie nicht gut therapiert wird, sondern gleich operiert, auch wenn es unsinnig ist. Oder Strafgebühr in der Kita für Eltern, die ihre Kinder notorisch zu spät abholen. Prompt steigt die Zahl der Spätabholer, weil sie betrachten die Strafe als Gebühr. Oder wenn ein längst erledigter regierender Bürgermeister bis zum letzten Tag im Roten Rathaus klebt, weil er nun Übergangsgeld bekommt, aber nur dann, wenn er die volle Amtszeit absitzt. Das sind alles Fehlanreize, wie beim Tankrabatt. Er belohnt nicht das Sparen, nicht das Vernünftige, nicht das Umsteigen auf ÖPNV. Es hilft nicht dem Klima, er hilft nicht der Anschaffung eines E-Autos, sondern subventioniert dumpf den fossilen Verbrauch. Das größte Problem aber ist für mich gar nicht der Rattenschwanz, sondern die Glaubwürdigkeit. Im Sommerinterview sagt Friedrich Merz sinngemäß, und man muss der Bevölkerung jetzt auch mal ehrlich sagen, dass das fossile Zeitalter zu Ende geht und Gießkannenprinzip ist auch nicht sinnvoll und man kann den Ölpreis nicht dauerhaft runter subventionieren. Stimmt. Ja, und ein paar Wochen später dann das Gegenteil. Also wie kann man allein in 2026 4 Milliarden für Tankrabatte raushauen und dann einer Therapeutin oder einer alleinerziehenden Mutter sagen, ach du, jetzt kürzen wir bei dir mal hier oder da. Ja, wenn das halbe Jahr rabattiert wird, gerät ja auch die Ausnahme zur Regel. Bei nächster Gelegenheit erwarten wir natürlich den nächsten Discount. Trumps Dieselpolitik wird dafür sorgen. So, also ganz weit oben im Bullshit-Bingo der Berliner Bubble steht ja dieses Gerede von der fehlenden Erzählung oder der schlechten Kommunikation. Dabei ist die Erzählung völlig eindeutig. Da steht einer unter Druck, dann haut er einen Tankrabatt raus und der ist Unsinn. So, ganz einfach diese Erzählung und viel mehr gibt's ja nicht zu kommunizieren.
0: Der Freitagskommentar von Hajo Schumacher. Gute Fahrt und danke.
4: Danke.
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0: Was wäre die Welt ohne Upbeat? Mark Baker und Full On. Spannende Musik hier, 8:18 Uhr und wir bleiben bei spannender Musik, nicht wahr?
1: Ja, wir haben doch Anfang der Woche schon davon berichtet, es gibt einen Weltrekordversuch in Berlin, 125 Stunden Chormusik zum großen Jubiläum des Chorverbands Berlin, und da gibt es zum Glück auch einen Livestream und den haben wir zum Glück hier liegen und da hören wir zum Glück mal rein.
0: Da wird gesungen am Stück seit Montag durchgehend im Atze-Musiktheater in Berlin. Das ist jetzt live hier, dank der Kollegen von Alex Berlin. Die übertragen nämlich durchgehend live. Und jetzt ist gerade ein Schulchor dran, ne?
1: Ja, die sind extra früh aufgestanden. Da ist auch die Zeit eingeblendet. Also das ist wirklich alles live. Und das ist der Chor Die Primaner vom Händel-Gymnasium in Berlin. Und die singen von iPads ab. Das finde ich ja ganz modern. Also sie haben, manche haben Blätter in der Hand und manche ein iPad.
0: Ganz genau. Und die Frage ist ja, um 8 geht's ja noch, ne? Aber wer hat denn heute Nacht um 3 den Slot gekriegt oder so? Ja,
1: da haben wir leider nicht aufgepasst.
0: da waren wir zufällig nicht dabei. Aber wir reden nachher drüber, ne? Kurz nach 8:30 mit einer derjenigen, die sich diese Wahnsinnsaktion, diesen Weltrekordversuch ausgedacht hat.
1: Das ist ganz beruhigend, oder? Ja. Das so zu hören.
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0: Also Chormusik ist natürlich auch super. Kann man sich Tag und Nacht anhören.
1: Aber Phil Collins
0: ist auch ganz schön. Ne?
1: Noch besser vielleicht sogar.
0: Man weiß es nicht. Genesis sind hier. Jesus, he knows me.

0: Tja, den kann man doch mal wieder hören. Oh. Das ist gute Energie.
1: Das macht mich so glücklich.
0: Absolut. 8.24 Uhr jetzt.
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3: Heute ist Freitag, der 25. September 2026. Musikerin Santi Gold feiert heute einen runden Geburtstag. Tatsächlich Santi White, wurde in Philadelphia geboren und wird heute 50 Jahre alt. Und Schauspieler Mark Hamill feiert auch. Ja, so schlimm ist auch nicht, 75 Jahre alt zu werden. Weltbekannt wurde Mark Hamill als Luke Skywalker in der Star Wars Trilogie, spielte die Rolle zum ersten Mal 1977 und ist später ja nochmal zurückgekehrt ins Star Wars Universum.
2: Das ist Berlin.
0: Genau, nach ihrem Wahlsieg bei der Abgeordnetenhauswahl trifft sich die Linke heute bei einem außerordentlichen Parteitag. Dort soll unter anderem über Sondierungsgespräche mit Grünen und SPD abgestimmt werden. Knackpunkte dürften die Pläne zur Vergesellschaftung großer Wohnungsunternehmen und der Umgang mit dem Antisemitismus sein.
2: Das geht gar nicht.
3: Bundesweit gehen heute Schülerinnen und Schüler gegen die geplante Wiedereinführung der Wehrpflicht auf die Straße. In Berlin startet die Demo um 11.30 Uhr heute Mittag am Leopoldplatz. Auch in Hamburg, Kiel und Flensburg sind Aktionen geplant. Und in Hamburg fällt der Protest passenderweise mit der Bundeswehrübung Red Storm Charlie zusammen, die dort noch bis Samstag läuft, also bis morgen.
2: Hoch die Tassen.
0: Ja, denn heute ist Dolly Parton Day. Der US-Bundesstaat Kalifornien widmet der kürzlich verstorbenen Country-Legende einen eigenen Ehrentag. Ab sofort jedes Jahr am 25. September. Das Datum ist eine Anspielung auf ihren Welthit 9 to 5. Working 9 to 5. In der amerikanischen Schreibweise wird der 25. September ja 9-to-5 geschrieben. Deswegen dieses Wortspiel. Und der Gouverneur von Kalifornien, Gavin Newsom, hat dafür extra ein entsprechendes Gesetz unterzeichnet. Ich bin gespannt, wie sie das jedes Jahr hier groß feiern.
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3: Plattenfreitag. In den analogen und digitalen Plattenläden stehen ab heute viele neue Alben. Zum Beispiel von Nicht Seattle, von Julia Jacqueline, M83, Proto Mate, Leon Bridges, Ute Yara, Reinhard May und es erscheint ein neuer Song von Taylor Swift. Die wichtigsten Neuerscheinungen bespricht Kollege Andreas Müller mit seinen Gästen im Soundcheck, natürlich wie jeden Freitag ab 21 Uhr hier auf Radio 1.
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3: Und Proto Mate, diese Band aus den USA, gibt's schon seit 16 Jahren. Heute erscheint das neue Album Hotel Usona. Und die wussten schon immer, dass es bergab geht mit der Welt. Und jetzt haben sie auch tatsächlich recht. Auf dem neuen Album geht's um den gegenwärtigen Zustand der USA. Und wenn Ihnen das gefällt, die Band kommt nach Berlin am 26. Februar ins Binu. 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
6: Faktor 31 inzwischen.
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6: 31 Grad, Julia. Am Wochenende.
8: Nein.
6: In Deutschland.
8: Was? Bei uns?
6: Nein. Okay, am Oberrhein, im Südwesten, ja. Aber das ist schon krass.
8: Das ist aber nicht gesund, wiederum.
6: Nee.
8: Klingt das.
6: Dann sind wir doch ganz froh, dass wir hier sind, ne? 18 bis 23 Grad wären es am Wochenende hier in Berlin und Brandenburg. Heute erstmal maximal 18 Grad. Also wir tasten uns da langsam hin. Aber es bleibt weitgehend trocken. Und ja, wie gesagt, nochmal richtig, jetzt kann man wirklich sagen, Spätsommer am Wochenende.
8: Hä?
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9: Auf Radio 1 A9 Berlin Richtung Leipzig. Meine Stammstrecke. Die Ausfahrt Belitz ist wegen Bauarbeiten bis 10 Uhr gesperrt. Wir schwupsen zur A10 westlicher Berliner Ring Richtung Dreieck-Havelland. Zwischen Falkensee und Dreieck-Havelland ist nach einem Unfall nur eine Spur frei. Auf der A13 in Berlin Richtung Dresden ist die Ausfahrt Lübbenau wegen einer Baustelle bis 12 Uhr gesperrt. Und Stadtverkehr Berlin. Stau auf dem Stadtring A100 Richtung Wedding. Zwischen Buchskrugallee und Kreuz Schöneberg dauert es mindestens 20 Minuten länger. Stadteinwärts ist es voller auf der A115 ab Kleinmachnow, auf der B1 bis 5 vor der Märkischen Allee in Weißensee, auf der Hansastraße und in Pankow auf der Wollangstraße. Tiergarten, die Straße des 17. Juni ist zwischen Großem Stern und Brandenburger Tor dicht. Hier laufen die Vorbereitungen für den Berlin-Marathon. Am Wochenende gesperrt ist auch die Jitzak-Rabin-Straße, Ebert-Straße, Scheidemann-Straße und die John-Foster-Dulles-Allee. Und die U1 fährt weiterhin nicht. Wir gucken nochmal auf den U-Bahn-Verkehr, auf die Öffis. Der Bahnhof Wittenbergplatz hat letzte Woche gebrannt. Die U1 fährt weiterhin komplett nicht. Die U2 fährt aber nicht zwischen Zoologischem Garten und Gleisdreieck. Gute Fahrt.
6: Danke. Du bleibst schön
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9: Guten Moin. Morgen.
6: Wollen wir mal wieder rübergehen?
9: Fahr doch mal den Regler hoch.
6: Ja, was haben wir denn da? Ein kleineres Ensemble inzwischen beim schon, großen Rekordversuch.
9: Ja, schon 91 Stunden von 125 sind geschafft vom Berliner Chorverband. Und das sind gerade Menschen mit bunten Schals um.
6: Genau, wir hatten ja eben den Jugendchor, ne, oder von der Schule hier in Berlin.
9: Vom Händel-Gymnasium.
6: Jetzt sind das die Joe Honeys aus Emmendingen, ein katholischer Chor. 7 Damen und Herren mit bunten Schals sind jetzt dran in diesem Slot. Immer eine halbe Stunde haben die im Atze Musiktheater in Berlin. Und dann geht's mit dem nächsten Chor weiter.
9: Und das ging wirklich fast ohne Unterbrechung. Ne? Der eine Chor hat aufgehört, der nächste singt weiter. Nur so schafft man halt den Weltrekord.
6: Ja, es muss wirklich durchgehend sein. Ne? Es gibt ja oft mal so eine Bühne links und eine Bühne rechts und dann wird hin und her gewechselt. Also wie bei großen Festivals, ne? Dass da keine Löcher entstehen.
9: Warum das Ganze? Wozu der Aufwand? Kann man nicht anders 125 Jahre feiern? Das fragen wir gleich mal nach beim Chorverband Berlin.

0: auch schon ein kleiner Chor. Hm. Mehrstimmiger Gesang, immerhin. Someday, Somewhere von Jungle. Und die kommen auch nach Berlin am 8. November. Man weiß ja nicht, auf welches Konzert man als erstes gehen soll. In die Uber Arena, präsentiert von Radio 1. 7:07 jetzt.
1: Es trainiert die Lunge und baut Stress ab. Singen. Außerdem stärkt es die Abwehrkräfte, sagt der Musikwissenschaftler Gunther Kreutz.
2: Wenn Sie singen, dann besteht die Aussicht, dass in den Schleimhäuten der oberen Atemwege verstärkt Proteine ausgeschüttet werden, die sie vor bakteriellen und viralen Infektionen schützen.
1: In Deutschland singen mehr als 4 Millionen Menschen in rund 60.000 Chören. 250 dieser Chöre wagen gerade in Berlin einen Weltrekord. 5 Tage, insgesamt 125 Stunden, singen ohne Pause. Ob das zu schaffen ist, fragen wir Caroline Gugisch vom Chorverband Berlin.
3: Ja, das machen wir natürlich.
0: Und haben den Drang mitzusingen.
3: Irgendwie schon. Guten Morgen, Frau Gugisch.
4: Guten Morgen.
0: Morgen.
3: Wichtigste Frage, wir haben das ja gerade schon verfolgt, das geht da eins nach dem anderen. Der Chor, hat denn bisher alles geklappt? Seit Montagmittag wird ja schon durchgehend gesungen.
4: Ja, es hat bisher alles geklappt und jetzt haben wir fast die 100 Stunden erreicht.
0: Was ist denn die größte Herausforderung bei dieser Aktion? Weil das läuft über mehrere Tage, da sind so viele Menschen involviert und eine richtige Pause darf ja auch nicht entstehen zwischen den Chören. Also sind immer alle pünktlich da? Ist das der große Aufwand oder ist es was anderes? Vielleicht irgendwas für Sie doch Überraschendes?
4: Ich denke, es ist tatsächlich darauf zu achten, dass alle pünktlich da sind und wir auch immer die Vorläufer haben, dass alle auch pünktlich auf der Bühne sind. Man kann nachverfolgen, ein Chor steht immer schon, während der andere noch singt. Wir haben hier Gott sei Dank fast 100 Helfer und Helferinnen im Hintergrund, die mithelfen. Sonst wäre das nicht zu stemmen, dass die immer pünktlich genau da landen, wo sie hin sollen.
3: Ich habe auch gelesen, Sie haben auch so quasi Ersatzleute, die dann eventuell einspringen, falls ein Chor mal nicht pünktlich da ist. Musste das schon mal eingesetzt werden, dass also dann Leute vom Chorverband dann einspringen und einen Spontankor machen?
4: Die Leute vom Chorverband direkt noch nicht, aber wir haben es tatsächlich 2-mal punktuell gehabt, dass ein Chor auftauchte, sagte uns, ist die 4. Person weggebrochen. Bei uns gilt alles ab 4 Personen als Chor. Und wir dann eine unserer Helferinnen spontan angefragt haben, hättest du Lust? Und sie sagte, ja, da schieße ich mich mit an auf jeden Fall. Genau.
3: Ich kann vom Blatt sehen
4: 90
3: hier.
4: 90 Minuten reichen mir absolut. Und heute Morgen hatten wir auch einen Chor, der quasi zu klein war. Und da haben dann 2 aus dem nachfolgenden Chor gesagt, gar kein Problem, da singen wir schon mal mit.
0: Wahnsinn. Also wir haben ungefähr, vor einer halben Stunde ist erstmal reingeschaltet, kurz nach 8. Aber wie ist es denn um die Nachtzeiten? Also kommen da überhaupt Zuhörerinnen und Zuhörer ins Atze Musiktheater oder singen die Chöre im Prinzip für den Livestream und für sich alleine?
4: Na, nicht ganz. Also wir haben schon die ganze Zeit immer Publikum mit dabei gehabt. Klar, wir haben 500 Plätze im Saal. Ganz kriegen wir die nachts nicht voll. Aber auch heute, ich habe mir von den Kollegen berichten lassen, wurde die ganze Nacht im Foyer gesungen, war Publikum im Saal. Und heute Nacht wird hoffentlich in der Nacht zum Samstag auch noch mal ein bisschen voller werden, weil der ein oder andere, der heute noch nicht ausschlafen konnte, das morgen ja dann kann.
3: Das Motto der ganzen Aktion lautet, singen können wir jetzt, schlafen können wir später. Aber die Frage ist ja auch, nachts singt man dann schon eher ein bisschen einfachere Sachen und tagsüber dann Carmina Burana oder ist es völlig egal und nachts wird auch richtig anspruchsvolles Zeug rausgehauen?
4: Ach, das ist absolut, absolut durchmischt tatsächlich. Wir haben alle Genres, alle Kulturen, alle Altersgruppen mit dabei. Klar, die Grundschulchöre findet man potenziell eher tagsüber und nicht nachts um 3. Aber es hat sich einiges zusammengefunden von wir singen nur Kanons bis hin zu komplexer, mehrstimmiger Literatur. Also das wechselt tatsächlich durch. Natürlich, wenn wir nachts nur 4 oder 5 Leute in einem Chor auf der Bühne haben und tagsüber vielleicht 60 oder 70, dann bestimmt auch die Besetzung, wie komplex potenziell die Literatur sein kann.
0: Mhm. Wichtigste Frage zum Schluss, Frau Gugisch, warum? Warum macht man das? Warum haben Sie sich nicht einfach eine schöne große Torte bestellt, eine 125 draufgeschrieben und gut ist?
4: Naja, zum einen ist es natürlich so, dass wir einfach darauf aufmerksam machen wollen, an allen Ecken von Berlin wird gesungen. Bei uns unter dem Dach sind 350, paar mehr Chöre, aber wir rechnen in Berlin mit 2.500 bis 3.000. Aber auch einfach zu zeigen, Chor ist gelebte Demokratie. Chor bringt die Menschen zusammen. Wir haben hier 7 Nationen, wir haben unterschiedliche Konfessionen, unterschiedliche Altersgruppen, unterschiedliche Genres. Und alle sind glücklich und froh miteinander und man begegnet sich, man tauscht sich aus, man singt miteinander. Und einfach zu zeigen, dass das geht, gerade in Zeiten wie jetzt, unfassbar wichtig. Und da wollten wir natürlich auch unseren Beitrag leisten.
3: Also der Weltrekordversuch läuft noch bis morgen 18 Uhr, wenn alles gut geht. Ein Chor nach dem anderen im Atze Musiktheater anlässlich des 125. Jubiläums des Chorverbands Berlin. Wir haben darüber gesprochen mit Caroline Gugisch. Sie hat das Ganze mit angeschoben. Danke dafür.
5: Tschüss.
3: Tschüss.
4: Herzlichen Dank. Tschüss.

0: Warum viele Buchstaben oder gar ganze Worte oder Sätze als Songtitel? Das muss doch nicht sein. Einfach ein Buchstaben, weniger ist mehr. I von Kendrick Lamar. 8.46 Uhr jetzt.
1: Noch zweimal dehnen und strecken und noch eine Runde im Block laufen und dann ist es auch schon soweit. Marathon in Berlin. Mehr als 56.000 Läuferinnen und Läufer haben sich angemeldet, wollen Sonntagmorgen an den Start gehen. Manche zum ersten Mal tatsächlich und manche zum 50. Mal. Wilfried Köntke zum Beispiel, 78 Jahre jung, aus Pritzwalk in der Prignitz, mittlerweile Berliner, ist schon insgesamt mehr als 100 Marathons gelaufen, nicht nur in Berlin, sondern auch im Ausland, in New York, in Melbourne und. Gewonnen hat er so einen Marathon noch nie, aber darum geht's ihm auch nicht. Er hat den besseren Rekord. Niemand ist so oft in Berlin gestartet wie Wilfried Köntke.
2: Naja, klar, das, irgendwann kam man schon auf die Idee, ach, du hast jetzt so und so viele Marathons, vielleicht schaffst du 50.
0: Ja, und wenn alles klappt, dann läuft Wilfried Köntke am Sonntag eben seinen 50. Marathon in der Hauptstadt. Wie immer mit der Startnummer 415, die ist für ihn reserviert. Und die Frage ist natürlich an alle Marathonläufer immer, welche Zeit peilst du so an? Also er sagt, auf jeden Fall unter 5 Stunden.
2: Realistisch scheint mir zu sein, zwischen 4:30, 4:45.
1: Okay, und wie hält sich Wilfried Köntke fit? Das wollen wir natürlich alle wissen, auch wenn wir keinen Marathon unbedingt laufen. Er läuft generell viel, also er rennt viel, rund 2000 Kilometer im Jahr, 43 Kilometer die Woche, also der läuft jede Woche einen Marathon. Und er beobachtet auch, wie sich der Berliner Marathon so verändert hat über die letzten Jahre und Jahrzehnte. Bis in die 90er, sagt er, habe der Wettkampf im Mittelpunkt gestanden. Aktuell, jetzt in der Gegenwart, nutzen viele Teilnehmerinnen und Teilnehmer den Lauf für Selfies auf der Strecke.
2: Das soll ein bisschen Wettkampf sein und nicht Zeitziehen. Das ist heute ein Event. Und ich mag das nicht, wenn die Leute mit ihrem Handy in der Hand laufen, wenn sie plötzlich stoppen mitten im Kreuzberg bei Kilometer 14. Nicht gegen Kreuzberg, aber Kilometer 14 ist nichts Besonderes.
0: Ja, das ist nämlich hier Sport. Ja. Das geht auch sonst, Sightseeing kannst du ja jeden Tag machen. Ja, Leute, dann geht doch mal von der Strecke weg, sagt Wilfried Köntke. Für ihn ist es der 50. Marathon am Sonntag in Berlin. Er nimmt den auch wirklich ernst. Und die schnellsten Läufer beginnen übrigens schon um 8.45 Uhr. Sie können natürlich auch gerne an der Strecke dabei sein, dann vielleicht auch Selfies machen und Wilfried Köntke und alle anderen anfeuern.

0: wahrscheinlich gehört, die New Radicals. Und Someday We'll Know aus dem Jahr 99. Jetzt 8:08 genau.
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1: Richard III. Nach William Shakespeare im Rambazamba-Theater. Shakespeares Richard III. Ist ein Paradebeispiel der zelebrierten Amoralität. Und Richards körperliche, in Anführungszeichen, Missgestalt wurde theatergeschichtlich auch zum Symbol für moralische Verkommenheit. Antigone Agün hinterfragt in ihrer Inszenierung diese Gleichsetzung radikal. Statt als dämonischer Tyrann erscheint Richard als jemand, der sich die ihm verweigerte Teilhabe mit allen Mitteln aneignet. Kompromisslos, unerbittlich und doch faszinierend. Richard III. Von Regisseurin Julia Wissert und dem inklusiven Ensemble des Rambazamba-Theaters heute Abend um 19.30 Uhr im Rambazamba-Theater im Prenzlauer Berg.
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10: 3 Minuten noch. Bis zu den Nachrichten um 9 mit Tobias Mück.
11: Und bis dahin noch die Eels. Haben wir es gut.
10: Congratulations to me.
11: Zeig ich doch.

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1: Der Bundestag berät heute erstmals über die sogenannte Frühstartrente. Die Bundesregierung will mit staatlichen Mitteln unterstützen, dass schon im Kindesalter eine private Altersvorsorge aufgebaut wird. Hauptstadtkorrespondent Jakob Mayer.
2: Dafür zahlt der Bund für Kinder und Jugendliche von 6 bis 18 Jahren monatlich 10 Euro in ein Vorsorgedepot ein. Das können die Eltern innerhalb gewisser Vorgaben selbst aussuchen. Tun sie das nicht, fließt das Geld in eine von der Bundesbank verwaltete Kapitalanlage. Eltern und Großeltern können das Depot durch freiwillige Zahlungen aufstocken. So will die Bundesregierung Anreize setzen, um die private Vorsorge im Erwachsenenalter mit eigenen Beiträgen fortzuführen. Das Gesetz soll Anfang nächsten Jahres in Kraft treten und rückwirkend für das laufende Jahr gelten.
1: In einem Eilverfahren soll heute der geplante neue Tankrabatt beschlossen werden. Zunächst stimmt der Bundestag über das Vorhaben der schwarz-roten Koalition ab. Gleich danach soll das Gesetz den Bundesrat passieren, damit es zum 1. Oktober in Kraft treten kann. Die Regelung sieht vor, dass die Energiesteuer auf Kraftstoffe 3 Monate lang gesenkt wird. Dadurch soll der Preis für Benzin oder Diesel um bis zu 17 Cent pro Liter fallen. Hintergrund sind die hohen Spritpreise infolge des Iran-Kriegs. Wirtschaftsexperten kritisieren die Maßnahme als teuer und zu wenig zielgerichtet. Der Bundesrat soll heute noch über weitere Gesetze entscheiden, die der Bundestag schon beschlossen hat. Dazu gehören Erleichterungen beim Kindergeld. Es soll künftig automatisch ohne Antrag ausgezahlt werden, wenn die Eltern schon Kindergeld bekommen. In einem zweiten Schritt soll das auch für die erstgeborenen Kinder gelten. Außerdem soll beschlossen werden, dass bei Unfällen mit E-Scootern künftig auch die Verleihfirma haftet. Dadurch sollen Opfer leichter Schadenersatz bekommen. Die Berliner Linke will heute auf einem Parteitag entscheiden, ob sie Sondierungsgespräche mit Grünen und SPD aufnimmt. Allerdings gibt es in den beiden Parteien Vorbehalte wegen Antisemitismusvorwürfen gegen Teile der Linken. Sebastian Schöbel, RBB 24 Landespolitik.
3: In der SPD sprachen sich zuletzt zahlreiche Prominente, darunter Brandenburgs Ministerpräsident Woidke und Ex-Bürgermeister Michael Müller, gegen eine Koalition mit den Linken aus. Auch bei den Grünen gibt es Warnungen vor Rot-Grün-Rot, etwa vom baden-württembergischen Ministerpräsidenten Cem Özdemir. Gleichzeitig nehmen nun 150 jüdische Berlinerinnen und Berliner die Linkspartei gegen Antisemitismusvorwürfe in Schutz. Die Anschuldigungen seien eine gezielte Kampagne, um von anderen Problemen abzulenken, heißt es. Mit den Grünen haben die Linken bereits erste Gespräche geführt. Die SPD will den Parteitag abwarten. Innerhalb der Linkspartei gibt es ebenfalls Unruhe, nachdem gegen eine pro-palästinensische Aktivistin ein Antrag auf Parteiausschluss eingereicht wurde.
1: Schülerinnen und Schüler wollen heute bundesweit dagegen protestieren, dass eine Wehrpflicht wieder eingeführt wird. Wie die Initiative Schulstreik gegen Wehrpflicht mitteilte, sind etwa 100 Demonstrationen geplant.

0: Kritik. Der israelische Regierungschef verteidigte auch das Vorgehen seines Landes gegen den Iran. Die Entscheidung, das Land anzugreifen, sei eine der leichtesten für ihn gewesen. Begleitet wurde die Rede von Protesten. Als Netanyahu ans Rednerpult trat, verließen zahlreiche Delegationen den Saal. Auch vor dem UN-Hauptquartier demonstrierten hunderte Menschen gegen Netanyahu. In Berlin-Steglitz ist am Abend ein 17-Jähriger durch Schüsse verletzt worden. Die Polizei sagte dem RBB am Morgen, dass der Jugendliche in der Nacht notoperiert wurde und nicht mehr in Lebensgefahr schwebt. Der 17-Jährige war kurz nach 22 Uhr in der Düppelstraße von zwei Schüssen in den Oberkörper getroffen worden. Eine Mordkommission ermittelt wegen versuchter Tötung. Soweit die Nachrichten. 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
2: Die aktuellen Temperaturen sind sich alle sehr ähnlich. Wir haben in Berlin um die 12 Grad, genau wie in Bernau. In Jüterbock sind es 11, in Manchnow schon 13, Pritzwalk 13, Strausberg 12. Also, Sie wissen, was ich Ihnen damit sagen möchte. Es geht noch ein bisschen rauf heute im Laufe des Tages. Bei den 12 Grad bleiben wir nicht, sondern 15 bis 19 sind maximal drin. Dazu viel Sonne, die Regenwolken verziehen sich, ein Hochdruckgebiet macht sich breit und am Wochenende schaffen wir es sogar über die 20 drüber.
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3: Auf Radio 1, A9 Berlin Richtung Leipzig. Die Ausfahrt Beelitz ist wegen Bauarbeiten bis 10 Uhr gesperrt. A10 westlicher Berliner Ring Richtung Dreieck Havelland. Zwischen Brieselang und Falkensee ist die Autobahn nach einem Unfall gesperrt. Auf der A13 Berlin Richtung Dresden ist die Ausfahrt Lübbenau wegen einer Baustelle bis 12 Uhr gesperrt. A111 Richtung Oranienburg. Im Kreuz Oranienburg auf der Überleitung zur A10 Richtung Dreieck Barnim steht im Kurvenbereich ein defektes Fahrzeug. Und noch einiges für den Stadtverkehr Berlin haben wir zu vermelden. Stau auf dem Stadtring A100 im Moment Richtung Wedding. Zwischen Buschkrugallee und Kreuz Schöneberg dauert es mindestens 20 Minuten länger. Und auch stadteinwärts ist es voller auf der A115 ab Kleinmachnow und auf der B1-B5 vor der Märkischen Allee. In Tiergarten ist die Straße des 17. Juni gesperrt zwischen Großem Stern und Brandenburger Tor. Hier laufen die Vorbereitungen für den Berlin-Marathon. Und deswegen auch gesperrt sind die Jezer-Grabin-Straße, die Ebert-Straße, die Scheidemann-Straße und die John-Foster-Dalles-Allee. Und Sie wissen wahrscheinlich längst, wenn Sie U-Bahn-Fahrerinnen, U-Bahn-Fahrer sind, die U1 fährt gerade gar nicht. Wegen dem Brand am Bahnhof Wittenbergplatz zuletzt und die U2 bleibt zwischen Zoologischem Garten und Gleisdreieck unterbrochen. Trotzdem allen unterwegs eine gute Fahrt.
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2: Guten Morgen.
3: Morgen.
2: Instagram aufmachen und sich mal so richtig schön aufregen über die Politik der Regierung. Die spinnen doch total. Das geht in Deutschland und in anderen demokratischen Ländern geht es auch. Wo es nicht geht, ist Russland. Eigentlich. Dachte ich.
3: Ja, geht aber offenbar doch irgendwie zumindest. In Russland tauchen gerade relativ viele Videos auf im Netz, wo Menschen auch direkt den Präsidenten angehen. Wir hören uns das gleich mal genauer an.

0: Musik aus Kanada von Man I Trust hier auf Radio 1 um 10 Minuten nach 9.
1: Wer in Russland öffentlich Kritik übt am Krieg oder am Präsidenten Putin, der riskiert seine Freiheit und oder auch seine Gesundheit mindestens. Trotzdem stellen neuerdings immer mehr Menschen wütende und verzweifelte Videos ins Netz. In Handyvideos lassen sie im 5. Kriegsjahr ihren Frust raus, ungewohnt kritisch und teils auch direkt adressiert an den Präsidenten.
0: Was wird da genau gesagt? Warum trauen die sich das? Und was bedeutet diese neue Stimmung im Land? Das weiß der langjährige Russland-Korrespondent Roman Schell. Der ist jetzt uns zugeschaltet. Guten Morgen.
2: Guten Morgen.
0: Die russische Parlamentswahl ist die Tage nach Putins Plan verlaufen, kann man sagen. Seine Partei hat weiter eine Verfassungsmehrheit. Wie viel Realität steckt da drin? Also steht die Mehrheit der Russinnen und Russen trotzdem wirklich immer noch hinter Putin?
2: Die russischen Journalisten im Exil, die Beobachter im Exil und auch in Russland sagen natürlich auf keinen Fall. Sie sagen, sie schätzen das höchste Ergebnis von Einiges Russland auf etwa 34%. Die Partei Geiles Russland steht hinter Putin, steht hinter seinem Krieg ganz eindeutig. Und Russland ist im 5. Kriegsjahr kriegsmüde. Es gibt eine ganze Flut von Videos aus Russland im Netz, auf Instagram, Telegram, WhatsApp und in anderen sozialen Netzwerken. Die Russen beschweren sich über den Krieg. Die Ukraine hat dieses Jahr die Gegenschläge ausgeweitet, massiver uns ausgeweitet, in ganz Russland, also auch sogar in Sibirien, im Süden, in Krasnodar, in der Schwarzmeerregion, brennen Raffinerien, brennen Lager, Infrastrukturobjekte jeden Tag. Das Staatsfernsehen schweigt dazu meistens und die Leute rasten einfach aus. Hier sind einige Beispiele.
3: Wie bitte? Kein verdammtes Benzin? Bei uns buddelst du einmal in der Erde und schon sprudelt das Öl.
4: Eine Frage an unseren Oberbefehlshaber Putin. Wo bleiben denn unsere Schutzräume? Warum schicken Sie uns in die Keller? Herr Putin, gehen Sie doch selbst in den Keller.
1: Da ist ganz deutlich das Wort Putin gefallen. Kommt das oft vor? Sind das Ausnahmen?
2: Sehr oft. Und das ist das Spannende und das Erstaunliche daran. Viele Russen greifen Putin an, weil er hat den Befehl gegeben, er hat diesen Krieg gestartet. Und viele Russen sagen, er hat uns ja nicht gefragt, ja. Und jetzt werden sie mit der Kriegsrealität konfrontiert. Das haben sie gar nicht erwartet. 2022, da dachten die meisten Russen, naja, okay, gut, irgendeine spezielle Militäroperation irgendwo weit weg. Sie war die meiste Zeit nur im Fernsehen. Und jetzt explodieren vor ihren Augen Raffinerien, Lager. Und immer wieder sterben auch Zivilisten in Russland. Die emotionalste Aussage gegen Putin, und viele machen ihn für diesen Krieg und für die aktuellen Anschläge verantwortlich, wollte ich nochmal euch abspielen.
1: Von einer Mutter eines gefallenen Soldaten, ne?
2: Ja, genau.
5: Putin, wann beendest du das alles? Ihr richtet unsere Jungs zugrunde, ihr bringt sie um. Was macht ihr da? Ein Jahr und 8 Monate lang habe ich auf meinen Sohn gewartet. Sie brachten ihn mir ohne Kopf zurück. Jetzt heißt es, bald komme die nächste Mobilmachung. Eher sterbe ich, als euch meinen zweiten Sohn zu geben. Mütter, steht auf, erhebt euch.
0: Uiuiui, solche Videos ins Netz zu stellen, aber das ist doch gefährlich, oder?
2: Sie haben recht in Ihrer Vermutung, aber diese Frau ist tatsächlich der russische Geheimdienst FSB aufgetaucht. Das erzählte sie in einem anderen Video. Inzwischen schweigt sie. Es gibt nichts mehr von ihrer Frau zu hören. Ob weitere Menschen hinter diesen Videos strafrechtlich verfolgt werden, ist bislang nicht bekannt. Verfolgt werden auf jeden Fall diejenigen, die Putin persönlich systematisch angreifen.
1: Aber wie können diese Videos eigentlich an die Öffentlichkeit kommen? Weil die Plattformen sind ja eigentlich die Sozialen ist stark eingeschränkt in Russland.
2: Ja, das ist ein ziemlich spannendes Phänomen. Trotz Internetblockaden wächst in Russland eine Gegenöffentlichkeit zur Kreml-Propaganda, zum Staatsfernsehen. All diese Plattformen, YouTube, Telegram, WhatsApp, Instagram, die sind alle längst gesperrt. Die funktionieren nicht in Russland ohne VPN. Die Russen installieren massenweise die VPN-Software, damit können sie die ganzen Blockaden umgehen. Das ist wie Zähneputzen, sagte mir ein russischer Kollege in Tiflis in einem Studio, Fernsehstudio im Untergrund. Und sie stehen auf, sie wachen auf, sie schalten VPN ein und VPN wird erst abgeschaltet, wenn sie schlafen gehen. Mhm. Und so funktioniert es. Deswegen funktionieren die meisten Blockaden inzwischen nicht mehr.
0: Unser NDR-Kollege Roman Schell zu den russischen Aufständen im Netz. Mehr dazu sehen Sie in seiner wirklich sehr sehenswerten Doku Social Media Rebellion gegen Putin, ganz neu in der ARD-Mediathek. Dankeschön.
1: Danke.
2: Dankeschön.

0: und Cameos. Wir haben es 18 nach 9 und Julia ist ein wenig traurig.
1: Ich bin ein wenig verzweifelt. Mein E-Mail-Postfach ist leer. Also es ist natürlich voll mit Werbung und anderem Schnulli. Aber was nicht reinkommt in mein E-Mail-Postfach, ist ein Code, um mich für Tickets zu bewerben. Für Oasis. Die kommen ja nächstes Jahr auf Tour. Spielen in München sogar und auch in ganz vielen anderen europäischen Städten. Und ich habe mich natürlich angemeldet, weil letztes Jahr in London war es ja so schön. Das hätte ich gerne nochmal.
0: Hast du auch in Spam geguckt?
1: Habe ich natürlich, aber der Musikexpress klärt mich jetzt auf. Hm. Es ist nicht schlimm, wenn gestern noch keine Mail kam und auch heute nicht. Die Mails werden zwischen dem 24. und dem 27. September eintreffen.
0: Bitte.
1: Es beginnt zwar morgen schon der Vorverkauf, aber das ist je nach Tagen gestaffelt. Also je nachdem, man musste 3 Konzertlocations angeben, wofür man sich beworben hat, hat man vielleicht noch eine Chance. Ich werde also jetzt das ganze Wochenende auf Refresh
0: die
1: klicken
0: Hoffnung
1: und hoffentlich noch eine Mail kriegen.
0: So, Oasis, kommen wir von den Ikonen der 90er zu den Ikonen der 80er und zu dem Intro der 80er.
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3: Vor genau 40 Jahren wurde ein Song einer Band veröffentlicht, die hatte nicht nur fantastische Frisuren, sondern auch das richtige Gespür für Synthesizer-Sounds. Die Rede ist von Europe aus Schweden. Als The Final Countdown 1986 auf den Markt kam, war dieses Grundmotiv hier bereits 5 Jahre alt. Joey Tempest, der Sänger von Europe, hatte es seinerzeit auf einem Korg Polysix geschrieben. Der Synthesizer war damals gerade auf den Markt gekommen, kostete so 3.500 D-Mark und er hatte sich das Gerät vom eigentlichen Keyboarder der Band, Mick Michaeli, ausgeliehen. Und dann entstand das legendäre Synthesizer-Riff, das wir alle kennen. Ein Demo von damals gibt es nicht, zumindest nicht öffentlich bekannt, aber ich habe das Gerät mal hier und vielleicht hat er damals den Sound Wavy Brass ausgewählt. Ja, es geht schon in die Richtung. Das Motiv war fertig und eigentlich war das Ganze dann nur als Intro für Live-Shows gedacht, gar nicht als richtiger Song. Die Idee wanderte aber zunächst in die Schublade. Mitte der 80er Jahre wurde die Schublade geöffnet und da kam der Gedanke auf, naja, vielleicht können wir doch hier einen Song drumherum bauen. Und so kam es auch. Man ließ sich von Space Oddity inspirieren. Der Klassiker von David Bowie dreht sich ja auch um das Thema Weltraum. Ground Control to Major Tom. Also es wurde hier nichts musikalisch übernommen, nur das Thema sozusagen. Ground Control to Major Tom. Fun Fact des Tages, ohne Space Oddity kein Final Countdown. Und der nächste Fun Fact gleich hinterher. Als sich Europe an die Produktion des Songs machte, gab es einige Schwierigkeiten. Man war sich nicht sicher, wie man die Rhythmik gestalten sollte, die Gitarren machten Schwierigkeiten und irgendwann war man so verzweifelt, dass man den Song intern nur als The Final Breakdown bezeichnete. Aber dann bekam man die Sache doch in den Griff. Mick Michaeli übernahm wieder einen Keyboards und er erstellte diesen legendären Sound mit Hilfe von 2 Geräten. Einmal mit dem Yamaha TX-816 und mit dem Roland JX-8P. Es wäre damals beim 3. Studioalbum der Band sicherlich genug Budget da gewesen, diese Fanfarenmelodie auch mit echten Bläsern einspielen zu lassen. Aber man wollte bewusst diesen knackigen, synthetischen, durchsetzungsfähigen Sound haben. 80er halt. Aber so richtig war keiner in der Band von dem Song überzeugt. Keiner? Einer doch, Joey Tempest. Der hatte ja ursprünglich die Idee eingebracht. Die Plattenfirma sprang ihm zur Seite. Und dann wurde The Final Countdown die erste Single vom 3. Album. Und das war schon eine gute Idee. Es wurde nämlich der erfolgreichste Song in der gesamten Bandgeschichte. In 25 Ländern landete The Final Countdown auf Platz 1. 1999, kurz vor dem sogenannten Millennium, wurde der Song noch einmal auf den Markt gebracht. Passte ja auch gut, The Final Countdown, kurz vor dem Jahr 2000. Aber es gab dann wohl erstmal eine Fehlpressung, wie jemand aus der Band erzählte. Die wurde dann vernichtet. Bei dem Wort Count sei das O vergessen worden. Und wie sich dadurch die Bedeutung des Wortes kauen verändert, kann sich jetzt jeder selber denken. Für diese Geschichte gibt es jetzt keine direkten Belege, für die anderen vorhin geschilderten Dinge aber schon. Man kann die gesamte Soundentwicklung von The Final Countdown mit den Original-Keyboards von damals gut nachempfinden. Und das macht auch richtig Spaß.
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0: Waldeck war das. Und One of These Days, wir haben es jetzt 9.27 Uhr gleich.
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0: Halb 10 jetzt.
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0: Jetzt doch wieder ein bisschen Nieselregen oder was? Also irgendwie, hört es nicht ganz auf oder zumindest erst im Laufe des Nachmittags. Kompaktere Wolken liegen noch über Brandenburg und heute Nachmittag in der Prignitz und dem Havelland dann aber immer größere Lücken, immer mehr Sonne Richtung Oder und Neiße bleibt es am längsten wolkig. Und an der Neiße dann auch bis heute Abend durchgehend bedeckt bei Höchstwerten zwischen 15 Grad in Guben im Süden, 19 Grad im Norden in Wittenberge und in Berlin maximal 16 bis 17 Grad.
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12: Auf Radio 1, Vorsicht auf der A9 Berlin Richtung Leipzig. Die Ausfahrt Beelitz ist wegen Bauarbeiten noch bis 10 Uhr gesperrt, noch eine halbe Stunde. Die A10 westlicher Berliner Ring Richtung Dreieck Havelland zwischen Brieselang und Falkensee ist die Autobahn nach einem Unfall dicht. Auf der A13 Berlin Richtung Dresden ist die Ausfahrt Lübbenau wegen einer Baustelle bis 12 Uhr gesperrt. A111 Richtung Oranienburg im Kreuz Oranienburg auf der Überleitung zur A10 Richtung Dreieck Barnim steht im Kurvenbereich ein defektes Fahrzeug. Gucken wir auf den Stadtverkehr Berlin. Stau auf dem Stadtring gibt es Harzer A100 Richtung Wedding zwischen Gradestraße und Kreuz Schöneberg dauert es mindestens eine halbe Stunde länger. Grund sind Reinigungsarbeiten im Bereich Innsbrucker Platz. Tiergartenstraße, die Straße des 17. Juni ist, nein, Tiergarten, die Straße des 17. Juni ist zwischen Großem Stern und Brandenburger Tor gesperrt wegen des Marathons am Sonntag. Gesperrt sind auch die Jitzer-Krabin-Straße, Ebert-Straße, Scheidemann-Straße und John-Foster-Dulles-Allee. Und die U1 fährt weiterhin nicht, die U2 fährt, ist aber zwischen Zoo und Gleisdreieck unterbrochen. Wir wünschen gute Fahrt.
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0: Moin, moin. Guten Morgen.
12: Ich bin angesteckt worden. Vom Chorsingen, vom Weltrekordversuch, 125 Stunden Chor vom Chorverband Berlin. Wer singt denn da jetzt gerade?
13: Ich glaube, es ist gerade ganz leise. Was ist denn hier los?
12: Ah. Der Chor Silberstreif, und das liegt wahrscheinlich daran, dass die alle graue Haare haben.
13: Und einer hat rot gefärbt.
12: Einer hat rot gefärbt.
13: Rot gefärbt, ja.
12: Die macht nicht mit.
13: Ja, also die ziehen das wirklich krass durch, ne? Da war jetzt keine Lücke. Eben gerade noch ein dänischer Chor. Auch ganz cool mit Can You Feel the Love Tonight? Ich glaube auf Dänisch oder so. Und jetzt sind hier Silberstreifen am Horizont.
12: Chorverband-berlin.de, da finden Sie den Livestream. Oder wir haben uns hier auf Alex Berlin draufgeschaltet.
13: Genau.
12: Also Sie können auch im Fernsehen zugucken.
13: Und natürlich auch jederzeit mitsingen bei unserer Musik zum Beispiel, bei Ghost Woman.
12: 3, 2, 1.

0: The End of a Gun von Ghost Woman. Gehört um 9.35 Uhr, 5 nach halb 10. Und das Beste kommt natürlich auch heute wieder zum Schluss. Nämlich das hier.
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2: Ja, es ist ein kleiner Ton, eine kleine Zusammenstellung, die der ein Ereignis aus dieser Woche beschreibt. Und wenn Sie drauf kommen, dann gewinnen Sie heute zum letzten Mal das hier.
1: Sie gewinnen den kompakten Bluetooth-Speaker Boomster Go von Teufel in der Radio 1 Edition.
2: Ganz was Feines.
0: Absolut, aber natürlich bekommen Sie den nur, wenn Sie richtig gelegen haben beim Geräusch der vergangenen Woche.

0: so einige falsche Antworten. Die lagen manchmal so auch gar nicht so weit daneben. Liebes Radio 1-Team, meine Vermutung, Alexander Zverev gewinnt bei den US Open seinen zweiten Grand-Slam-Titel. Ihm war es nicht sofort klar, dass er den Endgegner besiegt hat. Das meinten wir nicht. Hallo, liebes Radio 1-Team, das Geräusch der Woche sind die KI-Agenten von OpenAI, die sich selbstständig gemacht haben und eine dritte Website gehackt haben. Auch das war es nicht. Alexander Zverev hat erstmals die US Open gewonnen. Nee, das haben wir nicht gesucht, aber es hatte mit Tennis zu tun.
1: Es war ja schon nah dran, aber da war ja noch dieses eine besondere Geräusch drin. Mhm. Ich klicke mich mal durch die doch dann relativ vielen richtigen Antworten durch. Sag doch mal Stopp.
0: Stopp.
1: Stopp, stopp. Liebes Radio 1-Team, das Geräusch beschreibt eine Szene aus der TV-Übertragung der US Open. Im Finale hat der Regisseur bei einer Spielzeit von 007 Minuten erst auf die digitale Spieluhr und dann auf den im Publikum sitzenden ehemaligen James-Bond-Darsteller Pierce Brosnan geschnitten. Die Bildfolge ging in den sozialen Medien viral und der Bildregisseur wurde dafür gefeiert. Schöne Grüße von Gerald aus Berlin.
0: Herzlichen Glückwunsch, Gerald. Und für kommende Woche haben wir jetzt einen neuen Gewinn, eine Pralinenbox von Savade für Sie. Die bekommen Sie, wenn Sie uns sagen, was wir diese Woche meinen.

0: viel Glück.
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0: Tracy Chapman. Telling Stories. Und wir müssen noch
1: auflösen.
0: Sie sind ja schon seit heute früh um irgendwann, wann war das, 5.30 Uhr oder so dran?
2: vielleicht wäre es auch 6.30
0: Uhr. Und haben sich die ganze Zeit eine Frage gestellt. Was ist jetzt eigentlich mit der Bärenlauchstraße? Ja. Was ist da los? Wie riecht es da vor allen Dingen auch?
2: Die ist uns heute im Verkehrsservice untergekommen. Krankheitsbedingt mussten wir den ja moderieren, die ganze Woche oder teilweise. Und da haben wir uns gefragt, in der Bärenlauchstraße riecht es ja wohl nach Bärenlauch. Also nach Bärlauch. Bärenlauch ist nur ein altes Wort für Bärlauch. Und es hat eine Hörerin geschrieben.
0: Berlin, sie nennt Niederschöneweide, für alle, die jetzt zufällig die Bärenlauchstraße noch nicht kennen sollten.
2: Mir hat J geschrieben, und zwar weder eine E-Mail noch irgendwie anders, sondern sie hat bei mir bei Instagram einfach unter einen x-beliebigen Post was drunter kommentiert. Also da steht jetzt, ich kann mich auf keinen Fall überwinden, bei euch anzurufen, aber die Bärenlauchstraße ist leider nicht für ihr Bärlauchvorkommen bekannt. In dem Wohngebiet ist man aber kreativ gewesen. Es gibt da auch einen Eisblumensteig. Er gibt unter dem Posting hier gar keinen Sinn, aber ich wusste natürlich, J, was gemeint ist damit. Vielen Dank für diese Nachricht.
0: Was war das? Eisblumen?
2: Eisblumensteig.
0: Gut, das klären wir dann nächste
2: Woche. Würde ich auch gerne wohnen.
0: Ob da wirklich Eisblumen wachsen, das machen wir dann aber nächstes Mal.
2: Da setzen wir uns ran.
0: Ja, das recherchieren wir auch.

0: mit
1: Sandy Gold, Sängerin. Es ist eigentlich egal, was du sagst, weil man die Emotion eines Songs auch nur durch die Musik hören kann.
0: Ende der Denkpause.
2: Ja, warum hören wir das heute, Julia?
3: Sandy Gold wird heute 50 und ich finde das sehr beruhigend, wenn auch so coole Menschen 50 werden.
2: Ja,
3: also ich habe ja noch ewig Zeit.
2: Ja, absolut, ich auch nicht.
3: Alle werden älter.
2: Ja, das ist, nicht
3: das
2: so
3: ist auch gut so.
2: Ist da nicht so schlimm. Guck mal hier, Coldplay, die sind doch alle viel älter, oder?
3: Ich glaube schon über 50.
2: Auf jeden Fall.

0: Coldplay und God put a smile upon your face. Wie schön ist das denn? Aber Achtung, Achtung, meine Damen und Herren.
1: Die sind bestimmt beleidigt. Ich glaube, Chris Martin mag uns jetzt nicht mehr. Ja,
0: wir müssen was richtig stellen.
1: Ja, der ist noch gar nicht. Der ist ja noch gar nicht 50.
0: Ist er 49?
1: Ja, der ist noch 49. Der hat ja im März erst Geburtstag.
0: Ja, und die ganze Band. Ne?
1: Also, da ist keiner über 50.
0: Alle noch knapp drunter. Also, sorry.
1: Wir müssen das richtig stellen. Wer aber über 50 ist, ist Gwyneth Paltrow, seine Ex-Frau. Und da dachte ich, die sind so ein Alter. Aber die ist schon 53.
0: Boah, ist die alt.
1: Die hat übermorgen Geburtstag. Die wird 54 und hat sich dann einen jungen Typen geangelt, scheinbar, damals. Sorry, Chris.
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3: Lotte, live im Festsaal Kreuzberg. Wahlberlinerin Lotte hat Gesang, Gitarre, Klavier und Geige von der Pike auf gelernt. Ihren ersten Song schrieb sie mit 13 Jahren. Während ihres Studiums der Philosophie wurde sie dann gefördert von der Popakademie Mannheim und veröffentlichte Song um Song und bespielte Festivals als Support Act.

0: Derzeit ist Lotte mit ihrem vierten Album Wenn du tanzen willst auf Tour. Und der Name ist absolut Programm. Denn zu den romantisch gehauchten Songs aller 70s lässt es sich ganz hervorragend tanzen. Gemeinsam mit ihrer Band bringt Lotte ihre neuen Songs heute auf die Bühne und verwandelt den Abend in eine Tanzorgie. Lotte, heute Abend live um 20 Uhr im Festsaal Kreuzberg.
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16: So, 4:04. Gleich gibt's die Nachrichten mit Tobias Mück. Und dann ist Katja Weber da, die ist auch schon da, diskutiert mit Ihnen im Freitalk über Vergesellschaftung von Wohnungen.
17: Wir sind Amelie Ernst und Julia Menger, wir privatisieren uns jetzt.
16: Oh ja.
17: Und sind raus. Schönes Wochenende.
16: Tschüss, bis demnächst.
17: Ciao. Und gute Besserung an Kerstin.

0: gleich 10 Uhr.
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2: Der Bundestag berät gerade über die geplante sogenannte Frühstartrente. Geplant ist, dass der Bund für alle ab dem 6. und bis zum 18. Lebensjahr jeden Monat 10 Euro in ein von den Eltern angelegtes Altersvorsorgedepot einzahlt. Geschieht das nicht, eröffnet der Staat ein kollektives Depot. Der grüne Finanzpolitiker Schmidt kritisiert das als ungerecht.
3: Warum soll das Geld für diejenigen Kinder in eine Kollektivanlage landen, deren Eltern kein eigenes Depot für ihr Kind eröffnen? Wahrscheinlich landen dort doch eher die Kinder aus finanziell schwächeren Elternhäusern. Zielführender wäre doch, wenn jedem Kind in der kollektiven Anlage ein individuelles Depot zugeordnet wird. So könnte wirklich jedes Kind selbst nachvollziehen, wie viel wurde einbezahlt und wie hat sich mein Vermögen entwickelt.
2: Der grüne Finanzpolitiker Stefan Schmidt. In einem Eilverfahren soll heute der geplante neue Tankrabatt beschlossen werden. Zunächst stimmt der Bundestag über das Vorhaben der schwarz-roten Koalition ab. Gleich danach soll das Gesetz den Bundesrat passieren, damit es zum 1. Oktober in Kraft treten kann. Die Regelung sieht vor, dass die Energiesteuer auf Kraftstoffe 3 Monate lang gesenkt wird. Dadurch soll der Preis für Benzin oder Diesel um bis zu 17 Cent pro Liter fallen. Hintergrund sind die hohen Spritpreise infolge des Iran-Kriegs. Einen solchen Tankrabatt hatte es schon im Mai und Juni gegeben. Wirtschaftsexperten kritisieren die Maßnahme als zu teuer und zu wenig zielgerichtet. Sachsens Innenminister Schuster plädiert dafür, das Grundrecht auf Asyl aus dem Grundgesetz zu streichen. Das geht laut Leipziger Volkszeitung aus einem 4-Punkte-Plan des CDU-Politikers zur Verschärfung des Asylrechts hervor. Demnach soll die Aufnahmekapazität in Städten und Gemeinden künftig der Maßstab sein für den Umfang, in dem Asyl gewährt wird. Statt eines individuellen Asylanspruchs sollte es dann jährliche Kontingente geben. Schuster will über seinen Vorschlag in den nächsten Wochen mit dem Bundesinnenministerium und den Länderministern beraten. Die Berliner Linke will nach ihrem Wahlsieg heute bei einem Parteitag entscheiden, ob die Sondierungsgespräche mit Grünen und SPD aufgenommen werden. Die frühere Landesvorsitzende Schubert sagte im RBB 24 Inforadio, sie sei sicher, dass die Delegierten zustimmen. Allerdings gibt es bei SPD und Grünen Vorbehalte wegen Antisemitismusvorwürfen gegen Teile der Linken. Schubert betonte, die Spitzenkandidatin Ihralp habe sich immer klar gegen jede Form von Antisemitismus gestellt. Das sollten die anderen Parteien anerkennen. Zu Forderungen, Parteimitglieder wegen antisemitischer Äußerungen auszuschließen, sagte Schubert, das gehe nicht so einfach. Ausschlussverfahren seien ein langer Prozess. Schülerinnen und Schüler wollen heute bundesweit dagegen protestieren, dass eine Wehrpflicht wieder eingeführt wird. Wie die Initiative Schulstreik gegen Wehrpflicht mitteilte, sind etwa 100 Demonstrationen geplant. Man wolle so lange auf die Straßen gehen, bis das Thema vom Tisch ist. In Berlin findet eine Kundgebung am Leopoldplatz in Mitte statt. In Brandenburg soll es Aktionen in Cottbus, Königs Wusterhausen und Potsdam geben. Das Gesetz über den neuen Wehrdienst ist im Januar in Kraft getreten. Sollten sich nicht genug Freiwillige für die Bundeswehr finden, könnte der Bundestag über eine Wehrpflicht entscheiden. In Berlin-Steglitz ist am Abend ein 17-Jähriger durch Schüsse verletzt worden. Die Polizei sagte dem RBB am Morgen, dass der Jugendliche in der Nacht notoperiert wurde und nicht mehr in Lebensgefahr schwebt. Hinweise auf einen Zusammenhang mit Schusswaffengewalt

0: Zentralathen zu hören gewesen sei. Das Viertel Plaka liegt unterhalb der Akropolis. Es ist bei Touristen wegen vieler Cafés, Tavernen und Souvenirshops beliebt.
1: Soweit die Nachrichten. Weitere Meldungen aus Berlin und Brandenburg auf rbb24.de.
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3: Heute viele Wolken und stellenweise Nieselregen. Später werden von der Prignitz her Auflockerungen kommen. An Oder und Neiße wird es am längsten bewölkt sein. Heute bei Höchstwerten von 15 bis 19 Grad. Nachts ziehen die Wolken ab über Oder und Neiße. Dahinter wird es dann sternklar und trocken sein bei tiefsten Werten zwischen 7 und, halten Sie sich fest, 2 Grad in Berlin um 6. Und am Sonnabend gibt es zunächst Sonne, dann am ehesten im Laufe des Tages in der Prignitz ein paar Tropfen. Morgen bei Höchstwerten von 20 bis 23 Grad.
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3: Auf Radio 1 A9 Berlin Richtung Leipzig. Die Ausfahrt Belitz ist wegen Bauarbeiten bis 10 Uhr gesperrt. A10 westlicher Berliner Ring Richtung Dreieck Havelland zwischen Brieselang und Falkensee ist die Autobahn gesperrt nach einem Unfall. Auf der A13 Berlin Richtung Dresden ist die Ausfahrt Lübbenau gesperrt wegen einer Baustelle. Noch bis 12 Uhr ist das heute der Fall. Und A111 Richtung Oranienburg im Kreuz Oranienburg auf der Überleitung zur A10 Richtung Dreieck Barnim steht im Kurvenbereich ein defektes Fahrzeug. Kommen wir zum Stadtverkehr Berlin. Stau auf dem Stadtring A100 Richtung Wedding. Zwischen Gradestraße und Kreuz Schöneberg dauert es mindestens eine halbe Stunde länger. Grund dafür sind Reinigungsarbeiten im Bereich Innsbrucker Platz und Tiergarten. Die Straße des 17. Juni ist gesperrt zwischen Großem Stern und Brandenburger Tor. Natürlich wegen der Vorbereitung für den Berlin-Marathon am Wochenende. Gesperrt sind auch die Jitzak-Rabin-Straße, Ebert-Straße, Scheidemann-Straße und die John-Foster-Dulles-Allee. Und zu guter Letzt noch eine Meldung zur U-Bahn. Nach dem Brand am Bahnhof Wittenbergplatz entfällt die Linie U1 weiterhin komplettamente. Die U2 zwischen Zoologischem Garten und Gleisdreieck ist unterbrochen.
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3: Starten wir mit Fun.

The B-52s heißen Sie. Willkommen beim Freitag mit Funplex. Wir wollen heute kurz und bündig folgende Frage stellen. Enteignen oder nicht? Wie wird Wohnen bezahlbar? Diese Frage war wahlentscheidend am vergangenen Sonntag in Berlin und wir wollen bei Ihnen sehr gerne einsammeln, wie Sie zu diesem Punkt stehen. Enteignen / vergesellschaften oder nicht? Wie wird Wohnen bezahlbar? 0331 70 99 111. Das ist die Nummer für Ihre Antworten. Musik von Black Marble, Jim Carroll, New Year.

0: Auf Elif Erhalbs Halskettchen steht in Schönschrift Mietendeckel. Aber für viele linken Wählerinnen und Wähler in Berlin war eher dieser Schlachtruf hier der Spitzenkandidatin der Linken entscheidend.
1: Immobilienkonzerne enteignen!
0: So in zwei Worten. Diese Enteignung, gemeint ist damit das Versprechen, den Volksentscheid Deutsche Wohnen und Co. enteignen, von 2021 jetzt umzusetzen. Das hat sich die Berliner Linke auf die Fahnen geschrieben im Wahlkampf und damit letztlich die Abgeordnetenhauswahl gewonnen mit knapp 26% der Stimmen. Ex-Linken-Chef Jan van Aken, der hat diese Absicht dann bei Markus Lanz im Gespräch bekräftigt, mit Verweis eben auf diesen Willen der Wählerinnen und Wähler.
2: Man darf ja nie vergessen, dass 60% der Menschen in Berlin gesagt haben, wir wollen das endlich, dass diese Großkonzerne enteignet werden. Das muss man dann irgendwann doch mal ernst nehmen. Also wenn wir hier immer darüber reden, wir wollen die Demokratie retten, dann muss man doch Volksentscheide ernst nehmen. Und deswegen glaube ich eigentlich fest daran, dass wir es umsetzen.
0: Voraussetzung dafür wäre unter anderem natürlich, dass sich ein Senat unter linker Führung auf die Beine stellen lässt. Und Sie wissen es, da gibt es gerade mehr als nur ein Problem auf dem Weg dahin. Darüber wird heute auch mit Sicherheit gesprochen werden auf dem Parteitag der Berliner Linken. Beim potenziellen Koalitionspartner bei der SPD sieht man auf jeden Fall Enteignung kritisch. So sagt das Neuköllns Bezirksbürgermeister Martin Hiekel.
3: Also ich halte das für großen Quatsch. Und der Verweis auf den Volksentscheid 2021 läuft fehl, weil seinerzeit gar nicht ein konkreter Gesetzesentwurf zur Abstimmung stand, sondern ich sag mal ein bisschen zusammengefasst, wollt ihr günstigere Mieten, so sinngemäß, ja, durch Vergesellschaftung. Und da haben viele Berliner gesagt, ja, wollen wir, ja, weil es zu teuer. Ist auch nachvollziehbar.
0: Ja, was würde das denn kosten, diese Vergesellschaftung? Kommt drauf an, wen man fragt, muss man ganz klar sagen. Im günstigsten Fall 8 bis 12 Milliarden Euro, so argumentieren die Befürworter. Im teuersten Fall 36 Milliarden, so argumentieren die Gegner. Nehmen wir mal diese untere Marge, 8 bis 12 Milliarden Euro für 240.000 Wohnungen. Das ist ein Preis deutlich unter dem Verkehrswert, also unter dem, was solche Immobilien aktuell auf dem Markt einbringen würden. Sie können sich's an zwei Fingern abzählen, dass das natürlich ausführlich beklagt werden würde vor Gericht. Und Michael Vogtländer vom Institut der Deutschen Wirtschaft sagt, das hätte auch noch weitere Folgen, die ganz und gar nicht gut wären für den Berliner Wohnungsmarkt.
4: Das große Thema bei dieser Vergesellschaftung ist ja, dass eine Entschädigung unterhalb des Marktwertes gezahlt werden soll. Und das ist natürlich ein wirklicher Tabubruch in der sozialen Marktwirtschaft, dass hier dann wirklich ein Schaden bei den Investoren entsteht. Und das würde tatsächlich dazu führen, dass es zu sowas wie Kapitalflucht kommt. Das heißt, mehr Investoren die Stadt verlassen, nicht nur in der Wohnungswirtschaft, sondern auch in anderen Unternehmen, in anderen Branchen.
0: Und sich günstigere Gefilde suchen für ihre Investitionen. Also kurz und gut, wir wollen heute Folgendes diskutieren. Enteignen oder nicht. Wie wird Wohnen bezahlbar? Dafür sind Sie, dafür sind wir alle Experten. Wir wohnen nämlich. Also, wie wird Wohnen bezahlbar? Ist dieser Weg der Enteignung oder Vergesellschaftung der richtige? Was halten Sie von dieser Idee? Das wollen wir gerne hören unter 0331 70 99 111. Und einstimmen wird uns jetzt Bernadette Lahengst und der Chor der Statistik. Die haben eine dezidierte Meinung dazu. Die Häuser denen, die drin wohnen.

0: und A am Ende von Bernadette Hengsts Song Die Häuser, denen die drin wohnen, vorgetragen zusammen mit dem Chor der Statistik. Ja, wie sieht's bei Ihnen aus? Bernadette Hengst hat sich jetzt nicht klar positioniert zur Frage, enteignen Vergesellschaften? Christine dagegen schon. 0331 70 99 111 hat sie gewählt.
1: Wer die Dokumentation Die Stadt als Beute gesehen hat, dem stellt sich die Frage nicht mehr, ob man aktiengeführte, gewinnorientierte Unternehmen vielleicht enteignen sollte oder nicht. Es ist einfach unethisch, mit einem Grundbedürfnis nach Wohnen Übergewinne zu erzeugen. Also für mich ein ganz klares Ja zur Vergesellschaftung.
0: Ein ganz klares Ja vernehmen wir von Christine. Was hat Helena aus Pankow beizutragen?
2: Mein Fokus liegt auf Genossenschaften, wo jeder seinen Anteil beisteuert, um eine Wohnung zu bekommen. Es ist aus meiner Sicht auch eine Form der Vergesellschaftung des Wohneigentums. Die Mieten sind bezahlbar, die Mieter haben auch einen anderen Blick auf ihre Wohnung, denn ihr Geld steckt ja damit drin. Wohnungsbaugesellschaften haben viel zu hohe Allgemeinkosten, da die Führungsspitze unheimlich hohe Gehälter hat. Das ist bei Genossenschaften anders geregelt.
0: Also ein anderes Modell fordert Helena ein. Wie sieht's bei Ihnen aus? 0331 70 99 111.

0: Gold zu Stroh, Gold to Straw auf Radio 1.
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0: Finde ich gut, dass Sie dabei sind.

0: Wir sprechen hier von rund 240.000 Mietwohnungen. Der Plan der Linken in Berlin, wir entziehen diese Wohnungen den Konzernen, die aktuell Geld damit verdienen, und wir stellen sie bereit zu zivilen Mieten. Ob das nun Vergesellschaftung oder Enteignung zu nennen wäre, das besprechen wir im Laufe der Sendung noch mit einem Juristen. Jetzt hören wir zunächst mal eine Stimme, die sich ganz unbedingt für diesen Schritt ausspricht, egal wie wir ihn nennen. Diese Stimme gehört zu Wiebke Werner. Die ist Rechtsanwältin, aber hier spreche ich sie vor allen Dingen in ihrer Funktion als Geschäftsführerin des Berliner Mietervereins. 190.000 Mieterinnen und Mieter sind in diesem Verein organisiert. Schönen guten Morgen, Frau Werner.
1: Guten Morgen, Frau Weber.
0: Würden Unternehmen mit mehr als 3.000 Wohneinheiten in Berlin diese Wohnungen entzogen zum Verkehrswert, dann würde das bis zu 36 Milliarden Euro kosten. Wollen Sie Berlin ruinieren, Frau Werner?
1: Das ist, das sind jetzt erstmal Zahlen, die so im Raum stehen. Da gibt es auch ganz andere Schätzungen. Na, da gehen die Meinungen auseinander. Es wird ein Spielraum zwischen 8 Milliarden Euro und 30 Milliarden Euro im schlimmsten Fall angenommen. Aber es geht ja ganz konkret um die Frage, zu welchen Bedingungen sollte es zu einer Vergesellschaftung kommen, zu welchen Bedingungen wird denn dann vergesellschaftet. Also da ist ganz maßgeblich auch die Frage, ist der Verkehrswert für die Entschädigungszahlung zugrunde zu legen oder kann man eventuell einen reduzierten Verkehrswert zugrunde legen?
0: Also schön rechnen?
1: Nein, nicht schön rechnen, sondern ganz, also das ist halt das Problem in dieser Debatte, dass ich mit solchen Horrorzahlen erstmal die Diskussion schon im Keim ersticken kann. Und da muss man ganz ehrlich die Zahlen zugrunde legen, sollte aber auch keine übertriebenen Forderungen in den Raum stellen. Und man muss sich natürlich auch angucken, was ist möglich. Also Artikel 15 Grundgesetz erlaubt es ja dem Staat auch ein Stück weit, die Bedingungen für die Berechnung des Verkehrswertes und die Berechnungen der Entschädigungszahlungen sozusagen zu überlassen.
0: Ins juristische Pro-Seminar werden wir auch noch gehen im Laufe dieser Sendung. Lassen Sie uns mal auf der Ebene der Mieterinnen und Mieter und der gesamten Stadt bleiben. Sie haben jetzt gesagt, kann man auch anders berechnen, und dann ginge es bei 8 Milliarden los, aber mit einer enormen Spreizung. Als Höchstwert hatten Sie 30 Milliarden genannt. Das ist ja auch eine Menge Geld, egal an welchem Ende Sie da reingehen. Wie sollte das finanziert werden?
1: Die Initiative hat eine Untersuchung vorgelegt, wo dargelegt wird, dass mit den Mieteinnahmen unter den richtigen Rahmenbedingungen theoretisch möglich wäre, die Entschädigungszahlung und auch noch die Bewirtschaftung der vergesellschafteten Wohnungsbestände zu stemmen. Es kommt dabei darauf an, wie die Rahmenbedingungen für die Tilgungsfristen von Kreditaufnahmen möglich sind. Es kommt dabei darauf an, über welche Anzahl von Wohnungen man konkret spricht und zu welchen Bedingungen diese Entschädigungen berechnet werden. Man muss sich ja auch auf der anderen Seite fragen, was es weiterhin Berlin kosten würde, die Wohnraumversorgung in der Hand von gewinnorientierten, börsennotierten Unternehmen zu belassen, die ja tatsächlich auch immer in der Pflicht stehen, einen Teil der Mieteinnahmen und der Gewinnerzielung an die Aktionäre auszuschütten. Also ja, Vergesellschaftung würde natürlich einen großen Batzen Geld kosten, aber vielleicht ist das auch eine gut investierte Summe, um zukünftig eine moderate Wohnraumbewirtschaftung zu gewährleisten.
0: Also eine Anstalt des öffentlichen Rechts schwebt den Befürwortern vor, die soll diesen Kauf finanzieren über einen Zeitraum von 100 Jahren. Sie haben uns gerade dargelegt, da sind eine Menge Faktoren, die diesen Preis in die eine oder andere Richtung definieren würden. Klingt so oder so für mich nach einem irren bürokratischen Aufwand, nach einer langwierigen Angelegenheit. Wäre es nicht vielleicht schneller und effektiver, diesen großen Batzen Geldes, von dem Sie gesprochen haben, den in den Wohnungsneubau zu stecken, bevor man jetzt abwartet, bis diese Anstalt aus der Taufe gehoben ist, bis alle Prozesse, die es mit Sicherheit drumherum geben wird, geführt worden sind?
1: Das ist ein ganz wichtiger Aspekt, den Sie da ansprechen. Ich denke, was mich auch gerade so ein bisschen irritiert, dass jetzt alle nur auf diese Vergesellschaftung schauen. Das wird ein umfangreiches Projekt und es wird eine Weile dauern, bis man da überhaupt einen Weg, einen gangbaren Weg gefunden hat. Während das passiert und diese Überlegungen geführt werden, dürfen andere Instrumente für die Entlastung des Wohnungsmarktes natürlich nicht aus dem Blick geraten. Und da gehört natürlich auch der Neubau dazu. Allerdings, wenn man sich die Neubauzahlen der letzten Jahre anschaut, sieht man, dass wir mit Neubau alleine die Wohnungskrise werden nicht bewältigen können. Im Neubau entstehen vor allen Dingen nach den derzeitigen Rahmenbedingungen vor allen Dingen Wohnungen mit hohen Mieten oder Eigentumswohnungen, die sozusagen an den Bedarf der Berliner Bevölkerung zumindest vorbeigehen. Wir dürfen nicht vergessen, 50% der Bevölkerung roundabout wäre berechtigt, einen Wohnberechtigungsschein zu beantragen und eine Sozialwohnung zu beziehen.
0: Frau Werner, wir schreiben den September 2026. Werden wir mal spekulativ. Sie kamen jetzt auf Zeiträume zu sprechen. Angenommen, alles klappt wie am Schnürchen mit der Vergesellschaftung. Genau so, wie Sie sich das wünschen. Wann wären diese 240.000 Wohnungen in der Hand der Bürgerinnen und Bürger?
1: Ja, das vermag ich auch noch nicht zu.
0: Die optimale Jahreszahl möchte ich von Ihnen hören.
1: Ja, das ist schwer zu sagen. Es ist, wie gesagt, ein Prozess. Wir wissen ja nicht mal, momentan stehen wir noch ganz am Anfang, ob überhaupt die Linke, die diese Vergesellschaftung ja vehement vertritt, ob sie ihr Koalitionspartner findet, ob dann die Gespräche losgehen. Es wird
0: das
1: dauern.
0: Das wissen wir ja alles im Optimalfall.
1: Na, also ich würde vermuten, also 10 Jahre wird das wahrscheinlich der Prozess dauern, 5 bis 10 Jahre. Ich weiß es nicht genau, wie schnell da die Mühlen mahlen können. Und deswegen nochmal mein Appell, dass es, dass wir uns nicht nur ausschließlich auf diese Vergesellschaftungsdebatte fokussieren sollten, sondern eben auch die anderen vorhandenen Instrumente nicht aus dem Blick verlieren dürfen.
0: Jetzt haben Sie es aber schon angesprochen, man kann den Verkehrswert so und so definieren, also die Preissteigerungen, die es beispielsweise bei Grund und Boden inzwischen gab, so reinrechnen oder auch rausrechnen. Da frage ich mich dann schon, würde ich da nicht allen potenziellen Investorinnen, allen Bauunternehmen damit in aller Deutlichkeit sagen, also wenn ihr euer Geld sicher anlegen wollt, und Sie haben ja gerade gesagt, wir brauchen weiterhin den Neubau, dann geht damit lieber in andere Städte.
1: Das ist dieses Argument, dass allein schon die Debatte jetzt Investorinnen verschrecken könnte und den Neubau komplett zum Einbruch bringen könnte.
0: Da ist Geld manchmal sensibel.
1: Da ist Geld sensibel. Auf der anderen Seite denke ich mir, in einer Mieterinnenstadt wie Berlin, in der 84% der Menschen zur Miete wohnen, bleibt die Vermietung, wird auch über die nächsten Jahrzehnte ein etabliertes Geschäftsmodell bleiben. Und die Investorinnen, die sich jetzt durch diese Debatte verschrecken lassen, da kann man tatsächlich auch die Frage stellen, ob das die Investorinnen gewesen wären, die die möglichen Garanten für eine bezahlbare Wohnraumversorgung gewesen wären. Und am Ende werden es vielleicht dann die Investorinnen sein, die sich auch für eine sozialverträgliche, für eine bezahlbare Wohnraumversorgung mehr in der Verantwortung sehen. Und ich bin da ziemlich zuversichtlich, dass wir da nicht alle Investoren verscheuchen werden, sondern es weiterhin so bleibt.
0: So die Hoffnung von Wiebke Werner. Sie ist die Geschäftsführerin des Berliner Mietervereins. Haben Sie vielen Dank für Ihre Zeit heute Morgen.
1: Danke.
0: Und dieses Gespräch haben wir kurz vor der Sendung aufgezeichnet. Wie positionieren Sie sich in der Debatte? Aus welcher Warte heraus schauen Sie ins Geschehen vielleicht als Mieter, als Unternehmerin, als Beschäftigte in einem Wohnungsbauunternehmen, wie auch immer? Uns interessiert, wie schauen Sie auf die Debatte rund um die Themen Enteignung und Vergesellschaftung? 0331 70 99 111. Was ist aus Ihrer Sicht der beste Weg für Berlin?

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1: So, Sie versuchen uns zu erreichen unter 0331 70 99 111, um sich hier an der Debatte zu beteiligen. Verzweifeln Sie nicht, bleiben Sie optimistisch. Am Ende gehen hier wirklich Menschen ans Telefon. Aber bei uns auch sind die Anzahl der Fachkräfte limitiert. Das heißt, die Leitungen glühen und so nach und nach kommen Sie dran. Das stimmt wirklich. Thomas zum Beispiel würde das bestätigen.
2: Diese Enteignungsdiskussion ist lediglich Augenauswischerei und führt nicht zum Ziel. Zum Ziel würde auch führen, wenn man beispielsweise diese ganzen Ferienwohnungsregelungen abschaffen würde, dass normale Wohnungen nicht mehr als Ferienwohnungen vermietet werden können. Da gibt es etliche in Berlin. Und dass man einen wirklich wirksamen Mietendeckel macht. Mietendeckel macht und dann sagt, okay, bis hierhin und nicht weiter.
1: So sagt es Thomas und spricht sich damit gegen die Pläne zur Enteignung von Wohnungskonzernen aus und sagt, es gibt ganz andere Instrumente, die sollten doch bitte ins Felde geführt werden. Grit würde dagegen halten.
3: Ich denke dran, auch da bei an die Berliner Wasserbetriebe, die wurden ja auch mal einfach privatisiert und wieder zurückgekauft. Und da wurde überhaupt nicht so ein ganzes Theater und drumherum jetzt gemacht. Und mit dem ganzen kommunalen Wohnungsbau ist es ja ähnlich verlaufen. Er wurde ganz viel verhökert. Und deren Sinn war im Prinzip, Rendite draus zu machen. Und daher denke ich, dass es schon ganz gut ist, wenn man versucht, wieder Wohnungen von privat zu vergesellschaften. Weil dann kann auch wirklich im Sinne von den Menschen Wohnungspolitik gemacht werden.
1: Und damit spricht sich Grit genau für diese Pläne zur Enteignung von Wohnungsbaugesellschaften aus. Tja, wie halten Sie's? Sind Sie da im Pro- oder im Kontralager? 0331 70 99 111.

0: Pro oder Contra Enteignung? Das ist hier die Frage und für Kate ist klar Contra.
1: Man kann sich noch gut erinnern, wie das in den 50er, 60er Jahren war, als Leute enteignet wurden und alles, was in Staatseigentum überging, wurde einfach nur heruntergewirtschaftet. Und nichts anderes würde dort passieren. Die jetzt sagen, wir machen für euch alles anders, das sind die, die sich die Taschen voll machen und am Ende will kein Mensch mehr an diese Wohnung ziehen.
0: Kate sagt, es erinnert mich sehr unangenehm an die DDR. Ich spreche mich dagegen aus. Wie sieht's bei Ihnen aus? 0331 70 99 111.

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0: Bonaparte mit Chateau Lafitte macht Platz für Jonas Ziegler mit den Nachrichten.
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2: Der Bundestag hat über die geplante sogenannte Frühstartrente beraten. Geplant ist, dass der Bund für alle ab dem 6. und bis zum 18. Lebensjahr jeden Monat 10 Euro in einen von den Eltern angelegtes Altersvorsorgedepot zahlt. Geschieht das nicht, eröffnet der Staat ein kollektives Depot. Der grüne Finanzpolitiker Schmidt kritisiert das als ungerecht.
3: Warum soll das Geld für diejenigen Kinder in eine Kollektivanlage landen, deren Eltern kein eigenes Depot für ihr Kind eröffnen? Wahrscheinlich landen dort doch eher die Kinder aus finanziell schwächeren Elternhäusern. Zielführender wäre doch, wenn jedem Kind in der kollektiven Anlage ein individuelles Depot zugeordnet wird. So könnte wirklich jedes Kind selbst nachvollziehen, wie viel wurde einbezahlt und wie hat sich mein Vermögen entwickelt.
2: Der grüne Finanzpolitiker Stefan Schmidt. Bundestag und Bundesrat sollen heute in einem Eilverfahren einen neuen Tankrabatt beschließen, damit er noch am 1. Oktober in Kraft treten kann. Vorgesehen ist, dass die Energiesteuer auf Kraftstoffe bis zum Jahresende gesenkt wird. Dadurch soll der Preis für Benzin und Diesel um bis zu 17 Cent pro Liter fallen. Aus dem Hauptstadtstudio Benjamin Großkopf.
4: Das Bundeskartellamt hat schon vorab an die Mineralölkonzerne appelliert, diese Entlastung vollständig weiterzugeben. Untersuchungen der Behörde zeigen, dass dies bei der vorherigen Auflage des Tankrabatts zu etwa 80% der Fall war. Viele Ökonomen und alle Oppositionsparteien im Bundestag kritisieren das Instrument. Teuer, kurzsichtig, zu wenig zielgerichtet, wenig ökologisch, so die Hauptvorwürfe. Union und SPD dagegen verweisen auf die infolge des Iran-Kriegs stark steigenden Spritpreise, die sowohl für Menschen, die auf das Auto angewiesen sind, als auch für Unternehmen schädlich seien.
2: Der Bundesrat soll heute noch über weitere Gesetze entscheiden, die der Bundestag schon beschlossen hat. Dazu gehören Erleichterungen beim Kindergeld. Es soll künftig automatisch ohne Antrag ausgezahlt werden, wenn die Eltern schon Kindergeld bekommen. Außerdem soll beschlossen werden, dass bei Unfällen mit E-Scootern künftig auch die Verleihfirma haftet. Die Berliner SPD-Vizevorsitzende Kiesel-Thepe hat sich dafür ausgesprochen, dass ihre Partei mit Linken und Grünen über eine Koalition verhandelt. Die amtierende Arbeits- und Sozialsenatorin sagte, die Menschen in Berlin hätten sich am Wahltag für eine linke Politik entschieden. Tobias Möck, RBB 24.
5: Kiesel-Thepe betonte, dass die Schnittmengen ihrer SPD zu Linken und Grünen offensichtlich seien. Sie gehört zum linken Flügel der Partei und ist die erste führende Sozialdemokratin in Berlin, die sich in dieser Frage klar positioniert. Die Linke will am Abend entscheiden, ob sie Sondierungsgespräche mit Grünen und SPD aufnimmt. Die frühere linken Landesvorsitzende Schubert sagte im RBB 24 Inforadio, sie sei sicher, dass die Delegierten zustimmen. Allerdings gibt es bei Grünen und SPD Vorbehalte gegen Teile der Linken wegen Antisemitismusvorwürfen. Schubert betonte, die Spitzenkandidatin Ehralp habe sich immer klar gegen jede Form von Antisemitismus gestellt. Das sollten die anderen Parteien anerkennen.
2: In Deutschland sind so viele Menschen wie noch nie auf staatliche Hilfe zum Wohnen angewiesen. Laut Statistischem Bundesamt bezogen Ende vergangenen Jahres rund 1,3 Millionen Haushalte Wohngeld. Das ist der höchste Wert seit Beginn der Erfassung vor mehr als 20 Jahren. Auch die staatlichen Ausgaben für das Wohngeld haben mit fast 5 Milliarden Euro einen Rekordwert erreicht. Gemessen an allen Haushalten hat Mecklenburg-Vorpommern den höchsten Anteil an Wohngeldempfängern, Bayern den geringsten. Wohngeld wird einkommensschwachen Haushalten gewährt, damit diese sich angemessenen Wohnraum leisten können. Die Kosten tragen Bund und Länder jeweils zur Hälfte. Schülerinnen und Schüler wollen heute bundesweit dagegen protestieren, dass eine Wehrpflicht wieder eingeführt wird. Wie die Initiative Schulstreik gegen Wehrpflicht mitteilte, sind etwa 100 Demonstrationen geplant. In Berlin findet eine Kundgebung am Leopoldplatz in Mitte statt. In Brandenburg soll es Aktionen in Cottbus, Königs Wusterhausen und Potsdam geben. Das Gesetz über den neuen Wehrdienst ist im Januar in Kraft getreten. Sollten sich nicht genug Freiwillige für die Bundeswehr finden, könnte der Bundestag über eine Wehrpflicht entscheiden.

0: und am ehesten nass. Von oben wird es in der Prignitz sein am Nachmittag bei höchsten Werten von 20 bis 23 Grad.
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0: A10 westlicher Berliner Ring Richtung Dreieck Havelland. Zwischen Brieselang und Falkensee ist die Autobahn gesperrt wegen Bergungsarbeiten. Es staut sich. Die letzte freie Ausfahrt ist Spandau. Vorsicht auch auf der A13 Dresden Richtung Berlin. Zwischen Ortrand und Ruhland liegen in beiden Richtungen Gegenstände auf der Fahrbahn. Damit zum Stadtverkehr Berlin. Stadtring A100 Richtung Wedding. Es wird länger dauern für Sie zwischen Oberlandstraße und Kreuz Schöneberg sowie zwischen Hohenzollerndamm und dem Dreieck Funkturm. Stau außerdem auf der Königin-Elisabeth-Straße Richtung Spandauer Damm. Dann zum Tiergarten. Die Straße des 17. Juni ist gesperrt zwischen Großem Stern und Brandenburger Tor. Hier laufen die Vorbereitungen für den Berlin-Marathon. Gesperrt sind auch die Yitzhak-Rabin-Straße, die Ebert-Straße, Scheidemann-Straße und die John-Foster-Dulles-Allee. Damit nach Altschönhausen. Auf der Hansastraße haben Leitungsarbeiten begonnen. Für etwa 2 Wochen ist zwischen Liebermann und Feldmannstraße pro Richtung nur eine Spur frei. Kommen wir zur Dauermeldung in Sachen U-Bahn. Nach dem Brand am Bahnhof Wittenbergplatz entfällt die Linie U1 weiterhin komplett. Die U2 dagegen, die bleibt unterbrochen zwischen Zoologischem Garten und Gleisdreieck.
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0: Sie haben es eben um 11 Uhr bei uns in den Nachrichten gehört. In Deutschland sind so viele Menschen wie noch nie auf staatliche Hilfe zum Wohnen angewiesen. Es beziehen 1,3 Millionen Haushalte Wohngeld. Das ist der höchste Wert, seit das überhaupt erfasst wird, vor mehr als 20 Jahren. Das heißt, natürlich muss etwas passieren auf dem öffentlichen Wohnungsmarkt, auf dem Mietwohnungsmarkt. Was denn genau? Das ist Thema dieser Sendung und Sie können weiterhin anrufen. 0331 70 99 111. Das ist die Nummer, wenn Sie hier live richtig durchkommen wollen im Gespräch mit einem Menschen. Da aber hier die Anzahl der Menschen in der Redaktion limitiert ist und sehr, sehr viele von Ihnen schönerweise anrufen, könnten Sie auch ausweichen auf den AB. Der hört auf folgende Nummer. 0331 70 99 555. Merci.

0: Big Beat aus dem Jahre 2016. Nobody Speak, sozusagen das Kontraprogramm zu dieser Sendung. Hier Nobody Speak von DJ Shadow. Hier hingegen kann jeder sprechen. Und zwar heute zum Thema oder zur Frage von Enteignung im Hinblick auf den Berliner Wohnungsmarkt. Bringt das was? Jens meint Folgendes.
1: Ich finde, dass die Vergesellschaftung von Wohnungen das Wohnungsproblem in keinster Weise lösen wird. Im Gegenteil, ich sehe darin eine Verschärfung des Wohnungsproblems. Durch die Vergesellschaftung entsteht nicht eine einzige Wohnung neu. Durch die Vergesellschaftung wird die Miete um keinen Cent sinken. Wir verschleudern 30 Milliarden und sollten dafür lieber neue Wohnungen bauen. Marktwirtschaft heißt, ich brauche ein ausreichendes Angebot an Wohnungen, dann kann ich auch die Mieten steuern.
0: Das sagt Jens. Was meint Matze? Der meldet sich aus Brandenburg.
2: Ja, es gibt ja vielleicht noch einen dritten Weg, von dem ich bis jetzt gar nichts gehört habe. Das mag aber daran liegen, dass ich einfach gar keine Ahnung habe. Aber wie wäre denn die Idee, dass Mieterinnen und Mieter ihre Wohnung kaufen können, indem das über einen Mietkauf gemacht wird und sich der Senat eher darum kümmert, dass die Leute extrem günstige Unterstützung bekommen in Form von Krediten, die unterstützt halt werden. Das wäre doch zumindest die Möglichkeit, Wohnraum zu erwerben und die Leute hätten eine Sicherheit, langfristig in ihren Wohnungen auch bleiben zu können, was ja viele auch wollen.
0: So die Ansicht von Matze. Was meinen Sie? 0331 70 99 55.

0: Worin sich alle einig sind, auch alle, die sich hier gemeldet haben in dieser Sendung bislang: Berlin braucht mehr erschwinglichen Wohnraum, erschwingliche Mietwohnungen. Worin sich viele uneinig sind: Was ist der beste Weg dahin? Die Geschäftsführerin des Berliner Mietervereins, die hat uns eben dargelegt, wieso der Weg der Vergesellschaftung ihrer Ansicht nach ebenso gangbar, machbar wie auch sinnvoll wäre. Marcel Fratscher ist der Präsident des Deutschen Instituts für Wirtschaftsforschung und er sieht das anders. Guten Morgen, Herr Fratscher.
1: Hallo, guten Morgen.
0: 240.000 Wohnungen in der Hand einer Anstalt des öffentlichen Rechts, in der Hand der Stadt, wenn Sie so wollen. Wieso ist das, wovon viele Mieterinnen und Mieter träumen, auch Wählerinnen und Wähler, wieso ist das nicht gut in Ihren Ohren?
1: Die Unterscheidung ist zwischen Moral und Geld. Und moralisch verstehe ich den Wunsch, dass viele sagen, diese Wohnungen müssten eigentlich in Gemeinschafts- und staatlichem Eigentum sein. Diese Immobilienkonzerne haben wahnsinnig profitiert vom Boom in Berlin. Das sollte eher der Gesellschaft zugutekommen. Das ist das eine Argument. Das andere, und das ist mein Argument aus dem Ökonomischen heraus, hat es eigentlich keine Vorteile. Es werden dadurch keine zusätzlichen Wohnungen entstehen. Die Mieten werden dadurch nicht sinken, sondern für die, die nicht in diesen 240.000 Wohnungen wohnen, also die Menschen profitieren, aber alle anderen werden tendenziell eher höhere Mieten zahlen. Und es wird letztlich bedeuten, dass die Stadt sehr viel Geld in die Hand nehmen muss, das dann anderswo fehlt, für Kitas, für Schulen, für Infrastruktur.
0: Also die Summe, die dann zu entschädigen sei, die wird je nachdem, von welcher Warte aus man aufs Thema schaut, von den Befürwortern auf 8 bis 10 Milliarden taxiert, von den Gegnern auf bis zu 36 Milliarden. Lassen wir vielleicht diese umstrittene Berechnung des Betrages erstmal noch beiseite. Finanziert werden soll dieser Kauf, aber über einen sehr langen Zeitraum. Die Rede ist von 100 Jahren. Und die Vertreterin des Berliner Mietervereins sagt, die finanzielle Belastung, die sei machbar und trage sich, also refinanziere sich über die Mieteinnahmen. Wieso sagen Sie, stimmt nicht?
1: Weil wenn man das mal ganz logisch durchrechnet, kommt man auf andere Zahlen. Also das heißt letztlich, wenn die Mieten das finanzieren sollen, selber eine kleinere Summe um die 10 Milliarden oder 15 Milliarden Euro herum, dann müssten die Mieten auch für diese 240.000 Wohnungen steigen. Das ist der Fakt. Also es ist nicht so, dass dieses schöne Luftschloss, die Mieten zahlen, die Kredite zurück. Die Stadt ist ja hoch verschuldet in Berlin. Die Stadt muss Kredite aufnehmen, muss dafür 4-5% Zinsen im Jahr zahlen, um eben diese Entschädigung zu zahlen. Und das muss sie dann über Mieten oder in dem Fall höhere Mieten reinbekommen. Und das ist eine ganz logische Matheaufgabe, das mal auszurechnen. Und wenn man das ausrechnet, kommt man dazu, dass selbst bei dieser vergleichsweise kleineren, in Anführungszeichen, Summe, der Staat sich das eben nicht finanzieren lässt.
0: Wiebke Werner, die Geschäftsführerin des Mietervereins, sagt, dass das oft gehörte Argument, dadurch würden dann zunehmend auch Investoren vergrault. Da sagte sie, das sei Panikmache, und ein Hörer hat hier sinngemäß schon gesagt, also vielleicht sind das ja auch einfach nicht die richtigen Investoren für Berlin.
2: Zu dem Thema Investorinnen mache einen Bogen um Berlin. Das stimmt. Also es gibt bestimmt Investorinnen, also Großkonzerne, die halt renditegetrieben in Berlin spekulieren wollen. Die werden jetzt nicht mehr in Berlin spekulieren. Und ich frage mich, ist das ein Nachteil oder vielleicht doch eher ein Vorteil?
0: Das sagt unser Hörer Van Bohle-Menzel. Ist das vielleicht ein Vorteil? Kommen dann die richtigen, die wünschenswerten Investoren?
1: Ich bin da sehr vorsichtig. Ich glaube auch nicht, wir sollten da nicht zu viel Panik machen. Also das Argument halte ich für nicht so schlagkräftig, denn es geht ja nicht darum, dass man jetzt jeden Eigentümer enteignet, sondern es geht ja wirklich um die sehr großen Konzerne. Und ich glaube gleichzeitig auch nicht, dass jetzt, weil man vergesellschaftet, jetzt andere Investoren kommen. Wieso sollten jetzt andere Investoren kommen? Klar, wir wollen keine Spekulation, das ist schlecht. Wir wollen funktionierende Märkte haben, wir wollen faire Mieten haben. Und da ist aber dann die Lösung nicht Vergemeinschaftung oder Vergesellschaftung oder Enteignung, sondern kluge Regulierung und auch die Gewinne dieser Konzerne abzuschöpfen, zu sagen, wenn ihr hier viel Gewinn macht, auch an den Werten, dann müssen wir das besteuern. Also es gibt ja Alternativen zu Vergesellschaftung, nämlich dass man die, die Gewinne machen, ordentlich besteuert, gerade auch für die großen Immobiliengewinne. Das ist ein Riesenproblem, dass in Deutschland generell Immobilienwerte und vor allem Immobiliengewinne meist nicht besteuert werden.
0: Also, dann versuchen wir es mal andersrum zu wenden. Kommen wir mal zur Quadratur des Kreises. Was wären denn Anreize für Investoren, bezahlbaren Wohnraum zu schaffen, statt großartiger Wertanlagen?
1: Ja, das Wichtigste in unseren Studien ist letztlich, bezahlbarer Wohnraum heißt erstens, die Grundstücke müssen erschwinglich sein. Und das ist das Kernproblem. Die Grundstücke sind im Wert wahnsinnig gestiegen. Das heißt, es ist schon teuer, diese überhaupt zu erwerben. Das muss also runtergehen. Das heißt, man muss sehr viel mehr Bauland auszeichnen. Man muss auch beispielsweise innerstädtische Verdichtung möglich machen. Also auf einstöckigen Supermärkten wird immer gesagt, da kann man doch höher bauen, kann man was obendrauf bauen. Ausbau von Dächern ist eine Option. Und da hat die Stadt, der Senat schon vor einigen Jahren identifiziert, dadurch könnten über 200.000 zusätzliche Wohnungen entstehen, wenn man diese Potenziale nutzt. Zweiter Punkt, das Bauen an sich muss billiger werden. Da hat die Bundesbauministerin ein Bauturbo vorgeschlagen, also dass man Standards absenkt, dass es nicht ganz so teuer wird. Das sind die zwei Kernpunkte, günstigeres Bauland, Verfügbarkeit, aber eben auch die Baukosten runterzubringen.
0: Das sind aber natürlich auch alles dicke Bretter, auch wenn Sie sagen, da wurden teils die gesetzlichen Vorgaben sozusagen schon geschaffen. Nehmen wir mal noch den Faktor Zeit hinzu. Was wären denn Instrumente, die Ihrer Ansicht nach innerhalb kurzer Zeit für Entlastung auf dem Mietmarkt sorgen würden? Das, was Sie gerade genannt haben, das realisiert sich ja nicht übermorgen.
1: Das realisiert sich nicht übermorgen. Eine Option, die ja auch mal diskutiert wird, ist, dass man Bürogebäude umwidmet in Wohnraum. Das ist in begrenztem Maße möglich, ist auch sinnvoll, weil viele Unternehmen mit Homeoffice gar nicht mehr so viel Quadratmeter brauchen. Und da kann man relativ schnell was bewegen. Erfordert eben, dass man auch vom Senat, von der Stadt her klug denkt und sagt, das erlauben wir jetzt, das machen wir auch sofort möglich. Das sind Möglichkeiten oder Ausbau von Dächern, also existierendem Wohnraum. Und der andere Punkt, das ist vielleicht der wichtigste Punkt, es ist ja gar nicht so sehr, dass wir zu wenig Quadratmeter in Berlin haben an Wohnfläche, sondern die Wohnungen sind häufig schlecht verteilt. Also eine ältere Frau, die alleine lebt, früher mit Familie da gelebt hat, lebt auf 100 Quadratmeter, würde eigentlich gerne auf 60 Quadratmeter gehen. Realisiert aber mit dem alten Mietvertrag, wenn sie jetzt sich verkleinert, zahlt sie sogar mehr. Und das ist nochmal ein weiterer Mechanismus, also der Verteilung der Quadratmeter. Tauschbörsen werden immer erwähnt, aber da wäre auch eine Regulierung möglich, das besser zu verteilen.
0: Das sagt Marcel Fratscher, er ist der Präsident des Deutschen Instituts für Wirtschaftsforschung. Und Sie haben es gehört, wenn man nach Lösungen fragt, muss man erstmal über weitere Probleme reden, offenbar. Ich danke Ihnen sehr für das Gespräch.
1: Sehr gerne.
0: Wiederhören.
1: Wiederhören.

0: Yard Act haben wir hier gehört mit Dream Job. Wie halten Sie es mit der Frage der Enteignung von Wohnungskonzernen? Das diskutieren wir hier noch bis 13 Uhr. Gemeldet bei uns hat sich Ulf und der bezieht sich auf den Volksentscheid aus dem Jahre 2021 und er argumentiert hier gegen seine eigene Überzeugung.
1: Ich habe beim Volksentscheid gegen die Vergesellschaftung gestimmt, bin aber der Meinung von Jan van Aken, dass Volksentscheide in der Demokratie zählen müssen. Also müssen Sie es jetzt im Prinzip auch durchziehen. Wenn wir mal die mittlere Zahl der genannten nehmen, 24, 26 Milliarden, die hat Berlin nicht. Und am Ende zahlen das ja alle Steuerzahler. Also inhaltlich unsinnig, aber ein Volksentscheid muss zählen. Das Volk hat auch recht, Fehler zu machen. Und wir sollten noch viel mehr Volksentscheide machen, dann lernen wir es auch.
0: Also in Ulfens Brust schlagen zwei Herzen, aber er spricht sich dafür aus, auch wenn er es für Quatsch hält, den Volksentscheid wahrzumachen und ernst zu nehmen. Wie sehen Sie das? 0331 70 99 555.

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0: 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Lola Young haben wir hier gehört auf Radio 1. Wir diskutieren über die Frage der Mietwohnungen in der Stadt Berlin. Enteignung, Vergesellschaftung. Was braucht's da? Gemeldet bei uns hat sich dazu Mirna und die sagt, passt mal auf bei den Begrifflichkeiten.
1: Was mir bei der ganzen Diskussion fehlt, ist die Trennschärfe, weil Enteignung und Vergesellschaftung sind rechtlich zweierlei Sachen. Das wird irgendwie nicht auseinandergedröselt und auch nicht einzeln für sich bewertet. Grundsätzlich glaube ich, dass wir in Berlin ein großes Wohnungsproblem haben, was wir nicht durch eine einzige Maßnahme lösen können. Klar, durch Vergesellschaftung entstehen nicht mehr Wohnungen, aber vielleicht von der Miete her kontrollierbare Wohnungen. Und zusätzlich bräuchte es natürlich massiven Wohnungsbau, um dem Problem gerecht zu werden.
0: Sagt Mirna und danke für den Hinweis nochmal auf die juristischen Begrifflichkeiten. Tatsächlich ist das genau so, wie Mirna sagt. Und um kurz nach 12 sprechen wir mit einem Juristen. Wovon ist denn hier überhaupt die Rede? Vielleicht jenseits von Kampfbegriffen. Was ist der juristische Hintergrund zu Enteignung und Vergesellschaftung? Damit weiter zu Gregor aus Pankow, der ist nicht prinzipiell gegen solche Maßnahmen, aber so ein alleinselig machender Weg, sagt er, ist es auch nicht.
2: In Berlin erschließt sich mir jetzt die akute Not nicht so ganz, weil wir gerade aktuell vor allem neue Wohnungen brauchen. Wir haben deutlich mehr Haushalte als Wohnungen in der Stadt und mit einer Vergesellschaftung würde erstmal ja nicht eine einzige Wohnung mehr gebaut werden. Davon abgesehen ist es natürlich so, dass auch die aktuellen staatlichen Wohnungsbauunternehmen, die wir haben in Berlin, ja trotzdem bei Neuvermietungen die ganz normalen Durchschnittspreise nehmen. Das heißt, die Wohnungen würden ja auch gar nicht billiger werden, wenn die Wohnungsbauunternehmen dann sozusagen die Mieten erheben oder einfordern von ihren Mieterinnen und Mietern. Das heißt, ich glaube nicht, dass das aktuell irgendwie einen großen Mehrwert bringt für diese Stadt. Ich bin nicht grundsätzlich gegen Vergesellschaftung, auch nicht bei Wohnungen. Aber ich glaube, es ist einfach nicht die Lösung für das aktuelle Problem, was wir in Berlin haben.
0: Ich sehe den Nutzen nicht, sagt Gregor. Wie sehen Sie das? 0331 70 99 555 ist die Nummer zu unserem Radio 1 AB. Und wir hören hier gleich zusammen ein Stück von Interpol und danach treiben wir uns ein bisschen rum in anderen großen Städten mit enormen Mieten.
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0: Interpol mit Iron City. Wir fragen in dieser Sendung gern, welche Ideen, welche eventuell guten Ideen gibt's denn anderswo? Schönerweise verfügt die ARD über ein großes Korrespondentennetz. So tummeln wir uns dann gerne in dieser Sendung auch mal in anderen Ländern. Wenn es um Mietwohnungen geht, dann ist ja Wien immer so ein Sehnsuchtsort für bezahlbares Wohnen, weil dort über die Hälfte der Wohnungen entweder Gemeindebauten oder Genossenschaftswohnungen sind. Modelle, die von Ihnen, den Hörerinnen und Hörern hier in dieser Sendung auch schon hervorgehoben worden sind. Sie sagten, davon brauchen wir mehr. Der Unterschied zwischen Wien zu Berlin: in Wien wurde dieser Bestand ganz kontinuierlich aufgebaut. Vor allem wurde dort nicht wie in Berlin in den 90ern oder Nullerjahren verkauft an private Investoren. Enteignen ist deshalb dort kein Thema. Drum schauen wir jetzt in eine andere Stadt. Die liegt in Spanien. Barcelona steckt auch in der Wohnungskrise. Ein Totalverbot für Ferienwohnungen soll dort ab 2028 greifen in Barcelona. Und auch mit Enteignungen hat man Erfahrung. Wir hören, was unser Korrespondent in Spanien, Marc Hoffmann, zu berichten hat über die Situation in Barcelona.
1: Ja, Barcelona versucht schon seit vielen Jahren mit unterschiedlichen Maßnahmen gegen die Wohnungskrise wirksam vorzugehen, darunter auch die Option zur Enteignung. Zwar wurden solche Enteignungen nur in sehr seltenen Fällen tatsächlich vollstreckt, aber schon die bloße Androhung hat der Stadtverwaltung geholfen, wirksam Druck auszuüben auf Banken, Fonds und Immobilienunternehmen, um so leerstehende Wohnungen wieder auf den Markt zu bringen. Als weiteres Erfolgsinstrument gilt hier das in Katalonien gesetzlich verankerte Vorkaufsrecht. So konnte die öffentliche Hand auf diesem Weg in den vergangenen 10 Jahren immerhin in der Region Barcelona mehr als 5.200 Wohnungen kaufen, bevor eben Investoren zum Zuge kamen. Und ob das Totalverbot von Ferienwohnungen bis 2028 etwas bringen wird, ja, da sind Experten auch eher skeptisch. Zwar hat Spaniens Verfassungsgericht diese Radikalmaßnahme tatsächlich bestätigt und erste Lizenzen sind bereits ausgelaufen, doch Ferienwohnungen machen im Großraum Barcelona nur wenige Prozent aus und viele Eigentümer nutzen Schlupflöcher und steigen zum Beispiel auf möblierte Saisonvermietungen um, statt an junge Familien zu vermieten.
0: Das berichtet Marc Hoffmann. Wie schaut denn aber ein staatlich sehr weitgehend gesteuerter Immobilienmarkt aus? Das können wir uns in Singapur anschauen. Dort leben 80% der Bevölkerung in staatlich subventionierten Wohnungen. Für uns berichtet unser Korrespondent Florian Barth Folgendes.
2: In Singapur gehören dem Staat mittlerweile rund 90% der Flächen im Land und darauf stehen Dutzende riesige vom Staat errichtete Wohnsiedlungen, die sogenannten HDBs vom Housing Development Board der nationalen Wohnungsbehörde. Oft für mehrere tausend Menschen, nicht besonders hübsch, ziemlich hoch und dicht gebaut, aber mit einem ausgeklügelten Konzept. Anders als in Europa werden diese Wohnungen nicht vermietet, sondern verpachtet mit staatlich subventionierter, günstiger Finanzierung. Und nur an Singapurer Staatsbürger. Die ethnische Zusammensetzung der Bewohner muss in jeder Siedlung die Vielfalt in ganz Singapur widerspiegeln, also ungefähr 70% chinesischstämmig, 17% malaiisch und 9% indisch. Das soll Ghettobildung verhindern und den kulturellen Austausch fördern. In der Regel gibt es eine gute Anbindung an den öffentlichen Nahverkehr. Im Erdgeschoss finden sich Food Courts und Aktivangebote. In Singapur leben 80% der gesamten Bevölkerung in diesen staatlich errichteten HDBs.
0: Klingt ja schon mal gut. Bleibt die Frage nach den anderen 20%. Tja, und da zeigt sich dann eine krasse Zweiklassenstruktur in Singapur. Der private Sektor dort, nämlich im Bausegment, der ist ausgelegt auf Luxus und Lifestyle. Wenn man da etwas erwerben möchte, zahlt man zwischen 15.000 und 20.000 Euro pro Quadratmeter Wohnraum. Das hier ist Musik von Beth Orton, Stolen Car.

0: Hier war ja ab Minute 1 in dieser Sendung so viel Betrieb. So viele von Ihnen rufen an mit konstruktiven Vorschlägen, mit Ihrer Argumentation pro und contra Enteignung in Berlin, dass mir vollkommen entfallen ist, Sie auch nochmal auf unsere Abstimmung hinzuweisen. Auf radio1.de finden Sie die. Da fragen wir Sie doch recht frontal und ja mit nicht so vielen Grauabstufungen, sollten in Berlin große gewinnorientierte Wohnungsunternehmen vergesellschaftet werden. Vielleicht ist keine gangbare Option. Sie können nur Ja und Nein klicken und machen Sie das gerne. Und die Argumentation dazu, die können Sie dann nachreichen unter 0331 70 99 111 oder aber auf unseren AB 0331 70 99 555. Und ich schaue mir an, was da jetzt schon eingegangen ist in der Umfrage. Einige von Ihnen wissen ja, wir schalten immer zu Beginn der Sendung am Freitagvormittag so eine Umfrage. Da finden sich jetzt gerade 68%, die sagen, jo, so sollte vergesellschaftet werden. Hören wir uns nochmal an, wie solche Sachen verbal ausgeführt werden. Hier in der Argumentation von Angelika.
1: Es kann nicht sein, dass zum Beispiel Sozialwohnungen aus der Mietpreisbindung rausgehen, dann an dänische Rentenfondsinvestoren verkauft werden und die Mieten steigen. Das ist ein Thema, was ich grässlich finde. Ich denke, Sozialwohnungen sollten nicht aus der Sozialbindung entlassen werden. Es sollte auch Mietkauf ermöglicht werden und es sollten die Genossenschaften gestärkt werden. Und wenn man nicht weiterkommt ohne Vergesellschaftung, dann soll auch vergesellschaftet werden. Es sollen ja nicht die Kleinvermieter vergesellschaftet werden, sondern nur große Unternehmen, die sowieso ganz bestimmte Vorteile haben, die andere Leute gar nicht haben. Wenn zum Beispiel große Wohnungen gekauft werden oder ganze Häuser, werden kaum Grunderwerbsteuern gezahlt und so weiter und so weiter.
0: Angelika sagt, da gibt es ein Bündel von Maßnahmen, das würde ich gern vorher sehen, aber Vergesellschaftung ausschließen? Nö, das will ich auch nicht. Da steckt für mich durchaus ein gangbarer Weg drin. Was meint Thomas?
2: Ich wüsste gar nicht, woher das Personal kommen sollte, um nachher diese ganzen Wohnungen zu verwalten. Die öffentliche Hand müsste das ja die Wohnungsbestände übernehmen. Das ist Punkt 1. Punkt 2 ist, Enteignung schafft überhaupt keinen zusätzlichen Wohnraum im Augenblick. Ich weiß nicht, was das soll. Warum baut der Staat nicht oder beziehungsweise die Stadt nicht einfach selber? Ich glaube, die Kosten sind sogar noch geringer, als wenn man nachher die Wohnungsgesellschaften entschädigen müsste, weil das wird kommen. Das wird ein jahrelanger Rechtsstreit werden und wir lösen keine Probleme damit.
0: So die Ansicht von Thomas. Was Sie meinen, können Sie gern hinzufügen. 0331 70 99 555. Musik von Sao de Sargasson. Sie besingt Les Garçons.
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0: Alors, sie ist verknallt in alle Jungs. Saho de Sagazon.
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0: Gleich 12 Uhr und Zeit für die Nachrichten mit Jonas Ziegler.
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2: Der Bundestag hat über die geplante sogenannte Frühstartrente beraten. Die Bundesregierung will mit staatlichen Mitteln unterstützen, dass schon im Kindesalter eine private Altersvorsorge aufgebaut wird. Das entsprechende Depot soll von den Eltern bei Privatbanken angelegt werden. Geschieht das nicht, eröffnet der Staat ein kollektives Depot. SPD-Bundesfinanzminister Klingbeil sprach in der Debatte von einem wichtigen Schritt zur Chancengleichheit. Kritik kam unter anderem von der Linken. Deren Abgeordnete Schubert kritisierte, das Projekt diene eher der Kundenakquise für Banken als der staatlichen Fürsorge für Kinder. Die AfD-Abgeordnete Nieland bezeichnete den vorgesehenen Betrag von 10 Euro im Monat als deutlich zu niedrig. Ihre Fraktion fordere stattdessen Einzahlungen von 100 Euro monatlich. Bundestag und Bundesrat sollen heute in einem Eilverfahren einen neuen Tankrabatt beschließen, damit er noch am 1. Oktober in Kraft treten kann. Vorgesehen ist, dass die Energiesteuer auf Kraftstoffe bis zum Jahresende gesenkt wird. Dadurch soll der Preis für Benzin oder Diesel um bis zu 17 Cent pro Liter fallen. Aus dem Hauptstadtstudio Benjamin Großkopf.
3: Das Bundeskartellamt hat schon vorab an die Mineralölkonzerne appelliert, diese Entlastung vollständig weiterzugeben. Untersuchungen der Behörde zeigen, dass dies bei der vorherigen Auflage des Tankrabatts zu etwa 80% der Fall war. Viele Ökonomen und alle Oppositionsparteien im Bundestag kritisieren das Instrument. Teuer, kurzsichtig, zu wenig zielgerichtet, wenig ökologisch, so die Hauptvorwürfe. Union und SPD dagegen verweisen auf die infolge des Irankriegs stark steigenden Spritpreise, die sowohl für Menschen, die auf das Auto angewiesen sind, als auch für Unternehmen schädlich seien.
2: Mecklenburg-Vorpommerns Ministerpräsidentin Schwesig fordert ein Treffen der Länderchefs mit Bundeskanzler Merz, um über den Reformkurs der Bundesregierung zu sprechen. Schwesig sagte in der ARD, Reformen seien wichtig für die soziale Stabilität im Land. Auf dem Tisch lägen allerdings vor allem Kürzungen. Man müsse aber in die Strukturen gehen und Dinge verändern. Dabei sprach die SPD-Politikerin auch die geplante Rentenreform an. Es gebe Vorschläge der Rentenkommission, die vernünftig seien. An der abschlagsfreien Rente nach 45 Beitragsjahren halte sie aber fest. Große Wohnungsbestände in Berlin zu vergesellschaften, wie es die Linke fordert, wäre laut einer Studie finanzierbar. Forscher haben im Auftrag der gewerkschaftsnahen Hans-Böckler-Stiftung untersucht, welche Kosten für rund 210.000 Wohnungen anfallen würden. Sebastian Hampf, RBB 24.
4: Sie rechnen mit Entschädigungen von etwa 13,5 Milliarden Euro. Bei entsprechender Finanzierung sei das nach ihrer Analyse ohne Kürzungen im Berliner Landeshaushalt möglich. Die Studie kommt zu dem Schluss, dass mehr Wohnungen in öffentlicher Hand den Einfluss des Landes auf den Mietmarkt vergrößern und Mietsteigerungen dämpfen könnten. Gleichzeitig dürfe der Wohnungsneubau nicht darunter leiden. Nötig sei vor allem der Neubau von Sozialwohnungen und anderen langfristig preisgebundenen Wohnungen.
2: Der Berliner Rechnungshof warnt im Falle von Vergesellschaftungen seit längerem vor erheblichen Haushaltsrisiken. In anderen Schätzungen werden deutlich höhere Entschädigungszahlungen angenommen. Volkswagen muss zahlreiche Autos wegen eines möglichen Defekts an der Lenkung zurückrufen. Grund dafür ist laut Kraftfahrtbundesamt, dass eine Schraube durchrosten und im schlimmsten Fall zu einem Ausfall der Lenkung führen könnte. In Deutschland sind demnach rund 900.000 Fahrzeuge der Modelle Tiguan, Touran, Golf, Golf-Variant und Caddy betroffen, sowie der Audi Q3. Weltweit umfasst der Rückruf mehr als 2 Millionen Fahrzeuge. Fußball-Bundestrainer Jürgen Klopp hat nach den Muskelverletzungen von Jamal Musiala und Kai Havertz Konsequenzen gezogen. Er kündigte an, dass für die beiden Verletzten Florian Wirtz und Jonathan Burkhardt früher als geplant zur Fußballnationalmannschaft dazustoßen. Musiala hatte sich gestern beim Aufwärmen vor dem Spiel gegen die Niederlande einen Muskelfaserriss zugezogen. Havertz musste noch in der ersten Halbzeit wegen einer Muskelzerrung ausgewechselt werden. Das nächste Nations League-Spiel der DFB-11 ist am Sonntag in Augsburg gegen Griechenland. Soweit die Nachrichten. 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
0: Insgesamt doch eher ein grauer Freitag. Viele Wolken gibt's heute. Stellenweise bringen die Nieselregen. Später kommen von der Prignitz Auflockerungen bei höchsten Werten von 15 bis 19 Grad. Nachts wird's richtig frisch bei tiefsten Werten von 7 bis 2 Grad. Die letzten Wolken ziehen dann ab und morgen am Sonnabend geht's erstmal mit Sonne los. Dann zeigen sich zuerst über der Prignitz Wolkenfelder, dann im gesamten Land. Dabei wird

0: A100 Richtung Wedding. Da dauert es ein bisschen länger zwischen Oberlandstraße und Kreuz Schöneberg sowie zwischen Hohenzollerndamm und dem Dreieck Funkturm. Stau außerdem auf der Königin Elisabethstraße in Richtung Spandauer Damm. Damit nach Altschönenhausen auf der Hansastraße haben Leitungsarbeiten begonnen. Für etwa 2 Wochen wird da zwischen Liebermann und Feldmannstraße pro Richtung nur eine Spur frei sein. Niederschöneweide auf der Schnellerstraße stadteinwärts ist zwischen Brückenstraße und Karlshorster Straße nach einem Wasserrohrbruch nur eine Spur frei und dann zur Dauermeldung in puncto U-Bahn. Nach dem Brand am Bahnhof Wittenbergplatz entfällt die Linie U1 weiterhin gänzlich. Die U2 bleibt unterbrochen zwischen Zoologischem Garten und Gleisdreieck.
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0: Eine Stunde lang noch. Willkommen.

0: Abgetrommeltes von Woodkid, Iron. Im Wahlkampf und auch jetzt schwirren zwei Begriffe durch die Debatte, die wir erstmal im juristischen Sinne verstehen müssen. Der eine, Enteignung, und der andere, Vergesellschaftung. Schauen wir in das, was in diesem Zusammenhang maßgeblich ist, unser Grundgesetz. Das machen wir jetzt und zwar gemeinsam mit Florian Rödel, der ist Professor für Bürgerliches und Arbeits- und Sozialrecht an der Freien Universität und Zusatzqualifikation. Er war Mitglied der zuständigen Kommission zum Thema Vergesellschaftung im Auftrag des Berliner Senats. Schönen guten Tag, kann man inzwischen sagen.
1: Guten Tag.
0: Erstmal die Basics. Also, Sie kommen natürlich auch nicht ohne Grundgesetz zur Arbeit. Da lesen wir, Eigentum verpflichtet. Sein Gebrauch soll zugleich dem Wohle der Allgemeinheit dienen. Check. Dann der nächste Satz. Eine Enteignung ist nur zum Wohle der Allgemeinheit zulässig. Sie darf nur durch Gesetz oder

0: aufgrund eines Gesetzes erfolgen, das Art und Ausmaß der Entschädigung regelt. Kommt hier dieser Artikel, der sich mit Enteignung beschäftigt, zum Tragen oder der nächste Artikel 15, der sich mit Vergesellschaftung befasst, Herr Rödel?
1: Es geht um den Artikel 15, um die Vergesellschaftungsbefugnis.
0: Dann wollen wir den auch nochmal in aller Schönheit zitieren. Okay. Verzeihen Sie, jetzt habe ich es nun schon vor mir. Zitat, Grund und Boden, Naturschätze und Produktionsmittel können zum Zwecke der Vergesellschaftung durch ein Gesetz, das Art und Ausmaß der Entschädigung regelt, in Gemeineigentum oder andere Formen der Gemeinwirtschaft überführt werden. Zitat Ende. I love it. Wovon ist dann jetzt hier die Rede im Unterschied zur Enteignung? Also was definiert den Unterschied?
1: Ja, es geht eben um ganz besondere Sachen bei der Vergesellschaftung, nämlich wie der Artikel anfängt, Grund und Boden, Naturschätze und Produktionsmittel.
0: Aber Wohnungen sind ja weder das eine noch das andere.
1: Das könnte man meinen, aber Grund und Boden bezieht sich auf Grundstücke. Mhm. Das ist damit gemeint, Grund für die städtischen Grundstücke, die bebaut sind, und Boden für die ländlichen Grundstücke, die bewirtschaftet werden. Auf beides bezieht sich die Befugnis, und das nimmt da den Grundstücksbegriff des modernen Rechts auf, und der versteht das Grundstück immer als dreidimensional, mit allem, was oben drauf steht und alles, was drunten unten drunter liegt, also nicht nur die Fläche. Und deswegen sind die Wohnimmobilien da dabei.
0: Okay, dann ist das schon mal geklärt. Die Rede ist hier von Vergesellschaftung. Trotzdem schwirrt ja im praktischen und im politischen Gebrauch, auch im Wahlkampf, die Enteignung durch den Raum. Das ist also ein Kampfbegriff, dass dieses "wir nehmen was weg" ein bisschen deutlicher betonen soll?
1: Ja, also nach meiner Beobachtung hatte auch die Initiative mit Enteignung angefangen und musste dann hinterher immer sagen, nee, wir meinen aber eigentlich die Vergesellschaftung. Es ist, glaube ich, von beiden Seiten so als pointierte Zuspitzung gemacht worden. Was ja richtig ist, ist, dass auch mit der Vergesellschaftung die Eigentümer ihr Eigentum verlieren. Insofern ist das die Gemeinsamkeit. Der Unterschied liegt halt nur im besonderen Zweck. Ja? Die Enteignung wird zu einer irgendeiner spezifischen Staatsaufgabe durchgeführt. Ich brauche ein Grundstück, weil ich da eine Infrastruktur bauen will. Du willst es nicht verkaufen, obwohl ich dir den Marktpreis gebe. Also nehme ich es dir weg zum Marktpreis. Bei der Vergesellschaftung geht es aber eben um was anderes, nämlich darum, beim Fall von Grund und Boden, aus der Knappheit des Bodens und des Grundes, der ist halt unvermehrbar, deswegen, er wird nicht mehr produziert, wenn wir mehr brauchen. Mhm. Aus dieser Knappheit sollen keine privaten Gewinne mehr gezogen werden. Und deswegen wird es dir weggenommen und deswegen auch nicht zum Marktpreis, sondern vielleicht auch darunter.
0: Das ist natürlich ein entscheidender Punkt. Ich habe es ja eben zitiert, dass es auch um die Art und das Ausmaß der Entschädigung geht. Sie sagen, könnte auch unterhalb des Verkehrswertes sein. Wir sprechen ja hier von einem aktuellen Verkehrswert dieser Immobilien von mehr als 30 Milliarden. Andere, auch schon im Verlauf hier der Sendung gehört, im Gespräch mit der Geschäftsführerin des Berliner Mietervereins, gehen eher von 8 bis 12 Milliarden aus. Das ist natürlich ein Knaller, also eine ziemliche Spreizung. Können wir einfach die Wertsteigerung des Bodens rausrechnen, weil dann wird es bequemer?
1: Nee, nicht, dann wird es bequemer, dann wird es preiswerter. Und das ist natürlich die Frage, ob das verfassungsrechtlich zulässig ist.
0: Ist es?
1: Jetzt ist es so, dass der Artikel 15 für die Maßstäbe der Entschädigung auf den Enteignungsartikel, haben Sie ja vorgelesen, verweist. Aber wie Sie auch vorgelesen haben, hat der Hörer aber vielleicht nicht ganz mitbekommen, da ging es nicht darum, es wird zum Verkehrswert entschädigt, sondern unter gerechter Abwägung der Interessen der Allgemeinheit und der Beteiligten, also der Betroffenen, die ihr Eigentum verlieren. Das heißt, schon für die einfache Enteignung gilt, ich muss nicht unbedingt zum Verkehrswert enteignen. Und deswegen gilt auch schon für die Enteignung, auch nach der Rechtsprechung des Bundesverfassungsgerichts schon, leistungslose Wertsteigerung deiner Sache, die deine Sache in der Vergangenheit erfahren hat, die ich dir jetzt wegnehme, die muss ich dir vielleicht nicht abgelten. Und nach meiner Beobachtung ist es genau das, worauf die jüngeren Diskussionen von der Initiative aus auch abzielen. Sie wollen nämlich gerade die leistungslosen Wertsteigerungen außen vor lassen. Und da landen wir, glaube ich, so bei der Hälfte des Marktwertes.
0: Also die leistungslosen Wertsteigerungen wäre einfach der Sachverhalt, Baugrund hat sich wahnsinnig verteuert.
1: Richtig, in den letzten 12 Jahren in Berlin wie verrückt. Was die Dame vom Mieterverein angesprochen hat, war nochmal was anderes. Das haben wir halt in der Kommission behandelt, nämlich die Frage, ob wir nicht noch weiter runtergehen können. Weil das gilt ja schon für Artikel 14. Ob nicht dieser Vergesellschaftungszweck sich auch nochmal anders ins Spiel bringt bei der gerechten Abwägung der Interessen. Und das haben wir so gesehen und sind deswegen bei 8 bis 12 Millionen rausgekommen. Denn, darf ich noch einen Satz sagen? Warum?
0: Ja, aber ich habe noch eine Frage. Kommen Sie bitte zum Punkt.
1: Ja, weil der Verkehrswert ja ausdrückt, was kann ich aus dem Gebäude für Mieten rausholen, wenn ich sie so weit wie möglich steigern kann. Das bestimmt den Ertragswert. Und damit soll ja Schluss sein durch die Vergesellschaftung.
0: Jetzt kommt aber die Bundesregierung ins Spiel, und zwar in Gestalt von Friedrich Merz, dem Kanzler, der sagt, wir werden dem einen Riegel vorschieben. Kann er das? Gibt es darauf eine bündige Antwort von Ihnen im Sinne von Ja oder Nein?
1: Also so wie er es gesagt hat, ich verbiete den Ländern, das ist es ganz klares Nein, und eigentlich ist es auch ein bisschen ulkig, dass er das denkt, man könnte das so machen. Wollen Sie auch wissen, warum?
0: Haben Sie es in einem einfachen Hauptsatz?
1: Weil das eine konkurrierende Kompetenz ist, die das Grundgesetz zwischen Bund und Ländern aufteilt oder beziehungsweise sie beiden zuweist. Und es gilt, dass der Bund den Vorrang hat, aber nur, wenn er die Kompetenz selber ausübt. Er kann sie nicht den Ländern einfach wegnehmen.
0: Ich erwäge doch nochmal ein Studium aufzunehmen und mich vielleicht auch der Juristerei zuzuwenden. So spannend kann das sein.
1: Das würde mich freuen.
0: Florian Rödel haben wir hier gehört. Er ist Professor an der Freien Universität und er war Mitglied der zuständigen Kommission zum Thema Vergesellschaftung. Alles Weitere hat er hier ausgeführt. Dafür schönen Dank.
1: Gerne.

0: habe gerade schon zu meinem Kollegen Arne Lerke gesagt, voll super diese Sendung, weil total konstruktiv. Es kommen unterschiedliche Argumentationen rein, aber eben alle gut vorgetragen, ohne Hass und ohne Rumgenöle. Und jetzt hören wir uns mal an von dir, Arne, wie es bei Social Media aussieht. Da habt ihr ja gefragt, was müsste Berlin tun, damit Wohnen wieder bezahlbar wird. Wie sah es da aus mit guten Ideen?
1: Ja, hi. Also eine ganze Menge Menschen ist auf jeden Fall dafür, dass in Berlin mehr gebaut wird, weil sie finden, dass eine Enteignung oder Vergesellschaftung erstmal keinen neuen Wohnraum schafft. Aber dafür gibt es auch Wünsche, wie von Arndt Neumann, der schreibt, bauen, bauen, bauen. Und
0: das
1: keine
0: ist witzig, ne? Dieses Verb muss man immer noch zweimal wiederholen.
1: War mehrfach in den Kommentaren, ja.
0: Dieser Dreiklang.
1: Er sagt aber auch, keine Investoren abschrecken und wichtig ist, keine Luxuseigentumswohnungen zu genehmigen. Mhm. Allerdings stellen mehrere Leute da auch direkt die Frage, wo das überhaupt passieren soll. Heike Becker meint dazu, wo soll denn in Berlin in großem Stil neuer Wohnraum gebaut werden? Und bitte nicht Tempelhofer Feld murmeln, dazu gibt es einen Volksentscheid und Umweltgutachten. Und sie ergänzt, dazu gilt zu bedenken, neue Wohngebiete brauchen Infrastruktur, Schulen, ärztliche Versorgung, vernünftige Anbindung und sagt, dass man Gropiusstädte und Marzahns nicht mal eben aus dem Boden stampfen kann.
0: Nun hat sie aber eben selber Tempelhofer Feld hingemurmelt. Da gab es ja sicherlich auch Vorschläge in die Richtung, lasst uns da mal was draufbauen.
1: Ja, von Evelyn Eitner zum Beispiel, die findet die Idee ganz gut. Sie schreibt, den ohnehin schlecht genutzten Rand vom Tempelhofer Feld könnte man bebauen. Sie will aber gleichzeitig auch, dass Bauvorschriften gelockert und entbürokratisiert wird. Und den landeseigenen Immobilienbestand möchte sie grundsätzlich durch Neubau erhöhen.
0: Jetzt haben wir ja eben in unserem juristischen Proseminar gelernt, dass wir künftig nicht mehr von Enteignung sprechen, sondern die Rede ist von Vergesellschaftung. Was sagen die Leute dazu?
1: Also großer Fan von der Vergesellschaftung ist auf jeden Fall Maximilian Mutzke, der in einem langen Kommentar auch einige Gründe dafür nennt, aber besonders rausstellt, es wäre auch der Hammer, weil es zeigen würde, dass Demokratie noch immer so wirkmächtig ist, dass auch die Interessen von Konzernen durch demokratische Maßnahmen dem Gemeinwohl untergeordnet werden können. Da spielt er sicher auch auf den Volksentscheid an. Allerdings gibt es auch schon einige Menschen, die an der Machbarkeit zweifeln und deshalb eher kleinere Brötchen backen und gegen Zweckentfremdung und Mietwucher vorgehen wollen. Und den Tenor schlägt auch Thorsten Ulbrich an, der aus Mieter- und Vermieterperspektive schreibt, Ich vermiete seit ein paar Monaten 300 Euro unter dem Mietspiegel und bin damit locker in der Gewinnzone. Wer mehr verlangt, ist einfach geldgeil und skrupellos und findet einen Mietendeckel auf einem Niveau, wo kein Mieter Verlust macht und Mieter nicht ausgenutzt werden, die fairste Lösung. Die Gier vieler Vermieter kotzt mich an. Und als selbst sowohl Vermieter als auch Mieter.
0: Interessante Doppelperspektive. Also einige Ansätze, angeregter Austausch, merke ich. So ähnlich war es hier und er auch. Und was machen wir jetzt?
1: Also wenn gar nichts mehr geht, hat Manuela Künicke Augenzwinger noch einen tollkühnen Plan. Den Grunewald abholzen, Mögelsee, Wannsee zukippen. Zusammen mit dem Tempelhofer Feld haben wir dann noch mehr Platz für möblierte Wohnungen und überflüssige Büroräume.
0: Okay, wir würden das aber vorher dann nochmal freitags hier in dieser Sendung diskutieren wollen. Ja. Manuela, danke dir.

0: Ist doch auch mal schön, wenn jemand sowas rausschreit. Gedanken gut. Von Dendemann haben wir hier gehört. Wir sprechen über die Frage, wie es weitergehen soll auf dem Berliner Wohnungsmarkt. Ob die Pläne und Absichten der Berliner Linken, ob die funktionieren. Und gemeldet dazu hat sich bei uns Tim und der verweist auf die Sachverständigen.
1: Also mich haben die Argumente für die Vergesellschaftung der großen mobilen Konzerne auf jeden Fall überzeugt. Jedoch bin ich halt kein Experte zu dem Thema, wie wahrscheinlich die meisten Berlinerinnen und Berliner. Daher würde ich mich einfach auf das klare Ergebnis der Expertenkommission beziehen, dass die Vergesellschaftung erstens bezahlbar, zweitens machbar und drittens das beste Werkzeug zur Eindämmung der Mietenkrise ist.
0: Punkt, sagt Tim. Da haben doch schon kluge Leute sich einen Kopf drüber gemacht. Hören wir, was Annette meint.
2: Arbeite seit ewigen Zeiten in Hellersdorf, sehe da natürlich, wie ein deutscher Wohnenkonzern zum Beispiel, wie dieser Konzern wirklich aus allem Geld macht. Also es ist einfach klar, es gehört in öffentliche Hand, aber ich bin auch ostsozialisiert und ich weiß, wie unfähig die kommunale Wohnungsverwaltung war, leeren Wohnraum an die Leute zu bringen. Ja, dass das eine Katastrophe war. Das ist wiederum, dass das schwierig wird, aber ja zur Enteignung. Und nicht bange machen lassen, von wegen, das rechnet sich nicht. Es geht um Menschenrechte. Es geht um das Menschenrecht auf Wohnraum.
0: Das sagt Annette, der ich eben noch ein E angehängt habe. Aber es handelt sich nicht um Annette, sondern um Annette. Solveig hat uns auch angerufen.
3: Ich bin Mitglied in einer Wohnungsbaugenossenschaft. Und bei diesem ganzen Streit um das bessere Wohnen in der Stadt werden die Genossenschaften immer gar nicht genannt. 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

0: Wir hören ja die Westside Cowboys. Die kommen aber nicht aus dem Wilden Westen, sondern aus Manchester. 2023 haben die sich gegründet. Ihr Album, ihr erstes Studioalbum, It Goes On, ist am 21. August erschienen und Sie ahnen es, wenn ein Album rauskommt, dann folgt die Tour, genauso ist es. Am 6.11., das wird ein Freitagabend sein, dann gastieren Sie im Berliner Lido. Wir sprechen in dieser Sendung über das, was Sie meinen und finden und argumentieren zu den Plänen der Linken in Berlin, Wohnungskonzerne zu enteignen, respektive deren Mietwohnungsbestände zu vergesellschaften. Und dazu gemeldet hat sich bei uns Martin.
1: Enteignung oder die Vergesellschaftung selbst sehe ich eher als kritisch. Ein sehr komplexes Thema und auch das Thema der Kosten und nachher der Rechtsstreite, um die daraus resultieren werden. Was mich eher interessieren würde, die Möglichkeiten, die unternehmerischen Freiheiten einzuschränken. Wie schnell muss Rendite, in welcher Höhe wirklich erwirtschaftet werden, dass man da eventuell Grenzen aufzeigt, sodass einfach der Druck wegkommt und wir eventuell schaffen, dass die Unternehmen im Sinne der Mieter bessere Preispolitik betreiben.
0: So betrachtet das Martin. Was meint Nora?
2: Es wird immer gesagt, das schafft doch keine einzige zusätzliche Wohnung. Aber wenn stattdessen nur teure Luxuswohnungen, die unbezahlbar sind, neu gebaut werden, treiben die noch den Mietspiegel hoch rundherum. Und wenn man wenigstens erstmal dafür sorgen kann, dass die bestehenden Wohnungen bezahlbar bleiben oder werden, dann ist das doch schon mal ein Schritt in die richtige Richtung.
0: Und Marius hat sich ebenfalls bei uns gemeldet.
3: Es wird ja nicht mehr Wohnraum schaffen. Und dann fängt die Debatte an, wir bauen hier. Nee, hier vor meiner Tür doch bitte nicht. Nein, also das geht ja nicht. Und dann sind wir wieder bei der Debatte des Tempelhofer Feldes. Kennen diese ganze Problematik des Stadtklimas, Vegetation und der Fauna. Aber irgendwann müssen wir bauen und man kann nur Wohnraum schaffen durch Bauen. Und ich glaube, die Vergesellschaftung ist ein hehres Ziel, will ich auch ja nicht, aber das fördert nicht das Bauen. Das muss man einfach ganz deutlich sagen. Die Gefahr sehe ich. Ne?
0: Sagt Marius. Und bei uns angerufen hat auch unser Hörer Wolfgang.
4: Die Enteignung, die wäre jetzt zu diesem Zeitpunkt nur sehr kostenintensiv und würde nur den Mietern etwas bringen, die dort bereits wohnen. Das ist natürlich schon mal sehr, sehr schön. Die werden dann von Eigenbedarfsklagen und solchen Sachen verschont. Aber trotzdem wäre das nicht der Weg, weil die Kassen einfach das nicht hergeben.
0: Last, not least, Alex.
5: Ich halte die Vergesellschaftung für gar nicht realisierbar, weil es nicht finanzierbar ist. Diese Finanzierungsmöglichkeit über 100 Jahre, die wäre zulasten der ganzen Folgegeneration. Also sie kann nicht im Sinne der Linken sein. Und die Enteignung ist rechtlich nicht machbar. Also ganz ehrlich, mich kotzt es an, dass die Linke den Wahlkampf darauf aufgebaut hat mit Dingen, die überhaupt nicht realisierbar sind. Nicht in 5 Jahren, nicht in 10 Jahren, überhaupt nicht. Berlin hat kein Geld, kann das definitiv nicht bezahlen.
0: So dann zum Schluss die Ansicht von Alex. Wir setzen gleich nochmal an und versuchen, diese komplette, sehr reichhaltige Sendung in den Blick zu nehmen. Aber ich kann mich schon mal bedanken für Ihre echt sehr aktive Beteiligung und für den guten Ton in der Diskussion. Dankeschön.

0: Los ging ja die ganze Debatte spätestens mit dem Volksentscheid, dann aber auch mit der Partei, die sich die Umsetzung des Volksentscheids auf die Fahne geschrieben hat.
1: Immobilienkonzerne enteignen!
0: So rief die Spitzenkandidatin der Linken Elif Erhalb im Wahlkampf. Spätestens dann also mit dem Wahlsieg der Berliner Linken am vergangenen Sonntag ist dieses Thema plötzlich ganz konkret und deutlich wieder auf dem Tisch. Nicht zuletzt auch, weil sich Koalitionspartner dazu verhalten müssen und der Bund sich schon dazu verhalten hat, also in Gestalt des Bundeskanzlers. Drum haben wir heute mit Ihnen über dieses höchst aktuelle Thema gesprochen im Freitalk. Enteignen oder nicht? Wie wird Wohnen bezahlbar, war diese Sendung überschrieben. Und ein Argument kam heute ganz oft von Ihnen. Enteignung schafft erstmal keine neuen Wohnungen.
2: Ich finde, dass die Vergesellschaftung von Wohnungen das Wohnungsproblem in keinster Weise lösen wird. Im Gegenteil, ich sehe darin eine Verschärfung des Wohnungsproblems. Durch die Vergesellschaftung entsteht nicht eine einzige Wohnung neu. Durch die Vergesellschaftung wird die Miete um keinen Cent sinken. Wir verschleudern 30 Milliarden und sollten dafür lieber neue Wohnungen bauen.
3: In Berlin erschließt sich mir jetzt die akute Not nicht so ganz, weil wir gerade aktuell vor allem neue Wohnungen brauchen. Und mit einer Vergesellschaftung würde erstmal ja nicht eine einzige Wohnung mehr gebaut werden.
4: Es wird gesagt, dass kein weiterer Wohnraum entsteht. Und das stimmt. Aber das war auch nie die Absicht von dieser Petition. Es ist gut für eine Stadt. Ne, zum Beispiel New York hat es, Stockholm hat es und Wien hat es. Es ist gut, wenn eine Stadt Einfluss hat auf die Mietentwicklung. Das kann eine Stadt aber nur haben, wenn sie genügend Wohnungen besitzt. Wenn man zum Beispiel 50% aller Wohnungen besitzt, wie in Wien. Von daher ist das Argument schon auch attraktiv zu sagen, womöglich ist der Einfluss, die Einflussnahme auf die Mietenentwicklung in Berlin in den nächsten 30, 40, 50 Jahren höher, wenn wir einfach mehr als 20% aller Wohnungen besitzen.
0: Ich habe dazu auch mit Wiebke Werner gesprochen vom Berliner Mieterverein, der sich ganz klar dafür ausspricht zu vergesellschaften. Auch da ging es um Neubau statt Vergesellschaftung, aber sie hat mir auch unter anderem das hier gesagt.
5: Wenn man sich die Neubauzahlen der letzten Jahre anschaut, sieht man, dass wir mit Neubau alleine die Wohnungskrise werden nicht bewältigen können. Im Neubau entstehen vor allen Dingen nach den derzeitigen Rahmenbedingungen vor allen Dingen Wohnungen mit hohen Mieten oder Eigentumswohnungen, die sozusagen an den Bedarf der Berliner Bevölkerung zumindest vorbeigehen.
0: Sagt Wiebke Werner, demnach sollte auch die Vergesellschaftung zusätzlich in Erwägung gezogen werden. Auch so haben viele von Ihnen, den Hörerinnen und Hörern, argumentiert, dass das vielleicht nicht das einzige Mittel ist und womöglich auch nicht das allererste, aber eins unter vielen, das zur Anwendung kommen müsste. Dann haben manche aber auch gesagt, nee, die Kosten dafür, die sind ja viel zu hoch. Berlin kann sich das nicht leisten. Und so hat das hier on air auch der Wirtschaftsexperte Marcel Fratscher vom DIW eingeordnet.
6: Wenn die Mieten das finanzieren sollen, selber eine kleine Summe um die 10 Milliarden oder 15 Milliarden Euro herum, dann müssten die Mieten auch für diese 240.000 Wohnungen steigen. Das ist der Fakt. Also es ist nicht so, dass dieses schöne Luftschloss, die Mieten zahlen, die Kredite zurück. Die Stadt ist ja hoch verschuldet in Berlin. Die Stadt muss Kredite aufnehmen, muss dafür 4-5% Zinsen im Jahr zahlen, um eben diese Entschädigung zu zahlen. Und das muss sie dann über Mieten oder in dem Fall höhere Mieten reinbekommen. Und das ist eine ganz logische Matheaufgabe, das mal auszurechnen. Und wenn man das ausrechnet, kommt man dazu, dass selbst bei dieser vergleichsweise kleineren, in Anführungszeichen, Summe, sich das eben nicht finanzieren lässt.
0: So argumentiert hin wiederum Marcel Fratscher, der Ökonom. Dann gab es noch so einen zentralen Begriff, um den herum sich hier einige Aussagen herausgeschält haben. Immer wieder fiel das Wörtchen Genossenschaften. Viele von Ihnen haben gesagt, das ist die zeitgemäße Form, Wohnraum zu schaffen, also Wohnraum zu Selbstkosten zu erschaffen und dauerhaft spekulationsfrei zum Wohnen zur Verfügung zu stellen. Auch dazu, wie gesagt, einige Wortmeldungen.
7: Ich bin durchaus für Vergesellschaftung. Allerdings wäre ich dafür, das genossenschaftlich zu machen, damit die Bewohner Anteile kaufen können an den Wohnungen. Und ich bin auch der Meinung, dass die Wohnungsnot durchaus auch daran leidet, dass Profit gemacht wird mit Wohnungen.
8: Ich bin Mitglied in einer Wohnungsbaugenossenschaft und bei diesem ganzen Streit um das bessere Wohnen in der Stadt werden die Genossenschaften immer gar nicht genannt. Denn die beste Wohnform ist einfach Genossenschaftswohnen. Also da fließt alles Geld aus den Mieteinnahmen wieder zurück in die Objekte.
0: Es gibt aktuell so um die 200.000 Genossenschaftswohnungen in Berlin, aber auch das muss man dazu sagen, die Schwierigkeiten beim Neubau, die bestehen auch für Genossenschaften. Vielen Dank für Ihre vielen Aspekte und Details und Gedanken zu diesem Thema heute. Ich will Ihnen nicht vorenthalten, dass bei unserer Abstimmung online 82% der Menschen, die da geklickt haben, gesagt haben, ja, es soll vergesellschaftet werden. 18% haben ein Nein dagelassen. Wenn Sie von einem Thema bewegt werden, wo Sie denken, das würde sich genauso gut eignen, das mal hier 3 Stunden lang auf Radio 1 zu drehen und zu wenden, mit der Radio 1 Gemeinde allen Ideen und Gedanken dazu und mit ein paar Interviews, ja, dann halten Sie dieses Thema bitte nicht geheim. Stattdessen nehmen Sie die nächstliegende Tastatur zur Hand und schreiben Sie eine Mail und die geht dann bitte an freitalk@radio1.de. Pitchen Sie uns mal bitte kurz Ihr Thema und vielleicht hören Sie es dann kommende Woche Freitag ab 10 hier im Radio. Vielen Dank für heute, für Ihr Interesse. Mein Name ist Katja Weber. Ich würde mich langsam Richtung Freitagnachmittag verkrümeln und wünsche Ihnen ein schönes Wochenende. Viel Spaß hier gleich mit Volker Wiebrecht und der schönen Woche. 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
1: 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Shakespeares Richard III. 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
1: Die Bundesregierung will den neuen Tankrabatt heute im Eilverfahren auf den Weg bringen. Im Bundestag läuft gerade die Auszählung der namentlichen Abstimmung dazu. Noch heute soll auch der Bundesrat den Rabatt billigen, damit er am 1. Oktober in Kraft treten kann. Vorgesehen ist, dass die Energiesteuer auf Kraftstoffe bis zum Jahresende gesenkt wird. Dadurch soll der Preis für Benzin und Diesel um bis zu 17 Cent pro Liter fallen. Aus dem Hauptstadtstudio Benjamin Großkopf.
2: Das Bundeskartellamt hat schon vorab an die Mineralölkonzerne appelliert, diese Entlastung vollständig weiterzugeben. Untersuchungen der Behörde zeigen, dass dies bei der vorherigen Auflage des Tankrabatts zu etwa 80% der Fall war. Viele Ökonomen und alle Oppositionsparteien im Bundestag kritisieren das Instrument. Teuer, kurzsichtig, zu wenig zielgerichtet, wenig ökologisch, so die Hauptvorwürfe. Union und SPD dagegen verweisen auf die infolge des Iran-Kriegs stark steigenden Spritpreise, die sowohl für Menschen, die auf das Auto angewiesen sind, als auch für Unternehmen schädlich seien.
1: Am Vormittag hat der Bundestag über die geplante sogenannte Frühstartrente beraten. Die Bundesregierung will mit staatlichen Mitteln unterstützen, dass schon im Kindesalter eine private Altersvorsorge aufgebaut wird. Das entsprechende Depot soll von den Eltern bei Privatbanken angelegt werden. Geschieht das nicht, eröffnet der Staat ein kollektives Depot. SPD-Bundesfinanzminister Klingbeil sprach in der Debatte von einem wichtigen Schritt zur Chancengleichheit. Kritik kam unter anderem von der Linken. Deren Abgeordnete Schubert kritisierte, das Projekt diene eher der Kundenakquise für Banken als der staatlichen Fürsorge für Kinder. Die AfD-Abgeordnete Nieland bezeichnete den vorgesehenen Betrag von 10 Euro im Monat als deutlich zu niedrig. Ihre Fraktion fordere stattdessen Einzahlungen von 100 Euro monatlich. Opfer von Unfällen mit E-Scootern sollen künftig leichter an Schadenersatz kommen. Der Bundesrat hat am Vormittag ein entsprechendes Gesetz von Bundesjustizministerin Hubich passieren lassen. Damit werden Vermieter stärker in die Haftung genommen. Sie müssen die Folgekosten eines Unfalls bezahlen, wenn der Fahrer des E-Scooters das nicht macht. Bisher ist es so, dass Menschen, die von einem Elektroroller angefahren werden oder zum Beispiel über einen umgestürzten E-Scooter auf dem Bürgersteig stolpern, oft auf den Unfallkosten sitzen bleiben. Die Berliner SPD-Vizevorsitzende Kiesel-Thepe hat sich für Koalitionsverhandlungen ihrer Partei mit Linken und Grünen ausgesprochen. Die Berlinerinnen und Berliner hätten sich am Wahltag für eine linke Politik entschieden, sagte Kiesel-Thepe, die aktuell Senatorin für Arbeit und Soziales ist. Sie betonte, dass die Schnittmengen ihrer SPD zu Linken und Grünen offensichtlich seien. Kiesel-Thepe gehört zum linken Flügel der Partei und ist die erste führende SPD-Politikerin in Berlin, die sich in dieser Frage klar positioniert. Die Berliner Linke will am Abend entscheiden, ob sie Sondierungsgespräche mit Grünen und SPD aufnimmt. Bei beiden Parteien gibt es aber wegen Antisemitismusvorwürfen Vorbehalte gegen Teile der Linken. In der sächsischen Stadt Heidenau nahe Dresden sollen keine weiteren Stolpersteine zur Erinnerung an NS-Opfer mehr verlegt werden. Ein entsprechender Antrag aus den Reihen von AfD und CDU wurde am Abend mehrheitlich beschlossen, wie die Stadtverwaltung mitteilte. Es habe in der geheimen Abstimmung 13 Ja, 6 Nein-Stimmen und eine Enthaltung gegeben. Zur Begründung des Antrags hieß es, Bürger und Initiativen würden diese Form der Erinnerung nicht mehr als angemessen empfinden. Mit Stolpersteinen an ihrem letzten Wohnort wird inzwischen europaweit an Ermordete und Vertriebene während der NS-Zeit erinnert. Der Rheinpegel hat erneut einen historischen Tiefstand erreicht. Das teilte die Wasserstraßen- und Schifffahrtsverwaltung des Bundes heute mit. Danach sank der Pegel statt an der für die Schifffahrt wichtigen Engstelle Kaup bei Koblenz auf 2 Zentimeter. Aus der ARD-Klimaredaktion Katharina Wilhelm.
3: Die Folgen des Niedrigwassers sind vor allem in Hessen und Rheinland-Pfalz spürbar. Beispielsweise haben die Fähren Kaup im Mittelrheintal und die Fähre zwischen Trebur-Kornsand und Nierstein ihren Betrieb eingestellt. Viele Frachtschiffe können wegen des niedrigen Wasserstandes zudem nur noch mit reduzierter Ladung fahren. Ursache für das Niedrigwasser sind die seit Monaten ausbleibenden Niederschläge.
1: Soweit die Nachrichten. 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
4: Zuerst erstmal die Temperaturen. Heute maximal 16 bis 17 Grad in Berlin. Zunehmend aufgelockert an Oder und Neiße. Am längsten wolkig. Nachts dann rasch abziehende Wolken. Dahinter mal sternenklar und trocken. Tiefstwerte bei, Achtung, 7 bis 2 Grad in Berlin um 6. Morgen zunächst Sonne, dann in der Prignitz einige Wolkenfelder, dann später im gesamten Land und die Höchsttemperaturen bei 20 bis 23 Grad.
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4: Der Verkehrsüberblick auf Radio 1. Muss ich ganz kurz mal den Bildschirm wechseln hier. Da sind wir auf der A10 westlicher Berliner Ring Richtung Dreieckhavelland. Zwischen Brieselang und Falkensee bleibt die Autobahn wegen der Bergung eines umgestürzten LKW noch einige Zeit gesperrt. Es gibt mehrere Kilometer Stau. Die letzte freie Ausfahrt ist Spandau. A10 westlicher Berliner Ring Richtung Dreieckwerder. Zwischen Potsdam-Nord und Vöben stauen an der Baustelle plus 20 Minuten. Zum Stadtverkehr in Berlin, stockender Verkehr auf dem Stadtring A100.

0: 2 bleibt zwischen Zoologischer Garten und Gleisdreieck unterbrochen. Und wie sagen die Kollegen immer so hübsch, da wo es geht, gute Fahrt.
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0: So, hab jetzt 6 Wochen lang Buchstaben im Wortbeutel gesammelt. Da kommt schon noch was bis 17 Uhr raus.

Tame Impala und Dracula, gefolgt von einem Musikwunsch, den ich mir selbst erfülle. Einmal pro Woche Antworten auf die Frage, wie es mir geht. Ich sage mal ausgezeichnet. Vor allen Dingen, nachdem ich das Gerätsel des nachfolgenden Songs mal entschlüsselt habe. Denn ich habe immer gefragt, was ist das? Das ist doch keine Clubmusik. Das ist aber auch nicht Pop und Rock. Nee, es ist ein Clubmusiker, ein sehr bekannter, der Pop und Rock macht. Und zwar auf besondere Art und Weise. Ja, ein japanisches Sample, das deutet auf seine eigene Herkunft her. Das ist Alex Cashion, 1987 in Tokio geboren, ein japanisch-britischer Produzent, der mittlerweile, Achtung, in Berlin lebt. Und hier ist sein Versuch, es mal rockig-poppig angehen zu lassen, nachdem er in Frankreich, Irland und Großbritannien als DJ reüssiert ist, weltweit gut gebucht. Lange Rede, kurzer Sinn, es ist das Gefühl, in einer Rockband zu arbeiten und trotzdem Clubmusik zu machen. Mit einem Sample von Yes, Owner of the Lonely Heart. Und der Witz an der Sache ist, das Sample ist diesmal nicht quasi diese gesampelte Trompeten-Loop-Line von Owner of the Lonely Heart, sondern es ist die Stimme selbst.

0: wenn ich bei der Gelegenheit nochmal die Pfiffigkeit dieses Songs erklären dürfte. Hier wird quasi der Master Song of all Pop Music Sampled Songs gesampled, aber eben nicht die gesampled instrumentellen Parts, sondern die stimmlichen. Ein Meisterwerk, finde ich, von Alex Cashion und Live Your Life. Jetzt kommen wir aber zu schwereren Brocken. Schließlich ist es ein Wochenrückblick und da muss man nehmen, was die Realität einem vorgesetzt hat. Auch um 13 Uhr und gleich 16 Minuten. Wir blicken auf den letzten Samstag, da die AfD in Brandenburg die Arbeit in ihrer neuen und landesweit einzigen politischen Akademie Brandenburg aufgenommen. So heißt die politische Akademie Brandenburg. Dort will die Partei ihre Nachwuchselite zu Führungskräften ausbilden und zwar mit dem Ziel für eine mögliche AfD-Alleinregierung in Brandenburg nach der Wahl 29. Das hat zumindest Landeschef und AfD-Bundestagsabgeordneter René Springer bei der Eröffnung der Kaderschmiede bekräftigt. Was wir bisher über Referententeilnehmer und das Programm wissen und inwiefern die politische Akademie der AfD von Schulungsprogrammen anderer Parteien sich unterscheidet, erfahren wir von Olaf Sundermeier, Journalist beim rbb24-Rechercheteam. Hallo Olaf, grüße dich.
1: Hallo Volker.
0: Am Wochenende war die Eröffnung. Haben jetzt schon erste inhaltliche Veranstaltungen stattgefunden oder ist es erstmal nur programmatische Absicht?
1: Nein, diese Veranstaltungen finden jetzt statt in langer Reihe. Der erste Vortrag hat schon stattgefunden zum Thema Verfassungsschutz, auch in Brandenburg, von dem Referenten Roland Hartwig. Das ist ein ehemaliger Referent von Alice Weidel und ehemaliger Bundestagsabgeordnete der AfD, der im Prinzip die Teilnehmer darüber in Kenntnis setzt, dass es eine politisch gesteuerte Behörde ist, so wie die AfD das immer darstellt. Also diese Argumentation, der Verfassungsschutz ist politisch gelenkt und gilt nur dazu da, die AfD-Opposition in die Knie zu zwingen, wurde den Teilnehmern dort am vergangenen Wochenende schon vermittelt bei einem Workshop. Im Übrigen ist das Land Brandenburg oder der Landesverband Brandenburg nicht der erste. Thüringen bietet diese Akademie bereits auch an. Björn Höcke hatte gemeinsam mit Herrn Hartwig die Idee, das zu tun. Andere Landesverbände sind dem erfolgt. Bayern beispielsweise macht das auch schon und Sachsen-Anhalt wird das nächste Bundesland sein, das auch die eigenen jungen Leute in Richtung Regierungsverantwortung technisch dort ausbildet.
0: Intellektuelle Aufrüstung im ganz martialischen Sinne, ist das das Ziel der Akademien?
1: Naja, andere Parteien machen das ja auch. Alle anderen Parteien betreiben politische Akademien. Das Ziel dieser Parteien ist vor allen Dingen, in der Regierungsverantwortung dort erfolgreich arbeiten zu können. Und zwar nicht in der ersten und zweiten politischen Reihe, sondern auf Ebene der Referenten und Mitarbeiter. Für die erste Reihe gibt es noch eine weitere Einrichtung. Auf Bundesebene betreibt die AfD eine Akademie Schwarz-Rot-Gold. Dort werden faktisch Leute weitergebildet, die für Regierungsämter in Frage kommen, zum Beispiel für ein mögliches Kabinett von Ulrich Siegmund in Magdeburg in Sachsen-Anhalt, wo ja möglicherweise die erste AfD-geführte Landesregierung zusammengestellt werden müsste. Und da wären Führungskräfte der AfD, die sich schon in Fraktionsspitze oder parlamentarischer Geschäftsführer in den Landtagen oder in den Bundestagen profiliert haben, zu Fachpolitikern weiter ausgebildet, um ein mögliches Fachressort in einer Landesregierung, gleichwohl ob hier nun in Sachsen-Anhalt oder einem anderen Bundesland besetzen zu können.
0: Was wissen wir denn bisher über diese Kaderschmiede? Welche Politiker werden da ausgebildet und vor allen Dingen von wem?
1: Ausgebildet werden sie vor allen Dingen in erster Linie von eigenen Leuten aus der AfD. Aber es gibt auch um Führungskräfte, zum Beispiel den profilierten parlamentarischen Geschäftsführer der AfD im Land Brandenburg, Dennis Holoch, der als Bildungspolitiker ein gewisses Profil besitzt, selbst Lehrer ist und auch als Bildungsminister nicht nur in Brandenburg, sondern auch potenziell in anderen Landesverbänden in Frage kommt. Da entscheidet... Bitte?
0: Entschuldigung, nein, bitte einfach weiter.
1: Roland Hartwig war bei dem Potsdamer Treffen. Sollen wir darüber reden?
0: Nee, darüber wollten wir gleich nochmal. Entschuldige bitte, das war der falsche Knopf.
1: Kein Problem. Ich dachte, die Frage war an mich. Also, Fachpolitiker mit diesem Zuschnitt und auch mit derlei Erfahrung, die sich für die AfD bewährt haben, im parlamentarischen Betrieb sollen als Ressortleiter so ausgebildet werden, dass einzelne Landesverbände, die jeweils in die Situation kommen, eine Landesregierung stellen zu können, wie jetzt möglicherweise Sachsen-Anhalt, darauf zurückgreifen können, wenn sie nicht genügend Leute im eigenen Landesverband haben.
0: Gut, es ging jetzt gerade schon offensichtlich, hast du schon mitgehört, ich habe gerade nochmal die Frage gestellt, weil es mir nicht ganz klar war, ob sowohl Hannes Gnauk als auch Roland Hartwig tatsächlich bei der Akademie aufbauend beim Potsdamer Treffen von Rechten und Rechtsextremen dabei waren. Aber ich glaube, du hast die Frage indirekt, obwohl ich sie dir gar nicht gestellt habe, schon beantwortet. Es war nur Roland Hartwig?
1: Ja, Hannes Gnauk ist für den Bundesvorstand der AfD zuständig für die Bundesakademie Schwarz-Rot-Gold, also Bundestagsabgeordneter aus der Uckermark und gleichzeitig auch der Landesbeauftragte der AfD im Land Brandenburg für die Organisation der Landesakademie in Brandenburg, also im Prinzip der organisatorische Part, was diese Akademien angeht. Und Roland Hartwig wiederum, der an dem Potsdamer Treffen in der Villa Adlon teilgenommen hat und den Alice Weidel aus diesem Grund seinerzeit als Referenten entlassen hat, der dann anschließend gemeinsam mit Björn Höcke die Idee entwickelt hat, zu sagen, das Konzept der Personalentwicklung, das ich auch schon vorher für den Bundesvorstand der AfD entwickelt habe, das übertragen wir jetzt zunächst auf die Landesebene. Und das macht Herr Hartwig nunmehr im dritten Bundesland nach Thüringen und Bayern auch in Brandenburg.
0: Du hast also mehrfach erwähnt, auch andere Parteien haben Kaderschmieden, auch andere Parteien bieten quasi ihre politische Zukunft aus in Form von Personalunterstützung. Aber was unterscheidet diese denn von der AfD? Der Rechtskurs dürfte ja bekannt sein.
1: Naja, die AfD unterscheidet sich in vielerlei Dinge von den anderen Parteien in der Ausbildungsform, wie sie jetzt im Prinzip die eigenen Leute dort weiterbildet, unterscheidet sich zunächst nichts. Gleichwohl in den Inhalten. Zu den Referenten gehört auch beispielsweise Benedikt Kaiser, der profilierteste Vordenker der neuen Rechten und Referent in der Bundestagsfraktion, von einem Bundestagsabgeordneten aus Thüringen, enger Weggefährte von Björn Höcke, der dort auch ideologische Inhalte vermittelt. Deswegen dürfen wir Journalisten bei dieser Akademie auch nicht anwesend sein. Also der harte programmatische Kurs der AfD zum Thema weltanschaulicher Überbau, so nennt sie das selbst, Remigration und so weiter, wird dort auch vermittelt, weil man nicht nur organisatorisches Wissen vermitteln will an die Leute, sondern weil man sie auch irgendwie geschlossen, weltanschaulich, ideologisch gefestigt mit der Partei zusammenbringen möchte.
0: Am letzten Wochenende hat im brandenburgischen Blankenfeld-Marlow, ist im Landkreis Teltow-Fleming, die Politische Akademie Brandenburg eröffnet, eine Kaderschmiede der AfD. Das war dazu mein Kollege Olaf Sundermeier, Journalist und Autor bei RBB24 Recherche. Danke Olaf, angenehmen Tag noch und schönes Wochenende.
1: Danke dir.

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8: Eins Genaues weiß ich, jetzt ist 13:30 Uhr.
9: Tag.

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1: Vor 2 oder 3 Wochen erst ließ mich ein runder Geburtstag extrem wehmütig und nostalgisch werden. Raumschiff Enterprise wurde 60. Und das wurde ja auch ausgiebig in den Medien gefeiert. Auch für mich ein ganz besonderes Ereignis, denn bereits als Kind bekam ich jede Woche eine wohlige Ganzkörpergänsehaut, wenn die legendäre NCC 1701 mit graziler Entschlossenheit durch die Schönheit des nur punktuell beleuchteten schwarzen Weltalls glitt, während im Hintergrund engelsgleiche Chorgesänge erklangen. Wusste ich doch stets, dass ich nun eine knappe Stunde an Bord des eleganten Sternenkreuzers in eine Zukunft mitreisen durfte, die so viel spannender, interessanter und vor allem versöhnlicher erschien als die triste Gegenwart. Klar, das Leben war auch dort nicht so ganz ohne Gefahren. Es gab die permanente Bedrohung durch knarzige Klingonen und rüpelhafte Romulaner. Andauernd war der Warpkern verstopft und futuristische Phasergefechte waren genauso an der Tagesordnung wie klassische Kneipenschlägereien mit kostümierten Außerirdischen. Und wer mit Ausnahme von Cheftechniker Scotty ein rotes Shirt trug, musste jederzeit um sein Leben bangen, denn dann diente man meist nur als Kollateral. Laterales Kanonenfutter, um mit dem eigenen Abnippeln die Gefährlichkeit des dieswöchigen Alien-Gegners zu verdeutlichen. Trotzdem verspürte man stets unterschwellig das hoffnungsvolle Gefühl einer möglichen positiven Zukunft. Das Weltall war durch den Zusammenschluss der Vereinigten Föderationen der Planeten liberal und pazifistisch eingestellt. Angestrebt wurde ein gleichberechtigtes Miteinander aller Völker dieser Erde und sämtlicher Kreaturen im benachbarten Universum. Der endgültige Sieg von Frieden, Freiheit und Vernunft war eine gewagte These, erschien einem aber dennoch als theoretisch irgendwann erreichbar. Heute kaum noch vorstellbar, wenn man auf das zunehmende Aggressionspotenzial der Menschen, die Verbreitung von Wahnsinn und Falschinformationen über Social Media oder die aktuellen politischen Entwicklungen in Russland, Israel, Iran, den USA, Sachsen-Anhalt oder sonst wo schaut. Da wünsche ich mir oft wehmütig die naiv-optimistische Utopie der klassischen Star Trek-Ära zurück. Früher war vielleicht nicht alles besser, die Zukunft aber war es schon. Zumindest war sie noch nicht von der unerbittlichen Gegenwart überholt und gnadenlos ins Knie gefickt worden. Was also tun? Keine Ahnung. Derzeit scheint es noch ein trauriger Trugschluss zu sein, dass die Menschheit als Ganzes im Kern vernunftorientiert, friedvoll und lernfähig ist. Und leider können wir auch nicht flächendeckend die Phaser auf Entblödung stellen, die Bekloppten alle entmaterialisieren oder einfach mit Vollgas in eine bessere Galaxie abdüsen. Sehr, sehr schade. Sieht so aus, als würde sich die Zukunft nicht von allein verbessern. Da müssen wir wohl alle selbst mit anpacken und mal wieder häufiger unser eigenes Herz und Hirn einschalten. Ist zwar mühsam, aber immer noch besser, als die Hoffnung komplett aufzugeben. Lebt lang und in Frieden. Und jetzt beam ich hier weg, Scotty.
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Doji und Beverly Hills und wir hören gleich Kairo FM von Alewaya um 13:48 Uhr. Ich möchte nur ganz kurz an einen Dialog erinnern, den Sie und ich im Geiste geführt haben. Also ich habe zu Ihnen geredet und Sie haben sich wahrscheinlich gedacht, was redet er da? Ich muss ganz kurz mal das Jahr Revue passieren lassen. Ein Sommer, der viel zu schnell vorbeiging und viel zu heiß war, letztlich für meinen Geschmack. Und plötzlich sind die Wetter schon wieder gelb. Wenn ich abends aus der Abendschau nach Hause komme, denke, 19:15 Uhr, blicke ich vor Beginn der Sendung nochmal raus, ist schon wieder fast duster. Also lange Rede, kurzer Sinn, das Jahr neigt sich dem Ende zu. Ich bin einigermaßen fassungslos. Noch 3 Monate und dann hat sich die Sache schon wieder gegessen. Und ich habe es immer noch nicht überwunden und verwunden, dass ich auf meine amerikanische Pfeifenwinde verzichten musste. Also die amerikanische Pfeifenwinde, ich weiß nicht, ob Sie das wissen, ist A, giftig, aber B, das schnellst wachsendste Ding überhaupt. Ja, ich sprach darüber, dass ich es auf meinem Balkon hatte, bis mein Nachbar dann sagte, das möchten wir nicht, er habe Kinder. Gut, die sind 12, essen wahrscheinlich auch keine Blätter mehr, aber lange Rede, kurzer Sinn. Ich musste dann also die amerikanische Pfeifenwinde massakrieren, was sehr traurig ist, weil immer noch die traurigen Blätter darunter hängen aus 4 Meter Höhe. Der Witz an der Sache ist der, ich weiß nicht, ob Sie schon mal eine hatten. Wenn Sie Gärtnerin oder Gärtner sind, ich wüsste gerne mal, wie sich das nach 3-4 Jahren olfaktorisch ausnimmt, weil diese Pfeifenwinde wächst in den ersten 3 Jahren bis zu 10 Meter im Jahr. Ja, und dann erst treibt sie Blüten, die angeblich nach Aas riechen. Und da wollte ich mal fragen, ob ich im nächsten Jahr wieder mit dem Anbau beginnen soll oder ob Sie Erfahrungen damit gemacht haben, dass das wirklich so hundselend übel riecht, dass man davon Abstand nehmen sollte. Da hatte ich jetzt auf einen oder anderen Gärtner gehofft, der jetzt mal kurz anruft, damit ich wenigstens dieses Kapitel in diesem Jahr schon ad acta legen kann. Und dann 031 für Potsdam 7099 111. Wenn Sie amerikanischer Pfeifenwinde-Experte sind oder Expertin, freue ich mich über einen Anruf. Gibt es also auch keine Pfeifenwinde im nächsten Jahr. Tja, das ist ja ein mieses Jahr bislang.

0: Also nur damit Sie auf dem Laufenden sind, es gab keine Gärtner, die angerufen haben und mir gesagt haben, wie die amerikanische Pfeifenwinde nach Jahren riecht, wenn sie ihre nach Aas stinkenden Blüten treibt in 20 oder 30 Meter Höhe. Aber Michel aus Wilmersdorf hat jedenfalls angerufen und hat gesagt, das wäre ein Kündigungsgrund, ich würde meine Nachbarn bedrohen mit dieser hochgiftigen Pflanze, ich könnte dann gleich ausziehen. Ja, endet das Jahr dann doch mit Überraschung.
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2: Lotte, live im Festsaal Kreuzberg. Wahlberlinerin Lotte hat Gesang, Gitarre, Klavier und Geige von der Pike auf gelernt. Ihren ersten Song schrieb sie mit 13 Jahren. Während ihres Studiums der Philosophie wurde sie dann gefördert von der Popakademie Mannheim und veröffentlichte Song um Song und bespielte Festivals als Support Act.

0: Derzeit ist Lotte mit ihrem vierten Album »Wenn du tanzen willst« auf Tour. Und der Name ist absolut Programm. Denn zu den romantisch gehauchten Songs à la 70s lässt es sich ganz hervorragend tanzen. Gemeinsam mit ihrer Band bringt Lotte ihre neuen Songs heute auf die Bühne und verwandelt den Abend in eine Tanzorgie. 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
11: Die Schlagzeilen der in 4 Minuten folgenden Radio 1 Nachrichten. Bundestag beschließt neuen Tankrabatt. Kindergeld soll künftig automatisch kommen. Das Wetter grau in grau, aber trocken, maximal 19 Grad.

0: Siehst du es mir nach, dass wir eine Minute früher beginnen, Alexandra?
1: Natürlich.
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0: Sie hörten einen Beitrag aus der Reihe an Fragen, die kein Nein als Antwort.
1: Ja, schön, dass du mich direkt bei Beginn erst noch fragst.
0: 13.59 Uhr, die Nachrichten mit Alexander Nestmann.
1: Der Bundestag hat einen erneuten Tankrabatt wegen der hohen Spritpreise beschlossen. Wenn der Bundesrat noch zustimmt, könnte es ab 1. Oktober, also schon kommende Woche, deutliche Entlastungen geben. Befristet bis Ende des Jahres. Eva Huber.
3: Der Bundestag hat dafür jetzt die Senkung der Energiesteuer beschlossen. Dadurch könnte der Preis für Benzin und Diesel an der Zapfsäule um bis zu 17 Cent pro Liter sinken. Die AfD nennt das einen Mini-Tankrabatt, der aus ihrer Sicht keine echte Entlastung bringt. Die Grünen und die Linken im Bundestag kritisieren die hohen Kosten von 2,5 Milliarden Euro. Mit diesem Geld hätte die Bundesregierung lieber zielgerichtet Familien und Kinder entlasten sollen, sagen die beiden Parteien. Schon im Mai und Juni hatte es einen Tankrabatt gegeben. Untersuchungen des Bundeskartellamts zeigen, dass die Mineralölkonzerne die Steuerentlastung damals zu ca. 80% an die Verbraucher weitergegeben haben.
1: Das Kindergeld soll künftig automatisch an Familien ausgezahlt werden. Nach dem Bundestag hat heute auch der Bundesrat zugestimmt. Das antragslose Kindergeld soll im kommenden Jahr in zwei Schritten eingeführt werden. Zunächst kommt es für Neugeborene, die bereits Geschwister haben, später dann auch für Erstgeborene. Voraussetzung ist, dass mindestens ein Elternteil gemeinsam mit dem Kind in Deutschland wohnt und dass die Kontoverbindung vorliegt. Eine Vergesellschaftung großer Wohnungsbestände wäre finanzierbar, würde den Wohnungsmangel in Berlin aber nicht beheben. Das ist das Ergebnis einer Studie im Auftrag der gewerkschaftsnahen Hans-Böckler-Stiftung. Sebastian Hampf.
4: Nötig sei vor allem der Neubau von Sozialwohnungen und anderen langfristig preisgebundenen Wohnungen. Die Forscher haben auch untersucht, was eine Vergesellschaftung von rund 210.000 Wohnungen kosten könnte. Sie rechnen mit Entschädigungen von etwa 13,5 Milliarden Euro. Bei entsprechender Finanzierung sei das nach ihrer Analyse ohne Kürzungen im Berliner Landeshaushalt möglich. Gleichzeitig dürfe der Wohnungsneubau nicht darunter leiden. Die Studie kommt zu dem Schluss, dass mehr Wohnungen in öffentlicher Hand den Einfluss des Landes auf den Mietmarkt vergrößern und Mietsteigerungen dämpfen könnten.
1: Gegen eine mögliche Wiedereinführung der Wehrpflicht und die neuen verpflichtenden Musterungen haben junge Menschen am Mittag erneut bundesweit demonstriert. In Berlin fand eine Demo am Leopoldplatz in Wedding statt. In Brandenburg sollte es Aktionen in Potsdam, Cottbus und Königs Wusterhausen geben. Christina Nagel.
5: Bei der Initiative Schulstreik gegen Wehrpflicht ist man sich sicher, die Wehrpflicht wird kommen. Die Bundesregierung arbeitet darauf hin. Heute zwingen sie uns zur Musterung, heißt es plakativ auf der Internetseite der Initiative, morgen zur Wehrpflicht. Noch fehlen der Bundeswehr die Kapazitäten für flächendeckende Musterungen. Deshalb wurden zunächst nur die 18-Jährigen gemustert, die Interesse am freiwilligen Wehrdienst bekundet hatten. Inzwischen wurden nach Angaben des Verteidigungsministeriums aber auch knapp 1000 junge Männer gemustert, die kein Interesse an der Bundeswehr bekundet hatten. Sorgen der jungen Menschen, dass die Wehrpflicht schon bald wieder eingeführt wird, versucht das Ministerium zu zerstreuen. Es melden sich genügend Freiwillige für einen Dienst bei der Bundeswehr.
1: Volkswagen muss fast 1 Million Autos wegen Problemen an der Lenkung zurückrufen. Grund dafür ist laut Kraftfahrtbundesamt, dass eine Schraube durchrosten und im schlimmsten Fall zu einem Ausfall der Lenkung führen könnte. In Deutschland sind die Modelle Tiguan, Touran, Golf, Golf-Variant und Caddy betroffen. Sie wurden zwischen September 2013 und Juli 2024 produziert. In die Rückrufaktion einbezogen ist außerdem der Audi Q3 aus dem Produktionszeitraum Oktober 2017 bis Mai 2024. Und soweit unsere Radio 1 Nachrichten. Weitere Meldungen bei rbb24.de.
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0: Ach, das muss ja ich machen, das Wetter, ne? Ja, also ich versuche mal, mich zu erinnern. Also heute wird es weitgehend grau bleiben und heute Nacht kühl, nur 6 Grad.
1: Und nachmittags im Norden sonnig, weiß ich, habe ich mir gemerkt.
0: Und die Tageshöchsttemperaturen, weißt du die
1: 19.
0: auch noch?
1: 19.
0: Warum machst du es dann nicht gleich selber?
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6: A10 westlicher Berliner Ring. Ich habe mir nur die Sonne gemerkt, den Rest nicht. A10 westlicher Berliner Ring Richtung Dreikavelland. Zwischen Brieselang und Falkensee bleibt die Autobahn wegen der Bergung eines umgestürzten LKW noch bis mindestens 15 Uhr gesperrt. Die letzte freie Ausfahrt ist Spandau. A10 westlicher Berliner Ring Richtung Dreieckwerder. Zwischen Potsdam-Nord und Vöben Stau an einer Baustelle. 20 Minuten stehen sie dort. A12 Berlin Richtung Frankfurt-Oder. Zwischen Storkow und Fürstenwalde Ost 8 Kilometer Stau wegen eines defekten Fahrzeugs. Das dauert 45 Minuten. Stadtverkehr Berlin, stockender Verkehr auf dem Stadtring A100 in Richtung Treptow zwischen Schmargendorf und Albuinstraße und in Richtung Wedding zwischen Oberlandstraße und Kreuz Schöneberg sowie zwischen Hohenzollerndamm und Dreieckfunkturm. Stau auch auf der Königin-Elisabeth-Straße Richtung Spandauer Damm. Tempelhof am ehemaligen Flughafengebäude findet die Marathon-Expo-Messe statt. Es staut sich zurzeit auf dem Tempelhofer Damm Richtung Platz der Luftbrücke und auf den umliegenden Straßen. Zur U-Bahn: nach dem Brand am Bahnhof Wittenbergplatz entfällt die Linie U1 weiterhin komplett. Die U2 bleibt zwischen Zoologischem Garten und Gleisdreieck unterbrochen. Wir wünschen gute Fahrt.
0: Dankeschön.
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0: Ihrem Wetterexperten vor Ort. Hallo.

0: finde es ein bisschen wie Weihnachtsmusik, aber vielleicht bin ich einfach heute in so einer merkwürdigen Stimmung, wo ich denke, das Jahr ist schon so gut wie gelaufen. Also, nourished by time when the war is over. Die Damen und die Herren, jetzt geht's an die frische Luft. Jedenfalls für Sie.
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0: Unsere Fachabteilung hat da was für Sie zusammengelötet und wir schauen mal, was daraus für ein Kunstwerk geworden ist, erlebnistechnischer Natur.
2: Heute Abend schicken wir Sie in die Sterne, in das Zeiss Großplanetarium in Prenzlauer Berg. Dort erwartet Sie und Ihre Begleitung eine audiovisuelle Reise durch das All. Die Cosmic Opera erkundet unser Sonnensystem zu Klängen aus Mozarts Zauberflöte oder Verdis La Traviata. Am Samstag geht es für Sie weiter ins Milchhäuschen am Weißen See. Wo vor über 100 Jahren einst Milch verkauft wurde, können Sie jetzt im Ormus bei Milchhäuschen in die kulinarische Welt Griechenlands eintauchen und mit Blick auf den See den Großstadttrubel vergessen. Am Sonntag begeben Sie sich auf eine kleine Zeitreise. Denn für Sie und Ihre Begleitung geht es zu Wir sind am Leben, das Berlin-Musical im Theater des Westens. Lassen Sie sich mitnehmen in das Berlin der 90er Jahre und so Ihr Wochenende entspannt ausklingen. Wir wünschen viel Spaß mit dieser vollen Packung Kultur.
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0: Phoebe Bridges und die Lost Boys um 14 Uhr und 14 Minuten.
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0: Von meinen nachfolgenden Gesprächspartnern habe ich ein bisschen Angst, weil sie wurden mir von meiner Redakteurin Charlene angekündigt, da warten Eberhard und Christian auf dich. Das klingt so ein bisschen weh und die wissen genau, wie man mit dir umzugehen hat, Bürschchen. Guten Tag, Eberhard, hallo.
2: Hallo, grüß dich.
0: Na gut, klingt netter, als ich befürchtet habe. Christian, lach du jetzt auch nochmal, dann geht's mir gut.
3: Ich wünsche dir einen schönen guten Tag.
0: Ja, sagt der Eberhard, wünsche ich ihm auch. Und dem Christian wünschen wir auch alles Gute. Christian, fangen wir bei dir an. Was hat der Tag bislang Ereignisreiches gebracht?
3: Ich habe mein Auto aus der Werkstatt abholen dürfen.
0: Herzlichen Glückwunsch. Hast du einen Volkswagen und hast du schon mal die Lenkungsschraube ersetzen lassen, oder?
3: Nein, habe ich nicht. Ich habe einen Ford.
0: Immerhin. Gut. Und der fährt prima, oder?
3: Der fährt einwandfrei. Ich bin damit so glücklich.
0: Ah, sehr schön. Gut. Eberhard, welches Modell von welcher Firma möchtest du denn bewerben?
2: Oh, da kann ich nur zwei Autos sagen. Ein Audi A2 eigentlich, wir haben auch beide, meine Frau und ich. Ja. Ein Audi A4 Cabrio und ein Saab 9-3.
0: Oh, ein Auto. Christian möchte den Wagen, möchte den Saab kaufen. Wie viel bietest du? Was?
3: Nee, ich wollte noch was ergänzen. Ich habe einen VW, aber der ist 73er Baujahr.
0: Sag mal, habe ich hier zwei Autonerds oder was? Also Leute, die. Schlaft ihr auch mal in eurem Auto, Eberhard?
2: Keinesfalls.
0: Christian auch nicht. Gut.
3: Man streichelt aber die Kurven, ne? Die Rundung.
0: Ja, das verstehe ich. Natürlich. Okay. Selbstverständlich.
3: Danke.
0: Habt ihr auch Fahrräder, Eberhard?
2: Ja.
3: Ja, aber nicht nur eins.
0: Heißt du Eberhard, Christian?
3: Entschuldigung.
0: Macht nichts. Du hast also mehrere Fahrräder, Christian?
3: Ja, natürlich.
0: Du auch, Eberhard?
2: Ja, natürlich.
0: Ich weiß zwar nicht, um was es geht in dem Gespräch, aber ich finde es irgendwie gut. Na gut, machen wir mal so weiter. Also, wir sind dabei, euch vor die Tür zu schicken. Wann wart ihr das letzte Mal auf kulturellen Marathonveranstaltungen, Eberhard? Was war das letzte kulturelle
2: Highlight? Oh, da muss ich überlegen. Ah, kann ich dir sagen. Ja? Die Reise in Bayern und auf den Spuren König Ludwig II. Ach so. Irgendwelche Königsschlosser besichtigen und so weiter. Das war ein schräger Vogel, der Mensch, ja.
0: Ja. Ich dachte, auf den Spuren von Ludwig II., sondern auf der Suche nach einem vollen Maß Bier.
2: Ja, das sowieso, ja, gehört dazu.
0: Allein in Bayern. Christian, deine höchste Kulturleistung in diesem Jahr war?
3: Ich war auf Konzerten und Ausstellungen.
0: Na, was denn für ein Konzert zum Beispiel?
3: Also, ich überlege gerade jetzt. Also,
0: ja, also Musikkonzert.
3: Jetzt hast du mich genau in der Ecke.
0: Ja. Und Ausstellung, wissen wir da noch was? Nee, aber man kommt
3: doch,
0: ja.
3: War eine Kunstausstellung.
0: Ah, und eine Kunstausstellung.
3: Japanische Kunst.
0: Japanische Kunst. Neuerem Datums oder älteren Datums?
3: Neuerem, also das war so eine Bildausstellung halt.
0: Oh ja, also eine Ausstellung mit Bildern. Das ist ja eine gute Idee. Das muss ich mir mal merken. Das ist eine Ausstellung mit Bildern. Sehr gut.
3: Dann machen wir Skulpturen sein, aber darum.
0: Ihr wisst ja, was euch erwartet. Ihr geht entweder zu zweit oder allein in die Zeiss Großplanetarium heute Abend. Dann seid ihr im Milchhäuschen am Weißen See, wo ihr in die kulinarische Welt Griechenlands eintaucht. Und dann geht ihr nochmal in ein Musical. Soweit so schön. Das wird toll. Heute suchen wir einen 1A-Film, den ich sehr schätze. Und den ihr hoffentlich auch kennt. Lange Rede, kurzer Sinn. Wir geben jetzt Hinweise und ich halte nach jedem Hinweis kurz inne. Und wer lösen möchte, sagt bitte seinen Vornamen. Das wäre bei Eberhard der Name Eberhard und bei Christian, der muss alleine drauf kommen.
1: Der gesuchte Film gewann 1996 den Oscar für bester Ton.
0: Oh, willst du was sagen? Nö, ne?
2: Nö.
0: Alles klar.
1: Für die Dreharbeiten des Films machte der Cast über 600 Parabelflüge. Ein spezielles Flugmanöver, bei dem ein Flugzeug eine Wurfparabel beschreibt, um im Inneren für etwa 22 Sekunden den Zustand der Schwerelosigkeit zu erzeugen.
0: 600 Parabelflüge. Ich sage nur Vomit, Vomit, Vomit. Und ich meine nicht Wallace and Vomit. Gut, da kommt nichts.
1: Der Film beruht auf einer wahren Begebenheit, die in den 70er Jahren weltweite Aufmerksamkeit erhielt.
0: Ja, bin mal gespannt. Ich denke, ihr kommt drauf. Also das ist eigentlich in den klassischen Stereotypen geschlechtszuschreibend, ist das so klassisches Jungszeug. Ja, Moment.
1: Kevin Bacon, Bill Paxton und Tom Hanks sind in den Hauptrollen zu sehen.
0: Ja. Ich glaube, ihr seid auch aus der Abteilung, lasst den mal machen. Irgendwann muss er ja auch bei uns zurückgreifen, ne? Also jetzt kommt der hilfreiche Hinweis.
1: Das ikonische Zitat, Houston, wir haben ein Problem, stammt aus diesem Klassiker.
0: Ja, es geht nicht um Arztbesuch. Also Husten, ne?
2: Ja, die Richtung ist klar, aber ich komme nicht drauf.
0: Ja, na, dann gibt's noch einen Hinweis. Moment.
1: Der Film handelt von einer gescheiterten Mondmission.
0: So, Leute. Für welche Mondmission wurde denn aus Klopapier und sonstigen Gedöns CO2-Filter auf der Erde gebastelt, damit die es dann im All mit dem wenigen Material, das sie an Bord hatten, nachbauen können?
3: Apollo 12? Christian.
0: Christian sagt Apollo 12. Ja, Eberhard, sagst du was anderes?
2: Nee.
0: Du sagst auch Apollo 12.
2: Nee, sag nicht. Nee, ist ja falsch.
0: Ja, richtig. Falsch. Weil das war nicht Apollo 12, sondern Apollo 13.
3: Ja, ach Mann.
0: Nee, nicht ja, sondern nee. So, ist richtig. Ja, Mann. Ach Mensch. Gut, also kann man nichts machen. Eberhard, da hat dir jemand quasi in die Landekapsel geholfen.
2: Mann. Ja, vielen Dank. Ich muss mal was sagen. Ja. Ich kann eigentlich am Wochenende gar nicht. Ich war nur froh, dass ich durchgekommen bin und habe ja gesagt bei der Telefonannahme. Ja. Ich gönne es dem Christian. Wir waren beide nicht, die waren beide nicht gut. Ja. Er hat was vorher, ich war falsch, weil da konnte ich nur sagen, ich nehme dich an, ich versuch's anders. Ja. Ja. Also lass die Christian gehen, ich gönne es ihm. Ich kann leider nicht mitkommen, wir können zusammen gehen. Ja. Aber ich habe keine Zeit. Ich muss weg.
0: Ich muss weg. Danke. Nee, das verstehe ich. Nee, klar. Also das ist sehr schön, dass die Spielregeln jetzt auf diese Art und Weise von dir geändert wurden. Ich empfehle als Ausdruck meiner Dankbarkeit dir ein Vollbad in Gurkenwasser. Und zwar bei der Temperatur von 6 Grad für ungefähr eine Stunde. Dann bist du gut beschäftigt und hinreichend bestraft dafür, dass du genau wusstest, dass du nicht mitkommen darfst. Ja.
2: Sorry, aber...
0: Christian! Okay, ja. Denk dran, ne? Es gibt keine U17 in Berlin für den Fall, dass du mit der U-Bahn fahren willst. Es war Apollo 13. Danke fürs Mitspielen. Schönes Wochenende.
2: Christian hat ja einmal die Richtung vorgegeben.
3: Und danke fürs Geschenk.
0: Ja, gerne.
2: Gerne. Ja.
0: Von Herzen gerne.
3: Ich danke euch.
0: Ganz große Gönnung.
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6: 14.30 Uhr ist es.
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6: Hallo.

0: Bobby Womack und California Dreaming, damit 14 Uhr und gleich 37 Minuten. Und jetzt kommt was ganz Großes auf Sie zu, genau 365 Meter hoch. So hoch soll das neue XXL-Windrad im südbrandenburgischen Schipkau werden. Just in diesem Moment werden laut Angaben des Unternehmers die Rotorblätter angeschraubt. Und wenn alles klappt, dann hat Brandenburg also nicht nur einen neuen Rekord für das höchste Windrad der Welt sicher, sondern auch die Frage am Hals, muss das sein? Also ehrenhaft ist das ja allemal, da Rekorde aufzustellen, bemerkenswert sowieso, aber ist das auch energetisch sinnvoll in Sachen Energiewende? Das wollen wir unter anderem fragen Volker Quaschning. Er ist Professor für regenerative Energien, Hochschule für Technik und Wirtschaft bei der HTW Berlin. Herr Quaschning, einen schönen guten Tag.
1: Ja, schönen guten Tag, Herr Wiebrecht.
0: Ist das der gleiche megalomanische Anfall, den wir schon als Jungs im Kinder- und vor allen Dingen im Sandkasten hatten? Mein Turm ist der höchste oder ist das energetisch sinnvoll?
1: Naja, wir haben in Deutschland ja schon mal angefangen, hohe Türme zu bauen nach der Energiekrise in den 70er, 80er Jahren. Da haben wir den Grovian entwickelt. Der war allerdings, sagen wir mal, so ein bisschen eine Fehlkonstruktion. Der war jetzt auch nicht in Brandenburg, sondern das in Norddeutschland. Der lief nur ein paar Tage, war dann ziemlich schnell kaputt. Mittlerweile ist man aber viel weiter. Das heißt, die Windräder, die heute gebaut werden, sind schon viel größer, die Standardwindräder, als das, was wir damals gebaut haben. Ja, und nun werden einfach neue Sachen ausprobiert. Das ist doch einfach gut, wenn man in der Forschung und der Wissenschaft vorankommt. Ob sie es am Ende dann durchsetzt und rechnet, das muss man dann halt nochmal schauen.
0: Da haben Sie aber also sehr gelassen ein großes Wort ausgesprochen. Ja, das andere, der Grovian, wie hieß der?
1: Grovian. Die große Windkraftanlage, ja.
0: Die große Windkraftanlage, okay. Also die große Windkraftanlage hat nur ein paar Tage gehalten. Also hier lese ich, sind über 2000 Tonnen Stahl verbaut und 22.000 Einzelteile mit einem Gittermast, ein ingenieurtechnisches Meisterstück. Klingt noch nicht so, als ob man viel geübt hätte.
1: Ja, naja, gut, das, was damals kaputt gegangen ist, ist das Rotorblatt. Da gehe ich mal davon aus, dass die Kolleginnen und Kollegen mittlerweile wissen, wie sowas funktioniert, dass die auch halten werden. Ja, und so ein Gittermastturm in der Größenordnung, das ist auch ganz normale Ingenieurtechnik. Also da gehe ich schon mal davon aus, dass der länger als ein paar Tage hält und dass das Ganze funktioniert.
0: Warum müssen wir die Nase in die Wolken stecken, um so viel Energie zu ernten?
1: Das ist erstmal eine Idee vor Ort, ne, von einem Menschen vor Ort, der die lange Zeit vorangetrieben hat und jetzt versucht, wird das umgesetzt. Und die Idee dabei ist, dass je höher ich komme, desto mehr Wind habe ich. Ne? Das weiß man, wenn man einen Waldspaziergang macht, ist es recht windstill, klettert man auf irgendeinen Turm im Wald, dann pfeift einem der Wind um die Ohren. Genauso ist das hier. Das heißt, wenn ich weiter nach oben gehe, habe ich mehr Wind und kann dann praktisch mit der gleichen Windkraftanlage deutlich mehr Energie ernten. Und das ist das Prinzip, was man hier ausnutzen möchte.
0: Es gibt ja auch Kritik an Wirtschaftsministerin Reiche und ihren Plänen, die Windkraft auszubremsen. Ist das jetzt sozusagen der trotzige Gegenentwurf?
1: Na, ich glaube, das hat nicht so viel damit zu tun. Also gerade so eine Idee, die reift ja über Jahre. Da wusste man noch gar nicht, dass Frau Reiche ins Amt kommt. Also insofern ist das jetzt der Versuch, einfach weiterzumachen. Aber ja, da ziehen schwarze Wolken über die Windenergie auf, generell über die Energiewende. Der Anschluss von solaren Windkraftanlagen, der wird komplizierter. Es wird einfach nicht einfacher werden. Und dann müssen wir schauen. Wir haben jetzt gerade bei den Klimaschutzverhandlungen bei der UN auch jetzt Zahlen abgeliefert, was Deutschland bauen möchte im solaren Windbereich. Das liegt deutlich über dem, was wir derzeit bauen. Und wie man mit einer Verschlechterung, sag ich mal, der Anschlussbedingungen für solaren Windräder mehr bauen möchte, das erschließt sich mir nicht so ganz.
0: Ich beobachte an jedem Wochenende in einer überregionalen Zeitung, die jeweils immer so einen Monitor haben, wie weit ist der Ausbau von Erneuerbaren gekommen, Wind und auch ansonsten erneuerbare Energie. Und ich kann mich an keine Woche erinnern, wo man mal das Sollziel erreicht hat. Wie weit hinken wir denn zurück und warum ist das bedauerlich aus Ihrer Sicht?
1: Naja, wir haben ja diesen Extremsommer gesehen und wie wichtig es ist, wirklich klimaneutral zu werden. Außerdem müssen wir ja weg vom Öl und Gas, damit wir nicht dauernd Tankrabatte ausschütten müssen. Dazu brauchen wir aber mehr Strom aus Erneuerbaren. Und wir gehen in unseren Studien davon aus, dass man den Ausbau ungefähr verdoppeln sollte. Ja, und das ist dann schon mal ein ganz schön weiter Weg, wenn man jetzt gerade mal die Bedingungen verschlechtert.
0: Also die E-Autos sind mehrheitlich in der Anmeldung von Neufahrzeugen mit am Start und auch KI-Rechenzentren brauchen viel Energie. Es ist eigentlich fast noch egal, wie viel wir ausbauen. Wir kommen sowieso nicht hinterher, weil jedes Mal, wenn man sagt, man kommt quasi vor die Welle, kommt die Welle einem hinterher und sagt, wir brauchen noch mehr.
1: Naja, das, was bei E-Autos dazu kommt, das ist immer noch sehr überschaubar. Das kriegen wir mit dem, was wir zubauen, schon hin. Nur wir wollen ja komplett klimaneutral und unabhängig werden und das im Jahr 2045. Und das klappt mit diesem Tempo definitiv nicht. Aber Angst zu haben, dass der Strom fürs E-Auto ausbleibt, das brauchen wir nicht.
0: Was haben Sie denn Tröstliches für meinen Freund, den Adler und den Busser zu berichten, was die hohen Windräder angeht?
1: Naja, der Vogelschlag bei Windkraftanlagen wird immer sehr hoch diskutiert. Das waren wir gerade beim Auto. Also bei Windrädern reden wir über 100.000 Vogelopfer. Beim Autoverkehr und Straßen- und Schienenverkehr sind 70 Millionen. Also da muss man dann irgendwie, da muss man wirklich zu Fuß gehen, wenn man irgendwie was gegen die Vogelsterben entsprechend unternehmen möchte. Und bei modernen Windkraftanlagen gibt es auch Abschalteinrichtungen. Das heißt, man kann also über Bilderkennung gucken, ob dort ein Vogel kommt, die Windkraftanlage anhalten. Also insofern, das Vogelproblem wird sehr stark aufgebauscht, ist aber keine Ernst.
0: Nachdem der politisch breitbandige Versuch, im Grunde genommen Habecks Heizungshammer quasi zu diskreditieren, recht erfolgreich war, jedenfalls Herr Habeck ist nicht mehr da und die Wärmepumpe auch nicht mehr so obligat, warum hat es die erneuerbare Energie in Deutschland immer noch schwerer, als es eigentlich haben müsste?
1: Naja, es sind so die Reflexe. Wir wünschen uns ja in die 80er Jahre zurück. Da gibt es ja Parteien, die versprechen uns das. Und damals gab es halt knatternde Motorräder. Es gab entsprechend Kohlekraftwerke und Gas aus Russland. Und das möchte man wieder haben. Unabhängig davon, ob wir eine Klimakrise haben oder ob das Gas und Öl mittlerweile extrem teuer geworden ist. Und genau dieses Rückwärtsgewandte, das macht es halt einfach enorm schwierig. Und man kämpft immer gegen Windmühlen, gegen Vorurteile. Dabei gibt es für Deutschland eigentlich nichts Besseres, als auf günstige erneuerbare Energien zu setzen, die uns unabhängig machen.
0: Okay, nachdem Sie das Objekt jetzt so gelobt haben, was haben wir davon in Brandenburg, dass da jetzt dieser 365-Meter-Turm mit dem offensichtlich funktionstüchtigen Rotor entsteht?
1: Naja, erstmal haben wir ein bisschen mehr Wind und müssen ein bisschen weniger Öl und Kohle und Gas entsprechend importieren. Also das macht uns ein Stückchen weiter unabhängig. Und wir haben natürlich auch die Aufmerksamkeit auf Brandenburg. Wir reden doch jetzt gerade hier im Radio darüber. Ist doch mal gut, dass wir in Deutschland darüber reden, was wir Neues machen und nicht, was wir alles nicht machen wollen. Und insofern ist das doch ein sehr gutes Beispiel. Und die Anwohnerinnen und Anwohner profitieren auch noch davon, weil sie dann natürlich auch beteiligt werden und dann auch von den Profiten etwas abbekommen.
0: Trauen Sie sich zu, da ganz hoch zu fahren? Oder ist das auch nicht so Ihr Ding?
1: Also wenn es eine Möglichkeit gäbe, da hochzukommen, würde ich das gerne mal gucken. Der Ausblick da oben ist sicherlich ganz toll.
0: Vielen herzlichen Dank. Weltrekord in Sicht, Ausblick fantastisch. Und darüber hinaus müssen die erneuerbaren Energien tatsächlich stärker an den Start gebracht werden. In Südbrandenburg entsteht dafür das größte Windrad der Welt. Und darüber haben wir gesprochen mit dem Professor für regenerative Energien von der Hochschule für Technik und Wirtschaft, Volker Quaschning. Herr Quaschning, Dankeschön und schönes Wochenende wünsche ich Ihnen.
1: Ja, sehr gerne, ebenfalls.

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8: Die Schlagzeilen der in 8 Minuten folgenden Nachrichten auf Radio 1. Bundestag beschließt neuen Tankrabatt. Roman fliegt wegen KI-Verdacht aus der Auswahl zur französischen Literaturpreis. Und das Wetter grau in grau, aber trocken, maximal 19 Grad. Ich dachte, wer ist dieser Roman, der da rausfliegt? Kein Roman, der Roman. Aha.

0: Fat Boy Slim und wir hören The Old Pair of Jeans.
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0: Um gleich 15 Uhr mit Alexander Nestmann.
2: Der Bundestag hat einen erneuten sogenannten Tankrabatt wegen der hohen Spritpreise beschlossen. Wenn der Bundesrat noch zustimmt, könnte es ab 1. Oktober, also schon kommende Woche, deutliche Entlastungen geben. Befristet bis Ende des Jahres. Eva Huber.
3: Der Bundestag hat dafür jetzt die Senkung der Energiesteuer beschlossen. Dadurch könnte der Preis für Benzin und Diesel an der Zapfsäule um bis zu 17 Cent pro Liter sinken. Die AfD nennt das einen Mini-Tankrabatt, der aus ihrer Sicht keine echte Entlastung bringt. Die Grünen und die Linken im Bundestag kritisieren die hohen Kosten von 2,5 Milliarden Euro. Mit diesem Geld hätte die Bundesregierung lieber zielgerichtet Familien und Kinder entlasten sollen, sagen die beiden Parteien. Schon im Mai und Juni hatte es einen Tankrabatt gegeben. Untersuchungen des Bundeskartellamts zeigen, dass die Mineralölkonzerne die Steuerentlastung damals zu ca. 80% an die Verbraucher weitergegeben haben.
2: Opfer von Unfällen mit E-Scootern sollen künftig leichter an Schadenersatz kommen. Der Bundesrat hat ein Gesetz gebilligt, das die Vermieter der Roller stärker in Haftung nimmt. Sie müssen die Folgekosten eines Unfalls bezahlen, wenn der Fahrer des E-Scooters das nicht macht. Bisher ist es so, dass Menschen, die von einem Elektroroller angefahren werden oder zum Beispiel über einen umgestürzten Scooter auf dem Bürgersteig stolpern, oft auf den Unfallkosten sitzen bleiben. Das Kindergeld soll künftig automatisch an Familien ausgezahlt werden. Nach dem Bundestag hat auch der Bundesrat zugestimmt. Das antraglose Kindergeld soll im kommenden Jahr in zwei Schritten eingeführt werden. Zunächst kommt es für Neugeborene, die bereits Geschwister haben, später dann auch für Erstgeborene. Voraussetzung ist, dass mindestens ein Elternteil gemeinsam mit dem Kind in Deutschland wohnt und dass die Kontoverbindung vorliegt. Eine Vergesellschaftung großer Wohnungsbestände wäre finanzierbar, würde den Wohnungsmangel in Berlin aber nicht beheben. Das ist das Ergebnis einer Studie im Auftrag der gewerkschaftsnahen Hans-Böckler-Stiftung. Sebastian Hampf.
4: Nötig sei vor allem der Neubau von Sozialwohnungen und anderen langfristig preisgebundenen Wohnungen. Die Forscher haben auch untersucht, was eine Vergesellschaftung von rund 210.000 Wohnungen kosten könnte. Sie rechnen mit Entschädigungen von etwa 13,5 Milliarden Euro. Bei entsprechender Finanzierung sei das nach ihrer Analyse ohne Kürzungen im Berliner Landeshaushalt möglich. Gleichzeitig dürfe der Wohnungsneubau nicht darunter leiden. Die Studie kommt zu dem Schluss, dass mehr Wohnungen in öffentlicher Hand den Einfluss des Landes auf den Mietmarkt vergrößern und Mietsteigerungen dämpfen könnten.
2: Wegen des Verdachts auf KI ist in Frankreich ein Roman von der Auswahlliste für den Prix Goncourt gestrichen worden. Das gab die gleichnamige Akademie bekannt. Der Autor streitet die Vorwürfe ab, doch es gibt weitere Anschuldigungen. Julia Borutta.
5: Der gefeierte Debütroman von Télisson Aurélien, C'était ça ou mourir, sei zu 100% von einer KI geschrieben worden. Die Anschuldigungen fußen auf dem Abgleich, den eine anonyme Gruppe mithilfe der US-amerikanischen KI-Detektor-App PanGram vorgenommen hat. Aurélien, der aus Haiti stammt und mittlerweile in Kanada lebt, veröffentlicht auf Französisch und tourt gerade durch Frankreich, um seinen Roman zu bewerben. Die kanadische Tageszeitung La Presse sowie der öffentlich-rechtliche kanadische Rundfunk behaupten, in einigen älteren Texten Aureliens aus den Jahren 2010 und 2013 Plagiate entdeckt zu haben.
2: Die Regenbogensitzbank im Berliner Tiergarten ist erneut beschädigt worden. Laut Polizei waren mehrere Latten kaputt, inzwischen ist aber alles wieder repariert worden. Die bunte Bank steht seit Anfang August zum Gedenken an den CSD-Anschlag zwischen Bellevue-Allee und Kleiner Querallee. Soweit unsere Radio 1 Nachrichten. 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
0: Die aktuellen Temperaturen in Berlin und Brandenburg erreichen 16 bis 18 Grad. Es wird weiter grau bleiben. In der Nacht Auch Wolken ziehen auf, noch mehr. Und wir erleben trotzdem trockene Stunden bei kühlen 6 Grad. In Brandenburg auch teilweise nur noch 2 Grad. Morgen dann ein bisschen Sonne, aber auch wolkig, hier ein paar Tröpfchen. Die Höchsttemperaturen 16, 17 Grad.
2: Verkehr. A10 westlicher Berliner Ring Richtung Dreikafeland. Zwischen Brieselang und Falkensee wird der Verkehr an einer Unfallstelle vorbeigeleitet. Zurzeit ist nur eine Spur frei. A10 westlicher Berliner Ring Richtung Dreieckwerder. Zwischen Potsdam Nord und Vöben staut es sich an einer Baustelle 20 Minuten länger. Vorsicht auf der A10 nördlicher Berliner Ring Richtung Dreieckhaffeland. Im Dreieck Pankow auf der Überleitung zur A114 stadteinwärts blockiert ein defekter LKW die Beschleunigungsspur. A11 Stettin Richtung Berlin. Zwischen Kurin und Werbelin steht ein defektes Fahrzeug auf der rechten Spur. A12 Berlin Richtung Frankfurt-Oder. Zwischen Storkow und Fürstenwalde Ost gibt es Stau mit 10 Minuten Verzögerung. B5 Nauen Richtung Küritz. Zwischen Lietzow und Berge finden Mäharbeiten statt. Es dauert dort etwa 20 Minuten länger als normal. Stadtverkehr Berlin auf der A100 im Stadtring Richtung Treptow staut es sich zwischen Schmargendorf und Albuinstraße mit 10 Minuten Verzögerung. Und in Richtung Wedding stockt es zwischen Oberlandstraße und Innsbrucker Platz ebenfalls 10 Minuten Verzögerung. Im weiteren Verlauf zwischen Hohenzollerndamm und Dreieckfunkturm. Tempelhof am ehemaligen Flughafengebäude findet die Marathon-Expo-Messe statt. Zurzeit Stau auf dem Tempelhofer Damm Richtung Platz der Luftbrücke und auf den umliegenden Straßen. Wir wünschen gute Fahrt.
0: Dankeschön. Ich habe übrigens 2 Grad unterschlagen. Ich habe mich in der Zeile verlesen. Es sind nicht 16 bis 18 Grad, sondern es sind morgen bis zu 22 Grad. Nur für den Fall, dass du schon wieder den Pullover stricken wolltest.
2: Ich wollte schwimmen gehen morgen.
0: Viel Vergnügen.
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0: Gehen wir nicht alle täglich baden?

0: Hier ist die schöne Woche auf Radio 1, der Wochenrückblick. Groß war die Freude bei den Berliner Linken am Sonntag, 25,7%, ein klarer Wahlsieg. Doch in den Jubel mischten sich schnell empörte Aufschreie von außen. Anti-israelischer Aktivist bei Linke Wahlparty, titelte zum Beispiel der Tagesspiegel. Jeder erinnert zudem den Vorfall aus dem Wahlkampf. Die Neuköllner Linken ließen da einen Rapper ungestört die Zerstörung Israels und seiner Armee fordern. Bis heute habe es dafür keine Konsequenzen gegeben, kritisierte anschließend der Zentralrat der Juden. Und frühere SPD-Spitzen nahmen jene Vorfälle zum Anlass, in einer Resolution vor einer rot-rot-grünen Koalition zu warnen. Es gehöre zu den, ich zitiere, roten Linien sozialdemokratischer Werte, nicht mit Antisemiten und Terroristen gemeinsame Sache zu machen. Ja, wie groß ist also der Antisemitismus und das Problem der Linken damit? Darüber wollen wir sprechen mit der Leiterin des Zentrums für Antisemitismusforschung an der TU. Sie hält die aktuelle Debatte für überzogen. Ich grüße ganz herzlich Frau Professor Schüler-Springorum, Stefanie mit Vornamen. Guten Tag, Frau Schüler-Springorum.
1: Hallo.
0: Fangen wir mal einfach an, das ist dann immer noch schwer genug. Wann ist die scharfe Kritik an der israelischen Regierungspolitik legitim und ab wann wird sie zu Antisemitismus?
1: Legitim ist sie, wenn man deutlich sagt, ich kritisiere die Politik der israelischen Regierung oder einzelner Mitglieder dieser Regierung. Antisemitisch wird sie, wenn man das ausweitet auf, und das kommt dann bei antisemitischen Äußerungen oft im zweiten, dritten Satz, die Juden allgemein. Wenn es sozusagen verallgemeinert wird und auf Juden unbestimmt bezogen wird.
0: Jetzt sagt der israelische Botschafter, er spricht von enthemmtem Antisemitismus in der Partei der Linken, und die Holocaust-Überlebende Charlotte Knobloch erkennt tatsächlich auch glühenden Israel-Hass in den Reihen der Linken. Irren Sie sich Ihrer Meinung nach?
1: Also ich glaube sicher, dass es auch glühenden Israel-Hass bei Menschen in diesem Land gibt, und zwar auch vielleicht nicht nur bei Menschen, die dort familiäre Wurzeln haben. Aber das der gesamten Partei Die Linke zuzuschreiben, finde ich tatsächlich, das habe ich ja schon gesagt und haben Sie auch gesagt, überzogen. Sondern ich finde es auch tatsächlich ein Schlag ins Gesicht von Mitgliedern der Partei wie Petra Pau, Gregor Gysi, Bodo Ramelow, die sich massiv und immer wieder sehr überzeugend gegen Antisemitismus eingesetzt haben. Petra Pau seit über 30 Jahren, als viele andere Parteien das noch nicht zum Thema gemacht haben. Also insofern ist es wirklich wichtig, hier zu differenzieren und zugleich auch selbst klarzumachen oder sich nochmal vor Augen zu führen, dass auch nach der IRA-Definition,
0: nach welcher?
1: Nach der Definition der International Holocaust Remembrance Alliance, die Gleichsetzung und Ineinsetzung von Juden und Israel antisemitisch ist. Das darf man dann aber auch nicht umgekehrt machen. Ich verstehe die Sorge, ich verstehe auch, dass viele Gemeindemitglieder, jüdische Gemeindemitglieder haben enge Bindungen nach Israel und sind sowieso in einer dramatischen Situation und fühlen sich bedroht von hasserfüllten Äußerungen. Aber das sind sozusagen, ist nicht das Gleiche, was die Partei Die Linke angeht. Das muss man wirklich auseinanderhalten.
0: Aber machen Sie jetzt nicht genau den Fehler, den Sie gerade der Gegenseite vorwerfen, indem Sie von einer Partei sprechen, die es so eigentlich gar nicht mehr gibt. Ramelow und Pau gehören der Vergangenheit an.

0: genauso wie Lederer, Breitenbach, Carsten Schatz, Sebastian Schlüsselburg und Sebastian Scheel, die ausgetreten sind und zwar schon vor Jahr und Tagen gesagt haben, mit dieser Partei können wir nicht mehr, weil sie strukturell antisemitisch ist. Und der Vorwurf lautet ja nicht, dass die ganze Partei antisemitisch ist, sondern dass die Führungsspitze sich unzureichend gegen den Antisemitismus einsetzt.
1: Ich denke, wenn man sich das Fünf-Punkte-Programm von Elif Erat anguckt, was im Mai veröffentlicht wurde, was jetzt man sich wirklich mal in Ruhe zu Gemüte führen sollte, dann kann man diesen Vorwurf einfach ihr nicht machen. Also dass sie hat sich damit auseinandergesetzt, sie hat 5 Punkte vorgelegt, wie sie jüdisches Leben in Berlin schützen möchte und gleichzeitig sichtbar machen möchte. Und ich denke, auf der Grundlage dieses Programms sollte man diskutieren. Man diskutiert ja auch bei anderen Parteien meistens auf der Grundlage von Parteiprogrammen.
0: Mhm. Trotzdem, also nochmal von vorne, der Israels Botschafter Ron Prosor sagt laut DPA, durch den Wahlsieg der Linken bestehe eine unmittelbare Existenzgefahr für die jüdische Gemeinschaft. Und nochmal, der Vorwurf gilt ja nicht Frau Ehreib selbst, sondern nur ihrer Funktion insofern, als dass sie bislang, das wird man dann heute Nachmittag noch sehen auf dem linken Parteitag, aber unzureichend dafür gesorgt hat, dass diejenigen, die nachweislich Kontakte zu Israelfeinden und damit antisemitisch strukturiert sind, dass denen unzureichend ein Riegel vorgeschoben wurde. Das ist der Vorwurf.
1: Ja, ich kann mich nur wiederholen. Ich finde, zu sagen, dass ihr jüdisches Leben in Berlin akut gefährdet ist durch den Wahlsieg der Linken, das finde ich...
0: Okay, aber auf die Gefahr hin, dass ich mich auch wiederhole, ich will trotzdem auch nochmal Tom Ulich zitieren. Also das ist ein Vertretungsprofessor für Demokratieförderung, der selbst aber sagt, man müsse benennen, wo konkret denn die Grenze überschritten sei. Das muss quasi parteiintern erfolgen, denn das ist ja auch gar nicht so schwer, so wie sie es ja auch am Anfang gemacht haben, weil sonst verliert man möglicherweise Glaubwürdigkeit, ja, aber genau. Um den Preis, dass man die verliert, die genau auf diesem Ticket in der Linkspartei sind.
1: Ja, aber das hat doch Frau Erat auch sofort gemacht nach diesem Vorfall mit dem Rapper. Sie hat sich davon distanziert, sie hat gesagt, sie sei entsetzt, das hat hier keinen Platz in der Partei und. Das hat sie ja alles getan. Also ich denke, ich habe den Wahlkampf nicht ganz so intensiv verfolgt, weil ich gleichzeitig den Wahlkampf in Sachsen-Anhalt verfolgt habe, aber es gab mehrere klare Äußerungen von ihr genau dazu.
0: Sie sagen selber auch, quasi Antisemitismus sei auch in anderen Parteien zugegen. Zumindest um das Argument nochmal zu erhellen. Was meinen Sie damit?
1: Antisemitismus ist ein Problem der gesamten Gesellschaft. Das ist jetzt so banal wie wahr. Und ist nicht in einer Gruppe stärker vorhanden als der anderen. Wohl aber ist es Teil einer völkisch-nationalistischen Ideologie, die sich auf der Rechten des parteipolitischen Spektrums befindet. Das heißt überhaupt nicht, dass es nicht auch auf der Linken Antisemitismus gibt und so weiter. Aber wenn man sich alle Zahlen anguckt und alle Studien, die wir haben, dann ist es völlig eindeutig, dass antisemitische Einstellungen eben gerade bei Wählern der AfD überdurchschnittlich hohe Zustimmungen finden. Also insofern, glaube ich, sollten wir die Debatte nicht auf die Linke fokussieren. Ich finde, das ist tatsächlich auch nicht nur falsch, sondern auch gefährlich. Die Linke, gerade Wählerinnen und Wähler der Linken und auch der Grünen und auch der SPD, haben die geringsten Zustimmungsraten zu allen möglichen antisemitischen Aussagen, die ja immer so abgemessen werden.
0: Aber es bleibt zum Schluss ja trotzdem eine Frage. Was kann man tun, außer tatenlos zusehen?
1: Naja, das ist immer das Gleiche, was man dann als Antwort bekommt. Bildung, Bildung, Bildung. Aber Bildung fängt in den Schulen an und diese Schulbildung braucht Lehrer und Lehrerinnen, die dazu auch ausgebildet sind. Und deswegen beunruhigt mich persönlich das als Historikerin an einer Universität sehr, dass gleichzeitig mit diesen Debatten werden Professuren für Judaistik oder jüdische Geschichte, jüdische Kultur entweder gestrichen oder nicht mehr wieder besetzt. Also da haben wir ein Missverhältnis. Wenn wir wollen, dass jüdische Geschichte als Teil der deutschen Geschichte vermittelt wird auf allen Ebenen und nicht immer nur als Verfolgungsgeschichte und nicht als Antisemitismusgeschichte, sondern als integraler Teil der deutschen Geschichte, dann brauchen wir eine gute universitäre Ausbildung und entsprechende Schul- und Lehrpläne und Schulbücher, um sozusagen von Grund auf das zu vermitteln. Und das fehlt bisher in der Debatte.
0: Über die heftige Debatte zum Thema Antisemitismus in der Linkspartei haben wir gesprochen mit Professorin Stefanie Schüler-Springorum, vorher Direktorin des Zentrums für Antisemitismusforschung der TU. Und sie ist zudem Historikerin. Ich wünsche Ihnen noch einen angenehmen Tag und danke fürs Gespräch, Frau Schüler-Springorum.
1: Sehr gerne.

gleichen Leute mit am Werk, die später bei De La Soul mitgefummelt haben als Producer Stetisonic, Anfang der 80er gegründet und hier mit ihrem größten Hit aus dem Jahr 88, Talkin' All That Jazz, wo sich gegen die Vorwürfe waren, die von außen kommen, dass das ja Diebstahl sei, wenn man Samples klaut. Ja? Also Samples gleich klauen. Falsch, sagt Stetisonic. Soweit die Botschaft für mich übersetzt.

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8: 15 Uhr und 31 Minuten.
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8: Wir erleben eine Niederschlagswahrscheinlichkeit von 5-0%. Soll heißen, es wird bis zum Abend zwar dichte Wolken geben, aber bei 16 bis 17 Grad trocken bleiben. Und am morgigen Tag sonnig, dann ziehen Wolken auf, bringen auch gelegentlich Regen, aber angeblich keinen Nennenswerten. Die Höchstwerte liegen im besten Fall bei 22 Grad. Soweit.
9: 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A10 westlicher Berliner Ring Richtung Dreieck Werder. Zwischen Potsdam Nord und Vöben gibt's Stau an einer Baustelle. 20 Minuten stehen sie dort. A10 nördlicher Berliner Ring Richtung Dreieck Havelland. Im Dreieck Pankow auf der Überleitung zur A114 stadteinwärts blockiert ein defekter LKW die Beschleunigungsspur. A11 Berlin Richtung Stettin zwischen Dreieck Barnim und Bernau Nord ist nach einem Unfall die rechte Spur und die linke Spur gesperrt. Es staut sich mit 30 Minuten plus. A11 Stettin Richtung Berlin zwischen Korin und Werbelin ist die rechte Spur wegen eines defekten Fahrzeugs gesperrt. Vorsicht auf der A24 Berlin Richtung Hamburg. Zwischen Pritzwalk und Mainburg liegen Reifenteile auf der Fahrbahn. B5 Nauen Richtung Küritz zwischen Lietzow und Berge finden Mäharbeiten statt. Dort dauert es etwa 20 Minuten länger als normal. Und Vorsicht auf der B87 Herzberg Richtung Lübben. Zwischen B102 Luckau und Luckau Nord befindet sich eine ungesicherte Unfallstelle. Stadtverkehr Berlin auf der A100 dem Stadtring Richtung Treptow staut sich zwischen Schmargendorf und Albuinstraße mit bis zu 10 Minuten mehr. Und Richtung Wedding stockt es zwischen Oberlandstraße und Innsbrucker Platz mit 10 Minuten plus. Außerdem im weiteren Verlauf zwischen Hohenzollern-Damm und Dreieck-Funkturm. Tempelhof, am ehemaligen Flughafengebäude findet die Marathon-Expo-Messe statt. Zurzeit staut es sich auf dem Tempelhofer Damm Richtung Platz der Luftbrücke und auf den umliegenden Straßen. Wir wünschen gute Fahrt.
8: Dankeschön.
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8: Guten Tag.

0: 10:50, Sie hören Radio 1 mit der schönen Woche, dem Wochenrückblick. Und wir blicken über den großen Teich und in die große, weite Welt zu den beiden großen, mächtigen Nationen. Diesmal China und die USA. Zum ersten Mal seit mehr als 10 Jahren ist der chinesische Präsident Xi Jinping am Mittwochabend in Washington gelandet. Empfangen bekanntermaßen direkt und persönlich, was eine große Ehre ist, von US-Präsident Donald Trump mit militärischen Ehren und demonstrativ freundlich. Gesehen hat die Welt davon wenig, es sei denn, man lebt in China. Amerikanische Fernsehstationen wollten nicht so richtig gerne übertragen, zumal er ja sehr viele Journalisten ausgeschlossen hat. Doch hinter der feierlichen Fassade dieses dreitägigen Gipfeltreffens jedenfalls liegen eine Menge Konflikte. Künstliche Intelligenz, Handelszölle, Taiwan, der Krieg mit dem Iran. Gleichzeitig wollen beide Seiten die schwierige Beziehung untereinander eigentlich stabilisieren. Also sagte Xi beispielsweise kurz vor seiner Ankunft, man wolle Partner und kein Rivale sein. Darüber wollen wir sprechen mit niemandem Geringeren als Bernhard Bartsch, Direktor External Relations with Mavericks. Und das bedeutet also dem Mercator-Institut für China Studies. Ich grüße Sie, Herr Bartsch. Guten Tag.
1: Guten Tag.
0: Wir haben ja einen, sagen wir mal, Zitat aus erster Hand, das uns nachweist, wie effektiv diese Gespräche waren. Wir haben nämlich Donald Trump, der sagt, die Gespräche seien großartig. Könnten Sie das vielleicht inhaltlich differenzieren?
1: Die beiden haben gesprochen über all die Themen, die Sie gerade auch schon angesprochen haben. Was konkret rausgekommen ist, ist wahrscheinlich sehr wenig. Wissen wir gar nicht so viel. Atmosphärisch war es aber offenbar gut. Deswegen sagt Donald Trump das, weil es für ihn ja vor allem darum ging, Bilder von großer Harmonie herzustellen und den Eindruck zu erwecken, dass er bei Xi Jinping sehr angesehen ist, ein großer Dealmaker ist, großer Türöffner für die amerikanische Wirtschaft.
0: Wie beobachten denn die Auseinandersetzung über die KI? Also nachdem die amerikanischen Tech-Bosse nun quasi gezwungenermaßen freiwillig nach vorne getreten sind und sagen, das könnte das Ende der Welt einläuten, was wir da machen, wenn wir nicht das Entwicklungstempo drosseln, sind die beiden ja in irgendeiner Art und Weise in einer Bringschuld, was ihre eigene Order angeht, wie man im Land mit KI zu verfahren hat. Was beobachten Sie da?
1: Da haben die USA und China einen ganz unterschiedlichen Zugang und natürlich sind die beiden Präsidenten auch völlig unterschiedliche Charaktere. Bei Trump, wo man so ein bisschen die Frage hat, versteht er eigentlich, worum es da geht, auf jeden Fall sehr laissez-faire ist, sehr sein Unternehmen Vertrauen zu scheint und die machen lässt. Auf der anderen Seite Xi Jinping, der seit vielen Jahren um maximale Kontrolle bemüht ist, wo auch die chinesische Staatssicherheit zuletzt nochmal deutlich gemacht hat, wie groß die Gefahr ist, vor allem auch durch amerikanische KI. Dass die beiden da inhaltlich nicht zusammenkommen und dass es weit davon entfernt ist, dass die USA und China, die beide da in einem KI-Wettrüsten sind, irgendwie sich auf eine Regulatorik einigen, war klar. Angesprochen haben sie es aber.
0: Wenn Xi Jinping selber sagt, er habe den amerikanischen Präsidenten aufgefordert, sich auf die richtige Seite der Geschichte zu stellen, in dem Fall also im Grunde genommen der Unabhängigkeit von Taiwan nicht zuzustimmen, ist das offensichtlich der Versuch, da freies Schussfeld zu bekommen?
1: Ich glaube, Xi Jinping hat einmal mehr gemerkt in diesem und in vielen Bereichen, dass er einfach Trump sehr gut vor seinen Karren spannen kann. Für Xi Jinping geht es hier um die Bilder, dass er sich direkt in die Höhle des Löwen wagt und dort mindestens als gleichberechtigtes Alpha-Tier akzeptiert wird, wenn nicht eigentlich der junge Löwe ist. Alles, was rhetorisch passiert, ist, glaube ich, für ihn gleich zweitrangig. In erster Linie geht es hier um die Optik.
0: Also die ja mehr oder weniger auch von amerikanischen Medien quasi frei Haus nach China geliefert wird, beziehungsweise chinesischen Medien. Die amerikanischen Medien sind also zurückhaltender. Teile der großen Fernsehgesellschaften berichten eigentlich überhaupt nicht. Ist das ein Fiasko für Trump oder ist es, naja, it's the media? Was soll man sonst schon erwarten?
1: Das ist für ihn sicherlich unglücklich, dass er diesen Konflikt mit den amerikanischen Medien gerade jetzt vom Zaun gebrochen hat. Gleichzeitig sind die Bilder, die diese Medien verbreiten, für ihn nicht besonders schmeichelhaft. Es gibt sehr viele Bilder jetzt, wo er eigentlich sehr heranschmeißerisch und unsicher neben dem wahnsinnig in sich ruhenden Xi Jinping wirkt. Ja. In seinen Kreisen wird er aber trotzdem natürlich das so verbreiten, wie er das möchte.
0: Ich weiß nicht, ob Sie das überhaupt interessiert, aber ich habe zumindest zur Kenntnis genommen, nicht ohne Interesse, dass es Biden gesundheitlich gerade offensichtlich Xi Jinping vorher und Trump möglicherweise auch währenddessen, denn er hat bei 18 Grad einen Mantel getragen und Handschuhe. Ich weiß nicht, ob Sie da in Ihren Studien und Beobachtungen auch Wert drauf legen, ob Sie das mitbekommen haben?
1: Ich habe da keine Ferndiagnosen bei Xi Jinping, auf den man natürlich immer mal wieder schaut. Das sind beide Herren in einem sehr fortgeschrittenen Alter. Bei Xi Jinping wird immer mal wieder spekuliert über seinen Gesundheitszustand. Bisher hat sich immer gezeigt, an allen Gerüchten, dass ihn das irgendwie machtpolitisch aus dem Tritt bringen könnte, war nichts dran.
0: Warum ist denn Trump so liebesdienerisch, so wie Sie es indirekt ja auch beschrieben haben? Also was hat er zu gewinnen, beziehungsweise was hat er zu verlieren?
1: Es hat, glaube ich, sehr viel mit Trumps Persönlichkeit und seiner internen Positionierung zu tun. Er möchte signalisieren, dass er die Türen öffnen kann für amerikanische Unternehmen, dass er diese Rivalität unter Kontrolle hat. Er mag diese persönliche Diplomatie und möchte gerne da strahlend neben Xi Jinping stehen, der für ihn der einzige Politiker ist, den er wirklich auf Augenhöhe ernst nimmt. In dem Lager der Amerikaner, die eigentlich viel mehr auf die strukturellen Probleme mit China schauen, ist das natürlich alles andere als erfolgreich. Die würden eigentlich gerne einen Präsidenten sehen, der China die Stirn bietet, der etwas raushandelt, der signalisieren kann, den Aufstieg dieser neuen Supermacht, den können wir auf Armeslänge halten auf eine gewisse Zeit. Für dieses Camp, das auch bei den Republikanern traditionell eigentlich stark verankert war, die sogenannten China-Falken, den liefert er da überhaupt nichts.
0: Er nicht und offensichtlich sein US-Finanzminister Bessent auch nicht, denn der hat die Zollpause auf Importe chinesischer Waren um weitere 2 Monate verlängert. Also unabhängig davon, dass das Treffen noch bis heute geht, ist das ein Erfolg auf ganzer Linie für Xi und ein fragwürdiges Treffen für Trump, was seinen eigenen Erfolg und sein Bild in der Öffentlichkeit angeht?
1: Das würde ich auch so sehen. Die Amerikaner mussten auf diese Verlängerung hoffen, weil es für sie um die Lieferung von seltenen Erden aus China gibt, die sie einfach dringend brauchen, auch für ihren Rüstungssektor. Aber tatsächlich haben sie eigentlich über das hinaus überhaupt nichts von China bekommen.
0: Vielen herzlichen Dank. Am Donnerstagmorgen ist Chinas Präsident Xi in den USA gelandet. Über die Ergebnisse des Treffens und über den Sinn und Zweck und die Inhalte haben wir gesprochen mit Bernhard Bartsch, Director External Relations bei Merricks, also kurzerhand dem Mercator Institut für China Studies. Und da ist er für External Relations eben zuständig. Herr Bartsch, danke fürs Gespräch und ein angenehmes Wochenende.
1: Ihnen auch. Vielen Dank.

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1: 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Ist ein Paradebeispiel der zelebrierten Amoralität. 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
9: Die Schlagzeilen der kommenden 16 Uhr Nachrichten. Zehntausende Jugendliche bei Demos gegen Wehrpflicht. Roman fliegt wegen KI-Verdacht aus der Auswahl für französischen Literaturpreis und das Wetter grau in grau, trocken, maximal 19 Grad.

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2: In vielen Städten sind erneut Zehntausende Jugendliche auf die Straße gegangen, um gegen eine mögliche Wehrpflicht zu demonstrieren. Laut der Initiative Schulstreik gegen Wehrpflicht waren es deutschlandweit über 45.000 Schülerinnen und Schüler. Bei der Demo in Berlin-Wedding waren ungefähr 2.400 dabei. Christina Nagel.
3: Bei der Initiative Schulstreik gegen Wehrpflicht ist man sich sicher, die Wehrpflicht wird kommen. Die Bundesregierung arbeitet darauf hin. Heute zwingen sie uns zur Musterung, heißt es plakativ auf der Internetseite der Initiative, morgen zur Wehrpflicht. Noch fehlen der Bundeswehr die Kapazitäten für flächendeckende Musterungen. Deshalb wurden zunächst nur die 18-Jährigen gemustert, die Interesse am freiwilligen Wehrdienst bekundet hatten. Inzwischen wurden nach Angaben des Verteidigungsministeriums aber auch knapp 1000 junge Männer gemustert, die kein Interesse an der Bundeswehr bekundet hatten. Sorgen der jungen Menschen, dass die Wehrpflicht schon bald wieder eingeführt wird, versucht das Ministerium zu zerstreuen. Es melden sich genügend Freiwillige für einen Dienst bei der Bundeswehr.
2: Der neue Tankrabatt kann kommen. Bundestag und Bundesrat haben heute zugestimmt. Damit soll es ab 1. Oktober, also schon kommende Woche, deutliche Entlastung bei den Spritpreisen geben, nämlich bis zu 17 Cent pro Liter. In Schipkau in der Lausitz wird gerade das höchste Windrad der Welt gebaut. Am Nachmittag hat es seine Rotorblätter bekommen. Anschließend soll der Turm langsam nach oben gezogen werden, bis er schlussendlich 365 Meter hoch ist. Er soll dann mehr Strom erzeugen als vergleichbare Anlagen. Volker Quaschning, Professor für regenerative Energien, hat auf Radio 1 das Prinzip erklärt.
4: Die Idee dabei ist, dass je höher ich komme, desto mehr Wind habe ich. Das weiß man, wenn man einen Waldspaziergang macht, ist es recht windstill, klettert man auf irgendeinen Turm im Wald, dann pfeift einem der Wind um die Ohren. Genauso ist das hier. Das heißt, wenn ich weiter nach oben gehe, habe ich mehr Wind und kann dann praktisch mit der gleichen Windkraftanlage deutlich mehr Energie ernten.
2: Außerdem kritisierte Quaschning die Politik von Wirtschaftsministerin Reiche bezüglich der Erneuerbaren.
4: Der Anschluss von solaren Windkraftanlagen, der wird komplizierter. Wir haben jetzt gerade bei den Klimaschutzverhandlungen bei der UN auch jetzt Zahlen abgeliefert, was Deutschland bauen möchte im solaren Windbereich. Das liegt deutlich über dem, was wir derzeit bauen. Und wie man mit einer Verschlechterung, sag ich mal, der Anschlussbedingungen für solaren Windräder mehr bauen möchte, das erschließt sich mir nicht so ganz. Wir haben ja diesen Extremsommer gesehen und wie wichtig es ist, wirklich klimaneutral zu werden. Außerdem müssen wir ja weg vom Öl und Gas, damit wir nicht dauernd Tankrabatte ausschütten müssen. Dazu brauchen wir aber mehr Strom aus Erneuerbaren. Und wir gehen in unseren Studien davon aus, dass man den Ausbau ungefähr verdoppeln sollte. Ja, und das ist das schon mal ein ganz schön weiter Weg, wenn man jetzt gerade mal die Bedingungen verschlechtert.
2: Volker Quaschning, Professor für regenerative Energien an der Hochschule für Wirtschaft und Technik Berlin. Wegen des Verdachts auf KI ist in Frankreich ein Roman von der Auswahlliste für den Prix Goncourt gestrichen worden. Das gab die gleichnamige Akademie bekannt. Der Autor streitet die Vorwürfe ab, doch es gibt weitere Anschuldigungen. Julia Borutta.
5: Der gefeierte Debütroman von Télisson Aurélien, C'était ça ou mourir, sei zu 100% von einer KI geschrieben worden. Die Anschuldigungen fußen auf dem Abgleich, den eine anonyme Gruppe mithilfe der US-amerikanischen KI-Detektor-App PanGram vorgenommen hat. Aurélien, der aus Haiti stammt und mittlerweile in Kanada lebt, veröffentlicht auf Französisch und tourt gerade durch Frankreich, um seinen Roman zu bewerben. Die kanadische Tageszeitung La Presse sowie der öffentlich-rechtliche kanadische Rundfunk behaupten, in einigen älteren Texten Aureliens aus den Jahren 2010 und 2013 Plagiate entdeckt zu haben.
2: Und soweit die Radio 1 Nachrichten. 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
1: Es wird keinen Regen geben bei 16 bis 17 Grad heute. Sonne setzt sich jetzt gerade zum Tagesende mehr durch. Heute Nacht dann Temperaturen um die 6 Grad in Berlin. Entschuldigung. Auf dem flachen Land auch nur bei 2 Grad. Und morgen Sonnabend sonnig geht's los. Dann ziehen Wolken auf. Regen gibt's kaum. Jedenfalls nicht nennenswert, so nennen es die Meteorologen. Und die Höchstwerte liegen dann um 22 Grad im besten Fall.
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2: A10 westlicher Berliner Ring Richtung Dreieckwerder. Zwischen Potsdam-Nord und Vöben staut es sich an einer Baustelle etwa 10 Minuten. A11 Berlin Richtung Stettin zwischen Dreieck Barnim und Berner Nord ein Stau ebenfalls mit 10 Minuten. A11 Stettin Richtung Berlin. Zwischen Korin und Werbelin ist die rechte Spur wegen eines defekten Fahrzeugs gesperrt. A24 Hamburg Richtung Berlin. Zwischen Mainburg und Pritzwalk gibt's Behinderungen nach einem Unfall auf der linken Spur. Stadtverkehr Berlin auf der A100, dem Stadtring Richtung Treptow, dauert es zwischen Jakob-Kaiser-Platz und Albuinstraße etwa 20 Minuten länger als normal. Und in Richtung Wedding staut es sich zwischen Dreieck Neukölln und Innsbrucker Platz mit 20 Minuten. Zwischen Hohenzollerndamm und Dreieck Funkturm stockt der Verkehr ebenfalls. Wir wünschen trotzdem gute Fahrt.
1: Dankeschön.
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1: Und Ihnen finde ich gut.

0: Das Lied ist zu Ende, wollte ich nur sagen.
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0: Um 16:09 Uhr bieten wir ein reichhaltiges Unterhaltungsangebot. 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

0: Das war Matt Corby und Tesh Sultana. Damit 16:13 Uhr. Wir sind beim Spiel und das freut mich.
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0: Wird in dieser Woche bestritten von der zauberhaften, darf ich so sagen, Friederike?
2: Ja, gerne, immer.
0: Sehr gut. Aus dem Elsass, wenn ich das richtig sehe.
2: Im Moment. Nicht immer, aber im Moment dort zu Besuch.
0: Okay, aber bist du gerade für Speckkuchen dort und für den Federweißer und neuen Wein oder den...
2: Das auch, ja.
0: Okay, du besuchst dort Verwandte, Bekannte?
2: Nee, ich bin beruflich im Moment kurz da.
0: Ah.
2: Aber eben nur vorübergehend.
0: Mhm. Und was machst du da?
2: Aber es gibt Schlechteres.
0: Ja, das glaube ich. Was machst du denn da Schönes?
2: Ich arbeite im Europarat.
0: Im Europarat. Dann bist du quasi in Straßburg.
2: Ja, genau.
0: Ah, sehr schön. Gut, sehen wir uns Sonntag.
2: Jetzt. Ja, gerne, sag Bescheid.
0: Ja, ich besuche da meine Tochter. Also insofern wird wahrscheinlich nicht dazu kommen, dass ich Zeit habe. Aber ich freue mich, dass du sozusagen ein Vorbotin der guten Laune bist, die in Straßburg gerade herrscht.
2: Ich zieh mir den Schal an, wenn ich ihn gewinne. Um ihn zu erkennen.
0: Das ist sehr gut. Jetzt schauen wir erstmal, warum Lennart den Schal haben will. Guten Tag, Lennart. Hallo.
3: Hallo.
0: Hallo, warum willst du den Schal haben?
3: Ja, für den Winter brauche ich nochmal einen neuen. Meiner ist letztes Jahr leider abhanden gekommen und deswegen dachte ich, wäre das natürlich super.
0: Ey, wer hat eigentlich diese ganzen alten Schals gesammelt? Also ich denke immer, ich habe extra so auffällige Sachen und denke, irgendwann erwische ich einen auf der Straße und ich reiße es ihm vom Hals, was ich alles schon an Schals in die Welt gegeben habe. Na gut, ich will mich nicht aufregen. Wie auch immer. Welche Farbe hättest du denn gerne?
3: Ich glaube, so einen roten. Rot oder blau, glaube ich, ist am besten.
0: Rot oder blau? Okay. Welche Farbe hättest du gerne, Friederike?
2: Ich würde es auch in Pink nehmen, gestreift mit Rot zum Beispiel.
0: Ja.
2: Fällt mir nur gerade so ein.
0: Ja, das ist alles gut. So möge es denn sein, sollen eure Wünsche in Erfüllung gehen. Aber vorher ist noch ein bisschen Arbeit. Wir sind bei der üblichen Regel, dass die im Buchstaben vorne liegen. In dem Fall ist es die Friederike, den Montag bekommt. Und entsprechend geht es dann weiter mit Dienstag und Mittwoch. Und Donnerstag und Stechen gucken wir dann mal. Also, erste Frage an die Friederike.
1: Montag.
4: Wir können doch nicht zusehen, dass jetzt unsere Standorte hier den Bach runtergehen. Das heißt also, ja, wir sind bereit, und das haben wir gezeigt, auch Einschnitte in der Belegschaft zu machen. Aber auch das hat Grenzen.
0: So, um was geht's denn da? Also ich weiß, gehe davon aus, dass du den Namen nicht weißt. Es sei denn, du weißt...
2: Ja, da geht's um Entlassungen. Jetzt bin ich gerade am Überlegen.
0: Mhm, also, ja.
2: Jetzt. Ich hab's auf der Zunge, aber ich krieg's gerade nicht.
0: Achso, ich dachte, ich krieg's nicht so schnell gegoogelt. Und auch meine
2: Karte. Nee, Google habe ich nicht. Das mache ich schon noch ehrlich.
0: Okay, ja klar, sehr gut. Ehrliche Haut. Also, das war eine große Betriebsratsvorsitzende und.
2: Aha. Ja.
0: Gut, dann löse ich das mal auf. Nicht so leicht zu kommen, weil es eben nicht so eine einfache Antwort ist wie, das ist so und so oder da ging es um das und das und das. Aber da muss ich schon ein bisschen umschreiben. Also es geht hier tatsächlich um die Daniela Cavallo, heißt sie, die VW-Betriebsratsvorsitzende, eigentlich recht bekannt.
2: Ja, Schließung von VW in Wolfsburg.
0: Genau, sie äußert sich zu den Prozessen, zu denen die IG Metall aufgrund zunehmender Kürzung in der Automobilbranche aufgerufen hat. Also da wäre das Stichwort quasi gewesen, Kürzung in der Automobilbranche und Proteste. Den Punkt kann ich leider nicht geben. Tut mir sehr leid. Es war auch nicht leicht, aber es wird auch nicht einfacher für den lieben Lennart. Lennart, hier ist dein Dienstag.
1: Dienstag.
5: Militärische Kraft alleine kann keinen Frieden sichern. Ökonomische Kraft alleine keine Stabilität. Und technologische Kraft keine Sicherheit gewährleisten.
0: Wer war das?
3: Okay, auf den Namen würde ich jetzt wirklich nicht kommen.
0: Ja, auf den Anlass auch nicht. Und auch sonst fällt es mir schwer. Aber sonst weiß ich eigentlich alles. So klang so.
3: Exakt so. Sie nehmen ja die Worte direkt aus dem Mund.
0: Nee. Friederike darf nicht. Der Lennart muss ran.
3: Nee, da fällt mir gerade wirklich nichts ein. Ich würde es irgendwie... Nee, das würde ich jetzt nur raten.
0: So glänze denn dann, liebe Friederike, mit deinem Wissen, auch wenn es keinen Punkt gibt, wenn du möchtest.
2: Nee, es war ein Auftritt auf der UN-Generalversammlung.
0: Genau, das war UN-Generalsekretär Antonio Guterres, angeblich mit seiner letzten großen Rede. Denn er befindet sich in den letzten Monaten seiner zweiten Amtszeit als Generalsekretär der Vereinten Nationen und wird zum neuen Jahr abgelöst. Trotzdem kein Punkt für Lennart und auch keiner, weil das sieht das Spiel nicht vor, dass man den Punkt des anderen machen darf. Haben wir also einen Gleichstand bei 0:0. So, jetzt kommt's auf dich an, Friederike. Bitteschön.
1: Mittwoch.
6: Das ist schon ein starkes Signal und ein starkes Stoppschild. Wenn man weiß, wenn man so etwas tut, dann ist man mit mindestens 5 Jahren Freiheitsstrafe dabei. Das ist ganz wichtig, aber Abschreckung alleine hilft nie.
0: In welchem Zusammenhang hat das wer gesagt? Wir haben Sie hier gerade gehört.
2: Das war die Justizministerin, Frau Hubig.
0: Ja.
2: Und Sie haben die Strafbarkeit, oder Sie planen, die Strafbarkeit zu verschärfen. Und jetzt muss ich auch wieder nachdenken.
0: Ja, das wäre gut.
2: Jetzt genau.
0: Vielleicht kommt es ja tröpfchenweise bei dir an.
2: Ja, Mensch, ja, ich wusste das.
0: Na ja, gut.
2: Gibt Frau Hubig schon einen halben Punkt?
0: Versuch doch erstmal den Ganzen zu machen, bevor wir anfangen zu falschen und irgendwie Punkte durchzusägen. Einen Tipp habe ich dir schon gegeben, als ich von tröpfchenweise Darreichung sprach.
2: Ah, das sind die K.O.-Tropfen, genau. Gefährliche Körperverletzung.
0: Genau, genau. Also es geht im Wesentlichen um mindestens 5 Jahre ins Gefängnis. Genau, für den Fall, dass die K.O.-Tropfen eingesetzt werden. Diese ruchlose und wirklich furchtbare Art und Weise, Menschen auszurauben oder zu vergewaltigen. Gut, den Punkt gebe ich, würde Lennart aber auch Unterstützung zusagen bei seinem nächsten Aufgabenfeld.
1: Donnerstag.
7: Hab da nicht den Eindruck gehabt, wenn ich angefangen habe, Deutsch zu sprechen und mal festgestellt habe, ich spreche Deutsch, dass man mich dann nicht mehr da haben wollte. Und deshalb weiß ich schon, was da drin steckt in dem Spiel und dass morgen, weil die Atmosphäre morgen Abend ja im Idealfall hitzig ist, ja nicht schlimm. Ja, so, solange es dabei bleibt.
0: Ja.
3: Ja gut, das war Jürgen Klopp, Pressekonferenz vor dem Spiel in der Nations League Deutschland gegen die Niederlande.
0: Ja, da saß aber jemand recht fest im Sattel, ne?
3: Ja, die Stimme ist dann doch recht leicht noch.
0: Ja, das ist das erste Spiel der Jürgen Klopp als Bundestrainer der deutschen Fußballnationalmannschaft, genau. Gut, haben wir einen Gleichstand. Was machen wir da? Da gibt's den Joker. Und bitte nicht antworten. Erstmal spiele ich es vor und dann stelle ich die Frage. Und wer sie dann richtig beantworten möchte oder meint, richtig antworten zu können, möge seinen Namen sagen, Friederike und Lennart. Soweit verstanden und klar? Ja, ne?
3: Ja. Gut.
0: Also erstmal, hier ist der Joker.
1: Joker.
8: Ich kann aus einer Akteneinsicht berichten, dass statt der wie bisher behaupteten 4,8 Milliarden Euro das Ganze mehr als dreimal so teuer geworden wäre, über 15 Milliarden. Und deswegen ist es am Ende doch gut, wenn Berlin dieses Geld direkt in die Sportstätten und in den Alltag der Berliner einstecken kann.
0: Für was?
2: Friederike.
0: Ja, ja. Friederike, möchtest du auch die Frage beantworten erst oder möchtest du die Frage stellen?
2: Nee, stellen muss ich sie nicht. Ich beantworte sie.
0: Ja, gut, in Ordnung. Also du willst sie als Erste beantwortet. Prima. Welche anderen Städte außer Berlin sind denn im Rennen?
2: Köln und München und Hamburg war auch dabei.
0: Gut, Lennart. Und was haben wir hier gerade gehört? Clara Schädlich, stellvertretende Fraktionsvorsitzende von Bündnis 90 Die Grünen, wollte gar nicht zumuten. Und Berlin will seine Bewerbung für Olympische und Paralympische Spiele 3 Tage vor der Abstimmung durch den Deutschen Olympischen Sportbund zurückziehen, nachdem die Prüfer angeblich Berlin schlechtere Qualifikationen für die Auslegung aussprachen als München oder Köln. Lennart, wir müssen leider sagen, die Friederike hat's drauf.
3: Ja, hat sie es verdient gewonnen.
0: Da hat sie es verdient gewonnen. Es kann nicht jeden Tag ein Kloppo-Tag sein, ne? Also insofern...
3: Genau.
0: Dann viel Vergnügen mit dem Schal, Friederike. Wir sehen uns dann beim Vorübergehen, ne? Am Wochenende.
2: Alles klar, genau.
0: Bis denn. Tschüss.
2: Kannst ihn ja mitbringen.
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0: Nee, für Botendienste bin ich hier nicht zuständig. Aber ich glaube, das schickt die Firma selber zu. Aber du bist eine Frau, die praktisch denkt. Theoretisch wäre es ja gut gewesen. Und auch so nachhaltig, wenn ich es selber noch vorbeigebracht hätte, ne? Kann man nicht machen. Also.
2: Wäre nett gewesen.
0: Tschüss.
2: Tschüss.

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10: 16.31 Uhr.
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11: Die Berliner Linken beraten ab dem späten Nachmittag auf einem Landesparteitag darüber, ob sie Sondierungsgesprächen mit Grünen und SPD aufnehmen. Die Parteispitze hatte sich bereits dafür ausgesprochen, es fehlt noch die Zustimmung der Delegierten. Mit den Grünen haben die Linken bereits erste Gespräche geführt. Die SPD-Führung zeigte sich grundsätzlich offen, will aber den Parteitag abwarten. Gegen eine mögliche Wiedereinführung der Wehrpflicht und die neuen verpflichtenden Musterungen haben junge Menschen am Mittag erneut bundesweit demonstriert. In Berlin fand eine Demonstration am Leopoldplatz im Wedding statt. In Brandenburg sollte es Aktionen in Potsdam, Cottbus und Königs Wusterhausen geben. Der neue Tankrabatt kann kommen. Bundestag und Bundesrat haben heute zugestimmt. Damit soll es ab 1. Oktober, also schon kommende Woche, deutliche Entlastungen bei den Spritpreisen geben, nämlich bis zu 17 Cent pro Liter. Die Regenbogensitzbank im Berliner Tiergarten ist erneut beschädigt worden. Laut Polizei waren mehrere Latten kaputt. Inzwischen ist aber alles repariert worden. Die bunte Bank steht seit Anfang August zum Gedenken an den CSD-Anschlag zwischen Bellevue-Allee und Kleiner Querallee. Im sächsischen Heidenau werden künftig keine Stolpersteine mehr verlegt. Die Entscheidung der Stadtverwaltung sorgt für Kritik. Israels Botschafter Prosor sprach von einem Skandal. Damit werde Vergangenheit gelöscht. Bildungsministerin Prien sagte der Bild, wer Erinnerungsorte jüdischen Lebens auf Friedhöfe verdrängen wolle, mache Jüdinnen und Juden noch einmal unsichtbar. Sie sei entsetzt, dass eine demokratische Partei sich dafür hergebe, so die Präsidentin der israelitischen Kultusgemeinde München, Knobloch. In Heidenau hatte der Stadtrat gestern beschlossen, die kleinen Messingsteine nicht mehr zu verlegen. Beantragt wurde das unter anderem von AfD und CDU. Soweit die Meldungen. 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
13: So, ich darf Ihnen das Wetter kurz vorstellen, kurz und prägnant. Heute werden 19 Grad erreicht und ansonsten kommt ein bisschen die Sonne noch raus. Morgen dann 22 Grad, auch wenn es anfangs dann nicht so aussehen wird, nämlich grau in grau und hier und da ein paar kleinere Mengen von Regen, die fallen, aber erfreuliche 22 Grad im Endeffekt. Und die Nacht dann noch kühl bei 2 bis 6 Grad in Berlin um 6.
11: Verkehr. A10 westlicher Berliner Ring Richtung Dreieckwerder. Zwischen Potsdam-Nord und Vöben staut es sich an einer Baustelle. 10 Minuten dort Verzögerung. In Richtung Dreieck-Havelland staut es sich zwischen Großkreuz und Havelbrücke ebenfalls 10 Minuten. A11 Stettin Richtung Berlin. Zwischen Korin und Werbelin ist die rechte Spur wegen eines defekten Fahrzeugs gesperrt. A115 Dreieck-Nutetal Richtung Dreieck-Funkturm. Zwischen Rastplatz Parforce Heide und Spanische Allee ein Stau mit ebenfalls 10 Minuten. Stadtverkehr Berlin. Auf der A100, dem Stadtring Richtung Treptow, dauert es zwischen Detmolder Straße und Albuinstraße etwa 10 Minuten länger als normal. Und in Richtung Wettingen staut es sich zwischen Oberlandstraße und Kreuz Schöneberg. Auch dort 10 Minuten. Zwischen Hohenzollerndamm und Dreieck-Funkturm stockt der Verkehr ebenfalls. Und in Tempelhof am ehemaligen Flughafengebäude findet die Marathon-Expo-Messe statt. Zurzeit staut es sich auf dem Tempelhofer Damm Richtung Platz der Luftbrücke. Wir wünschen gute Fahrt.
13: Danke.
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0: Arcade Fire und Ready to Start. Damit 16 Uhr und 40 Minuten ein letzter Blick noch in die Politik, und zwar nach Berlin. Denn in der Hauptstadt entscheidet die Linkspartei gleich auf ihrem Parteitag, ob sie Sondierungsgespräche mit den Grünen und der SPD aufnehmen will. Obwohl die Partei um Elif Erhard die Wahl zum Abgeordnetenhaus klar gewonnen hat, gibt es auch innerhalb der Partei Stimmen, die eine starke Opposition für den besseren Weg halten. Und dann sind ja auch noch SPD und Grüne, die quasi einer rot-grün-roten Koalition beiwohnen müssten, sich aber auch noch zögerlich geben. Bei der SPD sogar Teile davon kritisch. Vor welchen Herausforderungen also die Regierungsbildung in Berlin steht, das wollen wir besprechen mit Gero Neugebauer, Politikwissenschaftler und ehemaliger Mitarbeiter des Otto-Suhr-Instituts der FU. Guten Tag, Herr Neugebauer, ich grüße Sie sehr herzlich. Hallo.
1: Guten Tag, Herr Wiebrecht.
0: Sie erlauben mir eine kurze biografische Bemerkung Ihrerseits. Sie hatten eigentlich Gelegenheit, fast alle Wahlen zum Abgeordnetenhaus seit Gründung desselben mitzubekommen und sind seit 50 Jahren Politikwissenschaftler. War das Business as usual, diese Wahl, oder ist es wirklich anders?
1: Es ist deshalb wirklich anders, weil das Parteiensystem in Berlin nun auf eine neue Grundlage gestellt worden ist. Es gilt nicht mehr der alte Rechts-Links-Konflikt, sondern wir haben einen Konflikt, der durch die Zustimmung oder Ablehnung der Demokratie bestimmt wird. Und insofern kann man die Interpretation, die vorwiegend jetzt noch von der CDU, auch von Teilen der SPD benutzt wird, mal in den Abfalleimer tun.
0: Heute um 17 Uhr will die Linke darüber entscheiden, ob die Sondierungsgespräche kommen werden. Was sagen Sie, wie sie entscheiden wird und warum sagen Sie es?
1: Die Linke ist, wie ihre Vorgänger, die PDS, ist auch geworden war, eine demokratische Partei. Sie ist kein Objekt der Neugierde des Verfassungsschutzes. Aber die innere Struktur ist schon ein bisschen vielfältig und auch manchmal widersprüchlich. Und wenn die Führung es jetzt mit Positionen zu tun hat oder die Aktionen mancher ihrer Mitglieder ihr Probleme bereitet, dann kann sie eigentlich nur sagen, Leute, wir sind eine Partei, wir organisieren Interessen der Bürgerinnen und Bürger, die bei uns mitmachen, und das auf einer bestimmten Grundlage. Und da müssen wir auch unsere Beschlüsse durchsetzen und Maßnahmen machen. Und in den Vorstandsbeschlüssen gibt es nichts, wo man daraus schließen kann, dass sie sozusagen einen antisemitischen Grundkonsens hat. Antisemitismus ist eine Einstellung, die gehört zu den sogenannten menschenfeindlichen Einstellungen, die rechtsextremistische Politik kennzeichnen, aber keine linke Politik. Und insofern wird sie schon darauf bestehen, dass da nichts hängen bleibt, was den anderen Parteien ein Alibi verschafft, zu sagen, nee, mit euch nicht.
0: Wie könnte sie das erfolgreich umsetzen, außer durch Parteiausschlüsse oder eben nur dadurch?
1: Erst einmal nur dadurch, weil die Politik, die sie macht, bisher nicht, da ist nicht nachzuweisen, dass es irgendeine offizielle Unterstützung antisemitischer Positionen gibt, die dazu führen, dass hier die Linke den Charakter einer antisemitischen Partei hat. Zweitens auch dadurch, dass sie eine Unterstützung auch aus der Gesellschaft kriegt. Es gibt jetzt einen Brief von 150 Berliner Bürgerinnen und Bürger jüdischen Glaubens, und die dann, wenn Sie erlauben, ich zitiere das mal: Wir bitten die künftige regierende Bürgermeisterin und ihre Koalitionspartner um zweierlei. Nehmen Sie unsere Sicherheit als das, was sie ist, eine rote Linie, keinen zynischen Spielball für Propaganda. Und nehmen Sie unsere sozialen Nöte ebenso ernst wie die aller anderen Berlinerinnen und Berliner. Beides gehört zusammen. Eine Stadt, die gerechter wird, zu einer Stadt, in der wir auch sicherer leben. Zitat Ende. Wenn man einen solchen Appell von der linken Seite her ablehnen oder nicht akzeptieren will, dann kann man sagen, vergesst uns mal als Koalitionspartner. Aber das ist parteiübergreifend, und insofern denke ich schon auch ein Beitrag zur moralischen Aufrüstung, um das mal so zu formulieren.
0: Das heißt, Sie sagen eigentlich indirekt durch die Blume den ehemaligen Berliner Bürgermeistern aus der SPD und vielen SPD-Mitgliedern, die den Brief unterschrieben haben und dem quasi Paktieren, so muss man das nennen, nicht mal koalieren, sondern paktieren, denn da geht es ja schließlich um Terrorismusvorwürfe, auch gewarnt haben, denen sprechen Sie ab, dass Sie sozusagen einen klaren Blick auf die Linke haben?
1: Ja, ganz einfach. Und ich entsage mal jetzt der Versuchung zu sagen, und was ist mit dem, der bei der CDU und dies und bei jedem gemacht hat, vergessen wir es mal. Aber in der Tat, denen sage ich den klaren Blick ab. Und das hängt aber auch damit zusammen, dass sie auch, wie die CDU in ihrer Situation, wo sie nicht überlegt hat, welche Strategie wendet sie eigentlich an beim Verlust, und ihre Identität wird ja weitgehend dadurch bestimmt, dass sie die Macht besitzt, dass die einfach ein altes Bild haben von dem Parteienzustand hier, der auch gerechtfertigt ist dadurch, dass in den Parteien Äußerungen getan werden, die auch noch an alte Bilder erinnern. Und wenn mir heute jemand erzählt, ja, das ist ja die Linke, sei noch die alte SED, dann sage ich, na, ich sage lieber gar nichts, weil das nicht rundfunkfähig ist, selbst im Sender für Erwachsene nicht.
0: Trotzdem hat sich die Linkspartei ja geändert. Also es ist nicht mehr die von Dietmar Bartsch und Frau Pau und es ist auch nicht mehr die natürlich beispielsweise von Klaus Lederer, sondern es ist eine sehr junge Partei mit durchaus radikalem Potenzial durch pro-palästinensische Arbeitsgruppen auf der einen Seite, durch eine gewisse Affinität. Das finden Sie weiter, sagen wir mal, nicht störend? Das ist quasi das Vorrecht der Jugend, so zu denken? Oder wie verstoffwechseln Sie das?
1: Naja, Sie erwähnen jetzt einen von den Linien, an denen man auch diese Spaltung erkennen kann im System. Die Jungen sind vorwiegend bei der Linke zu finden und die haben auch eine andere Einstellung zur Politik. Zum Teil haben sie auch völlig vergessen, was vorher war. Letzten Parteitag gibt es eine Diskussion und dann werden auch so Beiträge erwähnt, wo Stalin auf einmal gut geheißen wird. Da frage ich mich, was haben die im Kopf, die sowas äußern? Aber es sind eben auch Menschen, die andere Auffassungen haben von der Politik und die sich um ja, die historischen Dimensionen von Antisemitismus, Judenhass, Judenfeindlichkeit als Grundlage der Politik des Nationalsozialismus nicht kümmern. Und insofern muss man das hinnehmen, aber das ist auch gleichzeitig eine Aufgabe für die neue Stadtregierung. Die muss eben sagen, wir machen eine Politik, in der die demokratischen Parteien kooperieren, und zwar um die Bürger so in die Politik einzubeziehen, dass deren Bedürfnisse zur Grundlage der Politik werden. Also Demokratisierung der Politik entwickeln, dadurch deren Akzeptanz fördern und eben solche Einstellungen keinen Raum geben.
0: Wenn Sie also quasi die Linkspartei in ihrem aktuellen Status quasi von der Schuld des Antisemitismus freisprechen oder sagen, das sind vereinzelte Phänomene, was ist denn das Verhalten der Grünen dann? Die zieren sich ostentativ in Sehung, wir warten jetzt erstmal bis zum Parteitag heute, bevor wir denen dann Koalitionszusagen machen, beziehungsweise dass wir mit ihnen sondieren. Oder wie erklären Sie das Verhalten der Grünen unter Werner Graf?
1: Es ist mir nicht verständlich, weil einerseits die Grünen auch bereits Haltung eingenommen haben, wo sie deutlich machen, wir hängen uns überhaupt nicht in diese Konfliktsituation hinein, dass wir da aus Position, wir sind für oder gegen die Linke, unsere Haltung oder unsere Politik bestimmen, sondern was sie machen, ist das, was ganz natürlich ist. Sie wollen nicht in eine Auseinandersetzung hineingezogen werden, deren Ausgang sie nicht unmittelbar bestimmen können. Sie machen halt die Linke darauf aufmerksam, es gibt bestimmte Verhaltensformen oder Eigenschaften, die wir nicht akzeptieren können, auch als Legitimation gegenüber unseren eigenen Leuten. Aber das ist wiederum, und das ist meiner Meinung nach, nicht so gravierend, dass man sagen kann, wir hängen die Einstellung unserer Partei zur Koalition davon ab. Man wird eher in diese Richtung auch argumentieren müssen, was Ernst Reuter mal gesagt hat, Welt schaut auf diese Stadt. Aber wenn man dann auf eine Stadt schaut, in der eine Partei beschuldigt wird, antisemitische Politik zu machen und deren Bündnispartner sich dazu neutral verhalten, dann ist das etwas, was auch die Grünen nicht akzeptieren können, was ich auch schon aus der Sozialdemokratie kenne, wo der Punkt ist. Nur, ich erwarte gar nicht, dass sie das akzeptieren, sondern ich erwarte schon, dass dieser Parteitag ganz klipp und klar sagt, wer sich auf eine Linie begibt, die Zweifel an unserer Haltung zur Demokratie gegen Rassismus und Faschismus, die ja eine der Wurzeln der Linkspartei ist, stellt, den tolerieren wir nicht, den schließen wir aus. Und dann ist es eben Frage des Verfassungsschutzes zu sagen, ja, bildet sich eine neue Organisation, müssen wir beobachten. Aber wie gesagt, jetzt ist es noch nicht so weit, dass der Verfassungsschutz das sagt. Und was die Linke da tut, ist ja zum Teil auch der, in Anführungsstrichen, Autonomie der Bezirksverbände oder des Bezirksverbandes Neukölln zuzuschreiben. Aber teilweise, und das muss man eben mit Schulterschlucken sagen, ohne es zu akzeptieren, finden wir Antisemitismus in der gesamten Berliner und deutschen Gesellschaft.
0: Mit der letzten Frage fordere ich nur eine Zahl von Ihnen ein. Wie groß ist die Wahrscheinlichkeit, dass es eine unter der CDU-Führung eine Dreierkoalition mit Grünen SPD gibt, aus Ihrer Sicht, nach allem, was wir besprochen haben?
1: Zwischen 26% und 30%.
0: Vielen herzlichen Dank an Neugebauer. Wie immer Sie das errechnet haben, würde ich jetzt ganz gerne auch noch erfragen, aber die Zeit ist da vorbei. Er ist Politikwissenschaftler und ehemaliger Mitarbeiter des Otto-Suhr-Instituts. Vielen Dank für das Gespräch. Angenehmen Tag noch, Herr Neugebauer.
1: Danke Ihnen auch für Ihre Geduld mit mir.
0: Dafür nicht.

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1: Lotte, live im Festsaal Kreuzberg. Wahlberlinerin Lotte hat Gesang, Gitarre, Klavier und Geige von der Pike auf gelernt. Ihren ersten Song schrieb sie mit 13 Jahren. Während ihres Studiums der Philosophie wurde sie dann gefördert von der Popakademie Mannheim und veröffentlichte Song um Song und bespielte Festivals als Support Act.

0: Derzeit ist Lotte mit ihrem vierten Album »Wenn du tanzen willst« auf Tour. Und der Name ist absolut Programm. Denn zu den romantisch gehauchten Songs aller 70s lässt es sich ganz hervorragend tanzen. Gemeinsam mit ihrer Band bringt Lotte ihre neuen Songs heute auf die Bühne und verwandelt den Abend in eine Tanzorgie. Lotte, heute Abend live um 20 Uhr im Festsaal Kreuzberg.
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15: Schlagzeilen der kommenden 17 Uhr Nachrichten. Partei der Linken zur Sondierung. Zehntausende Jugendliche bei Demos gegen Wehrpflicht und das Wetter Wolken. Dazwischen Abendsonne, maximal 19 Grad. Zeit, mich zu verabschieden. Danke für Ihre geschätzte Aufmerksamkeit. Ich hoffe, wir hören uns bald wieder.

0: 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Mit Alexandra Nestmann. Die Berliner Linken beraten ab jetzt auf einem Landesparteitag darüber, ob sie Sondierungsgespräche mit Grünen und SPD aufnehmen. Die Parteispitze hatte sich bereits dafür ausgesprochen, es fehlt noch die Zustimmung der Delegierten. Sebastian Schöbel.
1: In der SPD sprachen sich zuletzt zahlreiche Prominente, darunter Brandenburgs Ministerpräsident Woidke und Ex-Bürgermeister Michael Müller, gegen eine Koalition mit den Linken aus. Auch bei den Grünen gibt es Warnungen vor Rot-Grün-Rot, etwa vom baden-württembergischen Ministerpräsidenten Cem Özdemir. Mit den Grünen haben die Linken bereits erste Gespräche geführt. Die SPD will den Parteitag abwarten. Innerhalb der Linkspartei gibt es ebenfalls Unruhe, nachdem gegen eine pro-palästinensische Aktivistin ein Antrag auf Parteiausschluss eingereicht wurde.
0: Der neue Tankrabatt kann kommen. Bundestag und Bundesrat haben heute zugestimmt. Damit soll es ab 1. Oktober, also schon kommende Woche, deutliche Entlastung bei den Spritpreisen geben, nämlich bis zu 17 Cent pro Liter. Die Regelung gilt für 3 Monate. Efi Seibert.
2: Die Tankstellen müssen diese Steuersenkung aber nicht 1:1 weitergeben. Erwartet wird aber, dass die Preise schon in der Nacht zum 1. Oktober fallen werden. Die Bundesregierung rechnet damit, dass rund 2,5 Milliarden Euro weniger an Steuern in die Staatskasse fließen werden. Die Hälfte sollen diesmal die Länder tragen. Diese Länder haben bei ihrer Abstimmung im Bundesrat heute aber weitergehende und dauerhafte Maßnahmen gefordert, um die Spritpreise noch stärker zu senken. Kritiker bemängeln, dass der heute beschlossene Tankrabatt teuer und nicht zielgenau ist, weil damit auch wohlhabende Autofahrer unterstützt werden, die die Hilfe vielleicht gar nicht bräuchten, während Menschen, die kein Auto haben, bei den Energiepreisen nicht unterstützt werden.
0: Gegen eine mögliche Wiedereinführung der Wehrpflicht und die neuen verpflichtenden Musterungen haben junge Menschen am Mittag erneut bundesweit demonstriert. In Berlin fand eine Demonstration mit ungefähr 2400 Leuten am Leopoldplatz in Wedding statt. Christina Nagel.
3: Bei der Initiative Schulstreik gegen Wehrpflicht ist man sich sicher, die Wehrpflicht wird kommen. Die Bundesregierung arbeitet darauf hin. Heute zwingen sie uns zur Musterung, heißt es plakativ auf der Internetseite der Initiative, morgen zur Wehrpflicht. Noch fehlen der Bundeswehr die Kapazitäten für flächendeckende Musterungen. Deshalb wurden zunächst nur die 18-Jährigen gemustert, die Interesse am freiwilligen Wehrdienst bekundet hatten. Inzwischen wurden nach Angaben des Verteidigungsministeriums aber auch knapp 1000 junge Männer gemustert, die kein Interesse an der Bundeswehr bekundet hatten. Sorgen der jungen Menschen, dass die Wehrpflicht schon bald wieder eingeführt wird, versucht das Ministerium zu zerstreuen. Es melden sich genügend Freiwillige für einen Dienst bei der Bundeswehr.
0: Volkswagen muss fast 1 Million Autos wegen Problemen an der Lenkung zurückrufen. Grund dafür ist laut Kraftfahrt-Bundesamt, dass eine Schraube durchrosten und im schlimmsten Fall zu einem Ausfall der Lenkung führen könnte. In Deutschland sind die Modelle Tiguan, Touran, Golf, Golf-Variant und Caddy betroffen. Außerdem der Audi Q3 aus dem Produktionszeitraum Oktober 2017 bis Mai 2024. Soweit die Radio 1 Nachrichten. 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
0: Von Norden her Auflockerungen und noch etwas Abendsonne. Überall trocken. In der Nacht dann sternenklar und trocken, stellenweise neblig bei 7 bis 1, in Berlin um 6 Grad. Morgen dann erstmal viel Sonne. Gegen Mittag von Norden her wolkiger, am Abend ein paar Tropfen, aber im Wesentlichen trocken bei 19 bis 23 Grad.
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0: A10 westlicher Berliner Ring Richtung Dreieck Werder, zwischen Potsdam Nord und Vöben Stau an einer Baustelle. In Richtung Dreieck Havelland staut es sich zwischen Großkreuz und Havelbrücke, beide Richtungen 10 Minuten. A115 Dreieck Notetal Richtung Dreieck Funkturm, zwischen Rastplatz Parforce Heide und Spanische Allee, ein Stau mit ebenfalls 10 Minuten. B167 im Landkreis Oberhavel, zwischen Neulöwenberg und Löwenberg ist die Eberswalder Straße nach einem Unfall in beiden Richtungen gesperrt. Stadtverkehr Berlin auf der A100 dem Stadtring Richtung Treptow dauert es zwischen Detmolder Straße und Albuinstraße 10 Minuten länger als normal. Und Richtung Wedding staut es sich zwischen Oberlandstraße und Kreuz Schöneberg auch hier mit 10 Minuten. Zwischen Hohenzollerndamm und Dreieck Funkturm gibt es ebenfalls stockenden Verkehr. Tempelhof. Am ehemaligen Flughafengebäude findet die Marathon-Expo-Messe statt. Sie müssen mit Stau rechnen auf dem Tempelhofer Damm in Richtung Platz der Luftbrücke. Wir wünschen gute Fahrt.
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0: Wir machen zusammen Wochenende.
1: Und wir begrüßen die HörerInnen von Radio 1 an dieser Stelle. Apropos Radio 1, ich habe gestern Abend Radio 3 gehört.
0: Oh.
1: Radio 3 ist der fancy neue, neu. Seit wann gibt's die?
0: Die gibt's ja schon immer, aber die hießen doch anders. Oh Gott, wie kann
1: Radio
0: das sein?
1: Radio Kultur.
0: RBB Kultur. Kann sein, ja.
1: Also, der fancy neue Radiosender, eigentlich im Endeffekt Radio 1 für kluge Leute. Ja. Also man kann
0: Weißt du, wie viele Radio 1 Moderatoren jetzt sauer sind? Das weiß ich. Ich weiß genau, wer die sagen, ja, nee, wir sind genauso klug.
1: Ah. Also, das ist ja schon auch schön, der Selbstwert innerhalb der Radiostationen. Früher war Fritz ja das Avantgarde-Radio Europas, muss man einfach mal so sagen. Wer da war, der war stolz. Dann erodierte der Intellekt und irgendwann mal hatte man so ein gewisses, so ein Respekt vor Radio 1. Und ja, mir fällt das Wort gerade nicht so ein, wenn einem das Selbstvertrauen mangelt, wenn man da so das ist.
0: Mir fällt, was guckst du mich da an, woher soll ich das Wort kennen?
1: Man hatte Minderwertigkeitskomplexe.
0: Das ist doch gar nicht meine Natur.
1: Also Fritz hätte man in Bezug auf Radio 1 auch minderwertig FM nennen können oder Minderwertigkeitskomplex FM. Und eigentlich war es gar kein Komplex, weil es ist eine Seichte so dahin. Natürlich auch der Jugendkultur geschuldet. Also die Macher sind natürlich nach wie vor extrem kluge Köpfe und es ist alles reines Kalkül. Also wenn man ist ja auch wurscht. Irgendwann ist man auch zu alt für sowas. Das muss man auch sagen. 88,8, das Stadtradio, fand ich auch immer ziemlich ulkig.
0: Stopp, aber ich als Presseabteilung vom RBB, das heißt nicht Komma. Das heißt einfach 88,8. Wo man sich immer fragt, wieso die 88, Leute?
1: Das war ja früher so geil, wenn die Chefs kamen und gesagt haben, also, ihr seid, also bei Fernsehsendern war das, bei RTL, auf Sat 1, in ProSieben. So, und bei den Radiosendern war es ja auch so, dass ihr so, nee, passt mal auf. Bei Fritz war es das Blödeste, was man machen konnte, zu sagen, war Fritz Radio. Nein, wir sind nur Fritz, ja. Nicht Fritz Radio.
0: Wir sind nicht Radio Fritz.
1: Wir sind nicht Radio Fritz, wir sind Fritz.
0: Wir sind Fritz, dreiste Musik spielen wir zuerst.
1: 88,8 ist Stadtradio, finde ich so süß, weil...
0: Nicht Komma.
1: Entschuldigung, ja.
0: Du könntest da jetzt schon nicht moderieren.
1: Nee,

0: 80-8 von Anfang an eigentlich nur auf die Westberliner Geschmacklosigkeit draufgesetzt. Also 88-8 war dann das RBB-BB-Radio, würde ich mal so sagen. Mhm. Und so.
1: Ich finde gut, dass du es einfach jede Woche machst. Ich will ja da irgendwann mal moderieren.
0: Nein.
1: Das ist für mich wirklich toll.
0: Nein.
1: Ich werde da immer mit reingezogen.
0: Nein, jetzt schließt ja gleich der Kreis. Inforadio finde ich fantastisch, schon immer. Und jetzt...
1: Oh ja, habe ich sehr gern bei den Wahlen gehört.
0: Und Radio 1 ist ja sowieso, also das, was Fritz früher war, das Avantgarde-Radio Europas, ist jetzt Radio 1 mit dem kleinen Unterschied, dass Fritz früher gut gehört war, aber Radio 1 natürlich wahnsinnig gut gehört wird. Also das ist eigentlich das einzige Radio mit Substanz in ganz Europa, das fantastische Zahlen hat. So, und jetzt kommt Radio 3.
1: Ja.
0: Ich hatte gestern einen wirklich schwierigen Tag. Weil mittags ist mir auf einmal klar geworden, ich muss noch in die Buddhismusschule, sage ich jetzt mal, fängt jetzt wieder an. Und eigentlich war ich ja mittags schon in der Stadt, bin ich rausgefahren, Podcast zu machen, abends wieder rein, Buddhismusschule. Und dann dachte ich, ja, dann gehst du halt einfach nochmal beim Basketballtraining vorbei, weil das liegt ja in der Sem. Geh zum Basketballtraining. So, die hatten den Schlüssel nicht dabei. Da standen 20 Männer in der Dunkelheit so und haben gewartet, dass die Badminton-Dudes endlich mit ihrem Training aufhören, runterkommen und uns die Türe aufmachen. Ne? Aber die haben überzogen, diese Badminton-Eier. Ist auch wurscht. Und in der Zeit habe ich Radio 3 gehört. Und da gab es eine fantastische Sendung über Enteignung. Natürlich im Hintergrund Die Linke will enteignen oder vergesellschaften, weiß man es. Es ist Artikel 14 oder 15 Grundgesetz, keiner weiß so ganz genau. Was sagt das Ausland dazu? Was hat das für Folgen? Was bedeutet das konkret? Kann man es finanzieren? Ist es überhaupt so, dass wenn man das verstaatlicht, der Staat es dann anschließend besser macht? Das ist ja auch erstmal nur eine Behauptung und so weiter und so fort. Und das war so gut, so gut. Und geradezu erlösend.
1: Es war ein gebauter Beitrag, oder was?
0: No.
1: Hört man ja auch nicht mehr.
0: Nee, es ging über Stunden und Tage, glaube ich. Also es war eine Diskussion, es waren Fachleute und man hat sich wirklich mal Zeit genommen, um sich dieses Themas, vielleicht war es auch gar nicht Radio 3, vielleicht war es Energy.
1: Ganz sicher nicht.
0: Nee, es war Radio.
1: Energy hatte das letzte Wort, als wir da waren. Wir waren die letzte Wortsendung vor 15 Jahren, du und ich.
0: Also kann ich nur sagen, bravo, bravo, Radio 3 an dieser Stelle. Ole, ole, es lebe der RBB. Ole, ole, es lebe der RBB.
1: Umsonst gibst du diesen Slogan.
0: Ole, ole, RBB, RBB. Und da sind wir schon bei Jürgen Klopp.
1: Ja, da habe ich mich gestern gefragt, ob es die Überschrift schon gab, Jürgen Flop. Also braucht man jetzt nicht.
0: Nee.
1: Aber gab es doch bestimmt schon mal, oder? Würde man sich das trauen, Jürgen Flop? Wenn jetzt ein 3-0 wäre?
0: Es gibt Leute, die ziehen Häme an. Also wenn er sich jetzt richtig ausgiebig mit der Bild-Zeitung zum Beispiel verscherzt hätte, davon ist er nicht bekannt. Er hat ja sozusagen seine politische Meinung geäußert, indem er gesagt hat, wir müssen uns diesen positiven Nationalstolz wieder zurückholen. Und hat er nur etwas verklausuliert gesagt, es gab ja diese Wahlen in Sachsen-Anhalt und es haben ein paar gefreut, anderen Leuten macht es Sorgen. Ich als Sportler, hat er gesagt, kann nur sagen, wir müssen uns das zurückholen. So, jetzt ist es ja eher, wie gesagt, das Wortspiel ist ja jetzt eher, hat gut gekloppt,
1: ja,
0: statt geklappt. Habe ich mir ausgedacht. Gut,
1: ne? Ja, die Bildzeitung hat es, glaube ich, genauso.
0: Was?
1: Ja, hat gut gekloppt.
0: Wirklich? Irgendein
1: Kommentar.
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0: Also, worauf ich hinaus, ich habe also dann gestern dieses Basketballtraining noch gemacht und hat nicht gut gekloppt, habe also wirklich hundsmiserabel gespielt. Dann bin ich nach Hause gekommen und bin so in den Verblödungsmodus abgedriftet, habe mir erstmal noch in der Wiederholung angeschaut, Alba gegen die Frankfurt Skyliners, Albert gewonnen, bravo. Und dann eben parallel dazu das Länderspiel gegen die Niederlande. Und wenn man ehrlich ist, hat da gar nichts gut gekloppt. Also es war ein so saumäßig schlechtes Spiel. Also ich bin inzwischen kein großer...
1: Das Gute ist, du bist einer von 83 Millionen Bundestrainern. Das sagt ja Jürgen Klopp mit seiner Mütze, dass man es darf.
0: Siehst du, jetzt hast du mich genau an der Stelle unterbrochen, als ich gesagt habe, ich habe eigentlich überhaupt keine Ahnung mehr von Fußball. Aber ich habe ein bisschen Ahnung von Sport und Sportmentalität und Sportpsychologie. Und es und jetzt, wenn man mal weitergeht, es gibt so Menschen, denen leuchtet der Erfolg und die Sonne aus dem Arsch. Und das zu dekodieren ist wirklich, also da sind wir wieder beim RBB. Der RBB hat zum Beispiel Helmut Lehnert viel zu verdanken. Der hat Fritz aufgebaut, dann Radio 1 aufgebaut.
1: Dem hat die Sonne aus dem Arsch geschienen.
0: Das ist so eine Art Franz Beckenbauer der Medien gewesen. Oder ist es immer noch so?
1: Er ist jetzt ja Maler.
0: Ist okay, ja. Und das ist mir klar geworden, als er zwischendurch Unterhaltungschef beim RBB Fernsehen wurde. Und lieber Helmut, bei allem Respekt, also davon hattest du wirklich gar keine Ahnung. Also ich hatte dann einen Termin bei ihm und er hatte vom Fernsehen wirklich null, also keinen blassen Schimmer, noch gar nichts. Aber mit seiner intellektuellen, klugen Art hat er sich ganz schnell auf die richtigen und wichtigen Dinge draufgesetzt. Und
1: unter damit die Sonne wieder da rausscheint.
0: Ja, und dann hatte er halt einen Kurt Krömer, der, also unter ihm ist der Kurt Krömer nochmal durchgestartet. Also hat er einen ganz großen Chip gesetzt und dann auch gewonnen. Und das macht eben, das machen die ganz Großen aus. Also Franz Beckenbauer als der Prototyp-Mensch, dem die Sonne immer aus dem Arsch scheint, dem wurde ja nachgesagt, dass er zu seinen Leuten als Trainer einfach gesagt
1: hat... Ich will dich nicht traurig machen, aber du weißt, dass er tot ist, ja?
0: Ja.
1: Okay.
0: Der zu seinen Leuten einfach gesagt hat, geht's raus, spritz Fußball. Also Pi mal Daumen, so eine Stimmung aufnehmen und dann mit dem richtigen Spruch raus. Und für Taktik und irgendwelche 4-3-3, irgendwas oder so, da waren dann andere Leute zuständig, so die Hansi Flicks dieser Welt. Und gestern dieses Spiel, also Deutschland hätte eigentlich verlieren müssen, so wie ich das analysiert habe. Es war ein beschissenes Spiel von beiden Mannschaften, sind beide weit von ihrer Höchstform entfernt, also dieses große Duell. Und eigentlich waren die Niederländer besser, aber Kloppo hätte wirklich beinahe noch ein 1-0 über die Zeit gerettet. Und jetzt kann man sagen, ein Mensch kann doch nicht immer nur Glück haben. Also das wäre jetzt zu banal.
1: Ja, es wäre, finde ich, auch banal, wenn man da jetzt beim ersten Spiel erwartet.
0: Doch, man kann jetzt genau dieses Spiel nehmen und dieses System Klopp, von dem ich gerade rede, oder dieses System Franz Beckenbauer oder wie man es auch immer nennt, mal kurz zu beleuchten. Wie kann es sein? Klar, man kann jetzt sagen, jetzt hat der schon wieder Glück gehabt. Also so ein Julian Nagelsmann guckt sich die Spiele an, denkt sich, das ist falsch, der spielt genauso beschissen, sind die neuen Leute dieselbe Kacke. Und wie kann das sein, dass der jetzt also bis zur Nachspielzeit da 1-0 für den armen Julian muss es wirklich die chinesische Sackfolter gewesen sein.
1: Meinst du, er hat geguckt?
0: Ja, natürlich hat er geguckt und bis zum Erlösen, für ihn Erlösen 1-1 der Niederländer muss es für ihn einfach nur furchtbar gewesen sein. So, das kann doch nicht sein, das ist doch scheiße. Nee, was
1: der, der will, dass er verliert.
0: Ja, natürlich, deswegen sagt er, das kann nicht sein, das ist doch gequirlte Scheiße. Die spielen ja tausendmal schlechter als wir bei der WM und jetzt gewinnen die gegen die Niederlande und alle sagen, der Klopp-Effekt. Und dann kam zum Glück noch für ihn erlösende, tolle Tor der Niederländer zum 1-1. Nee, aber nochmal, wie kann es sein? Ist es wirklich nur Glück oder ist es dann doch so, dass jemand da eine Philosophie reinträgt und eine Mentalität reinträgt, die dazu führt, dass die Leute irgendwie dieses Glück erzwingen. Weil eins ist ja gestern schon aufgefallen, die haben alle gekämpft wie die Löwen. Jeder einzelne.
1: Aber du meinst jetzt mit dem Glück, damit ich es richtig verstehe, dass es 1-1 ausgegangen ist und die nicht 3-0 verloren haben?
0: Könnte man ja, wie gesagt, man könnte jetzt einfach sagen, das war pures Glück. Es war pures Glück, dass die dieses Unentschieden.
1: Du als Sportler kannst das ja besser einschätzen.
0: Naja, ich...
1: Also kommt immer Glück dazu. Eigentlich hast du doch auch immer gesagt, dass auch immer Glück dazu gehört.
0: Also... Ja, ja, schon. Also jetzt sagt man ja immer das Glück der Tüchtigen. So, das finde ich so ein bisschen bescheuert, weil tüchtig ist so ein dummes Wort. Aber eher
1: im Sport finde ich es nicht so blöd.
0: Ich würde eher sagen, das Glück der Leute, die glücklich sein wollen. Und also zum Beispiel, als die Holländer dieses grandiose 1:1 geschossen haben, wird Klopp direkt geschnitten und der lacht einfach, weil dieses Tor so geil war. Es war einfach ein Hammer-Tor. Es ist eines der schönsten Tore, die ich je live gesehen habe.
1: Ja, aber das ist doch auch alles so. Also psychologisch würde ich sagen, Kloppi ist ja sehr schlau in der Hinsicht. Natürlich lacht er, weil er weiß, alle glotzen ihn jetzt an. Da würde ich auch so,
0: aber das,
1: ich bin so locker.
0: Aber davon rede ich doch die ganze Zeit. Das ist ein System und ob er das jetzt irgendwie bewusst oder unterbewusst macht, es kam total natürlich und das Signal war, ich liebe Fußball. Mhm. Ich liebe Fußball und dem ordne ich alles unter. Das war ein geiles Tor. Das ist Fußball in der Nachspielzeit mit dem Außenriss da reingeschlenzt und der andere nimmt den direkt. Und
1: das, also das wäre ja eigentlich toll.
0: Ja, und das wiederum erzwingt, glaube ich, den Erfolg, wenn das ist, was er da reinträgt. Ich liebe Fußball, so ganz einfach. Und ich liebe Menschen. Ich liebe Fußball, ich liebe Menschen.
1: Mhm.
0: So, es gibt als er das Trikot vorgestellt hat, fragt ihn eine Journalistin, Herr Klopp, wäre es nicht schön, wenn sich jeder diese Trikots leisten könnte?
1: Mhm. Ach, die sind wieder über 100, ne?
0: Sowas. Was soll er jetzt sagen? Also soll er jetzt sagen, also ganz
1: ja,
0: dumm.
1: Ja, wäre schön.
0: Ganz dumm populistisch. Natürlich, ich werde mich drum kümmern. So, das wäre jetzt zum Beispiel die Anti-Merkel. Also Angela Merkel hätte zum Beispiel nicht gesagt, ja, ich werde mich dafür einsetzen, dass die Trikots alle preiswerter werden. Das wäre jetzt AfD. So eine Angela Merkel und das Flüchtlingskind. Ich sage, okay, ich spüre deinen Schmerz so, aber ich werde mich vielleicht...
1: Toller Vergleich.
0: Naja.
1: Mit dem Trikot, ich spüre ihren Schmerz.
0: Nee, aber es geht einfach darum, seriös zu sein und nachdenklich und dann halt auch...
1: Aber was hat er gesagt?
0: Naja, er hat gesagt, also ganz ehrlich, er fragt jetzt jemanden, der gar keine Ahnung hat, was so ein Trikot kostet, weil ich krieg die Trikots ja immer geschenkt. Wenn ich bei Liverpool Trainer bin, kriege ich 5 Trikots und ich nehme die auch alle immer mit. Mhm. So hat er schon so 3 Lacher auf seiner Seite gehabt und sich Zeit verschafft, drüber nachzudenken und sagt dann irgendwann, also jetzt eine Expertise von jemandem, der noch nicht einmal weiß, was kosten die? Kosten die so 80? Dann kommt so aus dem Off, kosten 100.
1: Kosten 100 und in der Herstellung 1,94.
0: Und dann sagt er, also ich kenne mich da wirklich überhaupt nicht aus, was einfach klug ist. Ich wünsche mir einfach, dass derjenige, der sich das kauft, dass der dann auch das bekommt, was er sich davon irgendwie erhofft hat. So.

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10: Und natürlich könnte man jetzt noch sagen, er hätte hier auch einen auf Heidi Reichenick machen können, sagen, ja, aber das Problem ist ja nicht die 100 Euro für die Herstellung, weil das ist ein super Trikot. Das Problem ist, dass für viele Menschen in diesem Land 100 Euro ein großes Ding ist. Aber so doof ist er nicht, sich hier so zu verheben. Weil dann müsste eigentlich der nächste Journalist sofort kommen und sagen, also Herr Klopp, 100 Euro fürs Trikot, das wird irgendwo in Asien gefertigt für 14 Euro.
11: Für 14 Cent.
10: Oder 14 Cent, was auch immer, da weißt du besser Bescheid.
11: Das weiß ich wirklich, das ist Fast Fashion. Dass wenn du es dir zu groß ist und zurückgeschickt wird, zum Beispiel bei Adidas, kostet 120 Euro, da sortiert kein einziger Mensch, nicht mal eine Maschine, das wieder irgendwo ein und es wird neu verschickt, es wird einfach geschreddert.
10: Ja. Siehst du, und genau in diese Scheiße wäre er reingekommen.
11: Ich hätte erstmal 8 Minuten einen Vortrag darüber erhalten und naja, ich kauf's ja auch.
10: Apropos Heidi Reichenick, ist gerade die große Heidi Reichenick-Dämmerung.
11: Reichenick-Dämmerung,
10: siehst du, es geht schon damit los, dass ich, aber gut, ich und Name, das ist ja schon ein ganz anderes Thema. Also, es wurde herausgefunden, unter anderem, dass ihre Kette, ihr Anhänger 2000 Euro wert ist.
11: Wer hat das rausgefunden?
10: Schmuck, ja, weiß ich gar nicht. Hier habe ich
11: aber die Quelle ist seriös, ja?
10: Ja, die Quelle ist seriös. Ich habe es nochmal gegoogelt. Also sie trägt da einen Anhänger. Da steht, oder das ist das Modell Back to Tiffany oder so ähnlich. Und der Anhänger kostet irgendwie 2000 Euro. Oh. Das ist natürlich echt ein dickes Ding, ne? Die ist gegen Kapitalismus und trägt einen Anhänger mit 2000 Euro. Wahnsinn. So dachte ich noch, naja.
11: Hä? Das kann man doch auch machen.
10: Ja, ja klar. Also natürlich kann man das machen. So, dann wurde mir als nächstes angeboten folgendes Video hier. Und weil die Tonqualität so lala gut ist, aber es ist eigentlich wirklich interessant, Heidi und ein sehr sympathischer, junger, ja, er wird wahrscheinlich schon Influencer sein, aber er sieht echt süß aus. Und er befragt sie zum Thema Klimapolitik. Und es ist eigentlich so ein ganz schönes, stimmiges Bild. Und dann passiert Folgendes.
12: Das ist echt nicht perfekt, wenn du das jetzt reinschneidest, weil ich finde das
13: Nicht okay.
12: Von dir gerade.
13: Die Leute sagen mir immer, yo, Strompreis ist mir zu hoch. Aber die AfD setzt sich ja zum Beispiel für Atom und Kohle ein.
12: Ja, die denken halt auch, dass man so ein Atomkraftwerk einfach wieder anschalten kann. Ne? Also es ist halt echt schon, wenn man sich so leicht macht, ja, ist schon witzig.
13: Das würde mich mal interessieren. Ich weiß nicht, ob dich schon mal jemand gefragt hat, weil jetzt die ganzen Atomkraftwerke neu zu bauen, wäre ja arschteuer und so. Aber hätte man die damals weiterlaufen lassen, wäre es ja wahrscheinlich günstiger gewesen, als wenn wir jetzt nochmal mit Kohle nachgerüstet haben.
12: Nein, da bin ich super stringent. Also Atomkraft ist einfach die gefährlichste, die wir haben. Die ganzen Kosten werden auf die Gesellschaft umgelegt. Ja, wir sehen
13: so Endlager und so.
12: Ja, wir sehen, was da passiert. Wir haben jetzt noch keine vernünftigen Lösungen. Es war absolut richtig, das zu tun. Jetzt hätten wir aber auch konsequent erneuerbare Energien ausbauen müssen. Dann hätten wir uns auch viel eher von Kohle und von Öl verabschieden können. Aber genau, ja, das macht man nicht.
13: Bei Energiewende ist ja ein großes Problem, ist ja das Speichern von Energie. Wie geht ihr an das Thema ran? Da gibt es ja verschiedene Approaches.
12: Ja, also wir können jetzt auch sehr intensiv über Energiepolitik diskutieren.
13: So ein, zwei Sachen vielleicht so, wie man so Energie gut speichern kann für die erneuerbare Wende.
12: Die Energiestrukturen auszubauen, ja. Also dass wir die Möglichkeit haben, den Strom, der zum Beispiel eingespeist wird, auch dahin zu bringen, wo er gebraucht wird. Aktuell funktioniert das ja zum Beispiel nicht. Also dieser Trassenausbau wäre total wichtig. Die Forschung und die Weiterentwicklung, da muss halt investiert werden. Na, wenn das nicht passiert, na, wie soll es denn dann funktionieren?
13: Aber jetzt beim Energiespeichern, habt ihr da irgendwie was Konkretes irgendwie, wo ihr sagt, zum Beispiel ich fänd zum Beispiel eine geile Idee, es gibt diese Technik, dass so Autos, die nachts an ihrem Haus angeschlossen sind. Es gibt so Techniken in anderen Ländern, dass sie dann so einspeisen und ausspeisen können. Das wäre ja zum Beispiel eine Idee von mir.
12: In europäischen Ländern beispielsweise werden ja auch die Straßen schon so gebaut, dass die Autos beim Fahren sich wieder aufladen. Ja, was zum Beispiel auch ein total wichtiges Projekt wäre.
13: Ja, gut, aber wir müssen Energie speichern. Energie speichern ist ja ein ganz wesentlicher Teil. Was plant die Linke da?
12: Aber das wären doch mal Maßnahmen, die da funktionieren würden, also wo man hindenken muss. Aber was du gesagt hast, da geht es ja auch um das Aufladen gerade. Das ging jetzt auch gerade nicht um Speichern.
13: Nein. Das Prinzip ist so, dass das Auto quasi was zurückgeben kann ans Stromnetz und das wieder reingeht.
12: Halt total cool, wenn die Politikerin machen will.
13: Achso, okay. Nein, ich wollte nur fragen, was eure Position ist, hier das machen.
12: Ich habe dir doch jetzt schon super viel dazu erzählt.
13: Achso, okay.
12: Ich fände es jetzt halt auch echt cool, wenn wir
13: easy,
12: das
13: okay. Also alles gut. Achso, ja, ist mir nur spontan eingefallen, okay.
12: Ich würde es echt nicht cool finden, wenn du das jetzt reinschneidest, weil ich finde das
13: okay.
12: Von dir gerade.
13: Was? Ich wollte nur fragen, was sie... Was
12: ich habe dir mehrmals auf deine Frage geantwortet.
13: Okay, ja, okay. Ich wollte nur fragen wegen...
12: Ich verstehe gerade nicht so genau, was der Take ist. Also ganz kurz.
13: Nee, aber okay, easy.
12: Aber das Video war jetzt, ich kann das jetzt gerade echt nicht fertig. Wollten wir über dieses
13: Video
12: reden? Jetzt hast du mir zehnmal die Frage nach Energie
13: gegeben. So, ich wollte nur über Klimapolitik reden, weil mir Klimapolitik am Herzen.
12: So viele Sachen dazu gesagt,
13: ja, ist ja alles gut. Alles gut.
12: Mir dann irgendwelche Details auf den Mund zu leiern.
10: So, jetzt wird das Interview abgebrochen, Kameramann wird weggedrängt und so halt. Also nochmal kurz zusammengefasst. Da ist ein wirklich, wie ich finde, sympathischer Typ, der freut sich mit Heidi zu reden. Und hat scheinbar so einen kleinen Fetisch, was Energiepolitik anbelangt, insbesondere das Speichern von Energie. Heidi erzählt dann so ein bisschen Halbgares und dann versucht er hier reinzuhelfen und sagt, naja, es gibt ja zum Beispiel diese Möglichkeit, dass man Autos nicht nur auflädt über Nacht, sondern wenn das Auto noch Energie hat, die Energie zurückgegeben wird, also als Form von Energiespeicherung. Das versteht sie dann nicht und kommt auf eben diese Induktionsladung, wenn man über Autobahnen fährt, was halt mit Energiespeicherung gar nichts zu tun hat. Und da antwortet sie schon das erste Mal, patzig, du, dann werd doch Politiker, wenn du das alles so genau weißt, so Pi mal Daumen. Und er ist halt relativ passiv und sagt dann, nee, ich wollte sie eigentlich nur irgendwie fragen. Und dann sagt sie, nee, sie findet es ja alles blöd und sie möchte nicht, dass es ausgestrahlt wird. Und sie fühlt sich ja verarscht und versteht das gar nicht. Finde ich ziemlich uncooler Auftritt, so. Weil ich gar nicht das Gefühl hatte, dass der Typ da hingekommen ist.
11: Also mich hat das schon genervt, dass ich dachte, oh, jetzt fragt er nochmal. Er scheint einfach zu wissen, was sie nicht weiß.
10: Ja, aber ist das dann die Antwort darauf?
11: Was?
10: Also ist es die Antwort darauf, dann pissig zu werden?
11: Ja, meine Antwort wäre es immer. Aber ich bin doch nicht
10: Politikerin.
11: Sie hat ja nicht Quatsch geredet, sondern sie hätte halt sagen können, ach so, dann habe ich dich da falsch verstanden. Aber die müssen ja immer Antworten haben. Das ist ja auch das Blöde bei Politikern. Ich habe selten jemanden gehört, der sagt, du, das weiß ich jetzt bei uns überhaupt nicht.
10: Aber da schließt sich jetzt gerade der Kreis. Also gehen wir mal zurück zu Jürgen Klopp. Der hätte das ganz bestimmt nicht gesagt. Der hätte weder Quatsch geredet noch irgendwas, sondern er hätte gesagt, ey, Wahnsinn, cool. was du alles weißt, ist jetzt gerade irgendwie nicht mein Thema, weil wir sind hier auf dem Festival. Sorry, lass doch mal ein andermal treffen.
11: Dann aber Jürgen Klopp ist ja Fußballtrainer und nicht ein wichtiger Mann in der Politik. Da würde
10: oh,
11: man aber...
10: Jetzt kriege ich aber einen Herzstillstand.
11: Warum? Oh nein, bitte sag sowas nicht. Das haben meine Eltern immer gesagt.
10: Hilfe! Also,
11: jetzt hältst du dir dein Herz.
10: Ja, wirklich.
11: Ist es dein Ernst?
10: Also, aber ist es dein Ernst, dass der Fußballtrainer ist? Der ist gerade Heilsbringer. Jeder hängt an den Lippen. Der muss sich zu allem äußern und der äußert sich ja auch zu allem und das verrutscht halt nicht.

0: Ich habe hier noch ein Beispiel.
1: Oh Gott, jetzt müssen sich alle an Jürgen Klopp da.
2: Mit einer rechtsextremen Partei darf es niemals eine Zusammenarbeit geben, weil diese Partei jede Chance nutzt, um ihren Einfluss auszubauen. Und der Mehrheit der Menschen in diesem Land, die AfD übrigens nicht gewählt haben, vor allem möchte ich nochmal auf die jungen Leute verweisen bei den U18-Wahlen, die sehr deutlich gezeigt haben, was sie von dieser Partei halten, weil sie jede Chance nutzt, um deren Leben zur Hölle zu machen. Gerade hier in Sachsen-Anhalt haben viele Menschen jetzt Angst. Menschen mit Migrationshintergrund, queere Menschen, Menschen, die sich als eher links verstehen, Menschen mit Behinderung, Menschen, die Arbeit suchen. Und ich finde, es ist jetzt wichtig, den Menschen zu sagen, egal wie schwer das ist, ihr seid nicht allein, habt keine Angst.
3: Wenn wir jetzt gerade bei den jungen Menschen sind, will ich Jörg dazu holen.
4: Leute, kurz einhaken. Also U18 hat ja nicht gewählt, aber Ü18, wenn wir die Erstwähler nehmen, ist die Botschaft klar. Dann ist die AfD mit 41% stärkste Partei, die Linke weit dahinter mit 17 und die Grünen mit 13. Also die AfD ist die Partei der Jungen.
3: Das widerspricht dem, was Sie gerade gesagt haben.
2: Die der Erstwähler, aber die U18-Wahlen sahen ganz anders aus.
0: So, und jetzt kann man natürlich sagen, das ist alles eine Kampagne und dadurch motiviert, dass die Linke in Berlin die Wahl gewonnen hat. Aber man könnte auch sagen, also wenn jetzt eine tragende Figur der Linken so viel Ungares eigentlich erzählt, wie ist es dann eigentlich um die Substanz dieser Partei bestellt? Und ich weiß es nicht und du weißt ja auch, dass ich riesiger Heidi-Fan war und wir haben die hier gefeiert.
1: Fan waren wir davon nie. Wir fanden die als Person total interessant.
0: Als Person interessant. Ich fand die eine oder andere Rede im Bundestag auch irgendwie spannend. So.
1: Genau.
0: Was ich mir jetzt gerade nur frage, ist es sozusagen der Fokus, den man auf jeden Politiker legen könnte und es würde dann genauso viel Quatsch irgendwie zutage gefördert werden? Oder ist es wirklich ein strukturelles Problem dieser Partei, dass die Leute halt doch nicht so wirklich genau wissen, wovon sie reden? Also das fand ich zum Beispiel echt grob, weil das wusste man, dass die AfD bei den ganz jungen Wählern wirklich einen brutalen Schlag
1: hat. Okay, aber wenn du sagst, das wusste man das, dann muss sie ja lügen.
0: Ja, jetzt ist die Frage, ich glaube nicht, dass sie gelogen hat. Ich glaube,
1: aber dass sie das nicht weiß, wenn es jeder weiß. Du sagst, jeder weiß das.
0: Ja.
1: Aber sie nicht. Na, dann muss sie lügen.
0: Nee, das weiß ich nicht. Aber zwischen Lügen, Hoffen, etwas behaupten, sich dann zurückrudern und so, na, hier ist ja jetzt sozusagen die, sie könnte ja jetzt auch sagen, hey, Moment mal, ich habe doch ganz laut und deutlich U18 gesagt. Es gab halt keine U18-Wahl. Und was sie ihr dann, dass die Erstwähler halt ganz klar die AfD gewählt haben.
1: Na, sie schmeißt halt so wie bei dem jungen Mann da auch sehr schnell die Sabbelmaschine an und ist dann wahrscheinlich gewohnt, die ballert dich ja, da kommen ja 1000 Wörter in 10 Sekunden raus. Dann hören die Leute vielleicht schon nicht mehr richtig hin oder sie ist gewohnt, die Zeit ist um, dass sie gar keine Nachfragen kriegt oder da also auch der Faktencheck oft ausbleibt.
0: Also ich würde mal sagen, da bleiben wir dran. Das werden wir uns mal.
1: Du, alle bleiben ja gerade an den Linken dran. Das finde ich so witzig.
0: Alle, ja, ist es so?
1: Also die ganze, na gut, die konservative Presse, sagen wir mal so. Also da, die haben viel zu tun.
0: Es gibt ja auch eine wunderbare neue Theorie, die mir extrem gut gefällt. Also jetzt soll sich erstmal einer von der Linken verteidigen dürfen.
5: Können wir deshalb von engen Verbindungen der CDU-Fraktion zur organisierten Kriminalität ausgehen?
6: Also in diesem Hohen Hause ist ja schon weitlich gesprochen worden über die Spankriminalität in ihren Reihen. Aber wenn wir über die Clan-Kriminalität reden, dann verbreiten sie zum einen hier rassistische Stereotype, aber ich möchte sie doch...
0: Also den wollte ich unbedingt drin haben. Lorenz Göster Boitin war es, guter Scherz, Spankriminalität, sehr, sehr witzig. Sehr witzig. Hat er übrigens seine Haarprobe inzwischen schon gemacht? Nee, wahrscheinlich nicht.
1: Spanmann? Nee.
0: Aber das ist jetzt, die Geschichte kennen wir ja alle. Remo ist bei den Linken auf der Wahlparty, wird auch sofort rausgeschmissen und trotz alledem diskutiert jetzt die ganze Republik darüber, ob die Linke und der Remo-Clan, ob die quasi Hand in Hand zusammenarbeiten. Und das wird dadurch unterfüttert, dass Nachforschungen ergeben haben, dass zwei Abgeordneten der Partei Die Linke immer wieder parlamentarische Anfragen gemacht haben über wie nennt man das, Observieren von Clan-Kriminellen. Also sie wollten genau wissen, wo werden die observiert, von wem werden die observiert, wie sind die Leute, die observieren, bewaffnet, wo gibt's einen Zugriff und so weiter und so fort.
1: Und dann eine kleine WhatsApp rüber, du,
0: So, und das ist natürlich jetzt die ganz klare Aussage. Die arbeiten zusammen, nicht nur das, sondern die Linke hat ihre Politikerbefugnisse quasi genutzt, um denen den kriminellen Infos zuzuschanzen. Und dann wurde noch herausgefunden, dass der Verteidiger des Remo-Clans, also der Anwalt, selber linken Abgeordneter ist. Also es gibt zwei Überschneidungen hier.
1: Aber das am Erwachsenenleben weiß man ja jetzt, dass die meisten Erwachsenen eine Macke haben.
0: Ja.
1: Ne? Das ist ja,
0: naja, klar.
1: Das, als Jugendliche war mir das nicht klar. Als Erwachsener merkt man das erstens an sich selbst, an Kollegen, an Familie. Die meisten haben einen Schuss.
0: Okay, ganz kurz. Also ich meine, für mich haben die Kinder auch alle eine Macke, aber da findet man es halt noch süß.
1: Das finden wir. Wir haben ja neulich beide überlegt, ob wir Direktorinnen werden an unserer Schule und wie wir es machen würden, ob wir streng werden. Weil das, die hoppeln da halt noch hin und haben eine andere Macke.
0: Ja, die haben genau dieselbe Macke.
1: Andere
0: aber
1: Macke, nicht so gefährlich.
0: Ja, die haben noch nicht so viel Macht. Also wenn Kinder, wenn Herbert Grönemeyer sich das durchgesetzt hätte und Kinder in der Macht wären, du mein lieber Schieber, dann
1: wird's
0: ja.
1: Oh Gott, ja. Der würde es Tote geben. Worauf wollte ich hinaus? Ach so, dass Menschen eine Macke haben. Mhm. Und es ist doch klar, dass Menschen bei der Linken auch eine Macke haben. Dass Politiker eine Macke haben.
0: Ja, also damit räumst du das ja ein, dass es stimmt. Und ich habe da eine ganz andere These. Und ich meine Quelle ist in dem Fall wieder 4 Blocks.
1: Mhm.
0: Und warum ich die Figur dieses Tony Hamadi so gerne mochte und warum ich überhaupt 4 Blocks war, hing nur mit Tony Hamadi und seiner Frau zusammen. Und am Anfang Freddy Lau fand ich auch cool so. Aber Tony Hamadi, was ich so rührend an der Figur fand, klar, natürlich ist Krimineller und Drogenhandel und da wird auch immer einer verprügelt oder schlimmstenfalls, glaube ich, auch gekielholt. So, naja, mag ja sein.
1: Süß.
0: Ja, aber dieser unbedingte Wille, in diesem Land dazu zu gehören, angenommen zu werden. Das ist ja ein Thema, das kennt man auch von Tony Soprano, bei den Sopranos. Und zwar, er will in den Country Club und die Nachbarn könnten ein Wort für ihn einlegen, wollen das aber nicht. Und irgendwann mal fährt er dann, glaube ich, mit 2 von seinen Bullies da auf den Golfplatz und knüppelt ihn einfach um. So, weil ihm damit beschieden wird, du kannst zwar reich sein hier, aber du wirst nie ein richtiger Amerikaner sein. Und wir richtigen Amerikaner werden dich auch nie in unsere Gesellschaft aufnehmen. Und so ist es ja bei Tony Hamadi auch, der dann eben raus will aus dem operativen Geschäft, aus dem illegalen Geschäft, Immobilien kaufen will, ein guter Deutscher werden will. Ein guter Deutscher werden will, auch für seine Frau, die sich von ihm getrennt hat. Und der sagt, das wird jetzt alles anders und ich möchte einfach eine gute deutsche Familie sein. Aber die Deutschen lassen ihn nicht. Zu Recht oder zu Unrecht kann man jetzt irgendwie drüber reden. Und ich glaube, dass es bei den Remus, also Remo selber, der ja den Bundesadler tätowiert hat. Also das ist auch ein Typ, der eigentlich gerne ein guter Deutscher wäre, der in Deutschland gehört werden will und der mit dazugehören will. Und ich glaube, das ist der Grund, warum der da bei der CDU angeschissen kam.
1: Bei der Linken?
0: Nee, bei der CDU erstmal. Bei der CDU erstmal.
1: Ja, genau.
0: Weil er sich dachte,
1: Christlich dachte, das ist mein Ding.
0: Ja, ach nee, aber nimm doch mal den Gedanken an, dass er sich einfach dachte, vielleicht kann ich hier wirksam sein, vielleicht kann ich hier Deutscher sein, kann ich vielleicht auch, weil was wäre es mehr, als von der Politik respektiert zu werden? Gibt ja nur entweder Kirche oder Politik. So, Kirche wird es wohl eher nicht werden, also Politik.
1: Wenn man groß denkt und so viel Macht haben will, jeder kleine Mensch, der nicht so groß ist, der versucht ja auch irgendwie sich zu integrieren. Oder die meisten. Ja. Und dafür brauchen sie nicht zur CDU gehen.

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0: Es ist 18 Uhr.
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0: Mit Alexandra Nestmann. Die Berliner Linken beraten auf einem Landesparteitag darüber, ob sie Sondierungsgespräche mit Grünen und SPD aufnehmen. Die Parteispitze hatte sich bereits dafür ausgesprochen. Es fehlt noch die Zustimmung der Delegierten. Sebastian Schöbel.
2: In der SPD sprachen sich zuletzt zahlreiche Prominente, darunter Brandenburgs Ministerpräsident Woidke und Ex-Bürgermeister Michael Müller, gegen eine Koalition mit den Linken aus. Auch bei den Grünen gibt es Warnungen vor Rot-Grün-Rot, etwa vom baden-württembergischen Ministerpräsidenten Cem Özdemir. Mit den Grünen haben die Linken bereits erste Gespräche geführt. Die SPD will den Parteitag abwarten. Innerhalb der Linkspartei gibt es ebenfalls Unruhe, nachdem gegen eine pro-palästinensische Aktivistin ein Antrag auf Parteiausschluss eingereicht wurde.
0: Die Berliner Grünen haben trotz der Warnungen inzwischen ihr Sondierungsteam für eine mögliche neue Regierung zusammengestellt. Es besteht aus den beiden Spitzenkandidaten Werner Graf und Bettina Jarasch und den beiden Landesvorsitzenden Nina Star und Filmon Yemani. Bevor Koalitionsverhandlungen aufgenommen werden, soll ein kleiner Parteitag über die Ergebnisse der Sondierung entscheiden. Der neue Tankrabatt kann kommen. Bundestag und Bundesrat haben zugestimmt. Damit soll es ab 1. Oktober deutliche Entlastungen bei den Spritpreisen geben, nämlich bis zu 17 Cent pro Liter für 3 Monate. Efi Seibert.
3: Die Tankstellen müssen diese Steuersenkung aber nicht 1:1 weitergeben. Erwartet wird aber, dass die Preise schon in der Nacht zum 1. Oktober fallen werden. Die Bundesregierung rechnet damit, dass rund 2,5 Milliarden Euro weniger an Steuern in die Staatskasse fließen werden. Die Hälfte sollen diesmal die Länder tragen. Diese Länder haben bei ihrer Abstimmung im Bundesrat heute aber weitergehende und dauerhafte Maßnahmen gefordert, um die Spritpreise noch stärker zu senken. Kritiker bemängeln, dass der heute beschlossene Tankrabatt teuer und nicht zielgenau ist, weil damit auch wohlhabende Autofahrer unterstützt werden, die die Hilfe vielleicht gar nicht bräuchten, während Menschen, die kein Auto haben, bei den Energiepreisen nicht unterstützt werden.
0: Die Berliner Senatsgesundheitsverwaltung warnt vor THC-Gummibärchen, also vor vermeintlichen Süßigkeiten, in denen Cannabis enthalten sein könnte. Diese könnten unter Umständen sogar lebensgefährlich sein. Axel Hofmann.
4: In den vergangenen Tagen habe es mehrere Fälle gegeben, wo nach dem Konsum solcher Gummibärchen unterschiedlich starke Formen einer Opioidvergiftung auftraten, teilte eine Senatssprecherin mit. Die Polizei bestätigt den Tod eines 42-jährigen Mannes am Dienstag in Berlin-Neukölln. Die genauen Todesumstände seien noch Gegenstand der Ermittlungen, betonte ein Polizeisprecher. Ein Zeuge soll aber vom Konsum solcher Gummitiere berichtet haben.
0: Anfang Oktober erhält die NATO den renommierten Preis des Westfälischen Friedens. Aus Protest dagegen haben Friedensaktivisten einen alternativen Preis gestiftet. Der wurde heute übergeben an das internationale Kriegsdienstverweigerernetzwerk Connection aus Offenbach. Der Preis ist mit 10.000 Euro dotiert. Der Verein berät junge Menschen, wie sie verweigern können. Außerdem tritt er nach eigenen Angaben für konfliktfreie Lösungen auf regionaler und internationaler Ebene ein und will außerdem erreichen, dass Kriegsdienstverweigerung und Desertion, als Asylgrund anerkannt werden. Soweit die Radio 1 Nachrichten. 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
0: Von Norden her Auflockerungen und noch etwas Abendsonne. Überall trocken, in der Nacht sternenklar und trocken. Stellenweise wird's neblig bei 7 bis 1 in Berlin um 6 Grad. Morgen erstmal viel Sonne, gegen Mittag von Norden her wolkiger, am Abend ein paar Tropfen, aber im Wesentlichen trocken bei 19 bis 23 Grad.
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0: Auf Radio 1, es staut sich zwischen Großkreuz und Havelbrücke auf der A10. A115, Dreieck Nutetal Richtung Dreieck Funkturm, zwischen Rastplatz Parfosse Heide und Spanische Allee ebenfalls ein Stau mit 10 Minuten Verzögerung. Stadtverkehr Berlin auf der A100, dem Stadtring Richtung Treptow, dauert es zwischen Detmolder Straße und Albuinstraße etwa 10 Minuten länger als normal. Und in Richtung Wedding staut es sich ebenfalls 10 Minuten zwischen Oberlandstraße und Kreuzschöneberg. Zwischen Hohenzollerndamm und Dreieck Funkturm stockt der Verkehr ebenfalls. Tiergarten, die Straße des 17. Juni, ist zwischen Großem Stern und Brandenburger Tor für den Berlin-Marathon gesperrt. Zudem sind auch die Zagrabin-Ebert- und Scheidemannstraße sowie die John-Foster-Dulles-Allee gesperrt. Radio 1 wünscht gute Fahrt.
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5: So, aber wenn du jetzt mal meine These annehmen würdest, dass es ein Mensch ist, der wirksam sein will und der aufgenommen werden will und der natürlich dann von der Politik auch zwischendurch mal ein bisschen hofiert wird, aber eher so wie so ein Narr, wie so ein nützlicher Narr. Mhm. So mit der kann einem mal irgendwie bei irgendwas helfen, aber im Großen und Ganzen möchte man mit dem eigentlich nichts zu tun haben. Und dann gibt es natürlich auch Leute, und da sind wir jetzt wieder dabei, dass Politiker auch nur Menschen sind, der Remo, na klar, wenn der jetzt da sitzen würde, ich würde auch gerne mit dem quatschen. Ich sagen, ja, wie war denn das damals, als er das Ding da geklaut habt und so weiter und so fort. Das ist ja spannend. Also das ist ja ein Promi. Da kommt ein sehr kleine Drecksbezirksabgeordnete oder so, sitzt dann neben dem großen Remo. Und natürlich findet er das spannend und cool. Und wenn der Remo ihn dann auch gut findet, dann freut sich der kleine Abgeordnete und der Remo freut sich auch so. Und so entsteht dann dieses Missverständnis, ich könnte hier ja eigentlich auch stattfinden. Dann wird er bei der CDU sofort rausgeschmissen. Dann denken sie, das war mal ein Satz mit X, das war wohl nichts. Und dann beobachtet er so die Linke und denkt sich, alles klar. Also hier gibt's ja jetzt wirklich Überschneidungen. Die machen ja was für so Leute wie ich. Und vielleicht könnte ich hier ja mal irgendwie andocken an die Politik, also an das offizielle Deutschland, den Adler, den ich auf der Brust habe. Und was passiert? Er wird schon wieder rausgeschmissen. Und was passiert dann? Mit seinem Besuch richtet er die ganze Partei zugrunde. So, das wäre meine eine These. Mhm. Und die andere These ist, die CDU hat ihn geschickt.
6: Genial.
5: Und die dritte These, lasse ich nicht gelten, dass Linke ist gleich Clan-Kriminalität. Also so ein Schwachsinn. Und da kann man wieder sehen, was eine Kampagne so bewirken kann.
6: Ist mir auch einfach zu doof.
5: Aber es ist so wahnsinnig dumm. Und dann bin ich eigentlich auch schon fertig so mit Politik. Aber was mir gerade nochmal eingefallen ist, wofür das Ganze eigentlich gut sein könnte, wäre für einen Perspektivwechsel. Nämlich, dass sich jetzt so AfD-Politiker oder AfD-Wähler sich das so angucken und sich überlegen, das ist eine Kampagne, so wie die gegen uns eine Kampagne gemacht hat. Weil es war natürlich auch eine Kampagne gegen die AfD. Dann braucht man ja nicht wegleugnen, weil ungefähr 500 Millionen Videos, die allein wir hier in der Sendung irgendwie veröffentlicht haben, kann man ja schon mal von einer Kampagne sprechen gegen eine Partei. So. Und dass man so jeweils auf den anderen schaut und das Prinzip eigentlich erkennt. Also wenn man selber mittendrin ist, also klar können die AfDler jetzt irgendwie haten. Oder es macht irgendwie so Klick und sie denken sich, komisch, sehr witzig, ist genau dasselbe, was wir vor 2 Wochen irgendwie andersrum hatten. Und das wird sich ja noch ein paar Mal drehen. Also dass es sozusagen dadurch, dass es jetzt irgendwie rechts und links diese Extreme gibt und die beiden Kampagnen, die ja teilweise gerade parallel laufen, nochmal vielleicht, also ich versuche konstruktiv zu sein, durch die Perspektivwechsel nochmal ein Verständnis, ein anderes Demokratieverständnis bekommen. Fänd ich geil. Mhm. So. Ich möchte mir mit einem süßen Tönchen von Politik in den Boulevard zurückgleiten. Und das ist eine Mitarbeiterin der Springerpresse. Sie ist eine On-Air, ich weigere mich immer, die machen keinen Fernsehen da, aber doch, ja, es ist also. Es ist eine Moderatorin, sie ist blond, attraktiv, sie ist gut gebräunt und sie hatte deswegen ein riesiges Problem, von dem sie hier berichtet.
7: Es war ganz schlimm 2021 bei Bild, als die Julian Reichelt-Causa war, weil wenn man da eine blonde Moderatorin im On war, dann konnte man sich

0: Brockhaus ist das.
1: Genau. Ich finde es deswegen so spannend, weil man sich im Kopf erst sortieren muss. Also, wen mag man jetzt weniger? Puffpuff, Reichelt oder
0: Paul Ronsheimer.
1: Oder Paul Rons, bitte? Der arme Paul.
0: Also ich weiß, du liebst Paul Ronsheimer. Nein, das mache ich ja bloß, um dich zu ärgern, aber.
1: Der kann ja jetzt gar nichts.
0: Naja, vielleicht haben sie ja auch ihn gemeint, dass er mal mit Reichelt.
1: Ach so, und sie hat es einfach wieder egozentrisch, wie sie
0: auf
1: ist.
0: Sich selber auf sich selber bezogen.
1: Nein, jetzt
0: wohl ich gemeint sein. Bleib,
1: also zu der Krause, Julian Reichel fliegt bei der Bild raus, weil er scheinbar mit einigen Frauen in der Bildzeitung auch
0: in der Bildzeitung, ja.
1: Stereotypes, Suchmuster, knicki-knacki. Ne?
0: Fuckable und nicht fuckable.
1: Fuckable und nicht fuckable, danach wurde damals eingestellt unter Julian. Naja, so. Und was macht Sebastian Puffpuff draus? TV Total. Wahrscheinlich war es der Geburtstag von Julian Reichelt und macht dann eben diese Krachel. Was schenkt man einem, der schon alle hatte? Und sie als Frau ist damit drauf. So. Wer ist jetzt eigentlich der größte Widerling? Weil ich glaube, ihrem Statement entnehme ich, dass Julian Reichelt dafür gesorgt hat, dass eben so Leute wie Puffpuff sie sexualisieren und verobjektifizieren.
0: Ja, die nehmen sich schon nicht viel. Also,
1: ja, findest du? Ja, doch.
0: Also gut, Puffpuff ist ja ein Comedian. Sollte ja witzig gemeint sein.
1: Ja.
0: Es ist ja, vielleicht ist es auch Satire, weiß ich nicht. Und Satire darf ja alles.
1: Also,
0: aber ich find's einfach nur eklig für die Frau.
1: Ich glaube, es ist ein Witz aus der guten alten Zeit, ne? Also schon
0: ein. Das ist ja bestimmt auch schon eine Weile her.
1: Ja, nö, so lange ist es nicht her. Also das ist ja noch keine 10 Jahre her, dass der Julian da gehen musste. Was, wie lange ist es denn genau her? 5 Jahre oder so?
0: Aber ja. In den letzten 5 Jahren ist ja schon so viel anders geworden. Also die gute alte Zeit ist für mich selbst noch vor 5 Jahren.
1: Ja, aber also vor 4 Jahren war Julian Reichel ja Fressnapf-Manager. Also er hat ja die eine Fressnapf-Filiale dann neben Hundenetto gehabt, wo er sich immer so
0: geärgert hat. Zugrunde gerichtet.
1: Ja, weil er da auch Hundefutter nach fuckable und nicht fuckable eingeteilt hat. Also so lange ist es alles noch nicht her. Aber ich glaube, der Scherz, dass ein Mann eine Frau hat, damit geht's ja schon mal los. Ich hatte sie. Ich meine, das ist, kann man jetzt ein bisschen spitzfindig, aber kommt einem ja heute nicht mehr so ganz locker über die Lippen. Der Mann hatte die Frau und er hatte sie alle. Und was schenkt man einem, der sie alle hatte? Heißt ja dann auch, du müsstest ihm ja auch, ne, das bezieht sich ja darauf, also welche Frau schenkt man ihm denn dann, wenn
0: genau,
1: er alle hatte?
0: Genau, darum geht's ja.
1: Das ist ja eigentlich der Punkt, oder?
0: Ja.
1: Nein, das ist ein mieser Scherz.
0: Das ist ein mieser Drecksscherz. Aber gut, jetzt konnte sie es auch mal erzählen.
1: Ja, genau, und zwar Bettina Böttinger.
0: Ja.
1: Oder heißt sie
0: Böttinger?
1: Böttinger.
0: Böttinger.
1: Du, es ist wirklich, also diese Woche ist es wieder so hart, mir die einfachsten Wörter, zum Beispiel Matchball, ist mir jetzt ein paar Mal nicht eingefallen.
0: Das ist das Wetter.
1: Ach so.
0: Das Wetter, weil jetzt ist Herbst.
1: Mhm.
0: Und ich merke es auch an meinem Gehirn, dass ich krasse Aussetzer habe. Und es ist Freitag.
1: Ja.
0: Das wird ganz vielen so gehen. Die haben jetzt gedacht, haben die jetzt 10 Minuten geredet oder nicht?
1: Ausreden, Ausreden, Ausreden.

0: Ich würde gerne eine neue Rubrik hier in der Freitagsshow einführen, und zwar unsere Lieblingsmeldungen der Woche. Die haben wir dann natürlich in der Woche schon verbraten für die Podcast-HörerInnen. Die müssen da jetzt mal, die müssen jetzt hier mal tapfer sein. Aber Geli Raubal, die Nichte von Adolf Hitler. Adolf Hitler. Adolf Hitler. So fängt ja einer meiner Lieblings-Stand-Ups über Adolf Hitler an, der dann so weitergeht, dass er die ganze Welt angegriffen hat, sehr mutig war, also wirklich auch leidensfähig im Ersten Weltkrieg und so weiter und so fort, aber sich direkt in der Nacht, nachdem er geheiratet hat, erschossen hat. Mhm. Habe ich den Witz gelandet? Direkt am Morgen, wahrscheinlich eher, direkt am Morgen, nachdem er abends zuvor geheiratet hatte, sich erschossen hat.
1: Ja, nee, ging auch nachts.
0: Ging so auch, ne?
1: Ja.
0: Ey, es ist schon ein Mörderwitz.
1: Ich kann kaum über Witze lachen.
0: Adolf Hitler. Adolf Hitler.
1: Ich frage mich gerade, ob ich darüber nicht lachen kann, weil ich dir das nicht gönne.
0: Ja, natürlich.
1: Ne?
0: Aber ist ja wurscht. Adolf Hitler hatte ja nicht nur diese Beziehung zu Eva Braun, was ist immer wieder, könnte ich mich heute noch einfach wegschmeißen, dass die wirklich Braun heißt. Aber gut, also Eva Braun, Adolf Hitler heiratet Eva Braun. Aber es war ja nicht seine einzige Liebesbeziehung über das Sexualleben von Adolf Hitler. Das ist ja auch weitgehend erforscht worden. Er hatte nur ein Ei, er hatte einen Teppich gebissen. Wobei, das war, glaube ich, gar kein Fetisch, sondern das gibt ja jetzt eine Krankheit. Ne? Das
1: ist ja, wie, hat einen Teppich gebissen?
0: Das war mal eine große Meldung. Hitler hat einen Teppich gebissen, weil er, wenn man so Spasmen bekommt und so, wie heißt denn die Krankheit?
1: Epilepsie.
0: Ja, genau, also Epileptiker war und so. Also im Endeffekt hat er aber auch...
1: Also das würde ich jetzt mal zurücknehmen, alle, die Epilepsie haben und zuhören, werden jetzt wahrscheinlich sagen, na, ich beiß nicht in den Teppich.
0: Ja, das war die Meldung damals. Aber okay, wie jeder gute Influencer hat er natürlich auch ADHS gehabt, das ist ja eh klar. Und ein Ödipus-Komplex und so weiter und so fort. Eine kranke Sau. Und hatte unter anderem eben auch eine Beziehung zu seiner Nichte Geli Raubal. Raubal. Also Geli halt einfach. Nicht
1: Geli.
0: Geli. Ich weiß das deswegen, weil wir hier zwei Bilder im Haus haben von Geli Raubein.
1: Raubal,
0: habe ich das richtig gesagt?
1: Ich denke mal Raubein.
0: So, Geli Raubal, weil in unserer Serie Faking Hitler es ja darum ging, dass Kujau erstmal ein Bild gefälscht hat, und zwar von Adolf Hitler und Geli Raubal in Italien. Und dann sagen die alten Nazis, nein, nein, der war noch nie mit der in Italien. Und dann fälscht Kujau noch so einen Klappentext und sagt, wunderbare Wonnetage mit meiner Nichte Geli hier in Italien, pipapo und bla bla. Mhm. Also, man ist davon ausgegangen, dass er und seine Nichte eben Sex gemacht haben, also Führersex, keine Ahnung, wie das ausgesehen hat. Also
1: der Altersunterschied war ja immens.
0: Ja.
1: Weiß nicht, ob da würde ich mich nicht so wohl damit fühlen, zu sagen, die haben Sex gemacht.
0: Naja, ich sage jetzt ganz bewusst Führersex, weil auch da ist, es geht ja eher so. Also war er überhaupt in der Lage, ich rede jetzt nicht nur von dem einen Ei, sondern war er psychisch in der Lage, Liebe zu machen oder überhaupt normale Form von Sexualität?
1: Nein.
0: Hör mal, wir hatten diese ganzen Diskussionen damals, als dieser Film da kam. Wer hat da nochmal den Führer gespielt? Na, die es wissen wollen, die werden es schon wissen, mir wird es auch noch einfallen. Darf man den Führer überhaupt so menschlich darstellen? So? Also darf man jetzt hier in dieser Sendung darüber reden, ob der Führer Liebe gemacht hat? Sex im herkömmlichen Sinne?
1: Man darf alles.
0: Na also, dann was heißt jetzt?
1: Aber ich habe einfach nur gesagt, mir persönlich, ich finde das, ich denke mich sofort da rein. Ich sehe das, ich fühle das. Der steht neben mir jetzt gerade.
0: Ich habe alles über das Dritte Reich gelesen, der SS-Staat, alles, wirklich alles über Hitler, und habe schwerpunktmäßig auch geforscht, was seine Sexualität anbelangt. Und ich würde sagen, es war eine kranke Form von Sexualität, die eigentlich so gar nicht stattgefunden hat. Ich würde sagen, der Führer hat, der sublimierte, also der konnte gar nicht, der war überhaupt nicht gemacht dafür, weder körperlich noch geistig. Da hat nichts stattgefunden. Das war alles.
1: Was ja nicht schlimm ist.
0: Ja, in dem Fall ist es überhaupt nicht schlimm, stell mal vor. Also so war wahrscheinlich die Beziehung, ich weiß nicht, ist das jetzt schräg, wenn man sich zum Beispiel Gedanken macht, wie Wie war das eigentlich bei Michael Jackson? War das auch alles nur virtuell? Also
1: ich kann nicht da jetzt drauf antworten, das weiß ich doch gar nicht. Jetzt muss ich hier zu Michael Jackson Stellung beziehen.
0: Ja.
1: Ich mache es jetzt wie Heidi Reicheneck, finde ich nicht okay. Wirklich, dass du mich hier mit so einem Scheiß konfrontierst.
0: Konfrontiere ich dich nicht weiter.
1: Das ist also, die schlimmste Sprachstörungssendung, die wir jemals hatten.
0: Naja, aber auf was ich hinaus will, ist, da gibt es also berühmte Männer und man macht sich Gedanken über deren Sexualität und weiß eigentlich nicht so ganz genau was.
1: Du machst dir Gedanken über die Sexualität.
0: Natürlich,
1: von Hitler.
0: Na, nicht nur ich. Und versucht sich halt irgendwie so vorzustellen. Und jetzt im Fall von Gedi Raubal haben meine Forschungen ergeben, ich glaube, da lief gar nichts. Sie hatte romantische Gefühle zu ihm, die in Teilen erwidert wurden. Vielleicht wäre sie ihm sogar körperlich näher gekommen oder gerne näher gekommen. Aber da lief einfach nichts. Es war frustrierend. Es war einfach, mit Adolf war es frustrierend in jeglicher Hinsicht. So, und dann, und jetzt kommen wir zu den aktuellen Geschehnissen.
1: Also Geli wurde 1931
0: tot aufgefunden.
1: Am 18. September tot in der Wohnung von Adolf Hitler aufgefunden. Und
0: heute würde man sagen, natürlich war es Adolf Hitler. Ne? Also ist immer der Mann im näheren Umfeld und Femizid.
1: Sie wollte ihn verlassen.
0: So. Und damals hatte man aber auch schon so seine, man hatte schon so einen Verdachtsmoment, aber Adolf Hitler hatte ein Alibi.
1: Ja, er war in Nürnberg.
0: Ja.
1: Ich muss mich, nee, wir müssen nochmal, es war am 19. September.
0: Ist doch wurscht.
1: Nee.
0: Das deswegen sollen wir schneiden? Nein. Wegen dem September hin oder her?
1: Nein, es geht doch darum, dass...
0: Also da könnt ihr gerade mal erkennen, wie hoch die Latte bei uns sein muss, damit wir schneiden.
1: Mann, es geht doch darum, dass am 18. September... Und er ist erst am 19. September gefahren nach Nürnberg. Und alle dachten, er war doch da schon in Nürnberg.
0: Danke, Petrocelli.
1: Und jetzt kommt eben ein neues Buch raus im November von einem Historiker, der nachweisen konnte mit neuen Dokumenten, da war Hitler noch in der Stadt. Er war noch gar nicht in Nürnberg.
0: Also jetzt muss man erstmal dazu sagen, wie valide ist denn überhaupt dieses Alibi? Weil zwischen... München und Nürnberg, also heute fährt man das mit dem Auto 2 Stunden. Damals mit der Reichsbahn wären es wahrscheinlich auch nur, wenn man diese Reichsbahn waren jetzt gar nicht so langsam.
1: Ja, die hatte einen guten Ruf.
0: Ja, die kam nie zu spät. Also, er hätte ja selbst in Nürnberg sein können, sag ich jetzt mal hier als Ermittler, und dann wieder zurückkommen können. Aber, also das, die krache Meldung ist jetzt eben, dass das Alibi von Adolf Hitler in Bezug auf den Tod von Gedi Raubal geplatzt ist.
1: Ja.
0: Und wir deswegen in der Sendung, ja, man muss es in aller Brutalität uns gefragt haben, war Adolf Hitler ein Mörder?
1: Mhm.
0: In Bezug auf Gedi Raubal natürlich, ne?
1: Ja.
0: So. Und ich muss ganz ehrlich sagen, für mich ist es an dieser Stelle super, super, super wichtig, die Unschuldsvermutung gelten zu lassen, wie bei allen Männern.
1: Ja, sowieso. Du bist Jurist, das habe ich ja von dir gelernt.
0: Die Unschuldsvermutung, und zwar nur in Bezug auf Gedi Raubal.
1: Ja,
0: also wir wissen jetzt nur, dass er am Abend möglicherweise doch in München war und nicht in Nürnberg. Aber wir wissen nicht, was da konkret abgelaufen ist.
1: Und wahrscheinlich werden wir es auch nie erfahren.
0: Oh, das weiß ich nicht.

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6: Also ich könnte mir gut vorstellen, hier so eine True-Crime-Folge zu machen.
7: Wir beide?
6: Ja, ich hätte auch Bock übrigens jetzt mal einen 17 Folgen Podcast zu diesem ganzen KI-Desaster zu machen.
7: Mhm.
6: Und meinen neuen Forschungen, ne? Also auch da wissen unsere Podcast-Hörerinnen mehr. Es ist in der Tat so, dass ich mich da mal reingehackt habe bei hier ChatGPT Enterprise und so, habe mir die ganzen Protokolle angeguckt, Stichwort 1200 KI-Agenten drehen, holen, ne? Und einer soll sich irgendwo versteckt halten. Und ich habe ja herausgefunden, dass ein Programmierer aus dem Jahr 2017 einen Agenten zurückgeschickt hat, um diesen Agenten zu eliminieren, damit wir in 3 Jahren noch weiterleben können. Und da werde ich jetzt einen Podcast drüber machen. Und zwar genau so, wie ich das in der großen Podcast-Schmiede Bummens gelernt habe.
7: Und wie geht es dann?
6: Naja, also ich werde dann, wäre dann so dieser Cash-Raub-Eros.
7: Mhm.
6: Ja. Und
7: what the fuck happened to?
6: Genau, so oder jetzt es eben
7: what the fuck happened to KI, oder?
6: Nee. Der Podcast, den gibt es ja, der heißt Sorry Dave. Hm, ja, doch, irgendwie so. Auf alle Fälle. Guter Podcast. Nee, ich würde es auch machen. Also so ein Podcast, der ist ja immer so, erstmal geht es los mit so ein bisschen Vorgeplänkel zwischen dem Tonmann und dem Host. Also sowas wie, hast du heute schon irgendwie, hattest du heute schon Stuhlgang? Ja, nein, so. Und dann setzt die Musik ein. Und dann gibt's erstmal das wichtigste Zitat des Podcastes.
7: Ja, so ist also bei Hotel Matze ja auch.
6: Die These. Und da würde ich sagen, ein Programmierer aus dem Jahr 2017 wird aus der Zukunft zu uns zurückgesandt, um die KI zu besiegen.
7: Und ich will wissen, wie er tickt.
6: Aber jetzt mal ganz ehrlich, würdest du diesen Podcast weiterhören?
7: Sag nochmal.
6: Mein Name ist Thomas Wosch. Und wir verfolgen heute, nee, also der Name kommt ja erst viel später. Also das kommt eigentlich erst nach 10 Minuten. Genau, das kommt erst nach 10 Minuten. Ihr hört,
7: wie heißt denn dein Podcast?
6: Ab 17 KI.
7: Okay.
6: Ab 17. Ihr hört ab 17 KI. Und mein Name ist Thomas Wosch.
7: Ja, und jetzt der Satz.
6: Nee, der Satz kommt vorne, Herrgott nochmal. Ihr hört Dings und mein Name ist Dings, das kommt erst nach 10 Minuten. Vorne der Satz, da sagt einer, ist es immer ein O-Ton, ein aufgeregter O-Ton. Also ungefähr so. Das ist doch fucking weird. Da schicken die aus dem Jahr 2017 einen KI-Agenten in unseres 2026, um die KI zu besiegen und die Menschheit zu retten. Heißt, wir werden noch länger leben als die nächsten 3 Jahre.
7: Würde ich hören. Würde ich mir anhören.
6: Ich versuche es jetzt mal
7: mindestens als Frau. Mindestens eine Folge.
8: Ja, und das ist halt wirklich fucking weird. Da schicken die aus dem Jahr 2017 einen KI-Agenten zurück in die Vergangenheit, zu uns, um uns zu retten. Unsere Kinder, unsere Enkelkinder, die Spezies Mensch.
7: Würde ich nicht hören.
6: Was?
7: Nee.
6: Wieso das denn nicht?
7: Hat mich angekotzt.
6: Oh, angekotzt sofort.
7: Ja.
6: Fühlst du dich da, ist es so, dass du dich mit Frauen eher vergleichst und sagst, scheiße, die weiß mehr als ich. Dumme
7: Na, die Sau, grade, Fotze. Die Fotze gerade musst du nicht mehr als ich. Aber ja, wahrscheinlich schon.
6: Okay.
7: Kann ich nicht unterscheiden.
6: Ich möchte jetzt diesen scheiß Podcast machen. Ich weiß, dass es ein Knüller ist. Das Problem ist, also ich, wie gesagt, ich habe mich da ja...
7: Verkauf den doch an RBB. An Radio 3.
6: So ein bisschen geblufft oder so. Dass ich so mache wie damals hier, als sie den Grünen da durchs Dorf getrieben haben. Dass ich, ja.
7: Gelbhaar.
6: Ja, ja, genau. Und ich behaupte es einfach. Ich hätte ein Interview gemacht mit jemandem im Jahr 2017.
7: Ja.
6: Ich selber bin mit meinem Zeitreiseklo in die...
7: Sag's doch jetzt.
6: Mhm. Hallo? Mit wem spreche ich da denn eigentlich?
7: Mit Heide, unserer Chefin.
6: Oh,
7: oder mit, mach direkt mit Robert.
6: Nee. Heide lassen wir da mal raus. Robert ist mein Ansprechpartner. Robert,
7: bei Fernsehen.
6: Pass auf. Nee, weil einfach da, ne, so Buddy-Issues.
7: Ah ja, gut.
6: So, dass man sagt, ey Robert, dann wirklich
7: dickes. Dann geht's hier nochmal.
6: Ja, dick, wirklich.
7: Dann scheint dir nämlich auch die Sonne.
6: Ein dickes Ding zu laufen. Also ich habe mit meinem Zeitreiseklo bin ich ins Jahr 2017 gereist und habe dann Typen getroffen, Silicon Valley. Und der hat einen KI-Agenten zurück in 2026 geschickt, um uns zu retten.
7: Ja.
6: Ich würde da gerne einen 33-Folgen-Podcast draus machen.
7: Ja, aber du weißt ja, dass wir kein Geld haben.
6: Robert, das ist eine Herzensangelegenheit.
7: Ja.
6: Und ich werde das auch ganz schnell zusammenschießen. Ich werde es auch in dem Podcast öfters mal erwähnen, dass der wirklich unter Hochdruck innerhalb der letzten, dass der unter Hochdruck innerhalb von 3 Minuten entstanden ist.
7: Mhm.
6: Aber, also, und das ist auch übrigens auch eine super Innovation. Der Podcast ist 100-mal länger als die Herstellungszeit.
7: Hä?
6: Ja.
7: Ach so, du loopst den.
6: Richtig.
7: Du nimmst 3 Minuten auf?
6: Nimm nur diesen einen Satz auf und dann wird geloopt, geloopt, geloopt, geloopt.
7: Ich würde es kaufen.
6: Danke, Robert. So, wir wollten eigentlich ja jede Woche freitags Geschichten von der Badestelle erzählen. Jetzt ist es aber langsam Herbst.
7: Na, wir haben eigentlich was Süßes erlebt, da angeln jetzt wieder Jungs.
6: Ja.
7: Das sieht man gar nicht mehr so oft.
6: Stimmt. Bei der Sportskamerad A.B., ein ehemaliger Kumpel unseres Sohnes. Und ja, genau, die haben da geangelt. Das hat mein Herz gerührt. Ich gesagt, Mensch, könnt ihr auch mal bei uns auf dem Steg angeln, wenn ihr Bock habt. Dachte, naja, das werden die am nächsten Tag.
7: Bam, bam, bam, bam, an der Tür. Wir sind da, können wir zum Steg? Und das fand ich cool, aber dann habe ich zugeguckt und einer, hast du geangelt früher als Kind?
6: No.
7: Ich eigentlich schon. Und hier am Steg ziehen die relativ viel raus, aber immer kleine und machen die dann sofort wieder rein. Mhm. Da könnte ich ja schon weinen.
6: Ja.
7: Und dann sage ich auch sowas wie, ja, die können halt nicht schreien.
6: Mhm.
7: Hat aber niemanden von den 4 Jungs interessiert, wirklich gar nicht.
6: Sie sagt,
7: können nicht schreien, können die. Unsere Tochter fast geweint, die stimmen, aber die können ja gar nicht schreien, wenn die da dran hängen.
6: Auf was wisst ihr? Das ist wieder so ein Mann-Frau-Ding oder was?
7: Nein. Und naja.
6: Ja, unsere Tochter, Sensibelchen, ist ja auch nicht. Kann nicht schreien. Und die so, ich möchte mit dem Holzscheit draufhauen.
7: Nein, ganz so nicht. Aber ich weiß halt nicht, wie lange dürfen Fische überhaupt draußen sein, damit die nicht ein komplettes Trauma haben.
6: Mhm.
7: Und einer, der war ein Frischangler.
6: Kannst du dir andersrum sagen. Ich, wenn ich öfter, also im Urlaub merke ich das, wenn ich pro Tag länger als 4 Stunden im Meer bin, dann wachsen mir Kiemen. Also es ist ungefähr so, wenn sich Leute auf den Kopf stellen, weiß man ja, sehen die erstmal das falsch rum alles und nach einer gewissen Zeit stellt sich dann aber das Gehirn um und dann siehst du wieder alles richtig rum. Wenn du dich dann auf die Beine stellst, dann siehst du wieder alles falsch rum, bis sich alles umstellt. Und bei mir ab 4 Stunden wachsen mir Kiemen und ich fange so an so.
7: Ich wollte ja nicht wissen, wann er eine Lunge bekommt, der Fisch, sondern wie lange der überhaupt überleben kann ohne Wasser.
6: So.
7: Der hat ein bisschen länger immer die Fische draußen gelassen, finde ich.
6: Ach so, der hätte die schneller wieder
7: wieder rein damit.
6: Auswildern sollen.
7: Ja.
6: Naja, also dazu abschließend, davon wollen wir ja gar nicht reden, die hatten ihr Fahrrad mit Anhänger. Der hatte ein Fahrrad mit Anhängerkupplung und an dieser Anhängerkupplung war dann so ein Wägelchen.
7: Holzgestell, wo ihre Stühle und so drin sind.
6: So, und das haben die vor mein Auto gestellt. Und dann kam es zu so einem Helge-Schneider-Moment. Ich wollte dieses Fahrrad mit Anhänger wegschieben. Jetzt ist aber so, wenn du das Fahrrad nach rechts lenkst, geht der Anhänger nach links so. Also wie bei einem normalen Autoanhänger auch. Und ich habe da rumgehampelt, fast 5 Minuten, bis ich dieses scheiß Fahrrad dann einfach weggetragen
7: und
6: habe.
7: Und hast du dann vom Grundstück gejagt?
6: Und dann habe ich mir gesagt, nie wieder. Und noch eine kleine Side-Story. Bei uns wurde einmal im Jahr der See abgelassen in Eching am Ammersee. Und da sind die ganzen Jugendlichen mit so Holzlatten da runtergesprungen, haben die Fische erschlagen. Und das war also den Jungs vorbehalten. Und da habe ich nie mitgemacht. Wie wird denn ein
7: See abgelassen?
6: Naja, das war so ein künstlicher See mitten im Dorf, ein Dorfteich eigentlich.
7: Ah, oh nein, und dann lagen die da und dann haben sie sich stark gefühlt. Ja, die können halt nicht
6: schreien. Stark gefühlt, nein. Das war, eigentlich war es ganz süß, weil es war die Vorbereitung zum Dorffest und es wurden dann alles daraus, wurden dann Steckerfische.
7: Können halt nicht schreien.
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0: So, also, aber an der Badestelle selber passiert jetzt nicht mehr so schrecklich viel, weil kalt. Und es ist auch jetzt relativ schnell kalt geworden im Wasser. Und deswegen möchte ich heute mal eine Badestellengeschichte aus einer anderen
1: Welt?
0: Aus einer anderen Welt hier kurz mit einbringen.
2: Scheiß alte weiße Männer, wirklich. Ich bin gerade so geladen, ich bin so sauer. Warum musstet ihr mir das kaputt machen? Ich komme gerade vom See. Ich wollte heute den Tag nutzen, um mich vom See, vom Sommer allgemein zu verabschieden, so ein kleines Ritual zu machen. Das mache ich eigentlich jedes Jahr so. Es war auch richtig schön. Und so kurz vor Schluss, kurz bevor ich eh los wollte, ein Sinnbild eines alten weißen Mannes, bestimmt Ü70, keine Ahnung, kam unangenehm nah und meinte dann sowas wie, ach, wenn ich jetzt ein Fotograf oder ein Maler wäre, dann würde ich dich jetzt hier porträtieren. Du bist ja wirklich eine bildschöne Frau und dieser Körper, dass ich sowas noch zu meinen Lebzeiten sehen darf. Und ich habe mich in dem Moment schon so geärgert, dass mir nichts Schlagfertiges eingefallen ist, aber ich war auch einfach so perplex. Ich habe mich einfach rumgedreht, das ignoriert, er ist dann ins Wasser gegangen. Wirklich, mein ganzer Körper war so angespannt, weil ich mich so geärgert habe über diesen Mann, über die Situation, über mich selbst, dass mir eben nichts Schlagfertiges eingefallen ist. Aber ich habe nochmal eine Chance bekommen. Der kam dann wieder aus dem Wasser, auch wieder unangenehm nah und natürlich nackt und hat mich dann gefragt, ob ich denn nicht auch mal ins Wasser will, denn dieser Körper, den muss man doch nochmal in voller Gänze sehen, ob ich denn ins Fitti gehe oder ob das alles Natur ist. Und dann hat er noch das gesagt.
3: Ja, immer scheint die Chance bei den Männern, oder?
1: Wie bitte?
3: Immer scheint die Chance noch bei den Männern, oder?
1: Tja, leider nur bei den 80-Jährigen, scheinbar.
3: 80?
1: Ich könnte ihre Enkeltochter sein, wahrscheinlich. Vielleicht sollten sie sich eher nach Frauen in ihrem Alter umschauen.
3: Immer keine 80. Aber das ist die Komplimente, die gemacht haben. Eigentlich so unkomplette Komplimente.
1: Mhm.
2: Natürlich hätte ich wahrscheinlich auch noch viel schlagfertiger irgendwie darauf antworten
0: ja,
2: können.
0: Ja, finde ich auch.
1: Also krass, wie schnell. Also das Handy parat ist für so eine Aufnahme, sowas erstaunt mich immer.
0: Ja gut, sie hatte, es war ja ihre zweite Chance, also beim ersten Mal hat sie es vergeigt. Aber nochmal der Dialog, er sagt, du hast wahrscheinlich unheimlich gute Chancen bei Männern. Und sagt, ja, nur bei Ü80-Jährigen
1: scheinbar. Ich bin doch nicht Ü80.
0: Ich bin doch nicht Ü80, ich wollte doch nur ein Kompliment machen.
1: Ja, ja. Also erstmal finde ich komisch, dass sie immer sagt, weißer Mann, warum? Warum?
0: Hm, ja.
1: Warum?
0: Naja.
1: Warum weißer Mann? Was ist daran wichtig?
0: Mhm.
1: Warum?
0: Weil es ist ein Kampfbegriff. Es ist ein Label,
1: ja, aber
0: mit dem man arbeitet.
1: Passt überhaupt nicht für mich. Okay. Also passt
0: aber
1: nicht.
0: Sehr guter, der Punkt geht an dich. Sehe ich auch so. Und alt ist ja auch verhandelbar. Also
1: ist
0: wenn
1: auch,
0: zum Beispiel,
1: das wird auch immer schlimmer.
0: Ja, wenn sie 102 wäre, wenn sie 102 gewesen wäre, hätte sie wahrscheinlich nicht von einem alten weißen Mann gesprochen.
1: Nee,
0: das
1: ist
0: alles
1: ihre Perspektive
0: relativ.
1: Jetzt. Ne?
0: Genau.
1: Für sie halt ein älterer. Ja. Weißer Mann. Mann darf bleiben.
0: Apropos alt, was ist denn eigentlich mit Respekt vorm Alter in so einer Situation?
1: Oh, nee. Ich habe mir gerade vorgestellt, wie ich hätte auch nichts Schlagfertiges zu sagen.
0: Ja, wieso? Es reicht doch nur einfach, es verpiss dich.
1: Verpiss dich würde ich niemals mich trauen zu sagen.
0: Was?
1: Verpiss dich zu einem Opa?
0: Ja klar, verpiss
1: Nein.
0: dich.
1: Nein.
0: Ich würde es zu einer Oma sagen.
1: Ich weiß.
0: Also... Wenn
1: hast du schon mal beim Badminton?
0: Ja gut.
1: Verpiss dich. Na gut, das ist eine andere Geschichte. Aber
0: also kann man jetzt da so nicht im Raum stehen lassen. Wir haben Basketball gespielt.
1: Und jetzt sage ich auch noch Oma dazu. Das war eine 60-jährige Frau. Das bin genauso ein Schwein.
0: Also ist jetzt auch wirklich...
1: Ist wirklich egal.
0: Ist total
1: wurscht. Ist alles geklärt.
0: Natürlich sagt man
1: da,
0: verpiss dich. Natürlich. Wenn,
1: niemals würde
0: wenn ich nackt aus dem See komme und dann kommt eine Oma und sagt irgendwie... Ah, wollen wir nicht nochmal zusammen reingehen?
1: Sie haben ja einen schönen Körper,
0: Sie
1: das sagen Omas
0: Körper,
1: aber übrigens
0: also,
1: auch.
0: Ja, ja, genau. Und da muss man dann überall hinweglachen. Ich
1: ja.
0: kenne eine Oma zum Beispiel.
1: Ich kenne auch eine Oma, die das macht.
0: Die sich gerne auf meinen Schoß setzt und mir Komplimente macht. Nach dem dritten Eier.
1: Ja, die Oma kenne ich auch.
0: Ja,
1: ja gut, aber...
0: Hab mich nie gestört. Liebe Grüße.
1: Ja, weil verwandt. Aber... Nee, ich glaube, dich würde es wahrscheinlich wirklich nicht so jucken bei einer Oma, aber bei einer jungen Frau...
0: Hä, es würde mich jucken. Bei einer Oma, die mir unangenehm ist, kommt einfach drauf an, ist sie nett oder ist sie nicht nett. Das ist ganz wie im wirklichen Leben.
1: Du hast doch so eine Frau, die da immer oben ohne dich anquatscht.
0: Genau.
1: Und dann irgendwie noch Kniebeuge macht, nackig und so.
0: Ja, ja, soll sie doch tun.
1: Ja, hast du gesagt, verpiss dich?
0: Soll sie... Nein, habe ich nicht gesagt, aber die hat mir ja nicht erzählt, was ich einen schönen Körper habe und ob ich nochmal mit ihr schwimmen gehen möchte oder irgendwie
1: Erzählen
0: sowas.
1: Sie mehr. Erzählen ja. Sie mehr. Nee, mir wäre auch nichts eingefallen, wenn mir das passieren würde. Deswegen, ich gehe ja auch nicht. Manchmal denke ich, scheiße, jetzt sind hier Angler, jetzt kann ich nicht im Schlüpper da nur rein.
0: Weißt du, was ich eine Zeit lang gerne gesagt habe? Der Schwanz hängt raus. Damit habe ich ja deinen Cousin auch mal, der
1: deine Eier hängen raus, hast du da, glaube ich, gesagt.
0: Genau, und da ist der wirklich, der dachte, das stimmt, und das ist wie,
1: das als war ja auch morgens
0: 220 Volt in den reingefahren wäre, wenn ich ihn, könnte ich jetzt noch Tränen lachen. Nee, aber das habe ich immer, wenn mich jemand geärgert hat, habe ich einfach so, der Schwanz hängt raus.
1: Ja, der Schwanz hängt raus, der war nackt, der Mann.
0: Ja, genau. Das,
1: ihr Schwanz hängt übrigens raus.
0: Ja, das ist doch
1: geile,
0: super witzig.
1: Geiler Konter.
0: Ja, nee, also entschuldigen Sie, ihr Schwanz hängt raus. Das, man muss ja den Gegner auch ein bisschen verwirren. Also finde ich noch besser, als zu sagen, ja.
1: Aber es ist doch jetzt krass. Ich denke jetzt seit 5 Minuten darüber nach. Ich wüsste nicht, was ich sagen soll.
0: Naja, also als erstes sagt er zu ihr, wenn ich ein Maler wäre, dann würde ich sie jetzt gerne malen. Und da könnte man sagen, der Pinsel hängt raus.
1: Pinsel haben sie ja schon dabei. Nee.
0: Also manche Gags von mir, die sind so gut, dass ich als Zuhörerin eigentlich denken würde, das ist geskriptet.
1: Den will ich heiraten.
0: Ne? Das ist Ben ungeskriptet.
1: Ja,
0: das muss ja,
1: Tommy ungeskriptet.
0: Ich höre gerade Ben ungeskriptet.
1: Ich finde das ganz, ganz unbefriedigend, dass wir jetzt so aus der Sendung rausgehen, dass
0: gehen
1: ich keinen
0: nicht.
1: Satz dafür habe. Wenn euch Sätze dafür einfallen,
0: okay, dann
1: man kann
0: ich dir noch
1: bei
0: einen,
1: Spotify kommentieren.
0: Warte mal, er fragt, gehst du ins Fitti, der Opa? Gehst du ins Fitti?
1: Nein, zu faul.
0: Okay. Ja, bei dir läuft es heute nicht so richtig. Komm.
1: Nein, weil ich mich da wirklich reinversetze und ich weiß, ich wüsste nicht, was ich sagen
0: Ich
1: soll.
0: Habe noch ein Herzensthema. CSD in Bernau.
1: Endlich.
0: Endlich.
1: Ja, der wurde ja verlegt. Im Juni sollte der eigentlich stattfinden, war aber zu warm. Und jetzt am Sonntag, 12 Uhr geht's los am Bahnhof in Bernau. Bis 15 Uhr, danach ist dann auch ein schönes Fest. Es ist auch eine Gegendemo angekündigt.
0: Ja.
1: Fickt euch. Da
0: Liebe.
1: Kann ich nur sagen, verpisst euch.
0: Also wenn es irgendjemanden gibt, der gerne zum Beispiel mal längere Zeit mit mir reden würde, mich kennenlernen will, ich rede jetzt ganz bewusst nicht von Autogrammen oder irgendwas oder so, aber einfach, ich bin euer Dienstleister vor Ort an diesem Tag. Also kommt in Scharen nach
1: Alle,
0: Bernau zum CSD.
1: Alle, die wir sonst beim Basketball sehen, in eurer Arena da in Bernau.
0: Ja.
1: Alle, die wir da sehen, wir wissen, ihr habt ja zu viel Zeit. Mhm. Sonst würdet ihr auch nicht immer, um diese Zeit könntet ihr zum Basketball gehen.
0: Ja.
1: Jetzt könnt ihr zum CSD kommen, da sehen wir uns alle und es ist keine Kleinigkeit, sondern es ist extrem wichtig, gerade hier auf dem Land dahin zu gehen.
0: Ja, da wollen wir jetzt nicht gleich pathetisch werden. Wichtig, nicht wichtig. Es ist einfach schön, es macht Spaß. Es wird doch herrlich. CSD in Bernau. Und ich kann zum Beispiel eins sagen, der hier Lok Bernau, die haben eine Tanzgruppe und diese Tanzgruppe ist die diverseste Tanzgruppe. Ich bin immer super stolz, wenn ich die sehe, weil in vielen Basketballhallen wirklich noch diese normativ schönen Tanz, okay, brauchen wir jetzt nicht, können die machen, haben wir auch Spaß dran. So, aber diese Tanzgruppe hier bei Lok Bernau ist wirklich divers und toll und allein wenn ich das nehme, bin ich mir ganz, ganz sicher, das wird ein toller Tag. Wetter stimmt diesmal.
1: Sommer.
0: Ja.
1: Es wird Sommer nochmal dafür.
0: Ja. Für Alkohol ist gesorgt.
1: Ja. Ja.
0: Ganz sicher. Und könnte irre Spaß machen. Bin mal gespannt, was wir für Musik spielen. Und
1: das wird schön.
0: Ja. Insofern.
1: Danke, dass ihr wieder dabei wart. Und denkt dran, freut euch nicht zu spät.
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0: Es ist 19 Uhr.
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0: Mit Alexandra Nestmann. Die Berliner Linken beraten auf einem Landesparteitag darüber, ob sie Sondierungsgespräche mit Grünen und SPD aufnehmen. Die Parteispitze hatte sich bereits dafür ausgesprochen, es fehlt aber noch die Zustimmung der Delegierten. Sebastian Schöbel.
2: In der SPD sprachen sich zuletzt zahlreiche Prominente, darunter Brandenburgs Ministerpräsident Woidke und Ex-Bürgermeister Michael Müller, gegen eine Koalition mit den Linken aus. Auch bei den Grünen gibt es Warnungen vor Rot-Grün-Rot, etwa vom baden-württembergischen Ministerpräsidenten Cem Özdemir. Mit den Grünen haben die Linken bereits erste Gespräche geführt. Die SPD will den Parteitag abwarten. Innerhalb der Linkspartei gibt es ebenfalls Unruhe, nachdem gegen eine pro-palästinensische Aktivistin ein Antrag auf Parteiausschluss eingereicht wurde.
0: Die Berliner Grünen haben trotz der Warnungen inzwischen ihr Sondierungsteam für eine mögliche neue Regierung zusammengestellt. Es besteht aus den beiden Spitzenkandidaten Werner Graf und Bettina Jarasch und den beiden Landesvorsitzenden Nina Stahr und Philemon Germani. Bevor Koalitionsverhandlungen aufgenommen werden, soll ein kleiner Parteitag über die Ergebnisse der Sondierung entscheiden. In Schiebkau in der Lausitz wird gerade das höchste Windrad der Welt gebaut. Am Nachmittag hat es seine Rotorblätter bekommen. Anschließend soll der Turm langsam nach oben gezogen werden, bis er schlussendlich 365 Meter hoch ist. Er soll dann mehr Strom erzeugen als vergleichbare Anlagen. Volker Quaschning, Professor für regenerative Energien, hat auf Radio 1 das Prinzip erklärt.
3: Die Idee dabei ist, dass je höher ich komme, desto mehr Wind habe ich. Das weiß man, wenn man einen Waldspaziergang macht, ist es recht windstill. Klettert man auf irgendeinen Turm im Wald, dann pfeift einem der Wind um die Ohren. Genauso ist das hier. Das heißt, wenn ich weiter nach oben gehe, habe ich mehr Wind und kann dann praktisch mit der gleichen Windkraftanlage deutlich mehr Energie ernten.
0: Außerdem kritisierte Quaschning die Politik von Wirtschaftsministerin Reiche bezüglich der Erneuerbaren.
3: Der Anschluss von solaren Windkraftanlagen, der wird komplizierter. Wir haben jetzt gerade bei den Klimaschutzverhandlungen bei der UN auch jetzt Zahlen abgeliefert, was Deutschland bauen möchte im solaren Windbereich. Das liegt deutlich über dem, was wir derzeit bauen. Und wie man mit einer Verschlechterung, sag ich mal, der Anschlussbedingungen für solaren Windräder mehr bauen möchte, das erschließt sich mir nicht so ganz. Wir haben ja diesen Extremsommer gesehen und wie wichtig es ist, wirklich klimaneutral zu werden. Außerdem müssen wir ja weg vom Öl und Gas, damit wir nicht dauernd Tankrabatte ausschütten müssen. Dazu brauchen wir aber mehr Strom aus Erneuerbaren. Und wir gehen in unseren Studien davon aus, dass man den Ausbau ungefähr verdoppeln sollte. Ja, und das ist dann schon mal ein ganz schön weiter Weg, wenn man jetzt gerade mal die Bedingungen verschlechtert.
0: Volker Quaschning, Professor für regenerative Energien an der Hochschule für Wirtschaft und Technik Berlin. Im sächsischen Heidenau werden künftig keine Stolpersteine mehr verlegt. Die Entscheidung der Stadtverwaltung sorgt für Kritik. Israels Botschafter Prosor sprach von einem Skandal. Damit werde Vergangenheit gelöscht. Bildungsministerin Prien sagte der Bild, wer Erinnerungsorte jüdischen Lebens auf Friedhöfe verdrängen wolle, mache Jüdinnen und Juden noch einmal unsichtbar. Sie sei entsetzt, dass eine demokratische Partei sich dafür hergebe, so die Präsidentin der israelitischen Kultusgemeinde München-Knobloch. In Heidenau hatte der Stadtrat gestern beschlossen, die kleinen Messingsteine nicht mehr zu verlegen. Beantragt wurde das unter anderem von AfD und CDU. In Italien ist das Tragen von Burka und Niqab in Schulen jetzt verboten. Das Kabinett von Ministerpräsidentin Meloni hat ein entsprechendes Dekret erlassen. Außerdem soll ab dem kommenden Schuljahr eine Sprachquote gelten. In einer Klasse dürfen dann nur noch maximal 30% der Kinder Ausländer mit mangelnden Italienischkenntnissen sein. Die Regeln zielen vor allem auf Neuzugewanderte ab. Auch Eltern mit Sprachproblemen können betroffen sein. Jugendämter sollen melden, wenn es Kommunikationsschwierigkeiten mit der Schule gibt. Dann sollen sie zu kostenlosen Italienischkursen verpflichtet werden. Soweit die Radio 1 Nachrichten. 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
0: Am Abend und in der Nacht ist es fast überall klar und trocken. Stellenweise kommt in der Nacht Nebel. 7 bis 1 in Berlin 6 Grad. Morgen dann erstmal viel Sonne, gegen Mittag von Norden her wolkiger. Am Abend ein paar Tropfen, aber im Wesentlichen trocken bei 19 bis 23 Grad.
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0: A9 Leipzig Richtung Belitz. In der Ausfahrt Belitz-Heilstätten steht ein defektes Fahrzeug. Vorsicht auf der A10 Richtung Dreieck Spreeau. Im Anschluss Rangsdorf steht ein defektes Fahrzeug auf der Beschleunigungsspur. A115 Dreieck Nutetal Richtung Dreieck Funkturm. Zwischen Rastplatz Paarforse Heide und Spanische Allee ein Stau mit 10 Minuten. B156 Senftenberg Richtung Bautzen. Zwischen Schönheide und Wolfshain gibt es Behinderungen nach einem Unfall. Stadtverkehr Berlin, A100 Stadtring Richtung Wedding. Zwischen Oberlandstraße und Kreuz Schöneberg ein Stau mit 10 Minuten. Tiergarten, die Straße des 17. Juni, ist zwischen Großem Stern und Brandenburger Tor für den Berlin-Marathon gesperrt. Zudem sind Hitzak Rabin, Ebert und Scheidemann sowie die John-Foster-Dulles-Allee gesperrt. Wir wünschen Ihnen gute Fahrt.
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4: Herzlich willkommen zu einem entspannten und interessanten Freitagabend hier aus dem Radio 1 Wohnzimmer im Bikini. Ein Abend, den wir wie die ganze Woche schon wieder mit interessanten, wundervollen Gästen verbringen, die ja, fantastische Dinge tun. Also wir sprechen zum Beispiel über die Neuverfilmung von Emil und die Detektive, die seit gestern im Kino zu sehen ist. Es ist, glaube ich, wenn ich mich nicht verzählt habe, die 9. Verfilmung. Es gab eine, die letzte war 2001 und dann gibt es so eine Chronologie unterschiedlichster Verfilmungen, die natürlich komplett anders aussehen. Wir sprechen mit einem der Hauptdarsteller, der Kinderhauptdarsteller aus dem Film und mit der Drehbuchautorin. Außerdem sprechen wir über ein sehr interessantes inklusives Fitnessprogramm und wir haben natürlich wie jeden Abend sehr gute Live-Musik. Bei uns sind Bonsai Kitten, mit denen plaudern wir gleich und wie schön, dass wir auch wieder ein sehr zahlreich angereistes angereist. Ist jemand wirklich angereist, also von weit her, von oder alle eher so aus der Gegend? Also aus außerhalb von Berlin? Nee, alle doch da hinten. Okay, woher kommen Sie? Dresden. Wohin? Woher? Noch lauter? Dresden. Dresden. Herzlich willkommen Dresden, ein Beifall für Dresden, bitteschön. Dann wie schön, dass Sie alle da sind und gute Unterhaltung.

0: Get Inspired Genesis Owusu war das. Das ist ein ghanaisch-australischer Rapper und Singer-Songwriter, lebt in Canberra und ist viel unterwegs. Und ihn wird sein Weg auch demnächst nach Berlin führen. Und zwar im November, ich glaube am 8. November spielt er in Berlin im Metropol oder im Hole, also eins von beiden. Die Live-Musik heute Abend, die kommt von einer Band, die inzwischen seit mehr als 20 Jahren in Berlin ihre schöne, bunte, laute Musik macht, die sie selbst zunächst als Riot Rock und später als Killbilly bezeichnet haben. Gegründet wurde die Band einst von Tiger Lily Marlene, nachdem ist sehr viel passiert, auch musikalisch, und über all das wollen wir natürlich reden. Herzlich willkommen, Bonsai Kitten. Hallo Marlene, hallo Walli, wie schön, dass ihr da seid. Wie viel Prozent der Band seid ihr jetzt gerade?
1: 50%.
0: 50%, also ihr seid zu viert.
1: Genau.
0: Wir haben uns, du hast mich nochmal dran erinnert, ich glaube, das ist jetzt 4 Jahre her, im Zusammenhang mit einem sehr, sehr schönen Projekt, nämlich Love, Lease and Harmonies, gesprochen.
1: Richtig.
0: Gibt's das noch?
1: Naja, es gibt
0: also das
1: noch
0: war diese, genau.
1: Genau, also Love, Peace and Harmonies haben wir 2022, kurz nachdem dieser Krieg ausbrach, initiiert.
0: Ja.
1: Ich habe tatsächlich es geschafft, rund 49, 50 KünstlerInnen, internationale, ja, auf einer Platte zusammenzubringen oder auf zwei zusammen, also so. Wir haben das mit unserem Label, es war ein relativ kleines Team, von 3 Leuten, die das sozusagen, wir haben uns darum gekümmert, die ganzen Leute angeschrieben.
0: Ja. Also die Toten Hosen waren dabei, Doro, Udo Lindenberg, Niedeckens Bab, also das sind die nationalen Seed, Beatsteaks, Boss Hoss und so weiter.
1: Genau, und NoFX und Amanda Palmer. Also ja, so, es ging schon tatsächlich international. Und ja, um das, es ist jetzt ja auch schon ein paar Jahre her, wir haben konnten rund 50.000 Euro dann spenden,
0: ja,
1: an Mission Lifeline, um halt Geflüchtete aus der Ukraine zu unterstützen.
0: Das war die Aktion, genau. Ich dachte, das ist dann ein Projekt, was ihr dann auch noch weitergeführt habt. Aber ich meine, das ist ein tolles Projekt, es gibt das Album. Mhm. Jetzt reden wir aber über Bonsai Kitten.
1: Genau, na, ich wollte dazu ganz kurz noch sagen, also wir haben, wir haben danach noch eine EP rausgebracht mit ein Duett gehabt mit dem Sänger von DAD, mit der dänischen Rockband DAD, Warpigs, und haben eine 7-Inch rausgebracht und die Erlöse davon haben wir auch nochmal gespendet. Also
0: ja,
1: so.
0: Ja, das, toll.
1: Ja.
0: Jetzt reden wir über Bonsai Kitten und über ein Konzert, das auch einen guten, sehr wichtigen Hintergrund hat. Aber erstmal über euch. Wir haben, also ich habe nochmal so recherchiert, die Band gibt es seit 2005 ungefähr, da hast du sie gegründet. Das war, ich glaube, also wenn ich mich so richtig belesen habe, so ein bisschen holpriger Start, also so die Bandbesetzung wechselte dann auch so immer mal wieder, oder?
1: Naja, also genau, die Band gibt es tatsächlich jetzt seit 22 Jahren.
0: Ja.
1: Und man fängt so an mit einem gemeinsamen Drive und hat auch das gleiche Ziel. Und dann über 22 Jahre, also ich habe, die Band finde ich, die Besetzung hat sich jetzt nicht so oft, ich muss es ein bisschen betonen, nicht so oft geändert.
0: Ja, okay.
1: Ist jetzt nicht, dass ich alle Nase lang jemanden raus...
0: Nee, so war das auch nicht gemeint. Ich meine, es ist auch eine lange Zeit, oder?
1: Eben, es ist eine lange Zeit. Und wenn man dann so... Es ist ein bisschen auch eine Band, ist auch wie eine Beziehung, wenn ich das mal so sagen darf. Ja. Also alle Props an alle, die verheiratet sind über lange Jahre so, habe ich jetzt innerhalb der Band sozusagen nicht geschafft.
0: Ja.
1: Genau, da muss man sich, da gehen Wege auseinander, da hat man dann nicht mehr das gleiche Ziel, da muss man sich einfach trennen.
0: Ist ja logisch. Genau. Wann bist du? Bist du von Anfang an, seit Anfang an dabei, Walli? Oder wann
2: bist du? Ich bin ja auch viel jünger, ne? 22 Jahre, das ist ja...
0: Und du kommst auch ganz woanders her, also wenn ihr das ist ja, dann kommst du irgendwie
1: vom Mars.
0: Aus dem Ruhrgebiet, genau, oder sowas?
2: Ja, sicher. Das ist ja, also...
0: Oder?
2: Genau.
0: Habe ich das richtig erkannt?
2: Ach so, super richtig erkannt, das ist richtig. Ja, Ruhrgebiet, das ist da die schönste Ecke Deutschlands.
0: Ja, ne? Natürlich.
2: Dortmunder Ecke, also nicht zu Unmut Berlin. Ne? Also.
0: Aber wie bist du zu Bonsai Kitten gekommen?
2: Ich war hier musikalisch unterwegs, nachts irgendwie mal dann nach Feierabend dann nochmal nicht musikalisch unterwegs, irgendwie ein bisschen Kneipenszene halt, haben wir damals so Kumpel und ich gehandhabt und bin durchs Wild at Heart gestolpert und irgendwie der Marlene in die Arme gelaufen und seitdem

0: habe ich den Salat quasi, ne? Also,
1: also charmant.
0: Nein, also das, wir sind jetzt auch schon wie ein altes Ehepaar, würde ich sagen. Ja. Ich bin, nach all den Jahren. Aber das war ungefähr, ich weiß jetzt gar nicht, 9 Jahre ist er der oder 8 Jahre, ich weiß.
2: Ja, 2018 war das im Sommer. Ja. Nachts um 3 irgendwie, genau. Ich bin am Wild at Heart vorbeigegangen und dachte noch so, oh, ich will schnell nach Hause, ich will niemanden treffen. Und dann höre ich, Marlene! Und der Türsteher vom Wild at Heart hat, komm mal her und so. Und dann haben wir uns da kennengelernt, genau. Bierchen getrunken und dies und das. Und dann der Rest ist Geschichte.
1: Der Rest ist Geschichte, genau. Geschichte ist ja auch, ich habe eingangs gesagt, Riot... Warte mal, was war Riot Rock? War so das, so das, was ihr euch selber irgendwie so gelabelt habt?
2: Also auch für alle anderen Bands, ich kann auch eigentlich nicht empfehlen, sich einen eigenen Genrenamen zu geben, weil es gibt immer Komplikationen, wie wird das aufgefasst. Also wir haben angefangen, auch hier das Bild, das ist eigentlich, was hier jetzt hängt, das sieht man nicht, das ist von 2014, von unserem Album Occupy Yourself, und da hatten wir noch einen Kontrabass. Also ich habe angefangen als Rockabilly Psychobilly Band. Ja. Das ist, wenn man den Kontrabass hat und den schneller spielt, dann nicht dunkel, dunkel, dunkel, sondern so. Und dann macht das so einen punkigen Psychobilly-Sound, und ich fand diesen Kontrabass toll. Und irgendwann, wie gesagt, kam es dann dazu, also, und da haben wir uns Kill Billy genannt. Also, Kill oder Billy, den Sound.
1: Genau, der Sound Kill Billy.
2: So eine Mischung aus, Kill Bill und Kill Billy, so. Und ich bin dann immer mit Schulmädchen, japanischen Schulmädchen-Uniform auf die Bühne gegangen. Hey, sah gut aus. Jedenfalls, auf jeden Fall, kam es dann irgendwann dazu, dass wir den Kontrabass abgelegt haben und zu einem, ich sag mal, normaler E-Bass gewechselt sind. Dann haben wir uns in dem Zuge, haben wir den Stil, weil er dann eher nach vorne ging, noch mehr Riot Rock genannt. Danach war es Glam Punk und dann war es Heavy Metal Blues. Also,
1: das ist doch so, kann sich jeder was drunter vorstellen. Also, ist doch cool. Ja, und wenn man all das zusammenbringt, dann kriegt man so eine Ahnung, was das für ein buntes Universum ist.
2: Absolut,
1: oder ein buntes, lautes, schönes Universum ist.
2: Ja.
1: Jetzt seid ihr viel rumgekommen. Also ihr habt in Finnland gespielt, Italien, Tschechien, Bangkok, Ungarn, England.
2: Ja.
1: Wenn ihr euch jetzt eure Tourgeschichte so nochmal revue, gibt's da sowas, wo ihr sagt, okay, das würde ich gern oder das würden wir gern nochmal wiederholen, weil das so besonders cool war?
2: Du, das Besonderste, oder möchtest du? Nee, warte, ich hab schon.
0: Also, alles gut.
2: Wir waren jetzt zuletzt in Südafrika. Also wir haben tatsächlich eine Tour gespielt in Südafrika. Und das war, jetzt kannst du ja mal was dazu sagen.
0: Jetzt habe ich keine Lust mehr. Erzähl mal weiter. Ne? Guck mal, was du jetzt so sagst.
2: Und ich habe das so... neckischerweise Selbstzerstörung in einer Tour genannt. Nein, es gab viel zu trinken und viel lustige lange Abende. Also ich habe dann schon geschlafen, aber du warst, glaube ich, noch wach.
0: Bei dem Wetter soll man ja auch viel trinken, das sagt ja auch die Mutti schon. Ne?
2: Ich mein, naja, auf jeden Fall.
1: Die Weisheiten aus dem Ruhrpott, die sind nicht zu unterschätzen, oder?
2: Unschlagbar.
1: Genau.
0: Ja. Vielen Dank. Ich habe ja auch einen Bildungsauftrag.
1: Ja, wir auch, genau. Deswegen lassen wir das auch gerne so stehen. Ja. Okay, also Südafrika.
2: Genau. Du, wenn es sitzt, können wir es so stehen lassen.
1: Okay.
2: Wow. Ja. Und ich wollte noch was sagen, weil ich es, weil du vorhin fragtest, wer am weitesten gereist ist, und wir haben einen Freund, der ist aus Schottland extra angereist. Das ist Andy.
1: Wirklich? Andy?
2: Ja.
1: Herzlich willkommen. Welcome. Andy.
2: Wir können ihn nicht verstehen, er spricht nur Schottisch.
1: Sorry. Sehr gut. Ja, aber wie schön. Und er ist angereist, nicht zuletzt wegen des Konzerts, das ihr morgen spielt. Und zwar ist das ein Konzert im Rahmen des Festivals Niranium, Berliner Bands für Berlin. Es ist Support Your Local Scene, aber nicht nur das. Vielleicht kannst du ein bisschen was erzählen. Was
2: genau, da? Also die Initiatorin und die Macherin des Festivals, Nira, macht das seit 4 Jahren und klemmt sich total dahinter, auch sozusagen, man muss ja auch die Fahne hochhalten in dieser Kulturlandschaft, weil wenn man selber nicht was macht, dann passiert es im Zweifel einfach nicht, und es wird immer mehr gekürzt, und deswegen habe ich auch Bock darauf, da zu spielen und da mitzumachen und auch für weniger Geld und auch für sich da reinzuhängen, weil sie hat Lust, auch sozusagen Female Artists vor allem zu featuren, oder da stehen ganz viele Bands auf der Bühne, wo also ganz viele Frauen auch mit dabei sind, und das ist für sie wichtig, oder ich finde es generell, ist es natürlich wichtig, und auch in der Mitarbeiter Mitarbeiterschaft, Mitarbeiterinnenschaft. Da sind Tonfrauen, da sind Frauen, die die Technik machen und alles. Also da hat sie explizit drauf geachtet. Und es ist auch ein inklusives Festival, das heißt, es wird total darauf geachtet, dass alle RollifahrerInnen da einen guten Platz kriegen und dass alle bedacht werden und auch angeschrieben. Also wir haben auch ganz aktiv Inklusionsinstitutionen angeschrieben und eingeladen.
1: Ja.
2: Also das ist ihr ganz wichtig, deswegen fand ich es eine super Sache.
1: Okay, das findet morgen statt in der neuen Zukunft am Ostkreuz. Genau. Ansonsten gibt es eine neue Single, Raise Your Glass.
2: Ja.
1: Worauf trinken wir dann demnächst?
2: Ja, auf Better Days.
1: Auf Better Days, das ist immer ein guter Grund. Ja, genau. Wie schön, dass ihr heute bei uns seid, Bonsai Kitten. Also wir werden jetzt zwei Songs hören und nachher auch nochmal zwei Songs. Willst du noch was ergänzen, Walli, weil...
0: Ich habe gar nicht zugehört gerade.
1: Ah ja, okay, das ist immer das
0: Beste. Nein, alles gut.
1: Okay, dann könnt ihr euch gerne nach nebenan begeben und es geht los. Genau, viel Spaß. Also wie gesagt, morgen in der neuen Zukunft Berliner Bands für Berlin. Support your local scene. Und das tun wir heute schon. Hier sind Bonsai Kitten. Viel Spaß.
2: Wir fangen an mit Virgin Suicide von unserem ersten Album, Damaka.

Dankeschön. Und weil es ohne Rockmusik ja nicht geht und auch nicht ohne Liebe und vor allem nicht ohne Freiheit, ist der nächste Song I Have Freedom.

Bonsai Kitten. Was für eine Energie. Und diese Energie werden wir nachher nochmal erleben. In einer Stunde gibt's nochmal zwei Songs. Und wie gesagt, morgen Abend das Konzert in der Zukunft. Dankeschön. Ciao.

0: 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Das war jetzt nochmal Bonsai Kitten und zwar in voller Besetzung. Also so, das kriegen Sie ab, wenn Sie morgen zum Konzert gehen. Also wirklich das volle Paket Bonsai Kitten. So.
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0: Und jetzt ein guter Film zu einer guten Geschichte, Kino, das seit gestern läuft. Ein Film im Kino, der eine Geschichte erzählt, die vermutlich die meisten von uns in der einen oder anderen Form schon mal kennen. Hören wir mal kurz rein.
3: Mir wurde mein Geld geklaut.
4: Dann müssen wir die Polizei rufen.
3: Nein, das geht nicht.
4: Weil ich zu Hause Mist gebaut habe.
3: Ich habe einen Plan, aber dafür brauche ich eure Hilfe.
4: Conny, Gustav, Dienstag, Jason.
0: Ja, na, haben Sie es erraten? Da ist einiges los in dem Film, in der Geschichte und zwar mindestens genauso viel wie in der Geschichte. Es geht natürlich um Emil und die Detektive von Emil Kästner. Das Buch ist vor fast 100 Jahren im Jahr 1929 erschienen. Seitdem wurde die Geschichte immer wieder verfilmt, so auch jetzt. Am letzten Sonnabend waren bereits Regisseur David Dietl und Merlin Sandmeier bei uns, beziehungsweise bei Knut Elstermann im Filmmagazin. Merlin Sandmeier spielt den Bösewicht und Dieb Max Grundeis. Und da haben Sie schon ein bisschen darüber gesprochen, wie dieser Film so tickt. Es ist natürlich die alte Geschichte, aber neu erzählt. Und darüber werden wir jetzt auch nochmal reden, ausführlich, mit der Drehbuchautorin Antonia Scheuerlein und mit einem der Hauptdarsteller, Camille Molzen. Sie sind beide zu Gast und jetzt hier. Herzlich willkommen. Wie schön, dass ihr da seid. Hallo Camille, hallo Antonia. Jetzt ist der Film in der Welt, also es gab eine große Premiere und jetzt ist in der Welt. Wie ist es, fühlt sich's für dich an? Camille, ist ja nicht deine erste Kinopremiere, darüber reden wir ja auch noch.
5: Ja, also es ist ein super Gefühl. Die Premiere war super und es ist halt schön, so mit Freunden den Film auch zu gucken und so, und es macht halt Spaß so.
0: Ja. Und ihr habt ja wahrscheinlich auch eine Kinotour gemacht oder kommt die jetzt?
5: Die kommt nächste Woche.
0: Ah, die kommt nächste
5: Chemnitz
0: Woche.
5: Chemnitz und Essen und...
0: Ja. Ach cool. Die Geschichte, ich habe es ja gerade gesagt, ist also die meisten kennen diese Geschichte wahrscheinlich. Es geht um den zwölfjährigen Emil Tischbein, der zum ersten Mal in die große Stadt Berlin kommt, um seine Oma zu besuchen. Seine Mutter hat ihm Geld mitgegeben, aber das wird im Zug geklaut und zwar von dem Bösewicht Max Grundeis. Merlin Sandmeier haben wir schon gehört, dass er den spielt. Und jetzt geht's natürlich darum, die Kohle zurückzuholen, den Dieb zu stellen und so weiter und so fort. Ne? Also das ist so im Groben die Geschichte. Antonia, du hast das Drehbuch geschrieben. Also ich habe mir den Film jetzt angeschaut und der hält sich natürlich komplett an das, was da in der Geschichte passiert. Dennoch hast du die Geschichte natürlich ins Heute geholt. Erzähl mal, wie du da rangegangen bist für dich.
6: Also ich habe selber eine kleine Emil Tischbein-Geschichte. Ich bin vor 14 Jahren nach Berlin gekommen und kann dementsprechend nachvollziehen, wie das ist, wenn man aus einer kleineren Stadt in diese Großstadt zieht. Und habe nochmal mir überlegt, mit welchen Augen man auf diese Stadt guckt. Was es für Orte gibt, die total verrückt sind, die besonders sind. Bin den ganzen Sommer mit dem Fahrrad durch Berlin gefahren und habe natürlich auch überlegt, welche Orte sind für Kinder cool. Und dementsprechend bin ich da so rangegangen, habe mir überlegt, was ich gerne aus dem Original erhalten möchte und habe das dann noch ein bisschen mit der heutigen Zeit verwoben.
0: Genau, das besprechen wir auch gleich, inwiefern wir das machen. Wann bist du eigentlich das erste Mal, Camille, mit der Geschichte? Kanntest du die schon, bevor du wusstest, dass du die Rolle spielen wirst?
5: Also du
0: spielst ja nicht Emil, sondern du spielst Jason, genau.
5: Ich hab die Geschichte schon mal in der Grundschule gelesen und ich fand sie damals schon cool, so weil es war halt so eine Geschichte in Berlin. Ich komme halt auch aus Berlin und ich kannte halt diese ganzen Orte und so. Und deswegen war es eigentlich, ich kannte die Geschichte schon nicht und ich fand sie schon früher richtig cool.
0: Und war das so, ich meine, wenn man, ich kann mich so erinnern, wenn man so ein Buch liest, gerade als Kind, also, da möchte man immer dieser oder jener oder das sein, ne? Also die bin ich oder der bin ich jetzt, der will ich sein. Gab es da so eine Figur, die dir besonders nah war? Hattest du, ich meine, du bist ein Berliner, bist du lieber der Junge gewesen, der in der Gang ist, der in der Bande ist oder?
5: Ja, also ich wäre viel lieber so der Junge, der schon aus Berlin kommt und schon weiß, was so in Berlin abgeht und wo was ist in Berlin.
0: Ja, genau. Du bist Jason. Jason gibt's bei Emil, bei Erich Kästner nicht. Was ist ein Jason für einer?
5: Na, Jason ist einer aus der Detektivgruppe.
0: Ja.
5: Der halt mit den, also ein bester Freund von Emil.
0: Genau.
5: Wir sind so eine Fünfergruppe mit noch Gustav, Ponyhütchen und
0: genau. Ja. Und Dienstag, ich glaube, Dienstag ist im Original, in der Originalgeschichte der kleine Dienstag. Hier ist es
6: Hier haben wir es offen gelassen. Nee, wir haben es offen gelassen.
0: Ah, okay.
6: Ja, wir wollten das nicht so groß thematisieren, aber Dienstag ist halt eben Dienstag.
0: Dienstag, genau.
6: Weil der alte Name nicht mehr gepasst hat. Und das wird dann einmal durchdiskutiert, ob Dienstag dann am nächsten Tag Mittwoch heißt. Aber
0: genau.
6: Es wird offen gelassen. Das ist eigentlich aber egal.
0: Ich finde auch so interessant, dass diese Figuren haben ja alle so eine Backstory. Also die haben die kommen ja alle irgendwo her. Also Dienstag hat auch eine spezielle Geschichte, die du dir natürlich ausgedacht hast. Die ist ja so nicht angelegt gewesen, oder?
6: Ja, genau. Also Dienstag hatte schon im Original, kam aus gutem Hause, jetzt in unserer Geschichte aus sehr, sehr gutem Hause, genau. Mit sehr viel Geld.
0: Ja.
6: Und Dienstag kann sich eigentlich alles kaufen. Nur halt leider nicht unbedingt die Liebe der Eltern.
0: Ja, genau. Was die Liebe der Eltern betrifft, das finde ich wunderschön erzählt. Also es gibt die Mutter zu Hause in dem Örtchen, in dem Fall ist es also nicht...
6: Bernburg.
0: Bernburg, genau. Die so einen Friseursalon führt, irgendwie auch immer irgendwie... Also sie ist... Wie würdest du die Mutter beschreiben? Die spielt Luise Heyer. Camille, wer ist die Mutter? Du hast sie ja nicht kennengelernt. Aber, ist das blöd, wenn ich dich jetzt frage? Weil das ist ja nicht deine Mutter.
5: Ich habe sie einmal kurz kennengelernt bei der einer der letzten Szenen haben wir einen Drehtag mit dir gehabt.
0: Ja.
5: Und was war die
0: Frage? Naja, die ist so ein bisschen chaotisch, ne? Also so, die muss irgendwie so ihr Leben auf die Reihe kriegen, was nicht so ganz einfach ist. Und deswegen muss ja Emil auch alleine nach Berlin und so weiter. Also wir wollen nicht zu viel spoilern, aber so genau. Die Oma, Ursula Werner, lernst du ja auch nicht kennen, ne? Oder?
5: Einmal. Aber nicht so richtig.
0: Ja.
6: Ganz am Ende.
0: Ganz am Ende.
5: Am Tempelhofer Feld.
0: Ja, genau. Also da gibt es dann groß. Wir wollen nicht zu viel verraten. Aber die Oma ist auch so cool. Also ich weiß gar nicht, taucht die in der Originalgeschichte eigentlich auf, die Oma?
6: Ja, mit Ponyhütchen, die in der Originalgeschichte ja so ein bisschen nicht so richtig was mit den Detektiven zu tun hat. Und die bespricht viel mit der Oma. Sie ist ja eigentlich im Original auch die Cousine von Emil.
0: Mhm.
6: Genau, aber wir haben ihr noch mal ein paar Eigenschaften oder ja dazu gedichtet.
0: Ja, wir werden gleich noch mal ein bisschen mehr reden, auch so über die Dreharbeiten, weil das ist ja auch mal total interessant. Ihr habt in Berlin gedreht, also an Originalschauplätzen. Auch da, wo wahrscheinlich die Geschichte teilweise spielt, aber vielleicht auch nicht. Darüber sprechen wir gleich weiter, aber jetzt hören wir erstmal Musik nicht aus dem Film, sondern, aber es ist auch nicht Musik aus Berlin, sondern eher aus Hamburg. Absolute Beginner featuring Sammy Deluxe und Füchse. Wicked.

0: Ja, wir reden, wir sind hier schon voll immer noch im Gespräch. Wir sprechen über Emmy und die Detektive, die Neuverfilmung, die seit gestern im Kino läuft mit Camille Molzen. Der spielt Jason in der Kinderbande, in der Berliner Kinderbande, die Emil hilft. Und Antonia Scheuerlin, sie hat... Habe ich deinen Namen jetzt richtig?
1: Ja, richtig.
0: Genau. Oh mein Gott. Sie hat das Drehbuch geschrieben für den Film. Wir haben schon ein bisschen gesprochen, also was da abgeht. Es ist natürlich die Geschichte und trotzdem ins Heute geholt. Und ich würde jetzt gerne so mal mit euch besprechen, was das konkret heißt. Also die Kinder in der Geschichte von Emil Kästner, die bewegen sich ja noch komplett analog durch die Welt. Das heißt, die bilden irgendwie Telefonketten, die müssen über Telefonzellen miteinander kommunizieren, schicken Boten durch die Stadt. Und das ist natürlich in diesem Fall komplett anders. Also hier ist alles natürlich mit Smartphone sind die unterwegs und sie lassen sich was einfallen, ohne jetzt zu viel zu verraten, wie sie Grundeis quasi sie finden können und verfolgen können und so weiter. Warum war dir das wichtig, dass auch wirklich so diese, also es kommen auch so TikTok-Stars irgendwie so, ne? So, das wirklich so in dieses Jetzt zu holen? Einfach damit es die Kinder auch erreicht, weil sie in dieser Zeit leben und
1: das ja, weil Kinder sich ganz anders fortbewegen, ja. Heute als damals. Und ich wollte aber auch thematisieren, dass es nicht so ist, dass es gegeben ist, dass jedes Kind direkt ein Smartphone hat. Eben, und die den genau. ganzen Tag dranhängen, also auch Downtime spielt eine Rolle oder ob man überhaupt ein Smartphone haben darf und ob das überhaupt irgendwas über Freundschaften aussagt, wenn man eins hat oder nicht. Und ich glaube, das sind Themen, die, ja, weißt du besser, Camille, die Kids beschäftigen.
0: Ja. Genau, also es gibt ja zum Beispiel, das kann man, glaube ich, erzählen, bevor Emil auf Reisen geht, wird er so ein bisschen gedisst von seinen Freunden in der Heimatstadt, weil er wirklich so eine Kohle noch hat, also so ein antikes, altes Handy und so und damit uncool wird. Kennst du also in deinem Freundeskreis Leute, die sich quasi noch so mehr oder weniger analog bewegen und sagen, okay, ich habe kein Smartphone, bin ich dadurch uncool? Das ist ja so eine Grundfrage eben auch da.
2: Ja, also ich bin es. Also ich hatte.
1: Ach wirklich?
2: Nein, also ich hatte für ein paar Jahre so ein Nokia einfach.
0: Ja.
2: Und da meinte ich so meine Eltern, ja, ich werde nicht ausgelacht, aber ich werde halt so ein bisschen so, es werden so Witze darüber gemacht und so, ich werde halt ein bisschen so anders gesehen als die Leute, die ein Smartphone haben. Und jetzt haben sie mir so eins gekauft, worauf ich halt nichts machen kann, sondern nur schreiben kann und so. Und so denken halt alle, dass ich ein Smartphone habe, aber...
0: Ach so ist das, okay. Wobei ich habe auch schon wieder Leute getroffen, die also auch, ich weiß nicht, bei Kindern, ich bewege mich ja jetzt nicht so viel mit Kindern, aber so, wo es schon wieder cool gefunden wird, wenn so Leute so downgesized Telefon haben, oder wirklich nur Telefon. Es ist ja cool, zeig mal. Das ist ja cool. Damit kann man nur telefonieren und nur Nachrichten schreiben. Ja, das ist ja cool. Ja. Also was schon wieder so einen anderen coolen Faktor
2: ja,
0: hat.
2: Aber,
0: also,
2: dieses, aber ganz kurz, aber ja? Das geht dann so eher so Richtung 20, 90.
0: Ja, genau.
2: Aber jetzt so 13, 14, 15.
0: Ist 20 bis 90. Ja, du hast völlig recht. Genau. Aber wer weiß. Ich meine, Vinyl ist auch wieder da. Vielleicht kommen auch die alten Nokia-Kohlen wieder. Keine Ahnung. Ihr habt in Berlin gedreht. Also ihr habt nicht in Studios oder habt ihr in irgendwelchen Studios auch gedreht oder so?
1: Doch, also ein bisschen. Die Zugfahrt wurde zum Beispiel im Studio gedreht. Es wurde in Bernburg, wie gesagt, gedreht, aber hauptsächlich in Berlin.
0: Ja,
1: genau. Ich weiß nicht, ich glaube, viele Menschen haben im letzten Jahr so einen Zettel an der Tür gehabt, dass dort vor der Tür gedreht wird.
0: Ja. Ihr habt auch am Hauptbahnhof gedreht, wo ja immer was los war, wo man denkt, das ist ja auch nicht so einfach, ne? So, da muss man ja wirklich den Zugverkehr, man kann ja nicht sagen, wird jetzt mal alles abgesperrt, da sind genau. Ja Leute, die reisen müssen.
1: Das war tatsächlich, ich habe auch mir überlegt, wie sie das machen und bin dann selbst mal hingefahren, um mir das anzuschauen. Und man darf den Bahnhof nicht absperren. Das heißt, es gab einen Sonderzug, der auf einem Gleis eingefahren ist, der leider Verspätung hatte. Und
0: wie überraschend.
1: Nein, es war ganz super, es war wirklich toll. Und dann ist dieser Zug eingefahren und dann musste die Regie eben aufpassen, dass wirklich nur die Menschen abgefilmt werden, die auch zum Dreh gehören.
0: Ja.
1: So aufregend.
0: Ja, kann ich mir vorstellen. Und dann habt ihr auch, das finde ich eine sehr, sehr coole Idee. Es gibt eine Figur, Nan, heißt sie? Nan?
1: An,
0: okay. In dem Center in der Siegfriedstraße. Ja, genau, gedreht. Und was ja so ein ganz eigener Kosmos ist. Mhm. Und wo man wirklich, also ich weiß nicht, ob Sie schon mal da waren. Das ist ja wirklich, man geht wirklich in eine andere, sehr, sehr schöne, bunte und aufregende Welt.
1: Ja.
0: Wird so komplett aus Berlin rausgezogen und ist ganz woanders.
1: Ja.
0: Wie war das für euch? Warst du da auch eigentlich dabei, Jason?
2: Nee, ich habe Grundeis gejagt, glaube ich.
0: Genau, du hast bei der Zeit, als die da sich vergnügt haben, genau, das ist ja meine Anfangsszene, glaube ich, noch, wo die sich noch so...
2: Ich weiß nicht.
0: Du kamst später, glaube ich, dazu.
2: Ich kam später.
0: Ja, genau. Wie war das für dich jetzt? Es sind ja nicht deine ersten Dreharbeiten, aber jeder Dreh ist natürlich anders für diesen Film, anders als mit der Faust in die Welt schlagen. Das war deine erste große Hauptrolle, glaube ich, ne? Oder? Ist das richtig?
2: Nee, also ich hab zwei Jahre oder ein Jahr davor noch, als ich 8 war oder so, noch was gedreht, so
0: ja.
2: Was Großes. Also
0: was war das?
2: Wann wird es entweder so, wie es nie war?
0: Genau, stimmt.
2: Die Verfilmung,
0: richtig.
2: Das Buch.
0: Ja, genau. Aber das war die letzte große Verfilmung
2: ja.
0: Nach dem Roman von Lukas Rietsche. Komplett andere Geschichte, jetzt hier mit vielen anderen Kindern, aufregende Verfolgungsjagden und so weiter zu drehen. Da kann ich mir vorstellen, wenn du mit den anderen, also wie war das mit den anderen? Also wird man dann auch, befreundet man sich so? Seht ihr euch noch? Gibt's da irgendwie jetzt so ein, wenn man sich dann verabschiedet wie Ferienlager, ist jetzt tschüss, das war's?
2: Also auf jeden Fall haben wir uns alle gut verstanden. Es gab nie so einen richtigen Streit. Natürlich sind wir noch befreundet, aber ich bin, glaube ich, die Einzige mit Ahnen, also die
0: ja.
2: Mit Ahnen, die in Berlin wohnt und die anderen wohnen alle in, zwei wohnen in Hamburg und
0: so, okay.
2: der Emil spielt, wohnt auf dem Land, glaube ich.
1: Bei Frankfurt irgendwo.
2: Ja, also sehr weit weg von uns. Und ich habe mich jetzt erstmal einmal mit Gustav getroffen in Hamburg, weil wir da einmal zufällig da waren in Hamburg. Aber wenn wir uns sehen, natürlich, dann freuen wir uns, wenn wir uns treffen.
0: Ja, cool. Jetzt geht ihr auf Kinotour und so weiter und so fort. Also der Film ist in der Welt und ihr arbeitet schon wieder an neuen Dingen. Wie ist das bei dir, Antonia? Also du hast ja zum Beispiel, was hast du gemacht? Du hast eine RTL-Miniserie gemacht.
1: Genau.
0: Dann hast du Wochenendrebellen mitgeschrieben.
1: Genau, da war ich Assistent.
0: Genau.
1: Mit meinem geschätzten Kollegen Richard Kropf, mit dem habe ich gerade auch einen Kinofilm geschrieben, der hoffentlich nächstes Jahr gedreht wird. Das weiß man ja immer noch nicht.
0: Ja.
1: Genau. Und ich kann mir auch vorstellen, dass das nicht mein letzter Kinderfilm war.
0: Ah, mal gucken. Gut. Manchmal darf man ja nicht so viel verraten, aber wir wissen, du arbeitest weiter, was sehr, sehr schön ist. Wie sieht's bei dir aus, Camille?
2: Also wir dürfen auch noch nicht so viel verraten, aber es geht auf jeden Fall, also ich drehe jetzt Dienstag eine DDR-Geschichte. Auch, also es ist keine Kindergeschichte, es geht um eine Sängerin und halt ihre Lebensgeschichte.
0: Ja, also du, wie ist denn das? Du musst ja zur Schule gehen irgendwie, ne?
2: Aber ja, also
0: gibt's da irgendwie Bestimmungen, wie viel du drehen darfst, wie lange du weg darfst oder so? Oder ist das jetzt alles das Betriebsgeheimnisse?
2: Also ich war bis vor den Sommerferien war ich auf einem Gymnasium und dann bin ich jetzt auf eine Waldorfschule gewechselt.
0: War ich ein bisschen entspannter?
2: Ja, es ist viel entspannter. Und jetzt darf ich auch gehen. Also weil die andere, also die Schulleitung von meiner alten Schule, vom Händel-Gymnasium, die meinte, dass ich nur 3 Tage pro Halbjahr die Schule verlassen darf, um zu drehen oder um andere Konzerte, Premieren, um die Schule dafür zu verlassen. Und auf der Waldorfschule darf ich immer.
0: Darfst du alles.
2: Ja, völlig egal.
0: Sehr gut. Dann war das eine kluge Entscheidung, umzuschulen, weil wir wollen dich ganz oft noch im Kino sehen. Also wirklich großartig. Camille, das war das eigentlich, die letzte Frage, war das eigentlich schon immer, ich meine, du kommst aus einer Schauspielerfamilie, auch dein Vater, ne, und so weiter, ist Schauspieler. War das auch immer schon dein Plan? Irgendwie gab es gar keine andere?
2: Bis vor ein paar Jahren wollte ich immer noch Fußballer werden. Ich spiele auch immer noch Fußball. Also ich habe natürlich immer noch im Traum, Fußballer zu werden, aber jetzt geht's eher so Richtung Film, weil ich jetzt schon ziemlich viel gemacht habe und es macht eigentlich Spaß. Also früher war ich immer so ganz happy, wenn es vorbei war, der Dreh, aber jetzt macht's mir irgendwie schon Spaß.
0: Ja, und das macht, das ja, also, guckt dir so gerne zu. Also bitte mach weiter. Kannst ja nebenbei Fußball spielen.
2: Es hat, früher hat es mir nicht keinen Spaß gemacht, sondern es war einfach anstrengend, weil ich war noch jung und...
0: Du warst noch jung damals, oder? Und du brauchtest das Geld.
2: 8 oder so, und da war es ja anstrengend. Aber jetzt
0: wie alt bist du jetzt?
2: 13.
0: Gerade
2: geworden.
0: Also schon fast erwachsen. Okay, na, herzlichen Glückwunsch nachträglich. Und wir freuen uns, danke, dass du so tolle Sachen drehst. Und wir freuen uns, dass du so tolle Sachen schreibst, Antonia. Danke. Und gehen Sie ins Kino. Emil und die Detektive, die Neuverfilmung. Dankeschön, Camille Molzen. Und dankeschön.

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0: 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Mit Alexandra Nestmann. Die Berliner Linken Spitzenkandidatin Ehralp hat die Antisemitismusvorwürfe zurückgewiesen. Diese seien nicht differenziert und hätten eine zerstörende Dimension erreicht, so Ehralp auf dem Parteitag. Sie stellte klar, dass sie den Kampf gegen Antisemitismus stärken will. Jüdische Menschen müssten sich in Berlin sicher fühlen. Co-Chefin Wolter räumte Fehler ein. In der Debatte über den Nahostkonflikt seien Grenzen überschritten worden. Die Partei stehe nun in der Pflicht, diese Fälle aufzuarbeiten. Außerdem forderte Wolter mehr Trennschärfe zwischen legitimer Israel-Kritik und Antisemitismus. Soeben beschlossen die Delegierten des Parteitags, dass sie mit Grünen und SPD Sondierungsgespräche führen wollen. Unter den Abgeordneten von CDU und CSU im Deutschen Bundestag wächst der Widerstand gegen Ex-Fraktionschef Spahn. Nach seinem Rückzug hatte er einen Posten im Haushaltsausschuss bekommen, ist aber mehrfach zu Sitzungen nicht erschienen. Philipp Kunschner.
4: Nach Angaben von Ausschussmitgliedern hatte Spahn erklärt, sein Kind sei krank. Gleichzeitig wurde ein Foto öffentlich, das Spahn mit seiner Familie auf Sardinien zeigt. Zahlreiche Abgeordnete sehen deswegen die Glaubwürdigkeit der CDU weiter beschädigt. Nach Informationen des ARD-Hauptstadtstudios sollen die Mitglieder von CDU und CSU im Haushaltsausschuss gestern den Rauswurf von Spahn gefordert haben. Darüber wurde heute in einer weiteren Sitzung gesprochen. Das Ergebnis: Jens Spahn darf zwar im Ausschuss bleiben. Bis Dezember gilt aber eine Bewährung.
0: In vielen Städten sind erneut Zehntausende Jugendliche auf die Straße gegangen, um gegen eine mögliche Wehrpflicht zu demonstrieren. Bei der Demo in Berlin-Wedding waren ungefähr 2400 dabei. Zwei 17- und 19-Jährige wurden vorübergehend festgenommen. Der Vorwurf: üble Nachrede gegen Bundeskanzler Merz. Sie sind inzwischen wieder frei. Christina Nagel.
5: Bei der Initiative Schulstreik gegen Wehrpflicht ist man sich sicher, die Wehrpflicht wird kommen. Die Bundesregierung arbeitet darauf hin. Heute zwingen sie uns zur Musterung, heißt es plakativ auf der Internetseite der Initiative, morgen zur Wehrpflicht. Noch fehlen der Bundeswehr die Kapazitäten für flächendeckende Musterungen. Deshalb wurden zunächst nur die 18-Jährigen gemustert, die Interesse am freiwilligen Wehrdienst bekundet hatten. Inzwischen wurden nach Angaben des Verteidigungsministeriums aber auch knapp 1000 junge Männer gemustert, die kein Interesse an der Bundeswehr bekundet hatten. Sorgen der jungen Menschen, dass die Wehrpflicht schon bald wieder eingeführt wird, versucht das Ministerium zu zerstreuen. Es melden sich genügend Freiwillige für einen Dienst bei der Bundeswehr.
0: Opfer von Unfällen mit E-Scootern sollen künftig leichter an Schadenersatz kommen. Der Bundesrat hat ein Gesetz gebilligt, das die Vermieter der Roller stärker in Haftung nimmt. Sie müssen die Folgekosten eines Unfalls bezahlen, wenn der Fahrer des E-Scooters das nicht macht. Bisher ist es so, dass Menschen, die von einem Elektroroller angefahren werden oder zum Beispiel über einen umgestürzten E-Scooter auf dem Bürgersteig stolpern, oft auf den Unfallkosten sitzen bleiben. In Italien ist das Tragen von Burka und Niqab in den Schulen jetzt verboten. Das Kabinett von Ministerpräsidentin Meloni hat ein entsprechendes Dekret erlassen. Außerdem sollen ab kommendem Schuljahr eine Sprachquote gelten. In einer Klasse dürfen dann nur noch maximal 30% der Kinder Ausländer mit mangelnden Italienischkenntnissen sein. Die Regeln zielen vor allem auf neu Zugewanderte ab. Auch Eltern mit Sprachproblemen können betroffen sein. Jugendämter sollen melden, wenn es Kommunikationsschwierigkeiten mit der Schule gibt. Dann sollen die Eltern zu kostenlosen Italienischkursen verpflichtet werden können. Soweit die Radio 1 Nachrichten. 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
0: In der Nacht sternenklar und trocken, stellenweise kommt Nebel, die Tiefstwerte 7 bis 1 in Berlin um 6 Grad. Morgen erstmal viel Sonne, gegen Mittag von Norden her wolkiger, am Abend auch ein paar Tropfen, im Wesentlichen aber trocken morgen bei 19 bis 23 Grad.
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0: A9 Leipzig Richtung Belitz. In der Ausfahrt Belitz-Heilstätten steht ein defektes Fahrzeug. Vorsicht auf der A13 Berlin Richtung Dresden. Vor der Ausfahrt Mittenwalde steht ein defektes Fahrzeug auf der Verzögerungsspur und es liegen Reifenteile auf der Fahrbahn. A115 Dreieck Mutetal Richtung Dreieck Funkturm. Zwischen Rastplatz Parforce Heide und Spanische Allee staut es sich mit 10 Minuten Verzögerung. Die B156 Senftenberg-Bautzen ist in Höhe Abzweig nach Lieskau in beiden Richtungen nach einem Unfall gesperrt. Stadtverkehr Berlin A100 Stadtring Richtung Wedding. Zwischen Oberlandstraße und Kreuz Schöneberg ein Stau mit 10 Minuten. Und Moabit, Alt-Moabit zwischen Gotzkowski-Straße und Beusselstraße ist auch in beiden Richtungen nach einem Unfall gesperrt. Tempelhof am ehemaligen Flughafengebäude findet die Marathon-Expo-Messe statt. Dort müssen Sie immer mal wieder mit Einschränkungen rechnen. Und zur S-Bahn. Bis Sonntag Betriebsschluss fahren für die S8 und S46 Ersatzbusse zwischen Königs Wusterhausen und Grünau. Wir wünschen gute Fahrt.
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6: Herzlich willkommen zur zweiten Stunde und die beginnt mit Musik von Royce Murphy, Overpowered.

0: Overpowered, Roisin Murphy. Und jetzt geht es um ein sehr, sehr interessantes Fitnessprojekt, das eng verbunden ist mit einer Zahl, 7. Und das ist ja so eine Zahl, da fällt einem jede Menge ein. Sie gilt als Glückszahl. Es gibt 7 Wochentage, es gibt 7 Weltwunder, 7 Todsünden. Und auch im Märchen gibt es jede Menge Wesen, die zu 7 unterwegs sind. Also die 7 Zwerge, 7 Geißlein, 7 Raben und so weiter und so fort. Jetzt geht es aber um 7 Tiere, die stehen im Mittelpunkt eines einzigartigen Projekts, das Zentrum für bewegte Kunst in Berlin und der dazugehörige Zirkus Sonnenstich als inklusives Fitnessprogramm im Theateraufbau in Kreuzberg veranstalten. Da trainieren 50 junge Leute, die meisten von ihnen leben mit Trisomie 21. Mehr zu diesem wundervollen und wichtigen Projekt bespreche ich jetzt mit Michael Piegel, dem Gründer des Zirkus Sonnenstich und Mitbegründer des Zentrums für bewegte Kunst, und Elias Massing, einem der Artisten und jetzt auch Trainer. Herzlich willkommen. Hallo Elias, hallo Michael, wie schön, dass ihr da seid.
1: Wir sind glücklich.
0: Wurde heute schon trainiert, Elias?
2: Ja, schon ein bisschen aufgeregt, aber geht.
0: Ja, okay. Vielleicht reden wir erstmal überhaupt, was das ZBK ist. Also

0: Wie bist denn du überhaupt dazugekommen, Elias?
1: Ja, also, ich bin seit 5 Jahren im Zirkus. Ja, und mein Leben besteht nur aus Zirkus. Ja, und dann irgendwann, da hatte ich mal an einem Schulpraktikum mal gemacht. Und weil es mir dann so gut da mir Spaß gemacht hat, habe ich gedacht, komm, da will ich arbeiten. Und jetzt bin ich glücklich darüber.
0: Ja, also du machst auch genau den Eindruck, dass du total glücklich darüber bist. Das Interessante ist ja, dass dieses Zentrum für bewegte Kunst, wenn ich das verstehe, wirklich beides verbindet. Also Arbeit, Training, Fitness, Artistik. Vielleicht kannst du noch mal, was macht ihr da? Was bietet ihr da an? Was passiert
2: also
0: da?
2: Also du hast gerade was Wundervolles gesagt. Es ist genau diese Verbindung.
0: Ja.
2: Und das finde ich eben auch spannend für unsere Arbeit. Viele kennen das inklusive Theater Rambazamba oder Theater Tikva. Aber in unserem Falle sind Menschen wie Elias eben beide. Sie sind Co-Trainer in allen unseren Kursen und eben Künstler auf der Bühne. Und dazu haben wir uns halt eine eigene inklusive Didaktik einfallen lassen mit ihnen zusammen. Und das praktizieren wir. Also Elias zum Beispiel als Co-Trainer arbeitet mehrere Tage die Woche in unseren Nachmittagsgruppen. Und mittlerweile mit seinen 6 Kollegen, sie leiten das komplette Aufwärmprogramm, die Überleitung in die Akrobatik und so weiter. Wir Trainer können es da zurücklehnen und es komplett auf sie verlassen.
0: Wenn du sagst, ihr habt eine eigene didaktische Sprache, die heißt InCirc, ist das
2: ja, richtig?
0: Genau. Das ist eine inklusive Bewegungssprache, die auch überall verstanden wird offensichtlich, ja, also auch international.
2: Genau. Insbesondere auch bei Menschen ohne Behinderung, das
0: ja, wird
2: meistens vergessen.
0: Ja.
2: Also mit unserer Methode zu arbeiten, kann einfach jeder Mensch leicht lernen. Und es funktioniert im nationalen wie im internationalen Kontext. Wir haben auch 4-mal in Palästina gearbeitet, schon in der Tschechoslowakei, in Belgien und einigen anderen Ländern auch.
0: Ja, Elias, du bist Bewegungsbotschafter und jetzt schon Co-Trainer oder angehender? Also bist du schon Co-Trainer jetzt? Also arbeitest du richtig schon als Trainer oder?
1: Ja. Als Trainer, da ist mein Magen schon geplatzt.
0: Da ist dein Magen schon geplatzt?
1: Ja, weil als Co-Trainer hat man auch eine ganz große Verantwortung für sich und auch die Kollegen.
0: Ja.
1: Und das macht halt schon Spaß, wenn ich da als Co-Trainer ja auch da bin. Für die Artisten auch und für Trainer, ja.
0: Ja, du hast es schön beschrieben, wie wohl du dich fühlst, wie glücklich du bist. Du hast, glaube ich, an irgendeiner Stelle mal gesagt, es fühlt sich an wie Familie, das dort zu sein im ZBK. Ist das so, ja?
1: Ja, also im Zirkus Sonnenstich sind wir eine ganz große Familie weltweit. Und wir haben auch schon unser Fitnessfilm schon hinter uns und jetzt machen wir auch diese 7 Tiere, also das ist schon eine richtige Leistung, was wir machen.
0: Absolut, also damit hast du mir ein wunderbares Stichwort gegeben, die 7 Tiere, das ist dieses Fitnessprogramm. Die Fitnessprogramme funktionieren ja auch in Fitnesscentern für gewöhnlich mit Musik. Wir hören mal ganz kurz rein, wie das bei euch klingt.
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4: Krebs.

0: Da bewegt man sich sofort mit. Also das ist der Sound zu dem Fitnessprogramm Sieben Tiere. Was hat es denn mit diesen sieben Tieren auf sich?
1: Darf ich jetzt, Elias, muss ich noch kurz sagen, weil es in der Anmoderation so schön war, diese magische Zahl 7. Danke für diesen Beginn, weil 7 steht ja auch für das Magische, aber auch für die Vollständigkeit. Mhm. Mit den 7 Tieren haben wir so eine ganz minimalistische Fassung

0: gefunden, in der sind eigentlich alle körperlich möglichen Bewegungszustände vorhanden. Der Käfer ist minimalistisch klein, die Schlange ist riesengroß, der Käfer ist klitzeklein, der Frosch ist so mittelgroß bei uns, aber der ist total dynamisch. Dann gibt's den Tiger noch dabei, der hat auch so eine ganz eigene Power. Und mit diesen 7 Tieren können wir eigentlich jede Bewegung abbilden, die es gibt in dieser Welt, jeden körperlichen Spannungszustand. Und vielleicht kannst du es noch erzählen mit den Familien, mit den Bewegungsfamilien.
1: Ja, also wir haben diese Familie halt, also wir haben eine Tierfamilie daraus erstanden. Und das sind 5 und das sind 12 bis 15 Übungen drinne, da wo wir auch jeden Tag auch richtig Fitness machen zu können.
2: Genau. Das ist der tiefere Sinn, ne? Dass man irgendwie sagt, okay, das macht Spaß, also sich zu bewegen, aber gleichzeitig wird man auch fit dadurch. Wie hast du so ein Lieblingstier eigentlich? Also wenn du, ich meine, du trainierst ja auch die andere. Welches Tier dir am meisten nah oder am nächsten ist?
1: Also mein Lieblingstier, das ist die Katze. Bei der Katze, da kann man sich schön bewegen. Man hat einen Floh, so heißt es.
2: Ja.
1: Ja, und mit dem Floh kann man mit sehr schönen Dinge halt bewegen und auch die Gelenke. Und ja, das macht echt Spaß daran. Ja.
2: Wie ist denn das, wie organisiert ihr denn das? Also können junge Leute mit und ohne Behinderung zu euch kommen, sagen, wir wären gerne dabei, wir würden gerne so ein Training machen bei euch?
0: Das wird der Start nächste Woche sein, wenn wir den Film präsentieren werden.
2: Ja.
0: Im Moment ist das Programm wirklich über Jahre entwickelt. Das ist eine harte Arbeit gewesen, gemeinsam mit den Artisten, weil man muss da immer Entscheidungen treffen. Man kann nicht beliebige Bewegungen kombinieren, die kann sich kein Mensch merken. Das war wirklich ein jahrelanger Entwicklungsprozess und jetzt ist so ein kleiner Rohdiamant gewachsen und der darf jetzt ab kommender Woche Freitag dann in die Welt gehen.
2: Das heißt, es gibt einen Film, wo kann man den sehen?
0: Also, vorhin habe ich gehört bei dem Film Emil und die Detektive, man darf nicht alles verraten, auch wir dürfen nicht alles verraten, aber es passiert an dem Event etwas, mit dem es in die Welt gesetzt wird, sozusagen, mehr darf man natürlich noch nicht sagen, genau, und bei dem Event ist natürlich so, damit man es auch erleben kann, dass nicht auf der Bühne etwas gezeigt wird, sondern es gibt mehrere Teile, nächste Woche Freitag ab 16 Uhr, wo man wirklich aktiv mitmachen kann, es erstmal ausprobieren kann und dann muss man halt mit uns in Kontakt bleiben, schauen, wie es weitergeht.
2: Nächste Woche Freitag, 16 Uhr, wo genau?
0: Tack, Theateraufbau Kreuzberg, direkt am Moritzplatz, Aufbauhaus.
2: Okay, was für ein tolles Projekt, das es jetzt schon so lange gibt und so großartige Sachen macht. Elias, schön, dass du dabei bist und schön, dass du hier warst und uns darüber erzählt hast. Und Michael Stiegel, schön, dass du da warst. Wir wünschen euch viel Erfolg. Wir sind sehr gespannt, wie es weitergeht.
0: Yippie!
2: Dankeschön. Yeah.

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Olivia Dean und Ladies Room. Und jetzt kommt es hier nochmal zu sehr, sehr guter Live-Musik. Wir haben zwei Menschen zugehörig zu der Band, die morgen dann in kompletter Besetzung spielen wird. Und zwar bei dem sehr guten Festival Niranium, Berliner Bands für Berlin, Support for Your Local Scene ist der Hintergrund. Bonsai Kitten sind bei uns und wir freuen uns, dass sie jetzt nochmal zwei Songs spielen. Viel Spaß! Juhu, ein großes Spiel.

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Und weil es ohne Freiheit nicht geht und natürlich nicht ohne Liebe, haben wir einen Song, denn es zeigt und es braucht viel, nicht nur zu sagen, ich liebe dich, sondern auch I want your love. Und Radio 1, I want your love.

Linus Morgan. Bonsai Kitten. Wie gesagt, das letzte Album ist schon eine Weile her, Let It Burn heißt es. Morgen spielen sie in der neuen Zukunft bei diesem fantastischen Festival Niranium. Dankeschön, Bonsai Kitten, vielen Dank.

0: Alegria, Elia and Elizabeth. Okay, Alegria, das heißt Freude. Und das ist doch eigentlich die personifizierte Freude auf zwei Beinen, ist der Mann, der jetzt mir gegenüber steht, sitzt, nämlich Andreas Müller, gut gelaunt von Natur aus, beziehungsweise, du, das stimmt alles gar nicht. Glauben Sie einfach das Gegenteil. Andreas Müller ist da, und im Anschluss an diese Sendung gibt es nämlich den Soundcheck, das musikalische Quartett auf Radio 1. Das Mikrofon ist auch an, du darfst gerne widersprechen.
1: Ja. Jetzt endlich.
0: Ja, okay.
1: Jetzt darf ich endlich was sagen.
0: Freude auf zwei Beinen. Ja, Optimismus auf zwei Beinen.
1: Ist mir fremd.
0: Ja, ja, eben. Ist
1: völlig ein fremdes Konzept.
0: Dann rede doch über Dinge, von denen du was verstehst.
1: Ja, wir haben ein tolles Programm heute. Extreme Geschichten. Neue Platte von Nicht Seattle. Große Liebe. Ist sie nicht jetzt auch schon hier gewesen? Kommt nächste Woche oder so?
0: Ich weiß nicht genau. Ja, das kann sein. Also diese Woche war sie nicht da.
1: Kathi Kollmann, viertes Album. Und deren Platten, da hat man immer eine Menge zu knacken, so finde ich. Das ist ja die deutsche Bob Dylan auf eine gewisse Art und Weise.
0: Okay, ja.
1: Also was da so an zu entziffernden Dingen drin ist, das ist echt krass. Und wenn man sie dann fragt, ist das manchmal ganz einfach.
0: Ich glaube, genauso denke ich auch. Man sollte die Songs einfach so nehmen. Und ich glaube, sie sind nicht so kompliziert.
1: Und diesmal mit einer richtigen Band eingespielt, was der Sache, glaube ich, ganz gut tut, finde ich. Also ein bisschen mehr Zug.
0: Okay.
1: Ja. Das haben wir heute dann. Eine Band, über die Iggy Pop, und der muss es ja wissen, gesagt hat, das ist die beste Band der USA im Moment. Proto Martyr aus Detroit. Muss er vielleicht sagen, weil er ist ja auch aus Detroit. Mhm. Aber er hat so ein Grußwort geschrieben. Und das ist eine Band, die... Also ich sag mal so, ich warte schon seit geraumer Zeit auf so Acts, die dieses ganze Unwohlsein mal in Töne gießen und nicht so Taylor Swift-esque irgendwie stets irgendeinen Scheiß in die Gegend blasen. Und das ist so eine Band und ist so eine Platte. Hotel USONA, USONA, also USA No, keine Ahnung. Aber es ist krass, krasse Musik, krasse Inhalte. Die sagen so, ja, die USA sind wie so ein altes, abgefucktes Hotel und in den Zimmern wohnen merkwürdige Leute. Da muss man irgendwie aufpassen. Klasse, tolle Musik. Das ist ziemlich ein radikaler Kram. Und dann haben wir eine Band aus Irland, Gillar Band, die ihr viertes Album jetzt rausgebracht haben. Ich habe von denen vorher noch nie gehört.
0: Ich auch nicht.
1: Deren Konzept ist, richtig bitter Krach machen und über diesen Krach schreien.
0: Ach, das geht dann auch noch.
1: Finde ich super.
0: Ja.
1: Die klingen so, wie ich mich eigentlich fühle stets.
0: Mhm.
1: Punello heißt diese Platte, warum auch immer. Irres Zeug. Also und das Lustige ist, so erscheint auf einem relativ großen Label und es sind auch Singles veröffentlicht worden. Also so, natürlich nicht physisch, aber das heißt dann so, ich denke so, wer soll denn das spielen? Es ist jetzt 8:07 Uhr und hier ist die Gillar Band mit Hau mir aufs Maul. Oder so, weißt du, es ist so.
0: Ja,
1: und dann natürlich Abschied nehmen, heißt es, von Soft Cell. Letztes Album, Danceteria. Wie alt ist Mark Almond jetzt? Paar 70.
0: Mhm.
1: Sein Mitarbeiter Dave Ball ist ja leider gestorben. Und es ist wohl so, habe ich gelesen, der ist einen Tag, nachdem die Platte fertig produziert war, gestorben.
0: Nein.
1: Und Mark Almond hat wohl gesagt, das finde ich richtig scheiße.
0: Ja.
1: Ich dachte, ja, kannst du auch, ja.
0: Ja.
1: Es muss irgendwie ganz schlimm gewesen sein. Den Ball, der erst Mitte 60 oder so war, dem ging es richtig schlecht. Das Irre ist aber, dass diese Platte eigentlich ziemlich gut gelungen ist, kann ich ja schon mal verraten.
0: Ja.
1: Wer hätte das gedacht?
0: Dann sag uns doch mal, mit wem du das alles ausdiskutierst.
1: Ja, mit der einzigartigen Fanny Tank, dann vom Tagesspiegel Kai Müller und Martin Böttcher ist mit dabei.
0: Sehr gut. Ja. Das alles ab 21 Uhr im Soundcheck, dem musikalischen Quartett. Radio 1. Ich würde mich an der Stelle jetzt einfach schon verabschieden.
1: Der Clowns-Sendung auf Radio 1.
0: Der Clowns-Sendung auf Radio 1. Okay, das merke ich mir fürs nächste Mal. Dankeschön. Dann wünsche ich Ihnen ein schönes Wochenende. Wie schön, dass Sie da waren, dass Sie dabei waren, dass Sie zugehört haben. Und ja, bis irgendwann. Mein Name ist Marion Brasch. Wiederhören.

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0: 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Um 21 Uhr mit Alexandra Nestmann. Die Berliner Linke möchte mit Grünen und SPD Sondierungsgespräche führen. Dafür stimmte der Parteitag mit großer Mehrheit. Die Einladungen sollen noch heute Abend verschickt werden. Spitzenkandidatin Ireb hat die Antisemitismusvorwürfe zurückgewiesen. Diese seien nicht differenziert und hätten eine zerstörende Dimension erreicht, so Ireb auf dem Parteitag. Sie stellte klar, dass sie den Kampf gegen Antisemitismus stärken will. Jüdische Menschen müssten sich in Berlin sicher fühlen. Co-Chefin Wolter räumte Fehler ein. In der Debatte über den Nahostkonflikt seien Grenzen überschritten worden. Die Partei stehe nun in der Pflicht, diese Fälle aufzuarbeiten. Unter den Abgeordneten von CDU und CSU im Deutschen Bundestag wächst der Widerstand gegen Ex-Fraktionschef Spahn. Nach seinem Rückzug hatte er einen Posten im Haushaltsausschuss bekommen, ist aber mehrfach zu Sitzungen nicht erschienen. Philipp Kunschner.
2: Nach Angaben von Ausschussmitgliedern hatte Spahn erklärt, sein Kind sei krank. Gleichzeitig wurde ein Foto öffentlich, das Spahn mit seiner Familie auf Sardinien zeigt. Zahlreiche Abgeordnete sehen deswegen die Glaubwürdigkeit der CDU weiter beschädigt. Nach Informationen des ARD-Hauptstadtstudios sollen die Mitglieder von CDU und CSU im Haushaltsausschuss gestern den Rauswurf von Spahn gefordert haben. Darüber wurde heute in einer weiteren Sitzung gesprochen. Das Ergebnis: Jens Spahn darf zwar im Ausschuss bleiben. Bis Dezember gilt aber eine Bewährung.
0: Die Berliner Senatsgesundheitsverwaltung warnt vor THC-Gummibärchen, also vermeintlichen Süßigkeiten, in denen Cannabis enthalten sein könnte. Diese könnten unter Umständen sogar lebensgefährlich sein. Axel Hofmann.
3: In den vergangenen Tagen habe es mehrere Fälle gegeben, wo nach dem Konsum solcher Gummibärchen unterschiedlich starke Formen einer Opioidvergiftung auftraten, teilte eine Senatssprecherin mit. Die Polizei bestätigt den Tod eines 42-jährigen Mannes am Dienstag in Berlin-Neukölln. Die genauen Todesumstände seien noch Gegenstand der Ermittlungen, betonte ein Polizeisprecher. Ein Zeuge soll aber vom Konsum solcher Gummitiere berichtet haben.
0: In vielen Städten sind erneut zehntausende Jugendliche auf die Straße gegangen, um gegen eine mögliche Wehrpflicht zu demonstrieren. Bei der Demo in Berlin-Wedding waren ungefähr 2400 dabei. Zwei 17- und 19-Jährige wurden vorübergehend festgenommen. Der Vorwurf: üble Nachrede gegen Bundeskanzler Merz. Sie sind inzwischen wieder frei. Details nannte die Polizei nicht. Das Wetter: in der Nacht sternenklar und trocken, stellenweise neblig, Tiefstwerte 7 bis 1, in Berlin um 6 Grad. Morgen erstmal viel Sonne, gegen Mittag von Norden her wolkiger, am Abend ein paar Tropfen, aber im Wesentlichen trocken bei 19 bis 23 Grad, jetzt noch 12 in Frankfurt-Oder und 14 in Tempelhof.
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5: Ja, hallo, herzlich willkommen zu dieser neuen Ausgabe Soundcheck auf Radio 1 vom RBB. 4 Menschen sprechen über 4 neue Platten. Heute sind es zum Glück mal wieder etwas radikalere Ansätze, in größten Teilen jedenfalls. Und ich freue mich über die Gäste, die da sind. Die Dame zunächst heute mal, Fanny Tang.
6: Das
5: schön, dass du da bist.
6: Super radikal. Hallo.
5: Was ist das, dass eine Dame hier sitzt?
6: Ich dachte, du sagst jetzt die radikalen Gäste, aber Nein. Du meintest die Platten.
5: Ja, ich meinte die Platten, natürlich. Vom Medienpartner der Tagesspiegel, Kai Müller, hallo.
7: Hallo.
5: Und vom Pop-Podcast Pop nach 8. Inzwischen ja fast mit eigener Modelinie. Aber nee, habe ich falsch verstanden, glaube ich, oder? Das ist keine eigene Modelinie. Aber so Pullover.
7: Die weißen Pullover?
5: Weiße Pullover.
7: Das Markenzeichen. Ja, Markenzeichen von Pop nach 8.
5: Ja, natürlich auch im Radio tätig, aber Martin Böttcher im Wesentlichen ja als Podcaster natürlich inzwischen tätig. Mein Name ist Andreas Müller, Henning Liebig ist unser Techniker. Es geht heute um neue Platten von Nicht-Seattle, Proto Martyr, der Gilla Band und Soft Cell. Aber am Anfang steht Coco and the Lost, klingt wie eine Band, ist aber nur eine junge Frau aus Brighton, England. Heute ist ihre Platte Modern Lover Girl erschienen und das ist der Track Drum Machine.

0: Coco and the Lost mit Drum Machine, ein Track aus ihrem Debütalbum Modern Lover Girl. Wir haben jetzt keine Debütantin, aber eine der aufregendsten Musikerinnen, die wir überhaupt in unserem Lande haben. Nicht Seattle, heute ist ihr neues Album rausgekommen. Große Liebe ist der Titel. Bitteschön, Fanny Tank.
1: Ja, also eine große Liebe hegen auf jeden Fall ihre Fans schon für sie. Katharina Kollmann mit bürgerlichem Namen, Jahrgang 85, kommt aus Ost-Berlin, aus Karlshorst, soweit ich weiß, und macht jetzt seit gut 10 Jahren unter dem Pseudonym Nicht Seattle Musik. Das ist entlehnt, wie die meisten Pophörer wahrscheinlich schon messerscharf gefolgert haben, einem Text oder einem Lied vielmehr von Tokotronic, nämlich Wir sind hier nicht in Seattle, Dirk. So, das sind erstmal so die Fakten. Dann glaube ich, kann man sagen, es ist jetzt das vierte Album unter diesem Pseudonym. Das erste hieß Wendekid. Damit war schon eine Richtung so ein bisschen gesetzt oder zumindest eine Verortung, auch eine Frage, nämlich wer bin ich eigentlich Jahrgang 85 in diesem Land, in dieser Welt, in diesem Leben als Wendekid, und betonen muss man, dass es eben nicht Kind, sondern Kid heißt. Das heißt, damit war schon so eine Art Beidseitigkeit klar gemacht, nämlich wir Kinder, die zwar hier kurz vor der Wende im Osten geboren sind, sind natürlich nicht nur ostgeprägt, sondern haben auch ganz viel von der anderen Seite in uns, sind irgendwie auf beiden Seiten, müssen gucken, wo wir stehen, wer wir sind, was eigentlich unsere richtige Heimat ist, und das, was vielleicht auch zu diesem Indie-Erfolg oder vielleicht sogar mehr als Indie im Fall von Nicht Seattle geführt hat, ist, dass das ja jahrelang Leute wissen wollten oder immer wussten angeblich, wie sich das anfühlt, die aber keine solchen Lieder geschrieben haben. Und ich zum Beispiel kenne viele Lyriker aus diesen Jahrgängen, die Gedichte darüber geschrieben haben, aber ganz wenige Musikerinnen oder Musiker. Also jedenfalls keine, die so im größeren Ganzen dieser Indie-Welt Fuß gefasst haben. Das ist schon mal was Besonderes. Und dann, glaube ich, gibt's auch eine gewisse Stringenz in dieser Frage. Das können wir dann ja, wenn wir das Album hören, auch nochmal diskutieren. Eben in dieser Identitätssuche. Man kann nämlich, glaube ich, sagen, in diesem ersten Album ist eine Weiterentwicklung der gleichen Frage. Im ersten Fall war es eine biografische Suche und auch eine Verortung. Das zweite Album hieß dann Kommunisten Libido. Da war es eher aus dem politischen, gesellschaftlichen Blickwinkel geguckt. Dann im dritten Fall, das Album hieß Haus. Da wurde es dann zu so einer Metapher für, wo bin ich zu Hause, wo fühle ich mich geborgen, was ist sozusagen der übergeordnete Raum, in dem ich sein kann, wer und wie ich bin. Und jetzt in diesem vierten Fall wird eben auf diese Frage geguckt als einer Frage der Zwischenmenschlichkeit, welche Menschen machen mich aus, mit wem bin ich zu dem geworden oder zu der geworden, die ich bin. Und ich sehe das als eine ganz stringente Weiterentwicklung. Das hört man, man hört auch wieder diese

0: Nicht Seattle mit dem Opener ihres neuen Albums Große Liebe, das war Stück Dallas. Ich weiß bis jetzt nicht, warum es Dallas heißt. Ich weiß auch nicht, warum das Video zu dem Song so ist, wie es ist. Sie geht da durch diverse Behandlungen diverser Physiotherapeuten, Alexander-Methoden, Menschen und ich weiß nicht was. Dann wird aber auch mal an der magischen Zigarette gesogen und die Sauna aufgesucht und was weiß ich. Also es geht offensichtlich um Lockerungsübungen. Sie hat das gratis gekriegt, die Behandlung, hat sie mir erzählt, aber die Leute kriegen alle Gästelistenplätze, wenn sie in Berlin spielen. So ist das auf der Ebene. Ja, anyway, ja. Ich komme schon wieder ins Plaudern, wenn es um Nicht-Seattle geht, aber möchte ich gar nicht. Bitte, sprechet hin.
1: Red doch, das passt doch ganz gut. Da ist ja auch relativ viel Text in diesen Liedern, ne? Ich achte ja, ich weiß nicht, ob du bekannt bist, sehr auf die Texte immer, ne? Und muss sagen, zuerst hatte ich ein bisschen Angst, als ich gehört habe, es geht um die große Liebe und dachte, ach nee, nicht sie jetzt auch noch, weil das ist ja tatsächlich ein sehr beliebtes Thema so in auch in der deutschen Popmusik. Und aber was ja das Gute an ihr ist, dass sie zeigt ja wie so einen dritten Weg auf, ne? Also wenn du so sagst, da ist der Deutschpop, der singt die ganze Zeit über Liebe und das ist die ganze Zeit so furchtbares, gefühlsduseliges Zeug. Und dann hast du auf der anderen Seite so diese Indie-Fraktion, meistens Männer, die auch sehr schlaue Sachen sagen. Aber irgendwie kommt es ja auch manchmal so ein bisschen besserwisserisch und mackermäßig rüber. Und sie ist da irgendwie in der Mitte. Sie findet so einen Tonfall, sie erzählt so Geschichten und macht ganz tolle Zeilen. Und da merkt man eben, dass sie eben, ja, eigentlich Gedichte vertont, ohne jetzt eine Liedermacherin zu sein, so, ne? Und mich spricht das an. Ich finde es aber gleichzeitig auch, weil sie eben so singt, wie sie singt, unglaublich traurig zum Teil. Also einfach so, dass ja. da wird so eine Traurigkeit, so eine tiefe Traurigkeit transportiert sich da und das auf Albumlänge zieht mich auch manchmal ein bisschen runter.
0: Es gibt ja Liner Notes dieser Platte. Ich weiß nicht, ob ihr das gesehen habt.
2: Die sind super. Das ist eigentlich ein
0: fassbarer Text
2: eine
0: eigentlich.
2: Kurzgeschichte.
0: Genau. Ich dachte jetzt, bitte schreib auch noch mal einen Roman. Kannst du offensichtlich auch.
2: Also die ist ja auch zum Beispiel ganz aufschlussreich, dieses, oder ich weiß nicht, ob man es Essay oder Kurzgeschichte, wie man es Kai kann es vielleicht einordnen.
0: Es geht ja um die, was? Wenn ich das kurz sagen darf, es geht ja um Wahrnehmungen auch. Ne? Und der Text beginnt damit, dass klar ist, die Mauer fällt, weil ihre Eltern sich trennen. Da ist sie 4 Jahre. Und so beginnt dieser Text und ich denke so, okay, das ist die Story. Also die wird geworfen in so eine Welt, hat die Wahrnehmung als Kind, dass das alles kaputt geht, weil vielleicht sie auch was wie das so oft bei Kindern ist, was Schlimmes gemacht hat, weshalb sich die Eltern trennen. Und dann fällt sie in diese Popkultur, die ja nur so heteronormative Vorschläge hat in den Filmen, in den Songs und was weiß ich. Und damit kämpft sie, damit arbeitet sie offensichtlich und versucht das hier auf dieser Platte auch zu lösen. Eigentlich auch wieder fast eine Coming-of-Age-Platte.
2: Ja, und es ist immer diese Sehnsucht nach dieser Unschuld der Zeit, in der das alles noch wirklich so echt erschien, ne? Dass man später alles dekodieren kann. Und aber in der Zeit ist das dann eben das, auf das man fällt und das einen hält. Und ob das jetzt irgendwie kitschige Liebesfilme sind oder Serien oder so, also alles, was praktisch diese 80er, 90er Popkultur war, war ja im Kern irgendwie so gemeint immer, ne? Und das ist ja das, was heute der Zeitgeist nicht mehr so offeriert. Insofern, ich höre das eigentlich auch alles als so eine Hommage an die alte Zeit. Also gar nicht so sehr die große Liebe als eine Liebesgeschichte, sondern die große Liebe als so eine Empfindung der Welt gegenüber.
0: Ja, Kindheit und Jugend, ne? Also River Cola ist ja vorne auf dem Cover zu sehen. Da kannst du sagen, ja, das ist das, was die armen Leute getrunken haben, weil die mussten halt zu Aldi, die konnten nach der Wende sich nicht mal die schöne Cola kaufen, sondern nur die Billo Cola. Ist gar nicht so. Das ist einfach ein Bild für sie aus der Kindheit. Wir haben halt River Cola getrunken, so. Und nicht mehr und nicht weniger. Das ist halt auch das Ding. Du versuchst immer diese Texte zu dekodieren und dann offensichtlich sind sie 1 zu 1 ganz oft, ne?
3: Mhm. Ja. Aber trotzdem sehr klug. Ich glaube, dass dieses Liebesmotiv einen ganz zentralen Nerv trifft. Du hast es schon beschrieben, Martin, ne, dass dieses Thema en vogue ist, aber eigentlich erst neuerdings auch ziemlich gut behandelt wird. Peter Fox, letztes Album, wie hieß es noch? Love Song. Und er hat es natürlich wahnsinnig gut eingefangen. Genau das, worum es in dem Love Song geht. Und sie tut es hier auch in dem Sinne, dass sie verstanden hat, dass wenn wir über Liebe reden, dann geht es um ein gegenseitiges Verhältnis. In den Liner Notes beschreibt sie, wie sie das sozusagen empfängt. Ja, also wie sie sozusagen all die tollen Dinge, nicht? Die Helden, das Begehren, die Sicherheit, die Geborgenheit, die Größe von Leuten, die sie auch gerne erreichen würde, obwohl sie da jetzt vielleicht nur auf dem Teppich in ihrem Kinderzimmer liegt und solche Dinge. Für eine Musikerin stellt sich aber irgendwann die Frage, was kann ich zurückgeben? Und dieses Album ist die Antwort darauf.
0: Wir hören einen weiteren Song, würde ich sagen. Meine Ladies heißt der.

0: wir müssen da leider raus, weil wir erstens viel geplaudert haben und diese Tracks sind, wie schon oft bei Nicht Seattle, ziemlich lang, meine Ladies, wenngleich nicht so lang oft wie auf den Alben davor. Mag damit zusammenhängen, dass sie hier tatsächlich mit einer Band gespielt hat, eine Band, die sie auch schon live begleitet hat. Und da ist nicht ganz unwichtig Sönke Torpus, der schon bei vielen Sachen mitgemacht hat, auch mit dem Low-Key Orchestra unterwegs ist. Ja, toller Typ, toller Arrangeur und spielt mittelgut Posaune zum Beispiel und muss das dann aber tun auf der Platte. Es hat Community-Vibes teilweise, wenn dann die Band so chormäßig singen muss und ja, ist alles sehr analog und bisschen wie früher.
1: Im Übrigen hat sie in irgendeinem Interview erzählt, dass es ihr gar nicht so leicht fällt, da andere mit reinzulassen, weil sie angeblich schon immer eine sehr genaue Vorstellung auch der Instrumentierung und der ganzen Arrangements selber hat und daran auch gerne festhält. Das heißt, dieses Community-Ding mit der Band ist für sie gar nicht so einfach.
0: Sie ist ja auch Chorleiterin, muss man eine gewisse Strenge walten lassen. Ne?
2: Ja, aber vielleicht noch ein Augenmerk, wir haben es eben gerade schon im Hintergrund mal kurz erwähnt, dieses Liedermacher-Etikett. Ne? Ich meine, dieser Song hat das ja eben gerade auch mal so weggewischt. Da ist nichts Liedermacherhaftes drin. Unter anderem deswegen, weil ich finde phänomenal, wie sie auch schon auf Kommunisten Libido ihre Gitarre eingesetzt hat. Eben halt eigentlich als Dialoginstrument zu ihrer Stimme. Das ist eine ganz eigenartige Form, da Riffs und Akkorde ineinander zu basteln, so dass du nie so einen voluminösen Charakter hast. Und darüber legt sie dann so erzählerische Linien, die häufig mit den Riffs überhaupt nichts zu tun haben, die viel länger dauern. Und das gibt diesem Ganzen so eine eigenartige Dynamik, die ich so sonst nicht kenne in der deutschen Musik.
0: Total spannend, weil es eigentlich zurückführt in die ganz alte Blues-Tradition, wo genau. Die Gitarreros auch so Pickings spielten und eigentlich nicht akkordisch arbeiteten und immer auch im Dialog mit dem, also die Gitarre kommentierte die Vocals und umgekehrt. Es wird mir jetzt gerade erst klar, wobei das hier natürlich kein Blues ist, aber das ist ist natürlich outstanding. Niemand spielt so wie sie.
1: Und nochmal abgesehen von der Musik finde ich auch, dass es sonst immer so bestimmte Paare von Eigenschaften gibt, die meist zusammengehen. Das ist zum Beispiel, jemand ist arty, der ist dann meistens oder die auch so ein bisschen prätentiös. Oder jemand ist hippie-mäßig und dann gleichzeitig aber auch naiv. Und diese Paare existieren hier gar nicht. Das ist alles aufgebrochen. Also die ist ja von der Anmutung durchaus auch mal arty, aber eben überhaupt nicht prätentiös. Und die ist auch interessant, aber gleichzeitig nicht mysteriös oder so. Also alles, was man so gewöhnt ist als Koexistenzen von Eigenschaften, hat sie genau nicht. Und ich glaube, darin liegt auch eine ganz große Faszination.
3: Also auf jeden Fall gut, dass du es auch nochmal sagst, dieses Arty, ne? Weil es gibt ja Leute, die wollen anders klingen, anders singen und dann ist es ganz schlimm und man schämt sich
1: ja,
3: irgendwie
1: das meine ich
3: und eben. Kann es nicht ertragen. Und bei ihr ist es, sie will anders oder sie ist anders, sie singt.
1: Das ist der Unterschied,
3: genau,
1: sie ist anders.
3: Und es ist nicht peinlich. Ne? Mich erinnert es manchmal ein ganz kleines bisschen an Judith Holofernes.
2: Ah, absolut. So.
1: Mich
2: ja,
1: erinnert
2: absolut.
1: Es auch in gewisser Weise vom Ansatz her auch an Sophie Hunger. Nicht in der anarchistischen, also Sophie Hunger ist in ihren Texten viel oder... Ja, es ist mehr so Anarcho-Humor. Sie hier ist dagegen in der Musik ja so anarchistisch. Also es hat so ein bisschen, überhaupt nicht von der Art der Songs, aber vielleicht von der Authentizität der Person, dass das beides funktioniert als was ganz Eigenes.
0: Mich erinnert sie an Rio Reiser.

0: Wildeste Nacht, ein Ausschnitt leider nur aus diesem Track. Große Liebe heißt das Album von Nicht Seattle. Und ja, einfach bitte komplett nochmal anhören, wo und wie auch immer. Der Soundcheck gibt folgende Wertung.
1: Hit, Hit, Hit, Hit.
0: Ja, ja, nicht immer.
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0: Von Nicht Seattle nach Detroit. Tolle Überleitung. Das ist die Heimat einer Band namens Proto Martyr, die seit 2010 etwa unterwegs ist. Und eine Band, von der Iggy Pop Fan ist. Und wenn Iggy Pop sagt, das ist gut, dann ist da schon mal was dran. Und er findet sogar so gut, dass er ein Grußwort geschrieben hat für die Band und auch in seiner Radiosendung postuliert hat. Momentan die beste Band Amerikas. Das sagt er aber immer gerne über Bands. Wie auch immer, ich bin jemand, der ja stets und ständig eigentlich einfordert, Klänge zu produzieren oder dass Klänge Musik produziert wird, die das reflektiert, was da draußen los ist. Und das ist heute die erste Band in der Runde, die so klingt, ansatzweise, wie ich mich ganz oft fühle, nämlich nicht so gut, wobei die Musik natürlich herausragend ist. Das ist hier ein fast schon Konzeptalbum, Hotel USONA oder vielleicht auch USA No oder so, könnte man mal gucken. Die USA als Hotel, ein abgefucktes, abgewracktes Hotel mit Zimmern, in denen seltsame Figuren hausen. Und da checkt man ein und am Ende checkt man zum Glück aber auch wieder aus. Der Sänger Joe Casey hat dieses Bild gefunden. Und die haben aus diesem Gefühl des Unbehagens ziemlich gute Songs gemacht, wie ich finde. Songs, die auch schon mal die 7-Minuten-Grenze knacken. Was ist das jetzt? Post-Rock oder wie auch immer? Eigentlich ziemlich egal. Ich finde, das ist ein ziemlich perfekter Soundtrack oder eine perfekte Begleitung für unseren anstehenden Weg in die Dunkelheit. Und es gibt hier jetzt den ersten Track, Sounds We Cannot Hear.

0: Protomartyr, Sounds We Cannot Hear aus ihrem Album Hotel Usona.
1: Also du findest das jetzt, das klingt so furchtbar wie die Welt da draußen. Aber dann ist die Welt für den Indie-Rock schon seit, weiß ich nicht, 15, 20 Jahren dieselbe. Also mir gefallen, um das vorwegzuschicken bei dieser Band, gefällt mir vieles, ja, aber also gerade diese Drone-Sounds und diese eigenartigen Mischungen und dieses Vibrierende, eigentlich ist das so eine Art psychedelisch-dystopische Welt, die da aufleuchtet, aber ich denke die ganze Zeit, das ist das Pathos der Editors, das ich kenne, ja, es ist das Pathos der frühen Interpol, das ich kenne, und ich könnte jetzt, wenn sie mir einfallen würden, wahrscheinlich eine ganze Reihe weiterer Bands nennen, die sozusagen uns hier schon seit ewiger Zeit beschäftigen.
0: Und ja, aber Entschuldigung, die erstens haben die alle, also Editors muss man draußen vor, Editors ist eigentlich eine Clownskapelle, so eine Darstellerband, die so tun, als ob, das ist ja null Tiefe, das ist ja eigentlich gar nichts. Also auch wenn ich die ersten beiden Platten sehr gut fand.
1: Genauso ging es mir auch. Und über den Rest müssen wir nicht reden.
0: Ne, Interpol haben ewig nichts gemacht, kamen jetzt mit einer herausragenden Platte zurück. Aber es sind eben sehr, sehr wenige. Und ich finde hier diese Klänge, die diese Band produziert, weit davon entfernt, auch von so einem Material, wie du die gerade genannt hast, weil es einfach auch so, ja, dann doch immer so ziemlich neben der Spur läuft. Also das ist hier wirklich nicht Behauptung, sondern das ist für mich hier so ein bisschen auch ästhetischer Widerstand. Oder Widerstand der Ästhetik.
2: Aber Unbehagen ist es irgendwie nicht. Für Unbehagen bräuchte es so mehr Stille. Ich weiß nicht, also solange es noch so laut und dynamisch ist, ist das Unbehagen, also für mich zum Beispiel, entsteht das nicht dadurch, dass man über Spinnen singt, die an der Wand hochkrabbeln. Das ist für mich eher so eine, ja, relativ konventionelle Gruselästhetik, aber nicht, das erweckt kein Unbehagen.
3: Ja, aber das dreut doch da so die ganze Zeit, finde ich, in dieser Musik. Irgendwas, als wenn da was lauert und als, ich glaube, der Produzent hatte auch mit Nick Cave zusammengearbeitet, ne? Wenn mich nicht alles täuscht. Und im Gegensatz zu den Nick Cave Sachen finde ich hier ganz gut, dass die Songs trotzdem relativ zugänglich sind. So, da gibt's eine Melodie oder da gibt's so Melodiebögen, die einen irgendwie reinziehen. Und dann gibt's aber die Texte. Ich bin ja jemand, der sehr auf die Texte achtet, ja, ne? Und es ist wirklich so, dass der singt die ganze Zeit von wirklich darken Sachen, die ihn und mich dann auch in den Keller ziehen. Also ich finde das gut, man könnte sagen, vielleicht ist es einfach nur behauptet und dazu ist so eine Tapete, aber dafür ist es für mich alles stimmig, zu stimmig. Also beides, die Texte und die Art und Weise, dieses halb gesprochene, halb gesungene und eben die Musik. Ich finde, das ist so, das mich verunsichert das.
1: Also ich habe mir sogar die Texte durchgelesen, also um zu verstehen, worum geht's jetzt hier gleich eigentlich? Gibt's hier so eine narrative Verbindung? Also schon auch innerhalb eines Songs. Und ich bin jedes Mal gescheitert. Es stimmt wirklich, was man über den Sänger Casey sagt, dass der eben halt eigentlich Stream of Conscience, ja, Poet ist. Also der sozusagen eigentlich nur Beobachtungen zusammenhanglos aneinander reiht und die dann so ein Bild ergeben. Da ist man natürlich verloren, ja. Also da ist man in dieser Art Dichtung ist man verloren. Und dann kommt hinzu dieses Konzept, dass das alles wieder zusammenbinden soll. Mir aber auch nicht schlüssig vorkommt. Also warum soll sozusagen Amerika jetzt ein Hotel sein, ja? Und warum sollen die verschiedenen Erfahrungen, die man in Amerika macht mit verschiedenen politischen Kräften, Ängsten und Erwartungen, warum sollen das jetzt Hotelzimmer sein? Warum soll es diese Zuordnung geben? Warum brauchst du dieses Ordnungsprinzip plötzlich, das gar nicht zu dem passt, was der Sänger so an Wirrwarr und idiotischem Kram zuteil auch irgendwie von sich gibt. Ja. Und das mit großem Werf. Ich bin da einfach, ich denke mir, das ist entweder übertriebener Kunstanspruch auf der einen Seite, ja, oder irgendwie halt endlich der Versuch, mal ein Narrativ zu schaffen, wo es keins ist.
0: Wir hören mal Feed the Sewer.

0: Frodo Mario und Feed the Sewer aus dem Album Hotel Usona.
1: Wenn Iggy sagt, das ist die beste Band der USA, dann ist es die beste Band der USA.
0: Das musst du sagen. Ja.
2: Ich glaube, Iggy und diese Band sind im selben Fitnessstudio.
1: Iggy es trainiert ja nicht mehr.
0: Kann er
1: nicht.
2: Nein?
1: Nein. So nicht. Aber apropos trainieren, dieser Track zum Beispiel ist ja einer der heftigeren auf diesem Album. Der erinnert mich ein bisschen an Black Flag, ne? Und an Henry Rollins, der ja damals sehr viel trainiert hat.
2: Aber was man sagen muss, die haben viel zu viel Spaß. Also ich habe das Gefühl, das macht doch Spaß, was die machen.
1: Ja, die verausgaben sich halt auch.
2: Genau, aber das reicht doch. Also physische Betätigung ist ja oft schon genug, dass man eben nicht dem Unbehagen sich hingeben muss. Also ich finde,
1: nein,
2: das ist alles gar nicht dystopisch. Ich finde, das
1: Unbehagen
2: ist einfach,
1: kann aber auch eine Wut auslösen. Also,
2: ja, aber das
1: dass
2: ist
1: du
2: doch
1: irgendwie
2: nicht
1: wild
2: wütend.
1: Um dich schlägst. Doch,
2: wütend
1: das,
2: ist was,
1: also das
2: ist, was wir später
1: wütend.
2: Hören.
1: Das
2: also,
1: eben war doch wütend.
2: Findest du?
1: Fand ich schon, ja. Das hat mich nicht ohne Grund
2: also
1: an Black erinnert.
2: Ich kann das gar
1: Black
2: nicht
1: Black
2: richtig
1: erinnert.
2: Ernst nehmen als Wut.
1: Aber was ist es denn für dich?
2: Weiß ich nicht, so ältere Männer, die Spaß haben irgendwie.
1: Ältere Männer, der ist 50,
2: zusammen
1: der Mann.
2: In so einem, ja, jüngere Männer, die Spaß haben, gibt's einen Unterschied? Nee, also es ist einfach, ja, das ist, ich finde das relativ trivial, ehrlich gesagt. Ich weiß nicht, vielleicht ist Iggy Pop in seinem Urteil auch schon ein bisschen seniler geworden oder so.
3: Ich glaube, es steht für die Sehnsucht nach Hardcore. Ja,
2: genau, und
3: Land,
2: das ist doch
3: in einem Land,
2: trivial.
3: In dem jetzt die Ultrakonservativen quasi, oder wie immer man diese Regierung nennen soll, regieren, hat es in den USA immer diese Phasen gegeben, ne? Dass sozusagen der Lärm dann, die Revolte, das sind im Grunde sind das sozial-revolutionäre Fantasien.
2: Aber sehr altmodische.
3: Ja, natürlich, immer absolut altmodische, aber natürlich kochen die jetzt wieder hoch, wo die Demokraten von einer ziemlich radikalen, selbst für europäische Verhältnisse, radikalen Linken quasi unterwandert werden. Und da ist die Musik hier vielleicht so eine Art Soundtrack dafür, ja. Ich sehe ja allerdings auch nicht, dass das irgendwie, ich weiß auch nicht, man kriegt es nicht zu greifen. Man hat vielleicht das Hauptproblem ist, dass da zwar ständig Konflikte beschrieben werden, aber man versteht nicht welche.
0: Tja, müssen wir überprüfen vielleicht. Nächstes Jahr kommen sie nämlich nach Deutschland. Polo Marti, zwei Konzerte gibt's.
1: Gehen wir alle hin.
0: 26. Februar Berlin. Binu, also kein großer Laden. Mhm. Und für unsere Hörerinnen in Leipzig, viele Menschen, weiß ich, hören uns über Stream. In der sächsischen Stadt, dann spielen sie am 27. im UT in Connewitz, auch kein großer Laden. Und das nach all den Jahren der Mühen und jetzt siebtes Album. Und dann kommen so Leute wie Fanny Tank und sagen, das sind ja nur so alte Männer, die Spaß
2: Nein,
0: haben.
2: Nein, also ich meine...
3: Genau,
2: und
3: die sitzen in einem Bus, der nicht mal groß genug ist, dass sie ihre Füße ausstrecken
0: ja,
3: können.
0: So nämlich.
2: Ne? Umso besser.
0: So sieht's so aus.
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0: Exalted Eagles, Proto Martyr aus ihrem Album Hotel Usona, hier besprochen und befunden im Soundcheck auf Radio 1 vom RBB. Und das ist die Wertung.
1: Hit. Geht in Ordnung. Geht in Ordnung. Niete.
0: Hit kam von mir, Niete von Kai. Den Rest kann man sich zusammen kombinieren. So, wir haben noch zwei Platten, die wir besprechen. Das tun wir nach der kleinen Unterbrechung. Und bis zu dieser, auch Nachrichten genannt, gibt's Musik von Urbi. Und das ist eine junge Künstlerin, die jetzt demnächst neues Material veröffentlicht. Und dieses Stück hier soll uns darauf hinweisen, dass es bald soweit ist. Urbi mit Immer, wenn du gehst.

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2: Um 22 Uhr mit Miriam Berger. Guten Abend. Die Berliner Linke will Sondierungsgespräche mit Grünen und SPD führen. Die Delegierten eines Sonderparteitags haben am Abend mehrheitlich dafür gestimmt. Die Landesvorsitzende Wolter räumte Fehler im Umgang mit Antisemitismusvorwürfen gegen Teile der Partei ein. In der Debatte über den Nahostkonflikt seien Grenzen überschritten worden, so Wolter. Sebastian Schöbel, RBB 24 Landespolitik.
3: Spitzenkandidatin Elif Eralp, die Berlins nächste regierende Bürgermeisterin werden könnte, wies erneut den Vorwurf zurück, ihre Partei sei im Kern antisemitisch. Sie versprach, Berlins jüdische Gemeinschaft zu stärken und gegen den Judenhass vorzugehen. Die Grünen teilten noch am Freitagabend mit, sie stünden für Sondierungsgespräche bereit.
2: Bundestag und Bundesrat haben den neuen Tankrabatt beschlossen. Damit werden ab Oktober 3 Monate lang die Steuern auf Benzin und Diesel um 17 Cent je Liter gesenkt. Union und SPD sprachen von einer spürbaren Entlastung, vor allem für Pendler und Unternehmen. Die Opposition kritisierte, die Lösung sei unzureichend und nicht zielgenau. Der Bundestag hat zum ersten Mal über die sogenannte Frühstartrente beraten. Danach sollen mit staatlichen Mitteln die private Altersvorsorge unterstützt werden. Hauptstadtkorrespondent Maximilian Ulrich.
4: 10 Euro im Monat vom Staat für alle Kinder zwischen 6 und 18 Jahren. Das Geld soll an den Kapitalmärkten angelegt werden und sich so durch Zinsen bis zur Rente vermehren. Die Eltern können das Depot selbst eröffnen. Tun sie das nicht, soll es einfach der Staat für sie mithilfe der Bundesbank erledigen. Nach dem 18. Geburtstag können erwachsene Kinder weiter selbst einzahlen. Ausgezahlt wird das angesparte Geld dann aber frühestens mit 65.
2: In der Unionsfraktion im Bundestag wächst der Unmut über Ex-Fraktionschef Spahn. Der hatte an 2 Sitzungen des Haushaltsausschusses nicht teilgenommen, angeblich weil sein Kind krank war. Zugleich wurde ein Foto veröffentlicht, das Spahn mit seiner Familie auf Sardinien zeigt. Nach ARD-Informationen sollen Unionsabgeordnete deshalb gefordert haben, Spahn aus dem Ausschuss zu werfen. Auf Wunsch des neuen Fraktionschefs frei darf Spahn aber bleiben. Auf dem Maifeld am Berliner Olympiastadion findet seit dem Abend wieder der internationale Feuerwerkwettbewerb Pyronale statt. 6 der weltbesten Feuerwerkteams kämpfen bei der inoffiziellen Weltmeisterschaft der Feuerwerke heute und morgen um Pokale. Sie zünden dafür ihre zu Musik designten Feuerwerke. Die Handballer der Füchse Berlin sind mit einem Sieg in die Club-WM gestartet. Der deutsche Pokalsieger setzte sich im ersten Gruppenspiel gegen den kuwaitischen Vertreter mit 38-18 durch. Soweit die Nachrichten. 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Die Zeit, es ist 22.03 Uhr.
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5: Heute mit Funny Tank, Martin Böttcher, Kai Müller, in der Technik Henning Liebig. Mein Name ist Andreas Müller. 4 Platten werden besprochen. 2 haben wir schon, 2 kommen noch. Bevor wir das tun, gibt's Musik von Bodega. Das neue Album All Inside Aquarium ist heute erschienen. Und daraus gibt's jetzt das Stück Weather Me.

0: Weatherme Bodega waren das hier. Am Anfang dieser Stunde Soundcheck auf Radio 1 vom RBB, wo wir jetzt zurückgehen in die Zeit meiner Jugend mit einer Band, die uns damals alle begeisterte, auf dem Tanzboden Softcell nämlich, die tatsächlich nochmal ein neues Album produziert haben, das den schönen Titel Danceteria trägt. Martin Böttcher, bitte.
1: Softcell, ja, tatsächlich eine absolute 80er-Band, muss man sagen. Haben damals perfekt in die Popwelt gepasst. New Wave, Synthie-Musik, Schminkies und dann eben noch Tainted Love in einer ziemlich genialen Version. So genial, dass sie bis heute immer noch gespielt wird. Ein übler Gassenhauer, könnte man auch sagen. Nonstop Erotic Cabaret, das Mini-Album Nonstop Erotic Dancing, The Art of Falling Apart und vielleicht noch This Last Night in Sodom. Das sind die Alben, mit denen Softcell damals alles gesagt hatten. Und eigentlich muss man sagen, da war dann auch Schluss vor über 40 Jahren. Alles, was danach kam, und das war ja gar nicht so viel, eine Art Resteverwertung, kurze Wiederauferstehung, zweiter, dritter Aufguss, ein zombiehaftes Verwalten des einzigen Starrooms. So sehe ich das jedenfalls. Jetzt also ein neues Album, das sechste, mit ein bisschen anderen Vorzeichen, denn von Softcell ist nur noch Mark Almond übrig, sein Partner David Ball, den ich, glaube ich, im Tagesspiegel heute Dave Bell genannt habe, ist vor einem Jahr gestorben und diese Danceteria oder Danceteria, wie hast du es gesagt? Du bist doch der Meister der Betonung, Andy.
0: Danceteria.
1: Danceteria. Angeblich 2 Tage vor dem Tod von David Ball erst fertiggestellt. So wird es jedenfalls erzählt.
0: Ich dachte, 1 Tag.
1: Ja, da merkt man schon, diesen Geschichten muss man eh so ein bisschen vorsichtig, skeptisch gegenüberstehen. Ob das wirklich so gewesen ist, wer weiß das schon so ganz genau. Aber es ist vielleicht für die Erzählung hier ganz gut. Mark Almond hört sich auf Danceteria an wie eine Mischung aus Pet Shop Boys und eben Mark Almond. Und er singt vom New York der 80er, also von dem Ort, der Softcell damals geprägt hat und von wo aus sie dann mit ihren Sounds in aller Welt bekannt wurden. Ich wusste das ehrlich gesagt gar nicht. Für mich waren Softcell immer so eine zutiefst britische Popband, weil sie ja aus Leeds kamen. Aber es war wohl diese Mischung aus England und USA, die das alles erst so ermöglicht hat. Egal, Almond versucht sich jedenfalls hier an alter Euphorie, aber die überträgt sich, wie ich finde, nur wenn man ausblendet, dass von damals praktisch nichts mehr übrig ist. Die Orte nicht, die Menschen nicht, die Lebenslust wahrscheinlich auch nicht. Der Tod tanzt hier irgendwie mit und mich macht das nicht euphorisch, mich macht das irgendwie traurig.

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1: Ja, das ist das Titelstück der neuen und letzten Softcell-Platte, Danceteria, was wir da gehört haben. Und das finde ich grandios. Da zeigen sie einfach nochmal, wie man sowas macht. Echt ein Dancefloor-Banger. Und das Zeug, woran diese jungen Fummler in ihren Bedroom-Producing versuchen, halt ständig scheitern, weil sie es ja auch nicht leben. Weil sie ja eigentlich nur zu Hause rumhocken und meinen, sie würden so ein paar Beats zusammen fingern, dann wäre das irgendwie Dance-Musik. Nein, wir hören ja gleich noch, Dekadenz ist harte Arbeit. Das gehörte eben auch dazu. Wer das nicht hat, kann solche Musik nicht machen. Killer-Track, vielleicht der beste auf der Platte. Vielleicht der einzig richtig gute.
2: Danceteria?
1: Ja.
2: Oder der?
3: Ja. Ja. Ja gut, vielleicht sollten wir noch erwähnen, worauf das anspielt. Es gab nämlich einen Club in New York, der so hieß, wo Madonna abhing und Andy Warhol jedenfalls behauptet, Mark Allman die beiden da gesehen zu haben. Und
1: schwer glaubhaft.
3: Ja.
1: War, egal.
3: Die war damals noch dieses kleine katholische Mädchen, das halt vermutlich anders aussah, jedenfalls nicht mit der Madonna.
1: Ja, ja.
3: Nichts oder wenig mit ihr zu tun. Es spielt auch keine Rolle. Es geht ja letztendlich nur darum, zu sagen, New York in den 80ern war der heißeste Scheiß und ich war dabei. Und warum mache ich jetzt nochmal Musik darüber? Das ist die große ungelöste Frage. Ja, man könnte sagen, na gut, warum nicht? Soll da nochmal absahnen? Aber tatsächlich ist Softcell der Name, als der runterkam, also dachte ich, echt? Best-of-Album vielleicht? Oder irgendwas machen wir ja normalerweise nicht. Warum denn nochmal was Neues? Ist das nicht dieser Bravo-Gesicht im Superstar-Schnitt, das ich da an der Wand hängen hatte? Naja, ich selber nicht, aber andere. Und ich kenne Leute, die hatten das, weil das war einfach, der Typ war natürlich auch irgendwie göttlich. Aber
1: ja, warum nicht? Ich meine, A Flock of Seagulls touren gerade sehr erfolgreich durch die USA. Die Älteren werden sich erinnern.
3: Genau, nur die Älteren werden sich erinnern. Und die erinnern sich eigentlich meistens nicht.
2: Die also, Depeche Mode, die ja auch aus dieser Zeit kommen, bis heute eine Superband. Ne?
3: Ja, also, hat nachgelassen, würde ich sagen. Aber ihr habt natürlich recht. Aber was du gesagt hast, Martin, ist natürlich der richtige Punkt. Da schwingt der Ton.

0: mit. Mhm. Eigentlich hat man die ganze Zeit das Gefühl, es geht um Dinge, die nicht mehr da sind. Ne? Der Mitmusiker ist nicht mehr da.
1: Der Times Square.
0: Der Times Square ist vielleicht noch da. Oder,
2: ja, aber der hat ja komplett sein Gesicht verändert auch. New York hat ja komplett sein Gesicht verändert.
0: Ja, natürlich. New York ist auch nicht mehr da.
2: Times Square war eine Schmuddelecke in New York und ist jetzt so eine Art Disneyland geworden sozusagen für Touristen. Ne?
0: Ja, ist nichts mehr da. Es geht ja um die Lower East Side, wo die sich umgetrieben haben. Und die ist natürlich heute auch nicht mehr da. Also es geht um Dinge, die nicht mehr da sind. Und da stellt sich die Frage, hat diese Musik, also dieser Elektro-Optimismus, für den diese Band und alle anderen, die wir schon erwähnt haben, stehen, hat die überhaupt ein Gedächtnis? Geht das überhaupt? Weil die ja eigentlich in so einer permanenten, ewigen Partygegenwart leben, ja?
3: Ich glaube, das Anliegen ist viel universeller, weil bald ist ja die Welt, wie wir sie kannten, nicht mehr da. Wir sind ja nicht mehr da, so wie wir uns kannten. Und deshalb ist alles, was man rüber retten kann.
0: Wohin rüber retten?
3: Jetzt ist die Zeit, in der du dir wahrscheinlich nochmal bewusst wirst, wer du mal warst. Und das gilt halt auch für Bands.
1: Meinst,
3: und ich glaube,
1: meinst du jetzt biologisch
3: glaube,
1: oder
3: nein,
1: politisch?
3: Nein, ich glaube, nein, einfach menschheitsgeschichtlich. Wir wissen ja, dass wir in eine ganz neue Phase eintreten als Menschen, ja. Wir wissen ja, es ist jetzt irgendwas mit uns ist bald vorbei. Wir sind jetzt replaceable, wir sind jetzt KI, wir sind jetzt irgendwie bald, ist ja eine ganz neue Ära.
1: Und ach so, ich dachte, weil der Russe demnächst am Cottbuser Tor steht.
3: Das kann auch passieren. Aber in Bezug auf Musik, weiß ich nicht. Ich habe so das Gefühl, diese Endzeitstimmung, dass das, was mal früher irgendwie überhaupt Musik war, ist ja jetzt auch schon gar nicht mehr Musik. Insofern, why not?
2: Ich
3: also
2: finde
3: diese Wiederauflage ist der neue Punk, würde ich sagen, oder?
2: Ich weiß nicht, ich finde deren Gedanken eigentlich echt ganz gut. Ich habe auch manchmal den Gedanken, dass ich so denke, all diese Sachen, die ich früher erlebt habe, wenn ich nicht mehr da bin, niemand kennt diese Geschichten, niemand weiß das. Aber KI kann natürlich das gesamte Erbe von Softcell wird wahrscheinlich schon jetzt tausendfach wiederverwertet und verwurstet und sowas. Deshalb, ja, ich weiß nicht, muss man dann nochmal den, es ist ja nicht ganz der Sound von damals und trotzdem ist es ein Sound von damals. Die Platte hört sich ja nicht nach hier und jetzt an. Also rein so von den Instrumenten und von der Machart und so, klingt ja nach irgendwie alten Zeug.
1: Aber
2: ne?
1: diese Idee, dieser Pessimismus, ich musste an Jens Balzers letztes Buch denken, der dann ja irgendwie so historische Zukunftsvisionen zitiert am Anfang seines Buches und dass wir im Jahr so und so mit fliegenden Autos uns durch die Gegend bewegen und was ist die große Erfindung der späten Nullerjahre? Der Elektroroller, der, wie heißen die Dinger?
2: Also ja, so ein nicht, E-Roller, ja.
1: Ja, E-Roller, ist genau so. Das ist, dass wir auf ein Handy starren mit dem E-Roller durch die Gegend, das ist dann das, was passiert. Insofern kann ich mir vorstellen, dass KI vielleicht auch völlig auf die Schnauze fällt.
3: Hoffentlich.
0: Ja, aber rettet diese Musik irgendwas rüber? Sie rettet vor allen Dingen die Erinnerung Mark Almonds an seine eigene große Zeit.
1: Ja.
0: Und wir dürfen zugucken, ja. Der Mann hat nur leider gar keine Bedeutung mehr. Also so wie auch die Bands, die Depeche Mode oder vor allen Dingen die Pet Shop Boys, ja nur noch insofern Bedeutung haben, dass man sagt so, hey, wow, 30 Jahre später und sie klingen wie beim Debütalbum. Wahnsinn, dass sie das immer noch so toll können, dass sie so eine klinische Reinheit haben. Aber es stimmt natürlich, auf diesem Album ist sozusagen der Elektropop in seiner Reinform, ja, nochmal konserviert. Und das kann natürlich niemand so gut wie jemand, der ihn quasi mit erfunden hat. Das ist schon wahr.
2: Aber das ist nicht gut. Das ist nicht gut. Das ist kein guter Elektropop.
1: Wir hören mal Decadence is Hard Work.

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0: ja, wenn man so will, ein Update von We Don't Eat Your Fascist Groove Fang hier am Ende. Also antifaschistische Parolen von Soft Cell in diesem Track. Decadence is hard work. Sehr gut. Ich finde das gelungen.
1: Was sind sie daran gut, wenn ich fragen darf?
0: Das marschiert nach vorne, das sind gute Banger, das ist ein guter Dancefloor.
1: Ich meine, Kai hatte ja gerade gesagt, Mark Almond spielt keine Rolle mehr. Ja. Stimmt nur so halb. Der hat eine richtige Fan-Army, die von damals bis heute, die ist nicht groß, ne, aber unglaublich überzeugt. Also,
0: weißt du, woran das liegt?
2: Also eher so ein Fan-Platoon, ja?
1: Ja.
2: Hat eine Army.
1: Ja. Ich glaube, eine relativ große schwule Fanbase natürlich auch. Ne?
0: Nicht nur, der hat Folgendes gemacht, als er seine Solo-Karriere gemacht, mhm, ne? Sie so Scott Walker-esque eigentlich klingen sollte, also als der diese nach Walker Brothers diese Chanson-Phase hatte. Und dann gab es zum Beispiel Konzerte in Berlin in der Passion, wie heißt die Kirche? Am
1: Parochialkirche.
0: Parochialkirche, mhm, ja. Und der hat dann nach den Konzerten ganz lange mit seinen Fans, ja, sich unterhalten. Das hat er immer gemacht. Und ich weiß, bis heute gibt es Leute, die gehen, wenn er auftritt, die gehen dahin, weil sie diese Verbindung mit ihm haben, was du da gerade geschildert hast. Und deswegen funktioniert das auch noch.
3: Es gibt ja diese Geschichte, dass die sehr berühmte, legendäre, größte Opernsängerin aller Zeiten, Maria Callas, als sie nicht mehr singen konnte, jahrelang allein im Hotelzimmer verbracht hat und ihre eigenen Aufnahmen angehört hat. Und das Gute ist eben, wenn man das, was man mal gemacht hat, noch machen kann und das Gefühl hat, man würde noch mal gerne auf Tuchfühlung gehen mit eben diesen Leuten, dass man es dann auch macht. Weil das ist ja eigentlich ein Grundbedürfnis einer großen Karriere, dass man irgendwann zurückguckt und denkt, so wie ich mich da gefühlt habe, will ich mich eigentlich noch mal fühlen. Und wenn das möglich ist, dann verstehe ich dieses Grundbedürfnis total. Und im Fall von Maria Callas ging das nicht, weil sie nicht mehr singen konnte. Mhm. Aber im Fall von Soft Cell ist das ja gar kein Problem. Also erklärt sich für mich ganz einfach, wieso man auch etwas, womit man irgendwann mal so eine Welt erschaffen hat und so viel Erfolg hatte und so viele Leute an sich gebunden hat und so viel Resonanz erfahren hat, dass man das nochmal macht.
0: Aber Fanny, du weißt doch, du kannst niemals in den gleichen Fluss steigen.
1: Ja.
3: Das ist.
0: Wir reden ja auch über eine soziale Situation, über eine soziokulturelle Situation, die einmalig war und die natürlich nie wieder so sein wird.
3: Das ist auch richtig, da liegt es vielleicht aber auch ein bisschen an der Grundnostalgie unserer Zeit, dass die meisten Menschen sich, glaube ich, doch tendenziell nach dem sehen, was mal war. Also ich beobachte das jedenfalls in meinen Kreisen sehr stark.
0: Man sieht es ja auch in den Wahlerfolgen einer ganz bestimmten Partei, wo die Menschen etwas wählen, das sich zurückwünscht, was es allerdings so nie gegeben hat, aber insofern. Anderes Thema. Wir hören noch kurz rein in Two of a Kind, Soft Cell. Puh.

0: Softcell, Dance the Tears, das neue Album und das ist die Wertung.
1: Hit. Geht in Ordnung. Geht in Ordnung. Niete.
0: Ja, komische Koinzidenz. Hit und Niete kamen wieder von Müller. Also ich habe den Hit gegeben, Kai, die Niete. Der Rest kann durch strenges Kombinieren rausgefunden werden.
2: Weil wir hier auf dem Sofa sitzen.
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0: Das mag eine Korrelation sein, aber keine Kausalität, mein Lieber.
2: Ihr sitzt auf den Sesseln, wir sitzen auf dem Sofa.
0: Und die Hörer?
2: Sitzen zu Hause.
0: Ach so, ich dachte, sitzen in der Patsche, weil jetzt... Jetzt wird's nochmal schön. Mit der Giller Band, bitteschön, Kai.
4: Ah, ist vielleicht wirklich ganz gut, diese Band ja in den Nachtstunden eines Radioprogramms zu verstecken, zu einer fortgeschrittenen Zeit, wenn Dämonen erwachen und Unruhe stiften und wenn man ungelöste Probleme lieber auf den nächsten Tag verschiebt. Und um Probleme wird es jetzt wirklich gehen. Dara Keeley hat diese Probleme. Keeleys Kindheit war bitter, seine Familie zerrüttet und aus ihm ist jemand geworden, der sich bloß als Platzhalter fühlt. Placeholder, so heißt eines seiner neuen Stücke. Ein seelisch verkümmertes Kind mit einer schizophrenen Diagnose also, das wenig Liebe und Zuneigung erfahren hat, aber nicht zu dem Monster werden will, das eine solche Kindheit normalerweise hervorbringt. Arrogant, gleichgültig gegenüber den Gefühlen anderer. Das war übrigens anfangs anders, als die Gruppe, deren Sänger Keeley ist, 2011 bei ersten Konzerten noch unter dem Namen Girl Band blanke Hass entgegenschlug, weil das Publikum in Dublin die nervenaufreibenden Lärmorgien kaum aushielt. Da fanden die Jungs das einfach nur großartig. Das sei doch, Zitat, die perfekte Reaktion. Hass, die perfekte Reaktion. Niemand klang damals so radikal wie sie, das muss man sagen. Und dass die vier irischen Jungs ohne jede Referenz an britische oder amerikanische Genres losrament hatten, das machte durchaus Eindruck auf Altersgenossen, die sich Idols oder Fountains DC nannten und im Post-Punk nach einer Identität suchten. 2015 erschien das Debütalbum von Girl Band und vier Jahre später The Talkies, das von der Irish Times zum wichtigsten irischen Album of all times ernannt wurde. Vor U2's Achtung Baby übrigens. 10 Jahre später klingt der Lärm dieser Band kein bisschen versöhnlicher. Zwar hat das Quartett eingesehen, dass der ursprüngliche Bandname vielleicht doch nicht so glücklich gewählt war. 2021 entschuldigte man sich für Misgendering und nannte sich in Giller Band um. Aber Keeley schreit immer noch mit unbändiger Energie gegen das Noise Rock Inferno seiner Kollegen an, versucht den eigenen Dämonen mit absurder Logik beizukommen, übrigens irgendwie wie ein Narr, der den Schock der Wahrheit durch dümmliche Anspielungen auf Power Rangers und Gary Linekers Vorliebe für Chips erträglicher machen will. Und wir blicken in den Abgrund einer Musik, von der nicht ganz klar ist, meiner Meinung nach, ob sie den Schmerz braucht, um relevant zu bleiben, oder ihn bloß als Ausrede für ihre Härte benutzt.

0: Ja, kranker Scheiß von der Giller Band, Placeholder, das Stück aus dem Album Punello, einer der kommerziellen Tracks auf dieser Platte, einer Musik, die natürlich von der Irish Times, natürlich ein älteres Album, zum wichtigsten irischen Album der bisherigen irischen Popgeschichte bezeichnet werden kann, weil das natürlich Kunst ist einerseits, andererseits nimmt man sowas immer gerne, aber man will es natürlich nie wieder hören. Trotzdem ist es hier natürlich eine Wahnsinnsveranstaltung. Es sind ja auch Musiker, bei denen ich nicht frage, was machen sie so beruflich, weil die tatsächlich nichts anderes als Musik machen. Also der Drummer spielt da mal mit Lancome, wenn die auf Tour gehen und ich, you name it, also die sind schon irgendwie gut beschäftigt. Aber come on, wer will das denn hören?
1: Ja, aber da sind wir wieder bei der Sehnsucht nach Hardcore. Ne? Also die auch zunehmen wird, bin ich mir ziemlich sicher. Und die sind hier so eine gewisse Avantgarde, wenn auch nur eine quasi irische Avantgarde. Aber es ist schon interessant, was da so passiert. Aber anhören will ich mir das auch tatsächlich nie wieder. Und interessant ist es natürlich, weil letztendlich verarbeitet Keeley, das war so ein bisschen der Anstoß einiger Texte auch, den Tod seines Vaters. Dazu muss man wissen, der war selber Musiker in so einer Prog-Rock-Band in den 70er Jahren. Danach hat er auf allen Erdteilen dieser Welt irgendwie Musik produziert, war jedenfalls für den Sohn überhaupt nicht mehr greifbar. Die haben sich auch extrem entfremdet. Warum, hat er nicht erklärt, aber er träumte immer, Keeley träumte immer wieder davon, dass sie sich annähern würden und hat seine Platten gekauft und wahnsinnig sozusagen emotional investiert, dass vielleicht irgendwann ein Wiedersehen, ne, geben könnte und dann stirbt der Alte einfach so weg, ohne dass es diese Versöhnung gab. Und das plus die ganzen anderen Störfeuer, mit denen er sich seit seiner Kindheit sozusagen so herumschlagen muss, führt eben dazu, dass er, ich würde sagen, so flammende, glühende Texte macht, bei denen man nie genau weiß, worum geht's, aber dann finden sich da so Leuchtschriften, ja, die so aufploppen wie im Herr der Ringe, weißt du, wenn so plötzlich so, oh, wow, was ist das denn für ein geiler Satz? Also der Hammer, wirklich der Hammer, was da dann so als was da so eingelegt ist, ja, so noch an Wahrheiten. Aber man muss ja halt den ganzen Lärm, dieses Inferno, dieses Brachiale, dieses Unversöhnliche, alles mit ertragen. Und da geht's mir dann auch so, dass ich denke, die Musik hat doch, die ist doch nicht umsonst in der Welt. Also gerade für Leute mit Schmerzen, gerade mit Leuten, für Leute mit Wunden, kann Musik was bewirken. Aber wenn sie selber nur wie eine Wunde wirkt,
2: ich bin großer Fan von Texten. Ich interessiere mich sehr für Texte. Aber ich behaupte, das ist tatsächlich eine Band, wo die Texte keine große Rolle spielen, sondern die Worte sind eigentlich nur ein Fahrzeug, damit der was zu schreien hat, sagen wir es mal so. Und ansonsten, ich finde aber trotzdem, jede Musik hat so ihre Berechtigung. Ja, es gibt für alle Musik, gibt's Fans. Und es gibt Leute, die haben an Noise, an Krach, an angeschrien werden, und hier ja aber auch gleichzeitig ein Rhythmus, da ist ja die ganze Zeit ist ja ein Rhythmus drin, ein krasser Rhythmus, der zum Teil auch aus Industrial und bestimmten elektronischen Musikrichtungen abgeschaut wurde, der einen so mitnimmt, da kann man sich drin verlieren. Also man muss wahrscheinlich in einem bestimmten Mindset sein oder sich in ein bestimmtes Mindset begeben wollen, aber natürlich hat diese Musik erstens ihre Daseinsberechtigung und zweitens, glaube ich, auch ihre Fans.
3: Also ich bin zwiegespalten. Ich würde sagen, Musik als Therapie hat immer Grenzen. Und die Grenzen sind eben die, findet sich jemand, der das Gleiche durchgemacht hat, der dafür Geld bezahlt, dass man das dann zusammen nochmal durchlebt oder nicht?
2: Aber so. Musik ist ja nicht immer nur Therapie, ne?
3: Aber in diesem Fall ist es ja, wie Kai auch schon lang erklärt hat, hat es ja, sagen wir mal, 80% dieser Musik ist, glaube ich, eine Therapie, oder Kai?
1: Nee,
3: würdest du nicht sagen.
1: Es ist keine therapeutische Werkstatt, was diese Band macht.
3: Dann es sagen wir, es ist so, besser, als wenn er jetzt auf die Straße gehen würde, ja, und sich Leute verkloppen.
1: Genau.
3: Ist es besser, dass er ins Studio gehen kann und schreien. So. Genau. Und das hat auch eine Daseinsberechtigung, da würde ich Martin zustimmen. Die Frage ist immer, das ist halt nicht wirklich in großer Frequenz hörbar. Das hört man in dem Moment, wo man denkt, jetzt fühle ich mich so. aber das ist natürlich nichts, was man im Regal stehen hat und hoffen kann, dass man sich, und auch nicht hoffen sollte, dass man sich öfter so fühlt wie das.
1: Genau, aber weil hier so viel über Daseinsberechtigung die Rede ist, ist nicht my cup of tea. Ich würde niemals auf den Gedanken kommen, irgendeinem Musiker oder irgendeinem Künstler überhaupt vorzuwerfen, zu sagen, du, was du machst, hat keine Berechtigung da zu sein. Ich habe nur zu entscheiden, ob es gut ist, ja, ob ich es verstehen kann, ob es innerhalb seines eigenen Kosmos funktioniert, ja, und dann vielleicht auch darüber hinaus erreicht. Ja, und da würde ich sagen, hat das Grenzen.
0: Albert Eiler hat ja mal gesagt, Music is the healing force of the universe. Und gleichzeitig den verheerendsten Free Jazz gespielt, den man sich vorstellen kann. Ich möchte euch einfach mal bitten, darüber nachzudenken, wenn wir das nächste Stück hören.

0: Kill.
1: Gillerband und Giraffe.
2: Tolles Ende, oder?
1: Ja, tolles Ende. Sehr, sehr gelungen. Die haben ja auch tatsächlich aus diesem Album eine sogenannte Single ausgekoppelt. Natürlich nicht physisch, so wie früher man das kannte, für 6 Mark eine Single kaufen, sondern eine Single. Und
2: ein Fokus-Track?
1: Fokus-Track für die Radiostation. Und als ich das gesehen habe, dachte ich so, ja, wer soll denn das spielen, bitteschön?
2: Ach, die Radiosender haben einfach keinen Mut mehr.
1: Es ist 7.08 Uhr, ihr hört Radio 1 und hier ist die neue Single von der Gillerband. Hau mir aufs Maul, aber richtig.
2: Ja.
1: Also ich finde das lustig. Aber habt ihr denn über das nachgedacht?
3: We live in a world of podcasts. And you of all people should know that.
1: Habt ihr über das Albert Eiler Zitat nachgedacht?
2: Ja, absolut.
1: Ja.
2: Ja. Also, und? Ich meine, die Tatsache, dass der Kili sagt, er will nicht das Monster werden, ja, das er zu werden droht mit der Vorgeschichte. Da gehen bei mir natürlich alle Leuchten an und ich denke, ach, siehste, da ist er wieder. Der Protagonist der Achtsamkeitsmode, ja, der sozusagen wahnsinnig reflektiert, vor allen Dingen damit beschäftigt ist, dass er anderen Leuten nicht auf den Sack geht. Mit seinen psychischen Problemen. Und das, was diese Musik macht, ist für mich so eine Art Kasperle-Theater des Achtsamkeitszeitalters, in dem gezeigt wird, das passiert, also sozusagen klanglich, akustisch, wenn du dich auf einen Selbstfindungstrip mit den Problemen, Entfremdung, was der Himmel was begibst, die dieser Typ hat, die nämlich niemand lösen kann, ja, nicht mal er selber. Ich meine, wie will er denn eine Schizophrenie therapieren? Das ist unmöglich. Er ist seit 10 Jahren relativ safe, wie er sagt und so weiter. Und hat so klar, ist klar seit 10 Jahren. Mhm. Aber du wirst konfrontiert mit Problemen, die weder du lösen kannst, noch dem Musiker. Und die einfach nur sozusagen als große Flammenschrift über dieser Musik stehen. Und denkst so, ja, wow, Hammer. Aber wofür war Musik nochmal da?
3: Bezeichnend ist ja auch, dass im Achtsamkeitszeitalter oder dass nur das Achtsamkeitszeitalter konnte dafür sorgen, dass wir jetzt vor allem darüber geredet haben, was seine psychischen Probleme sind. Die ganze Zeit, wo wir über diese Band reden, reden wir ja eigentlich nur darüber, woher dieser Mensch psychologisch kommt.
2: Ja, aber wenn wir über die Drogen geredet hätten wir über die Drogen geredet.
3: Ja, aber trotzdem ist es bleibt die Musik, die es ist.
2: Also, aber ich versuche ja die ganze Zeit über den Sound zu reden.
3: Ja,
2: aber
3: der ist gar nicht schlecht.
2: Also ihr lasst mich ja einfach nicht.
1: Jetzt haben wir keine Zeit mehr.
2: Ihr kommt ja immer wieder da zurück. Genau. Aber ich meine, es gibt Rage Against the Machine.
1: Furchtbar.
2: Da haben Leute, natürlich eine furchtbare Band, finde ich persönlich. Hunderttausende andere sehen es aber anders.
1: Ja, ja. So sind wir.
2: Ich sage es mal anders. Es gibt kein Zeitalter der Achtsamkeit übrigens. Ne? Es gibt so unglaublich viele Sachen, die parallel nebeneinander laufen.
1: The Dawning of the Age.
3: Soundcheck ist auf jeden Fall nicht der Inbegriff der Achtsamkeit.
1: Wir hören noch einen Ausschnitt aus Crisp Pop.

0: Die Gilla Band mit einem Track, der frecherweise behauptet, Crisp Pop zu sein, ist er natürlich nicht. 7 Minuten 48 geht das. Wir haben jetzt einen Ausschnitt daraus gehört. Crisp Pop, ein Track aus dem Gilla Band Album Punello. Und das ist die Wertung hier im Soundcheck.
1: Hit, Hit. Geht in Ordnung, geht in Ordnung.
0: Die Hits kamen von Martin Böttcher und mir. Danke, Martin, fürs Kommen.
2: Vielen, vielen Dank. Ich muss jetzt leider weg. Podcast wartet.
0: Morgen
2: früh, weißt
0: morgen
2: du?
0: Morgen früh.
2: Pop nach 8.
0: Aber schon ab 5.
2: Ja.
0: Online, habe ich gehört.
2: Ja. Ja.
0: Toll. Viel Spaß dabei.
2: Danke.
0: Funny Tank, danke fürs Kommen.
3: Auch so. Also danke fürs hier sein. Hier gewesen sein werden.
0: Danke, Kai Müller. Henning Liebig, unser Techniker gewesen. Mein Name ist Andreas Müller. Bis zu den Nachrichten gibt es jetzt Heidi Curtis. Auch von ihr erscheint ein neues Album demnächst. Und das ist die Single Summon.

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2: Um 23 Uhr mit Miriam Berger. Guten Abend. Die Berliner Linke will Sondierungsgespräche mit Grünen und SPD führen. Die Delegierten eines Sonderparteitags haben am Abend mehrheitlich dafür gestimmt. Die Landesvorsitzende Wolter räumte Fehler im Umgang mit dem Nahostkonflikt ein. Es seien Grenzen überschritten worden, so Wolter. Sebastian Schöbel, RBB 24 Landespolitik.
3: Spitzenkandidatin Elif Eralp, die Berlins nächste regierende Bürgermeisterin werden könnte, wies erneut den Vorwurf zurück, ihre Partei sei im Kern antisemitisch. Sie versprach, Berlins jüdische Gemeinschaft zu stärken und gegen den Judenhass vorzugehen. Die Grünen teilten noch am Freitagabend mit, sie stünden für Sondierungsgespräche bereit.
2: Bundestag und Bundesrat haben den neuen Tankrabatt beschlossen. Damit werden ab Oktober 3 Monate lang die Steuern auf Benzin und Diesel um 17 Cent je Liter gesenkt. Union und SPD sprachen von einer spürbaren Entlastung, vor allem für Pendler und Unternehmen. Die Opposition kritisierte, die Lösung sei unzureichend und nicht zielgenau. In der Unionsfraktion im Bundestag wächst der Unmut über Ex-Fraktionschef Spahn. Nach seinem Rücktritt im Juli bekam er einen Posten im Haushaltsausschuss. An den beiden ersten Sitzungen nahm er aber nicht teil. Philipp Kuntscher.
4: Nach Angaben von Ausschussmitgliedern hatte Spahn erklärt, sein Kind sei krank. Gleichzeitig wurde ein Foto öffentlich, das Spahn mit seiner Familie auf Sardinien zeigt. Nach Informationen des ARD-Hauptstadtstudios sollen die Mitglieder von CDU und CSU im Haushaltsausschuss gestern den Rauswurf von Spahn gefordert haben. Darüber wurde heute in einer weiteren Sitzung gesprochen. Das Ergebnis: Jens Spahn darf zwar im Ausschuss bleiben, bis Dezember gilt aber eine Bewährung.
2: Auf dem Maifeld am Berliner Olympiastadion hat der erste Abend des internationalen Feuerwerkwettbewerbs Pyronale stattgefunden. An 2 Tagen kämpfen 6 der weltbesten Feuerwerkteams bei der inoffiziellen Weltmeisterschaft der Feuerwerker um Pokale. Bereits seit 2006 messen sich jedes Jahr Pyrotechniker mit ihren musiksynchronen Feuerwerken. Die Handballer der Füchse Berlin sind mit einem Sieg in die Club-WM gestartet. Der deutsche Pokalsieger setzte sich im ersten Gruppenspiel gegen den kuwaitischen Vertreter mit 38-18 durch. Die Eisbären Berlin haben das Spitzenspiel in der deutschen Eishockeyliga für sich entschieden. Der Rekordmeister gewann am Abend in Köln mit 6-5 nach Penaltyschießen. Soweit die Nachrichten. 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Das Wetter: nachts abziehende Wolken, dann meist sternenklar, Tiefstwerte zwischen 7 und 1 Grad. Morgen zunächst viel Sonne, von der Prignitz her Wolken, nur gelegentlich etwas Regen, maximal 19 bis 23 Grad. Die Zeit, es ist 23.03 Uhr.
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5: Schönen guten Abend.

0: Drones, so lautet dieser Track der Gurriers aus Dublin, Irland, die heute ihr zweites Album veröffentlicht haben. Nobody's Coming to Save You. Ich find's großartig, die Singles vorab fand ich schon richtig eine musikalisch tolle Entwicklung im Vergleich zum Debütalbum. Und da waren ja auch schon ein paar gute Tracks drauf. Auf diesem zweiten Studioalbum nun aber Nobody's Coming to Save You sind es ein paar mehr. Und gleiches gilt für die Leftovers. Heute also ein großes Punkrock-Doppel-Special in Sounds and Stories. Die Gurriers aus Irland und die Leftovers aus Österreich, aus Wien genauer gesagt. Und ich habe sie ja seit einiger Zeit ins Herz geschlossen und auch im letzten Jahr interviewt, vorausschauend auf das nächste Album, das jetzt auch heute erschienen ist. Und es heißt Schau nicht so.
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0: egal wohin. Das sind die Leftovers von ihrem neuen Album. Es ist das vierte seiner Art. Es lautet Schau nicht so und ist heute erschienen. Und da haben sie also einen kleinen Break gemacht, denn die Leftovers, gegründet eigentlich im Corona-Jahr 2019, haben vorher schon Musik gemacht, aber nichts aufgenommen. Da ging es dann erst richtig nach Covid los mit dem Album Krach. 2022, ein Jahr später, das Album Müde und dann das Album, das mich total begeistert hat, 2024, Es kann sein, dass alles endet. Allein der Albumtitel, großartig. Und ich habe diese Band dann im letzten Jahr gemeinsam mit Julia Effekt beim Doppelkonzert im Festsaal Kreuzberg kennengelernt und interviewt, genauer gesagt eben Anna und Leon. Und wir kommen auch gleich zu dem neuen Album der Leftovers. Die Leftovers, die sich, wie gesagt, jetzt ein bisschen Zeit gelassen haben, um das Material zu sortieren. Da gibt's viele spannende Enthüllungen, die die beiden mir gegenüber auf den Tisch gelegt haben. Und spannend ist natürlich auch, dass Berlin jetzt eigentlich die zweite Heimat der Leftovers geworden ist. Denn als ich dort war im letzten Jahr vor dem Festsaal Kreuzberg, einige Stunden vor dem Konzert, da waren schon so viele Kids da, die dann teilweise die Lieder der Leftovers gesungen haben oder auch von Julia Effekt. Das ist halt eine neue junge Szene aus Wien, Österreich. Und deswegen gibt's so ein bisschen was wie Starkult um diese noch sehr, sehr junge Band. Und das irritiert natürlich auch die Protagonistinnen Leon und Anna. Hören wir da kurz rein, wie sie das empfinden, dass sie mittlerweile ja für eine ganz, ganz junge Punkrock-Szene wirkliche Stars sind, wie sie damit umgehen, wie sie das möglicherweise wegkichern. Und dann hören wir nochmal die Gurriers, weil die sind eben auch Schwerpunkt hier und heute in Sounds and Stories von ihrem neuen Album Nobody's Coming to Save You. Das Interview-Special gehört dann natürlich den Musikerinnen aus Wien, nämlich den Leftovers.
1: Wir sind hergekommen, so um 15 Uhr, und da saßen auch schon Leute davor, und ich find's eh cool, also versteh mich nicht falsch, ich find's urcool, es fühlt sich sehr gut an, dass wir so viel Support von unseren Fans haben. Ich denke mir auch so, hey,

0: ist alles cool. Ihr könnt auch einfach, glaube ich, um 18 Uhr kommen und dann ist auch immer noch alles cool. So, aber es ist auch arg, wenn sie schon so früh kommen wollen. Das macht ihr auch Spaß.
1: Ja, ich bin zu Fuß hergekommen, so mit meinem Rucksack. Ich wusste nicht, wo der Backstage-Eingang ist. Und gehe so ur-awkward da entlang und habe halt so Hallo gesagt und alles. Und so, kam so urgekichert, als ich so davon gegangen bin. Das war sehr eigenartig.
0: Ist schon lustig, dass so... wenn wir in Wien spielen, so größere Konzerte, fühlt sich irgendwie nicht so komisch an, wenn da jetzt Fans unter Anführungszeichen vor der Venue warten oder so, weil man ist halt in Wien, man kennt irgendwie die Gesichter schon, das ist irgendwie okay. Man kann so, ah, servus, und dann geht man halt rein. Aber in Berlin kennen wir die Leute ja gar nicht und dann ist es halt noch komischer, so angekichert oder angedingselt zu werden.
1: Aber es ist so komisch, weil Berlin fühlt sich trotzdem langsam an wie ein Heimspiel, weil wir irgendwie so viele Leute doch schon kennen und
0: weil es auch so ein Ablauf ist, wir sind immer im selben Hotel, wir gehen, ich habe das Gefühl, ich gehe immer dieselben drei Straßen lang. Alle coolen Konzertlocations sind irgendwie in einem Block.
2: Da könnte der Leon natürlich recht haben und es sind wieder dieselben Wege, die Leftovers am 24. Oktober zum Live-Konzert in den Festsaal Kreuzberg führen. Da schon mal vorne weg. Hier sind die Gorillaz mit Today is Not Enough.

Die Gorillaz aus Dublin, Irland. Und das war die musikalische Überraschung ihres heute veröffentlichten neuen zweiten Studioalbums Nobody's Coming to Save You, der Track Pins. Die Gorillaz sind mit diesem neuen Album bei mir ganz sicher eingeplant für die Top 10 der besten Alben des Jahres 2026. Finde es nochmal ein großer Schritt von ihrem Debütalbum, auch wegen solcher Songs wie Pins, denn da zeigen sich die Post-Punker verletzlich. Hier geht es zwischen Hingabe und Selbstwertgefühl darum, dass jemand inhaltlich jetzt eben sich selbst gar nicht liebt, aber dafür jemand anderen abgöttisch, und dass dieses Gefühlsleben ins Gleichgewicht kommen sollte, denn das ist natürlich nicht gut. Sie wissen ja, wir wissen ja, es fängt immer mit der Selbstliebe an. Ja, wenn du dich selbst nicht liebst, wie soll dich dann jemand anderes lieben? Also mit solchen Themen beschäftigen sich die Post-Punker aus Dublin, die doch bislang recht dunkel, aber eben auch wirklich ergreifend drüber gekommen sind. So ist auch dieses Album, die Gangart ist immer noch eine schwere, aber dann gibt's eben solche Songs wie Pins, und da sehe ich natürlich auch die Parallele zu den Fountains DC, zu ihren Kameraden, denke ich mal, zu ihren Freunden, zu ihren Stadtgenossen. Beide kommen ja aus Irland, und die Fountains waren ja auch am Anfang härter, wobei sie auch immer gleich schon Gefühl gezeigt haben. Und wenn man jetzt die neue Single sich anhört, Marianne, dann ist das letztlich Breitband-Pop. Da hoffe ich, kommen die Gorillaz nicht hin, dass sie sich noch ein bisschen länger den Biss erhalten, wobei ich die Single Marianne von Fons DC großartig finde. Ja, dazwischen bewegt man sich so den Welten. Und die Gorillaz haben eben heute mit Nobody's Coming to Save You ihr zweites Studioalbum veröffentlicht, das sie live vorstellen werden am 24. November im Berliner Franz Club. Und dieses Album wird uns durch die Sendung begleiten, ebenso wie das neue Werk der Leftovers. Dazu kommen wir gleich. Aber was die Gorillaz und Pins verbindet mit der neuen Single von Coffin, 13 Days, das ist eben das Gefühl. Und von den Australiern aus Sydney, Coffin ist die Band mit dem lustigen Bandnamen Children of Finland Fighting in Norway. Die haben damit eben auch gezeigt, dass sie noch ein bisschen was anderes musikalisch drauf haben, und der Erfolg gibt ihnen recht. Out in Oslo, das neue Album von Coffin, das letzten Freitag veröffentlicht wurde, ist das erste in der australischen Top 10 Albumcharts für die Musiker aus Sydney. Glückwunsch, hier sind Coffin mit 13 Days.

0: Red Leather. Das ist die neue Single von Kino Motel, eine Formation, die wir Ihnen letzte Woche hier näher gebracht haben. Martin Rabitz, der Down Under Australien-Experte und ich. Und es gibt so viel gute Musik derzeit. In Kino Motel verliebe ich mich auch gerade. Das Album wird lauten Symbolism, wird das Debütalbum sein von Kino Motel, soweit ich weiß, und wird auf jeden Fall am 23. Oktober veröffentlicht werden und dann auch kurze Zeit später live in Berlin vorgestellt werden, nämlich am 10. Dezember Neue Zukunft Berlin, Neue Zukunft Garage. Steht hier. Ich war noch nicht dort, kenne diese Location noch nicht, von der Martin Rabitz letzte Woche ja auch sehr geschwärmt hat. Dort also stellen Kino Motel ihr Album Symbolism vor am 10. Dezember und am 23. Oktober. Aller Wahrscheinlichkeit nach gibt's dann ein kleines Special hier in Sounds and Stories. Jetzt aber zum heutigen Special, zu der österreichischen Seite, denn wir haben ja wie gesagt ein Doppel-Special. Die Gurriers aus Dublin haben veröffentlicht und die Leftovers aus Wien auch.
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0: ich muss gleich kotzen gehen.
1: Die Leftovers, nicht etwa vom neuen Album, heute veröffentlicht, Schau nicht so, das vierte seiner Art der ÖsterreicherInnen, sondern eine Single, die zwischendurch veröffentlicht wurde, natürlich ganz klare Pixies-Anleihen hat, aber auch Nirvana, das ist sicherlich der Haupteinfluss für die Leftovers aus Wien. Aber die österreichischen Nirvana, weiß nicht, ob Ihnen das gefallen würde. Es würde auf alle Fälle nicht ins Schwarze treffen, denn der Eklektizismus einer jungen Generation liegt ja auf der Hand. Und da gibt's auch andere Bands wie Radiohead, The Cure. Selbst Jeff Buckley hat seine Spuren hinterlassen. Ist nicht alles nur Nirvana, aber die meisten Riffs haben sie schon von Kurt Cobain geklaut, würde ich mal sagen. Aber das schonungslos und mit aller respektvollen Huldigung, auch ohne das abzustreiten, aber das wird dann einfach so übernommen in die eigenen Songs. Plagiat schreit heutzutage offenbar niemand mehr, interessiert keinen, sondern die Kids gehen dann einfach gut ab live, denn sie kennen ja die Riffs, ob jetzt von den Leftovers oder von den OGs von Nirvana. Die Leftovers, als ich sie traf im letzten Jahr, im Winter, hatten noch keine richtige Vorstellung vom Veröffentlichungstermin des neunten Albums. Wobei ich sagte, naja, vier Singles habt ihr ja schon, die gerade gehörten, hey, und es geht mir gut. Nee, meinte dann der Schlagzeuger Leon Eder zu mir, das wird dann schon mal die erste Enttäuschung für dich, weil keine einzige dieser Singles wird dann auf dem neuen Album landen.
2: Ja, das erste Problem dabei ist, dass diese vier neuen Singles wahrscheinlich nicht auf ein Album kommen. Wir haben ja das Jahr irgendwie mit der Idee gestartet, ein Album zu machen, aber halt uns das ganze Jahr über Zeit zu lassen, deswegen, dass das Album halt eben nicht 25 kommt, sondern wir das ganze Jahr an dem Album schreiben und es 26 kommt. Und dann in dem Prozess ist uns aufgefallen, dass wir so urviele Songs haben und die sind auch leibern und cool, aber wir sehen noch kein Album und wollen uns jetzt irgendwie Zeit lassen, weil wir haben schon drei gemacht. Und
3: fixer Gedanke war, weil die ersten drei Alben haben wir einfach so schnell rausgehaut und einfach alles, also eins jährlich eigentlich, und das ist ja alles Mögliche da oben, auch genre-technisch, und jetzt haben wir mal gedacht, wir lassen uns einfach Zeit und schauen mal, was da eigentlich so kommt und was sich organisch ergibt.
2: Ja, was Gescheites.
1: Das Gescheits. Ja, das ist es dann geworden. Auch das neue Album Schau nicht so wird uns begleiten in dieser Ausgabe von Sounds and Stories. Anna Grobauer, die Bassistin und Sängerin, wobei alle singen bei den Leftovers, alle vier Bandmitglieder, hat dann nochmal darauf hingewiesen. Früher hätte man gesagt, vom Suchen und Finden. Heute ist es vielleicht vom Suchen und Droppen. Denn natürlich kann man einfach auch eine Single raushauen, wenn man will, und die veröffentlichen, und sei es auch nur digital, und man kann auch vier Singles digital veröffentlichen und die nicht für ein Album verwenden. Die Wurzeln gehen zurück bis in die 60er Jahre. Denken wir dran, dass zum Beispiel The Beatles ganz viele tolle Singles nicht original auf Alben dann nochmal veröffentlicht haben. Damals, um den Geldbeutel der Fans zu schonen. Man wollte da keine Mogelpackung, indem man auf dem Album dann die 2, 3, 4 großen Hits draufpackt, die man vorher als Singles hatte. Da gab es natürlich dann großes Umdenken in der Musikgeschichte. Aber heute, durch die technische Entwicklung, ist es wieder so, dass man einfach Songs droppen kann und die Fans erfreuen sich daran, ohne dass sie dann möglicherweise in haptischer Form auf Vinyl nochmal gegossen veröffentlicht werden.
2: Das ganze Jahr war eher so eine Linie suchen.
3: Ja, und es gibt so viele Möglichkeiten einfach und es wird alles funktionieren, und dann aber so, was funktioniert für alle vier von uns und was fühlt sich organisch an. Wobei ich sagen muss, es macht auch einfach Spaß, dass innerhalb unserer Shows dann das so versatile ist, so unsere Songs.
2: Ja, was cool ist, ist halt, dass wir irgendwie den Vorteil haben in der neuen Welt, dass man halt nicht warten muss irgendwie, bis man ein Album hat, damit man irgendwie eine Platte rausbringt, sondern wir können halt einfach, hey, da ist ein lustiger Song, haben wir einen Kontext von Album oder sonst was, wo mehrere Songs so klingen wie der? Na, eigentlich nicht, aber wir können ihn trotzdem einfach raushauen und schauen, ob die Leute ihn feiern oder nicht. Ob wir ihn feiern oder nicht. So, das ist irgendwie sehr befreiend, so Musik zu machen.
1: Und obwohl die Leftovers die Möglichkeiten der Technik nutzen, sind sie in gewisser Hinsicht oldschool. Sie haben, wie gesagt, schon mit dem neuen Album Schau nicht so heute ihr viertes Studioalbum veröffentlicht und zumindest die letzten beiden auch auf Vinyl. Ich weiß nicht genau, die Frühwerke kenne ich auch nicht, kenne ich auch nur aus dem Netz, aber sie haben eben gesagt, also da gab es schon diverse Menschen, die ihnen gesagt haben, wenn ihr wirklich als Band anerkannt werden wollt, dann müsst ihr einfach veröffentlichen auf Vinyl. Einer davon stammte von Wanda, wie wir gleich hören werden, von Leon und Anna. Und der andere ist Sven Regner, der überraschenderweise beim letzten Album mitproduziert hat, beim Album Es kann sein, dass alles endet. 4 Songs insgesamt hat der Frontmann von Element of Crime produziert. 3 davon haben es auch aufs Album geschafft.
3: Es ist schon wirklich so, dass wir irgendwie in Material schwimmen. Und heuer war halt zum ersten Mal so, dass wir sagen, okay, warte, wir releasen jetzt nicht alles, was uns irgendwie gerade so einfällt, sondern schauen actually. Aber bis jetzt war es halt wirklich, also wir haben so viele Demos rumliegen und es kommt einfach ständig was Neues.
2: Ja. Ich glaube, wir sind auch einfach echt gut in uns beschweren. So. Und das geht halt Ärger gut auf Songs.
3: Sven hat gesagt, wir sind Jammerlatten-Punks.
2: Der weiß doch gar nicht. Ja, es hat uns mal, der Bassist von Wanda hat uns mal gesagt, eine richtige Band muss Alben machen. Und Sven Regner hat uns das auch gesagt. Und wenn es uns so viele alte Legenden sagen. Er war bei unserem Konzert 2023 in Berlin, damals in Urban Spree. Und da hat er uns gesehen und da ist das passiert. Die Liebesheirat. Ja, schon. Welten sind aufeinander gekracht. Er ist ein lustiger Typ, lustiger Produzent. Er ist sehr straight to the point, was irrelevant ist.
3: Es war ihm alles egal, aber er hat eine sehr spezifische Meinung.
2: Ja, genau, es war ihm alles und nichts egal.
1: Ist er seitdem noch in Kontakt? Könnte er auch eine Rolle spielen beim nächsten Album?
2: Das kann man jetzt noch nicht sagen. Theoretisch natürlich kann das eine Rolle spielen. Er ist jetzt gerade mit unseren Management- und Label-Kollegen Undermords beschäftigt. Mit dem muss er jetzt mal zeigen, was er kann. Spaß.

neue Single von Undermords, Wie es sein soll, letzten Freitag veröffentlicht. Und im Vergleich zu dem, was ich von Undermords kenne, ist das musikalisch wirklich reich. Ob da jetzt Finn Regner dahinter steckt als Produzent, konnte ich bis heute nicht recherchieren. Was ich Ihnen sagen kann, das neue Album von Undermords, die kommen ja aus Linz, Österreich, wird heißen Hektomatik und erscheint am 16. Oktober. Zwei Wochen früher, nämlich nächsten Freitag, gibt es das lange und heiß und sehnsüchtig erwartete zweite Klavieralbum von Danger Dan von der Antilopengang. Es wird heißen Keine Angst und es hat schon im Vorfeld für Furore gesorgt. Es wird für Danger Dan und mit diesem Album Keine Angst nächste Woche ein Special hier in Sounds and Stories geben. Bis dahin die vierte und wie Danger Dan gesagt hat, letzte Vorab-Single. Jede Grenze, jedes Gesetz und jeder Gott, hier ist Danger Dan. Nächste Woche dann mehr aus seinem zweiten Klavieralbum Keine Angst.

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4: Um 0 Uhr mit Ronald Lessig. Die SPD pocht bei der Pflegereform offenbar darauf, dass nachverhandelt wird. Nach Informationen des ARD-Hauptstadtstudios drohen die Sozialdemokraten sogar damit, die Pläne vorerst scheitern zu lassen. Aus der Nachrichtenredaktion Jonas Valentin Weber.
5: Eigentlich sollte das Kabinett die Pflegereform Mitte kommender Woche durchwinken. Ob das jetzt was wird, völlig unklar. Am Montag soll es erstmal nochmal Gespräche zwischen SPD und Union geben. Im Kern geht es den Sozialdemokraten offensichtlich um das Vorgehen. So sei es falsch, wie von Gesundheitsminister Linnemann von der CDU vorgesehen, erst Einsparungen zu beschließen und dann in einem zweiten Schritt über strukturelle Verbesserungen nachzudenken. Diesen Fehler habe die Regierung schon bei der Gesundheitsreform gemacht. Das dürfe nicht wiederholt werden, hieß es aus SPD-Kreisen.
4: Der Tankrabatt, mit dem die Bundesregierung vom kommenden Monat an Fahrer von Verbrennerautos entlasten will, ist beschlossene Sache. Nach dem Bundestag stimmte am Nachmittag auch der Bundesrat für das Vorhaben. Aus Berlin Eva Huber.
6: Der Tankrabatt soll jetzt schnell für etwas Entlastung an den Zapfsäulen sorgen. Das finden die Bundesländer gut. Aber sie fordern, dass die Bundesregierung noch mehr tut gegen die hohen Energiepreise. Die Regierungschefin von Mecklenburg-Vorpommern, Manuela Schwesig von der SPD, verlangt, der Spritpreis muss wieder unter 2 Euro pro Liter. Jetzt kommt aber erstmal der Tankrabatt. Damit gilt er ab dem 1. Oktober. Dann kann der Preis für Benzin und Diesel an der Zapfsäule um bis zu 17 Cent pro Liter sinken.
4: Nach dem Sieg bei der Abgeordnetenhauswahl in Berlin hat die Linke den Weg für Sondierungen mit Grünen und SPD freigemacht. Ein Parteitag stimmte mit deutlicher Mehrheit für einen entsprechenden Antrag des Landesvorstandes. Zuerst soll es getrennte Gespräche mit beiden Parteien geben, dann in einer Dreierkonstellation. Die Linke hatte die Wahl deutlich vor der bislang gemeinsam mit der SPD regierenden CDU gewonnen. Bundesweit haben Schülerinnen und Schüler gegen die Wiedereinführung einer Wehrpflicht protestiert. Aktionen gab es unter anderem in Hamburg, Berlin, Frankfurt und München. Wie die Initiative Schulstreik gegen Wehrpflicht mitteilte, waren in ganz Deutschland mehr als 45.000 Teilnehmer in rund 100 Städten auf der Straße. Das waren die Nachrichten. Das Wetter in Deutschland. In der Nacht im Nordwesten zunehmend bewölkt, an der Nordsee etwas Regen, sonst klar bei 13 bis 1 Grad. Morgen im Norden Regen, im Süden viel Sonne bei 17 bis 23 Grad im Norden, sonst 21 bis 29 Grad. Am Sonntag Sonne und Wolken im Wechsel bei 18 bis 30 Grad. Am Montag ein Wechsel aus Sonne und Wolken bei 18 bis 31 Grad. Die Zeit, es ist 0:03.
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7: Hallo und herzlich willkommen zurück.
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0: Bilderbuch und irgendwo hörbar beteiligt war noch Michael Krammer an dieser ersten Single aus dem 8. Album der österreichischen Erfolgsband Bilderbuch. Inzwischen im März, genauer gesagt, ist er ja aus persönlichen Gründen ausgeschieden. Wenn man eine junge Punkrock-Band wie die Leftovers vorm Mikrofon hat und man weiß, die kommen aus Wien, da muss man natürlich über die Band sprechen, nämlich Bilderbuch, die alle Türen geöffnet hat, was Indie-Rock und Punkrock letztlich dann auch betrifft. Natürlich, das wissen wir, die Leftovers wurden in Oberösterreich gegründet, aber seit 2008 ziehen sie ja von Wien aus die Strippen und das auch letztlich zum Gefallen zum Beispiel der Leftovers. Werden wir gleich hören von Anna und Leon, der Bassistin und dem Schlagzeuger der Leftovers, die aber zuerst einmal über die ganz junge Szene in Wien sprechen wollten.
1: Ich finde es super geil, was aus Wien alles so rauskommt. Und gerade wenn man einfach auf den Gürtel geht, wo so viele kleine Konzerte sind, so, es gibt einfach eine komplett, auch schon nach uns, eine komplett neue Generation an MusikerInnen, die so coole Sachen machen. Und also, es ist einfach insane. Ich habe irgendwie das Gefühl, ich weiß nicht, ob das bei uns damals auch, aber es floriert gerade so richtig und es kommt immer mehr.
2: Die Szene fühlt sich lebendiger an als vor 5 Jahren noch, würde ich sagen. Also nach Covid, wir haben ja schon vor Corona Musik gemacht, 2018 irgendwie angefangen. Und da waren wir schon mit Abstand immer die Jüngsten eigentlich bei all den Konzerten, die wir gemacht haben. So. Also wenn wir halt so 3 Bands, 4 Bands an einem Abend, solche lokalen Szene-Konzerte, so, da waren wir immer die jüngste Bands auf jeden Fall. Und jetzt, wenn man jetzt irgendwie am Gürtel unterwegs ist, eben bei diesen ganzen kleinen Bars und kleinen Konzertvenues, wo du dir irgendwie Konzerte anschauen kannst, sind schon viele junge Bands auf einmal da. So, die sind wirklich aus dem Boden geschossen gefühlt nach Corona. Und das fühlt sich sehr cool an. In unserer Stadt passiert auf jeden Fall gerade was.
0: Ja, Wien lebt, Wien pulsiert und für uns sind die jüngsten Speerspitzen ja Julia Effekt oder die Leftovers, aber die wiederum kennen ja offenbar eine ganz neue Generation ambitionierter Musikerinnen und Musiker, von denen wir noch nicht mal die Bandnamen kennen, ich zumindest nicht. Und dann geht's dann doch konkret um Bilderbuch und vielleicht ist es so, ja, die Jungen müssen sich auch an den Älteren reiben. Beide, Leon und Anna, erzählen zunächst von der letzten Bilderbuch-Tour, wo die Band um Maurice Ernst ja sehr mit LED-Screens gearbeitet hat, überdimensionalen Schirmen, die dann natürlich dazu geführt haben, dass man die Band oft nur, die Bandmitglieder als Silhouetten erkannt hat und das fanden die beiden dann störend in Richtung Entmenschlichung. Also alle, die da waren, haben vielleicht einen anderen Eindruck gewonnen, das war einfach auch eine fette Show, auch in optischer Hinsicht und Bilderbuch sind natürlich jetzt auf einem anderen Level. Sie sind wirkliche Stars, da wo die Leftovers erst hinkommen wollen und dementsprechend vergrößert sich

0: ist das auch irgendwie sich beschweren auf sehr hohem Niveau.
1: Ich glaube, das ist halt irgendwie sehr subjektiv. Ich persönlich fühle solche LED-Sachen auch. Es ist, ich finde, es schaut sehr episch aus für so ein paar Nummern, aber es war wirklich gefühlt 2 Stunden Konzert lang, nur ihre Silhouetten zu sehen. Und es ist dann schon so sehr entfremdend irgendwie.
0: Und das kann einen aber auch nur stören, weil die Band halt urgeil ist.
1: Ja, voll. So. Also ich meine, keine Frage. So. Das voll. Ist kranke Banger und ja, alle Top-Musiker.
2: Ja, Top-Musiker in jenem Fall, auch wenn wahrscheinlich jetzt Österreichs bester Gitarrist Michael Krammer, er hat, glaube ich, neue Quartiere bezogen in Südamerika. Aus persönlichen Gründen ist er ausgestiegen, viel mehr weiß ich da auch leider nicht zu, außer dass ich seinen Insta-Post gelesen habe und da war er irgendwo am Strand. Er soll sich's gut gehen lassen, er war ja über, ich glaube, 1,5 Jahrzehnte an der Gitarre bei Bilderbuch, hat den kompletten Aufstieg mitgemacht, ist sicherlich für immer ein Mitglied der Erfolgsband aus Österreich, über die die jungen Bands, also in dem Fall die Leftovers in Form von Anna und Leon, auch überhaupt keine Lust haben zu ätzen.
0: Macht's auch keinen Spaß irgendwie jetzt gegen... Also was gab es denn aus österreichischer Indie-Szene vor Wander und Bilderbuch? Wir sind ihnen alle sehr dankbar, dass sie irgendwie gezeigt haben, dass auch noch coole Gitarrenmusik aus Wien kommen kann. So, oder halt aus Österreich. Bilderbüchler sind ja gar nicht aus Wien.

0: Berlin, Berlin, das sind die Leftovers vom Vorgängeralbum. Es kann sein, dass alles endet. Damit habe ich diese Band aus Wien kennen und lieben gelernt und sie sind in guten Händen. Zum Beispiel, was das Tourbooking betrifft, sind sie bei KKT, bei Kikis kleinem Tourneeservice. Das ist ja im weiteren Sinne die Konzertagentur der Toten Hosen, geführt von Kiki Ressler. Und für den hatten die Leftovers nur sehr, sehr viel Lob und sehr, sehr viel Liebe übrig. Hat er ihnen doch beim ausverkauften Festsaal Kreuzberg-Gig im letzten Jahr so richtig amtliche, eingeschweißte Backstage-Ausweise mit auf den Weg gegeben.
1: Das ist KKT, unsere Booking-Agentur. Die wissen, wie es geht. Kiki hat seinen Plan. Kiki ist der Beste. Ganz viel Liebe an Kiki.
0: Tja, möchte mich anschließen, denn ich erinnerte mich bei der Gelegenheit an vor 10 Jahren, als ich als selbsterklärter Manager der Berlin-Lichtenberger Band Kafka bei Kiki vorgesprochen habe und er als einer der ganz wenigen erkannt hatte, welches Potenzial diese Band gerade in inhaltlicher Hinsicht hatte, dass sie nämlich eine ganz wichtige politische Stimme sein können im Fahrwasser, im weitesten Sinne zeitlich auch gesehen, der Tonsteine Scherben. Aktuell gibt's eine tolle neue Single von Kafka. Sie lautet Widerstand und ist wahrscheinlich das poppigste, was Kafka seit Alle hassen Nazis hingekriegt haben. Dieser Song hat eine ungewohnte Lockerheit und einen großen Pop-Appeal, den sich Kafka mit Sicherheit erarbeitet haben. Das ist ihnen nicht zugefallen. Wir hören die Single gleich, Widerstand von Kafka, aber zunächst einmal die Leftovers zu ihrem politischen Statement beziehungsweise zu ihrer politischen Einstellung, die sie eben auch auf der Bühne nach außen tragen. Und das verbindet sie natürlich mit den Polit-Rap-Rockern Kafka.
2: Ich finde so dieses mit dem Finger zeigen auch immer recht schwierig. Also wie formuliere ich eine Message irgendwie so, dass es nicht irgendwie zu eindeutig und
1: dass ich... Dass man sich nicht selber so als ich weiß alles und ich bin der moralische Superstar, so, dass man sich nicht so positioniert.
2: Aber ich finde schon wichtig, dass man auf der Bühne ein Statement abgibt oder mit seinem Image so voll, dass man einfach sagt, wofür man steht. Und ich meine, wir haben, da sind so viele, eben da draußen sitzen so viele gerade junge Leute, die irgendwie gerade erst irgendwie sich in der Gesellschaft zurechtfinden. Und ich finde, es ist einfach wichtig, dass ja die coole Vorbilder haben, die ja politisch korrekt sind.
1: Vor allem ist es halt jeder, der irgendwie sagt so, don't mix pop with politics. Ich finde, es sind halt so feige Aussagen. Ja. So als ob es das irgendwie jetzt den Erfolg dann nicht versprechen würde. Also selbst wenn man so denken würde, macht das keinen Sinn, weil schau dir die Hosen an. Das ist ja genau das, die Antithese dazu. Ich finde, wenn man leibernd ist und wenn man eine politische Meinung hat, also erstmal, wenn man eine politische Meinung hat, dann ist man leibernd. Wenn man keine politische Meinung hat, ist das für mich auch eine Meinung und dann finde ich dich ärgerpeinlich. So. Und wenn man dann schon eine Meinung hat und dir hören so viele Leute zu, dann stell dich auch irgendwie fürs Richtige hin und sag zumindest ein paar Sätze oder mach irgendwas, wo du ein bisschen einen Impact hast, so dass wir die Welt nicht verändern und dass wir niemals irgendwie mit unseren Bühnensaufansagen, so wo die Leute dann eigentlich herkommen, um zu tanzen und eine gute Zeit zu haben. Wir sind nicht in irgendeiner Art und Weise ähnlich relevant wie Organisationen, Demos, keine Ahnung, Petitionen, richtige Druck auf Abgeordnete zu machen oder sonst was. Aber man kann ja ein bisschen helfen, wo man halt gerade, wo es ist ja kein Aufwand für MusikerInnen und Musiker. Du stehst hier auf einer Bühne und hast ein Mikro in der Hand. Kannst du auch kurz sagen so, ey Leute, schauen wir ein bisschen, dass unsere Welt nicht komplett den Faschus und den Arschlöchern überlassen wird, sondern kämpfen wir dagegen.
2: Allein, dass man einfach dafür sorgt, dass das Konzert ein Safe Space ist und dass die Leute wissen, dass sie zumindest hier halt irgendwie alle gemeinsam cool sein können, so, und keine Idioten da sind.
1: Ja.
2: Und wenn sich jemand über unsere Aussagen beschwert, dann voll, dann kommen sie nicht mehr. Oder ich weiß nicht.
1: Dann will ich euch auch gar nicht da haben, so. Ja. Wenn jemand, manchmal haben wir auf Festivals als unsere Ansagen gemacht und dann hat uns danach jemand geschrieben, so, ja, warum macht ihr das? Das hat den ganzen Abend zerstört. So, ja, dann verpiss dich aus unserer Crowd, dann will ich dich eh nicht da haben, so. Ich will doch nicht für Faschisten spielen, so.
3: 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Und wenn du eines Tages mal zurückschaust, wünsche ich dir nicht, dass du bereust, weil du nichts gesagt hast, als sie kamen und nachts deine Nachbarin mit Namen, denn es reicht nicht mehr, nur zu hoffen auf was Besseres hier, bleiben mit euch wieder.

0: Hier sind Anna und Leon von den Leftovers.
1: What's up? Wir sind aus Wien und ihr hört gerade Sounds and Stories mit Micha.
2: So sieht's aus und am 24. Oktober spielen die Leftovers erneut im Festsaal Kreuzberg, da wo wirklich letztes Jahr an selber Stelle der ganze Saal gebucht hat und der ganze Saal war ausverkauft. Wenn Sie bis hierhin gekommen sind, bin ich erstmal stolz auf Sie, denn Sie haben ein Herz für Punkrock und dazu habe ich noch als kleines Dankeschön zwei Vinyl-Ausgaben vom neuen Album Schau nicht so, der Leftovers, das dann am 24. Oktober im Festsaal Kreuzberg live vorgestellt wird. Und Sie müssen mir einfach schreiben, wer war letztes Jahr mit dabei? Eine befreundete Band aus Wien. Ja, wie hieß diese Band? Den Bandnamen bitte als Mail an michael.lücke@rbb-online.de schicken. Also mit wem waren die Leftovers im letzten Jahr im Festsaal Kreuzberg? Eine Band, die eindeutig von internationalen Größen wie vor allen voran Nirvana beeinflusst wurden musikalisch. Teilweise kopieren sie die einfach oder nehmen gewisse Riffs mit in ihren Sound, ohne dass es jemand stört. Im Gegenteil, das wird abgefeiert. Die deutsche Punkmusik haben sie sich dann erst in den letzten Jahren mehr oder weniger erschlossen. Also sie sind wirklich mit dem Grunge groß geworden, der 90er, dann sicherlich auch Post-Punk, Original-Punk aus den 70ern und da dann auch angeknüpft an Deutsch-Punk und Neue Deutsche Welle, die erste, wenn sie denken an Bands wie die bahnbrechenden Fehlfarben. Alles das haben sich Anna und Leon im Laufe der Zeit reingezogen und es beeinflusst jetzt auch ihre deutschsprachigen Texte, aber Nirvana bleiben die größten.
1: Wenn ich sagen würde, so unsere Einflüsse sind, glaube ich, viel mehr so Punk und Grunge aus den 90ern oder so Alternative Rock, so, weil jetzt auch Jeff Buckley war ja 90s.
0: Ja, ja, voll.
1: Oder? Ja, voll. Also, ja, angefangen irgendwie heavily mit Nirvana und dann natürlich, je mehr wir irgendwie auf Deutsch Musik machen, desto mehr holt man sich dann auch Inspiration und hört andere deutsche Sachen. Aber dann würde ich auch eher sagen, die größeren Inspirationen für mich sind eigentlich so Team Scheiße und Pisse, so eher so Bands, die es halt in der Jetztzeit gibt. Auch wenn ich natürlich die Ärzte und die Hosen wie jeder halt irgendwie auch verehre in der Hinsicht, dass es verrückt ist, dass man als deutsche Band so groß wird. Also deutschsprachige Band so groß wird.
0: Und wir sind ja irgendwie damit aufgewachsen auch. Aber, oder also, es war schon einfach so allzeit präsent. Ja.
1: Jeder kennt halt, hier kommt Alex, so, das ist halt einfach ein Kultsong. Und jeder kennt irgendwie, von den Ärzten, keine Ahnung, Männer und Frauen oder was weiß ich, so, das ist halt, oder Junge, das ist natürlich, das sind halt Kultsongs, die uns genauso geprägt haben wie unsere Eltern oder halt unsere älteren Geschwister, keine Ahnung, weißt du. Aber richtig Inspiration kam bei uns, glaube ich, eher aus dem englischen Punk und Grunge und so 90s Sounds aus England und den USA. Jetzt auch viel Australien in letzter Zeit, muss ich sagen.
0: Stimmt so.

Mein all-time Lieblingssong von den Leftovers aus Wien, der lautet Zwei Bier und stammt vom vorletzten Album. Es kann sein, dass alles endet. Die Leftovers seit gestern mit ihrem vierten Studioalbum Schau nicht so am Start und auch am 24. Oktober live im Festsaal Kreuzberg. Besorgen Sie sich rechtzeitig Karten. Letztes Jahr war es ausverkauft. Wir hören ein letztes Lied, programmatischer Titel. Am Ende der Platte, das letzte Lied. Und wenn ich eins noch sagen darf, ich finde, das neue Album geht erst ab der Mitte, ab dem Titelstück eigentlich so richtig auf. Die stärksten Songs sind für mich die letzten vier, außer vielleicht der Vorab-Single. Ich finde, man hätte ruhig ein bisschen vielschichtiger sein können. Es erscheint mir so, als hätte die Band diesmal ein Album aus einem Guss veröffentlichen wollen. Das ist ihnen gelungen, aber dadurch ist eine gewisse Schwere in ihren Sound gekommen, eine große Melancholie, die sie natürlich schon immer begleitet hat, die ich auch liebe, aber wo ich dann vielleicht die Singles vermisst habe, die sie vorher zwischen den Alben veröffentlicht haben, die eben mehr Pop sind. Deswegen bin ich sehr gespannt auf das nächste Album. Live ist die Band eine Bank. Wir sehen uns am 24. Oktober. Hier sind die Leftovers mit das letzte Lied.

Party Lines, das ist der Lieblingstrack der Fans, habe ich mir sagen lassen, aus Great Britain, denn die Gurriers sind da natürlich schon ein Stückchen weiter als bei uns. Sie sind schon wirklich mehr als ein Geheimtipp. Das neue Album, das zweite, wurde gestern veröffentlicht, Nobody's Coming to Save You, und es ist musikalisch für mich ein Quantensprung. Die Band zeigt neben aller Härte auch sehr viel Gefühl, sehr gutes Songwriting. Party Lines ist, wie gesagt, der Fankracher. Für mich ist es dieses Lied hier, Waiting for Fisher, die Gurriers.

Nothing Happens Twice, The Gorillaz, nochmal aus ihrem neuen Album Nobody's Coming to Save You. Hier ist eine Menge passiert in Sounds and Stories, wie ich finde. Und auch doppelt, weil das war ein Double-Feature von zwei hervorragenden Post-Punk-Bands. Eine aus Wien, Österreich, die andere aus Dublin, Irland. Beide spielen live in Berlin. Die Gorillaz am 24. November im Berliner Franz Club und die Leftovers genau einen Monat zuvor am 24. Oktober im Festsaal Kreuzberg. Ich verabschiede mich mit zwei weiteren Tracks der Gorillaz, die, wie gesagt, neben aller Härte auch das Gefühl in der Musik für sich entdeckt haben. Der Track hier, I Wish I Was, und zum Abschluss Cry Baby. Haben Sie ein schönes Wochenende, kommen Sie gut durch die Woche. Wir hören uns Freitag wieder mit Danger Dan und seinem neuen Album Keine Angst. In diesem Sinne, tschüssi.

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2: Um 1 Uhr mit Miriam Berger. Guten Morgen. Die Berliner Linke will Sondierungsgespräche mit Grünen und SPD führen. Die Delegierten eines Sonderparteitags haben am Abend mehrheitlich dafür gestimmt. Die Landesvorsitzende Wolter räumte Fehler im Umgang mit dem Nahostkonflikt ein. Es seien Grenzen überschritten worden, so Wolter. Sebastian Schöbel, RBB 24 Landespolitik.
3: Spitzenkandidatin Elif Eralp, die Berlins nächste regierende Bürgermeisterin werden könnte, wies erneut den Vorwurf zurück, ihre Partei sei im Kern antisemitisch. Sie versprach, Berlins jüdische Gemeinschaft zu stärken und gegen den Judenhass vorzugehen. Die Grünen teilten noch am Freitagabend mit, sie stünden für Sondierungsgespräche bereit.
2: Die SPD droht damit, den für nächste Woche geplanten Kabinettsbeschluss zur Pflegereform zu blockieren. Nach Informationen des ARD-Hauptstadtstudios wollen die Sozialdemokraten vor einer Zustimmung weiterverhandeln. SPD-Generalsekretär Klüssendorf erklärte, man werde keine Leistungskürzungen in der Pflege zulassen. Gesundheitsminister Linnemann will am Mittwoch seinen Entwurf zur finanziellen Stabilisierung der Pflegeversicherung im Kabinett vorstellen. In der Unionsfraktion im Bundestag wächst der Unmut über Ex-Fraktionschef Spahn. Nach seinem Rücktritt im Juli bekam er einen Posten im Haushaltsausschuss. An den ersten beiden Sitzungen nahm er aber nicht teil. Philipp Kuntscher.
4: Nach Angaben von Ausschussmitgliedern hatte Spahn erklärt, sein Kind sei krank. Gleichzeitig wurde ein Foto öffentlich, das Spahn mit seiner Familie auf Sardinien zeigt. Nach Informationen des ARD-Hauptstadtstudios sollen die Mitglieder von CDU und CSU im Haushaltsausschuss gestern den Rauswurf von Spahn gefordert haben. Darüber wurde heute in einer weiteren Sitzung gesprochen. Das Ergebnis: Jens Spahn darf zwar im Ausschuss bleiben, bis Dezember gilt aber eine Bewährung.
2: Wegen des Marathonwochenendes ist in der Berliner Innenstadt mit erheblichen Verkehrsbehinderungen zu rechnen. Heute gibt es wegen des Skatermarathons Straßensperrungen in Mitte, Tiergarten und Charlottenburg. Die Straße des 17. Juni ist bereits seit Wochenbeginn zwischen Brandenburger Tor und Siegessäule gesperrt. Beim Marathon der Läufer am Sonntag sind dann noch mehr Straßen in der Innenstadt betroffen. Die Handballer der Füchse Berlin sind mit einem Sieg in die Club-WM gestartet. Der deutsche Pokalsieger setzte sich im ersten Gruppenspiel gegen den kuwaitischen Vertreter mit 38-18 durch. In der deutschen Eishockeyliga haben die Eisbären Berlin am Abend Köln mit 6-5 nach Penaltyschießen gewonnen. Soweit die Nachrichten. 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Das Wetter: nachts abziehende Wolken, dann meist sternenklar, Tiefstwerte zwischen 7 und 1 Grad. Morgen zunächst viel Sonne, von der Prignitz her Wolken, nur gelegentlich etwas Regen, maximal 19 bis 23 Grad. Es ist 1.03 Uhr.
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5: Ich begrüße Sie. Die schönen Töne kommen heute wieder mal aus einem kleinen Hotelzimmer. Dieses Mal in Athen, wo ich am Wochenende ein Konzert spiele und wir hier mitten in den Proben stecken. Ich war gestern eingeladen und es lief Musik im Hintergrund, die den ganzen Abend wunderbar eingerahmt hat. Viele Sachen davon kannte ich nicht und habe eifrig mitgeschrieben und uns heute hier zumindest in großen Teilen eine Sendung zusammengestellt. Ich hoffe, Sie haben Freude daran. Ich selbst fange mal an mit dem Stück, das ich hier gerade probe, und danach ein Stück von John McKay, Wine Dark Sea heißt. heißt es, ein Wort, die Dunkelsee in der Odyssee zu beschreiben. Viel Freude jetzt mit dem ersten Set.

Ein Ausschnitt aus John McKays Wine Dark Sea haben wir gehört. Das lief gestern im Hintergrund hier in Athen, wo ich eingeladen war. Genau wie das nächste Stück, eine beeindruckende Aufnahme von Auperz Silentium. Das begleitet uns jetzt die nächsten 20 Minuten.

Eine großartige Aufnahme finde ich von Avuperz, Silentium. In diesem Jahr feiert ein Label den 20. Geburtstag, von dem wir hier sehr viel Musik gehört haben in den vergangenen Jahren. Nico Muli, Valgir Sigurdsson und Ben Frost haben vor 2 Jahrzehnten die Bedroom Community gegründet und vom ersten Album an fantastische Musik veröffentlicht. Nico Muli Speaks Volumes war das erste Album. Ich habe uns als kleinen Geburtstagsgruß hier 2 Stücke herausgesucht von Valgir Sigurdsson, die mich seit vielen Jahren begleiten. Die hören wir im nächsten Set. Ein Stück Chopin bringt uns dorthin und zwischendurch hören wir auch ein Stück Macbeth.

0: die schönen Töne heute aus Athen. Ich bin hier mitten in den Proben für ein Konzert am Wochenende und habe uns einige Musik zusammengestellt, die ich hier in den letzten Tagen gehört habe. Dazu gehört auch das Album, das wir in der zweiten Stunde dieser Sendung hören. Darauf freue ich mich schon sehr. Ich hoffe, Sie sind dann auch wieder mit dabei. Vorher hören wir noch Musik von einer griechischen Künstlerin, Eleni Kareindrou, und ein Stück von Terry Riley, Sun Rings.
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2: Um 2 Uhr mit Miriam Berger. Guten Morgen. Die Berliner Linke will Sondierungsgespräche mit Grünen und SPD führen. Die Delegierten eines Sonderparteitags haben am Abend mehrheitlich dafür gestimmt. Die Landesvorsitzende Wolter räumte Fehler im Umgang mit dem Nahostkonflikt ein. Es seien Grenzen überschritten worden, so Wolter. Sebastian Schöbel, RBB 24 Landespolitik.
3: Spitzenkandidatin Elif Eralp, die Berlins nächste regierende Bürgermeisterin werden könnte, wies erneut den Vorwurf zurück, ihre Partei sei im Kern antisemitisch. Sie versprach, Berlins jüdische Gemeinschaft zu stärken und gegen den Judenhass vorzugehen. Die Grünen teilten noch am Freitagabend mit, sie stünden für Sondierungsgespräche bereit.
2: Die SPD droht damit, den für nächste Woche geplanten Kabinettsbeschluss zur Pflegereform zu blockieren. Nach Informationen des ARD-Hauptstadtstudios wollen die Sozialdemokraten vor einer Zustimmung weiterverhandeln. SPD-Generalsekretär Klüssendorf erklärte, man werde keine Leistungskürzungen in der Pflege zulassen. Gesundheitsminister Linnemann will am Mittwoch seinen Entwurf zur finanziellen Stabilisierung der Pflegeversicherung im Kabinett vorstellen. Erstmals sind bei einem Zwischenfall mit dem KI-Chatbot des Unternehmens OpenAI auch Daten von Nutzern betroffen gewesen. Wie OpenAI erklärte, hat ChatGPT in mehr als 50 Fällen von Nutzern hochgeladene Bilder auf Online-Plattformen platziert. Die Links dazu seien nicht öffentlich gewesen. Ein Großteil sei bereits wieder entfernt worden. Man arbeite mit den Plattformen daran, auch den Rest zu löschen, hieß es. Außerdem gab das KI-Unternehmen bekannt, dass man Dutzende Organisationen informiert habe, mit deren Webseiten Software von OpenAI auf ungeplante Weise interagiert habe. Wegen des Marathonwochenendes ist in der Berliner Innenstadt mit erheblichen Verkehrsbehinderungen zu rechnen. Heute gibt es wegen des Skatermarathons Straßensperrungen in Mitte, Tiergarten und Charlottenburg. Die Straße des 17. Juni ist bereits seit Wochenbeginn zwischen Brandenburger Tor und Siegessäule gesperrt. Beim Marathon der Läufer am Sonntag sind dann noch mehr Straßen in der Innenstadt betroffen. Die Handballer der Füchse Berlin sind mit einem Sieg in die Club-WM gestartet. Der deutsche Pokalsieger setzte sich im ersten Gruppenspiel gegen den kuwaitischen Vertreter mit 38-18 durch. In der deutschen Eishockeyliga haben die Eisbären Berlin in Köln mit 6-5 nach Penaltyschießen gewonnen. Soweit die Nachrichten. 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Das Wetter, nachts abziehende Wolken, dann sternenklar, Tiefstwerte zwischen 7 und 1 Grad, tagsüber zunächst viel Sonne, von der Prignitz her Wolken, nur gelegentlich etwas Regen, maximal 19 bis 23 Grad. Die Zeit, es ist 2.03 Uhr.
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4: Die zweite Stunde der schönen Töne hören Sie. Ich begrüße Sie. Und regelmäßige Hörerinnen und Hörer wissen, da hören wir meistens ein ganzes Album heute auf jeden Fall. Denn jetzt ist es in voller Länge erschienen. Friendship Survival Guide von Adam Wiltzy und Johan Johansson. Kleine Ausschnitte daraus hatten wir bereits in der vergangenen Sendung. Ich freue mich, das ganze Album heute mit Ihnen zu hören. Mich hat es auf der Reise hier nach Athen begleitet und auch in den Tagen hier läuft es eigentlich ununterbrochen. Ich hoffe, Ihnen gefällt es auch, Adam Wiltzys Reise in die Vergangenheit, in die Archive.